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3h20. 3h20. 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
2: Guten Morgen, ihr hört das Morgenmagazin der Freien Radios auf Radio Korax in Halle auf der 95,9, bei Radio Blau in Leipzig, bei Coloradio in Dresden, in ganz Sachsen online, beim Rundfunkkombinat. 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Heute am Mikro bin ich, Rosa, und ich freue mich auf die nächsten 3 Stunden. Wir haben wieder viele spannende, wichtige und manchmal auch witzige Themen vorbereitet. Zum Beispiel, was hat Handarbeit mit Kapitalismuskritik zu tun? Wo kann man in Rostock gut abhängen und eine solidarische Praxis üben? Und welche Rolle spielt Arbeit in der nationalsozialistischen Ideologie? Diese Fragen und noch einiges mehr klären wir in diesem Morgenmagazin am 6. Mai 2026. Und später gegen 8.30 Uhr werde ich hier im Studio von Radio Blau in Leipzig noch einen Gast begrüßen. Ich spreche mit Greta von der Initiative Feministisches Gedenken über die Entstehung eines Gedenkorts in Leipzig, der an Femizide erinnert. Außerdem gibt es Veranstaltungstipps und wichtige Termine in verschiedenen Städten um 8.15 Uhr und um 9.45 Uhr. Jetzt ist es 7.01 Uhr und ich freue mich auf die Sendung. Ich freue mich, dass ihr eingeschaltet habt. Egal, ob ihr noch wach seid oder schon wach.

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1: Nina Simone war das, ne me quitte pas. Es ist 7.08 Uhr. Handarbeit ist ja gerade wieder total in Mode. Im Winter konnte man oft so diese Art selbstgestrickte oder gehäkelte Kapuze sehen. Ich weiß nicht, ob ihr wisst, was ich meine, die so irgendwie einen integrierten Schlauchschall hat sozusagen. Ich hatte sowas als Kind. Ich finde das jetzt aber eigentlich auch wieder ganz schick, vor allem wenn es selbst gemacht ist. Und ich bin diesen Winter auf den Stopftrip gekommen, um ehrlich zu sein, weil meine Klamotten haben immer so viele Löcher und ich finde, das ist irgendwie eine entspannte Art von einer Reparatur. Ich sitze dann meistens alleine zu Hause und höre dabei Radio. Aber für Handarbeit kann man natürlich auch zusammenkommen, zum Beispiel in Halle am Herr-Fleischer-Kiosk am Rheileck. Da gibt es gerade ein Labor im Freien, ein Stricklabor. Heute und am 20. Mai wird dort zum Stricken eingeladen und morgen und am 21. Mai zum Weben. Mit der Handarbeit am Textil soll eine Pointe zum Überkonsum im Kapitalismus gesetzt werden. Das sagen zumindest die InitiatorInnen des Textillabors Caroline Schaper, Mona Reich, Johanna Rogalle und Christina Sandu. Ihre Idee ist es, den widerständigen Zauber von handgemachten Kleidungsstücken und Textilien erlebbar zu machen. Die tagesaktuelle Redaktion von Radio Korax war vor Ort bei einem der ersten Treffen, um einen Blick darauf zu werfen, was hinter dem Textillabor steckt. Wenn Stricken eh was ist, was gerade viele Menschen machen, warum braucht es denn extra ein Labor dazu?
2: Naja, es ist weniger geworden, dass wir unsere Kleidung selber machen. Ich glaube, da ist man meistens recht weit von entfernt, von der Entstehung tatsächlich. Und es wird gerade wieder ein bisschen interessanter, sich damit zu verbinden und zu sehen, wie Stoffe eigentlich entstehen, wie die Kleidung entsteht, was man machen kann, um sie zu erhalten, wenn sie kaputt geht. Und meistens, wenn man es selber gemacht hat, hat man eher den Bezug dazu, es auch zu reparieren, weil man eben weiß, welche Arbeit drin steckt.
3: Also so eine Art Autonomisierung des eigenen Ankleidens, indem man die Sache selber macht und weniger sozusagen sich kauft, also weniger von irgendwelchen großen Herstellungsprozessen und so weiter abhängig ist?
2: Ja, genau. Das so zumindest in den kleinen Teilen mal mitzuerleben, dann steigt das Bewusstsein dafür und ja.
3: Heute wird hier gestrickt, wie ich sehe. Also ich kann es nicht, aber es ist für mich kein so ungewöhnlicher Anblick. Also meine Mutter hat früher gestrickt, meine Oma hat gestrickt. Also ja, Socken waren so ganz beliebt sozusagen zu verschenken, selbstgestrickte Socken von Oma. Das ist also jetzt eine so große Neuigkeit, dass man wieder hier gemeinsam am Tisch sitzt und Socken strickt oder dergleichen. Ja. Jetzt kommt noch jemand, ja?
4: Na, wann hast du zuletzt Leute im öffentlichen Raum stricken sehen? Das passiert nicht so oft, oder? Also das ist, glaube ich, neu, würde ich sagen, dass so Gruppen sich zusammentun und draußen miteinander in Bars, Cafés, im Park oder hier am Rheileck stricken.
3: Das hat der Fleischer schon mal gemacht sozusagen, vielleicht 10 Jahre her. Und da ging es dann um irgendwelche gestrickten Seetiere und dergleichen, also eine Art virtueller, was ist denn das? Aquarium? Ja, so eine Art, da hat man das gemacht und es ist auch tatsächlich, gibt es das alles noch. Das ist uns ausgestellt irgendwo, ich weiß nicht mehr wo. Also nicht, wie das jetzt hieß, weiß ich nicht, aber schon eine ganze Weile her. Ne? Also ich habe auch mir versucht, nee, häkeln was. Häkeln, Seetiere häkeln, stricken nicht. Okay, das ist gewesen.
4: Ja, na, also genau, wie Mona schon gesagt hat, ich glaube, das hat irgendwie zugenommen, dass Leute das mehr machen, mehr sichtbar machen, mehr auch diese Langsamkeit akzeptieren. Die es halt braucht, um so einen ganzen Pullover zu machen. Es dauert einfach ewig. Man macht halt jede einzelne Masche mit seinen Händen. Und ja, wir feiern das. Und vor allem ist es schön, dass man dadurch auch mit anderen Leuten zusammenkommt.
3: Wird ja am Tisch auch gesungen. Also früher war es immer so, wenn Leute sozusagen zusammengearbeitet haben, das waren nur meistens Unterschichten, okay, die sogenannten Küchenmarktlieder, wo dann, ich meine, die Leute werden bestimmt noch gestrickt haben, hat man auch zusammen irgendwas gesungen, erzählt. Dieses Kommunikative, ist es etwas, was sozusagen jetzt sehr anziehend ist?
4: Also gesungen habe ich jetzt noch nicht beim Stricken, aber das würde ich jetzt auch nicht ausschließen. Auf jeden Fall ist es kommunikativ, ja. Also man kann das natürlich alleine in seinem stillen Kämmerlein machen, das ist auch voll fein, das machen ja auch viele. Also für viele hat es ja auch durchaus was Meditatives, wo sie entspannen und runterkommen. Aber ich mag den sozialen Aspekt daran schon sehr gerne.
3: Was war denn heute so das wichtigste Element, was so miteinander passiert ist? Also ich meine, gut, hier zusammensitzen, stricken, hat man geschwiegen, einfach zugesehen, wie die Nadeln, wie dann eine, wie sagt man da, eine Masche nach der nächsten sozusagen auf die nächste kam, oder?
4: Also ich mache schon länger so Stricktreffs, deswegen würde ich jetzt vielleicht mal aus den Erfahrungen der letzten Male berichten. Ja, manchmal beobachte ich die anderen, also vor allem benutze ich diese Events, um mich inspirieren zu lassen und zu gucken, was alle so auf den Nadeln haben, mit was für Wolle sie arbeiten. Dann kann man das natürlich auch mal anfassen und sich austauschen, man kann sich über Techniken unterhalten. Also klar, es ist jetzt nichts Neues, wir haben das Rad nicht neu erfunden, das machen Menschen seit Jahrhunderten, aber es ist halt schön, es wieder zu beleben.
3: Welche Erfolge sind denn dabei, das wieder zu beleben? Also welche Leute machen sowas? Ist das soziologisch schon mal ein bisschen untersucht worden?
4: Boah, ich bin jetzt keine Wissenschaftlerin. Das kann ich jetzt nicht so elaboriert beantworten. Aber für mich ist es ein Erfolg, gerade weil ich das ja jetzt hier im öffentlichen Raum mache. Also ich habe es auch schon an anderen Orten gemacht, aber ich finde es am Rheileck immer sehr schön, weil da so viele Leute auch einfach vorbeischlendern und es auch schon passiert ist, dass Leute sich einfach spontan angeschlossen haben. Und das sind eben oft unterschiedliche Menschen, die jetzt nicht unbedingt alle eh schon miteinander befreundet sind, sondern die dadurch sich finden, dass sie stricken. Und das können dann mal ältere Menschen sein und jüngere Menschen oder Menschen aus verschiedenen Bubbles und was weiß ich, Herkünften oder Szenen. Das finde ich irgendwie schon ein Erfolg, weil das gibt es ja nicht mehr so oft, dass man Leute trifft, die nicht aus der eigenen Bubble sind.
3: Ich dachte echt, das ist eher eine eigene Bubble, die sowas macht. Das ist dann aber bestimmte Leute, aber dass dann so querbeet da so kommt.
4: Das ist die Schnittmenge. Also das ist die Schnittmenge, aber wo die dann so herkommen, was sie für Berufe haben, das ist total unterschiedlich. Also ich habe hier wirklich am Rheileck auch schon mit, also wirklich Leuten aus unterschiedlichem Alter, auch Leuten, die eher in so einer Art Schichtsystem, Fabrikarbeit kommen, dann viele Studenten, Studierende, aber auch Leute, die im Krankenhaus arbeiten, Lehrer sind, was weiß ich, alles Mögliche, Schulen, in Schulen arbeiten. Ich überlege gerade, wen ich noch so hatte. Ja, ich finde das irgendwie ganz inspirierend. Ich treffe sonst nicht so viele Leute, die andere Sachen machen als ich.
3: Sind da bestimmte Dinge so besonders in Erinnerung geblieben, was Sie so erzählt haben? Also ich stamme ja aus einer Zeit, wo das gar nicht so ungewöhnlich war, dass bestimmte Leute eben sich zusammensetzten, unterschiedliche Schichten. Ich meine, die müssten intellektuell interessiert sein. Gut, das war dann auch eine Bubble, wenn du so willst. Also nicht bloß dann einarmiges Reißen, Saufen und so weiter, Fußball, sondern sowas im Kopf haben. Da konnte ein Professor neben einem Arbeiter sitzen, das war egal. Ja? Was ist dir so hängen geblieben aus diesen Begegnungen?
4: Ach, Geschichten aus dem Alltag. Also tatsächlich, wenn ich jetzt ganz spontan sind, so Geschichten aus dem Schulalltag. Also es gab eine, die hier auch öfter war, die arbeitet in einer Sonderschule in Landsberg. Die hat mir einiges erzählt. Dann gab es eine, die hat, ich glaube, ich weiß jetzt nicht genau, ob es bei Dau war, aber auf jeden Fall da in diesem großen Werk. Und das fand ich mega interessant, so Chemikantin. Davon hatte ich keine Ahnung. Ja, aber ich weiß jetzt nicht so richtig, was du hören willst, also wie konkret ich jetzt da werden soll.
3: Ja, wie du magst. Also ich meine, dass Leute aus verschiedenen Bubblen so zusammenkommen, ist ja nun keine so häufige Angelegenheit. Nein. Das ist ja der Punkt. Und deswegen bin ich da etwas am Bohren. Also Chemiefacharbeiter bin ich auch. Chemikant heißt das heute. Ich habe auch in Buna gearbeitet, in Leuna gearbeitet, hieß es damals. Dow Chemical ist, glaube ich, Buna heute. Oder war früher Buna. Ja. So, also das ist einfach so, dass man so miteinander bespricht. Ich meine, auch das Wahlverhalten mal angesprochen, wie man politisch tickt, oder?
4: Ja, es hat leider noch nicht so eine Regelmäßigkeit. Das wäre natürlich so ein Wunsch. Also bei der letzten Veranstaltung war eine Frau hier, die arbeitet in Halle Neustadt, einer Sekundarschule, und die wollte gerne zwei Schülerinnen mitbringen. Das fände ich natürlich mega. Das hat jetzt noch nicht stattgefunden, da hoffe ich noch. Weil auch hier, das Rheileck ist natürlich ein Ort, wo auch irgendwie sozial stärkere Menschen wahrscheinlich eher wohnen. Und wenn sich das noch ein bisschen weiter rumspricht, dann wird es vielleicht noch ein bisschen diverser.
3: Jetzt habe ich noch nicht mal nach euren Namen gefragt. Mit wem habe ich eigentlich gesprochen? Also Anne Armtrott bin ich vom Radio Korax. Und wer bist du? Sag ich mal du, ja?
2: Ja. Mona.
3: Mona, Nachname?
2: Reich, Mona Reich.
3: Okay, und du?
4: Ich bin Caroline Schaper.
3: Okay, und jetzt kommen wir mal noch zu den Terminen. Hier finden hier eigene statt.
2: 6. und 7. Mai.
3: Was passiert da?
2: Am 6. nochmal Strick und am 7. machen wir einen Webworkshop.
3: Weben?
2: Weben, genau. Da machen wir nochmal eine andere Technik hier. Und dann auch für Anfänger in fortgeschrittene
3: Ja, Webstühle können ja sehr groß sein, ne?
2: Wir haben extra da kleine Varianten, genau. Wir haben was Portables, ganz Kleines, Unkompliziertes. Das ist das Schöne am Weben, man kann es total skalieren. Von ganz klein zu sehr groß, was wir natürlich nicht mit hierher bringen können, aber...
3: Okay. Ist da noch etwas? Ich gucke mal hier gerade, ich gehe jetzt mal kurz wieder Richtung Platz, nimm Abstand. Also Webtreff am 7. Mai, 21. Mai, Stricktreff, also 29. April, das ist heute, 6. Mai, 20. Mai. Alles jeweils von 16 bis 19 Uhr, richtig?
2: Ja. Genau.
3: Gibt es da eine Finissage oder dergleichen?
2: Nee, wir hatten eine ganz tolle Vernissage, aber eine Finissage machen wir nicht.
1: Das Textillabor findet aktuell am Herr-Fleischer-Kiosk am Rheileck in Halle statt. Der Stricktreff ist heute und dann wieder am 21. Mai und gewebt wird morgen und am 21. Mai. Ich glaube, der Stricktreff ist heute und am 20. Mai. Hier hat sich ein Fehler eingeschlichen. Und gewebt wird dann morgen und am 21. Mai. Jeweils immer von 16 bis 19 Uhr. Alle Menschen, die wollen, können vorbeikommen und mitmachen oder auch dort vor Ort lernen, wie es eigentlich geht mit dem Stricken oder mit dem Weben. Und Bill Oddie strickt auch, vor allem in seinem Knitting-Song.

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1: Ja, also Stricken und Handarbeit, das kann die Leute ganz schön in Wallung bringen. 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Und es ist jetzt 7.20 Uhr, heute ist der 6. Mai 2026. Lana Del Rey, Diet Mountain Dew.

Ja, also Lana Del Rey trinkt gerne mal einen Diet Mountain Dew. Und apropos Diät, heute, der 6. Mai, ist der Anti-Diät-Tag. Wir haben uns umgehört, welche Menschen Diät machen, welche Diäten Menschen machen und warum.

0: Verzicht, so eine gewisse Kalorienanzahl,
1: Verlust von Süßigkeiten und Fettigem.
2: So gewisse Regeln einzuhalten, wie abends nicht mehr fettige oder schwere Sachen zu essen.
3: Dieses voll viel über Essen nachdenken oder wie viel esse ich eigentlich gerade?
1: Den Verlust vom klassischen Kateressen.
4: Darüber nachzudenken, in Abgrenzung zu anderen, dass ich doch irgendwas an meinem Körper ändern müsste.
1: Restaurantbesuche, die eher trauriger als schöner Natur sind.
5: Ja, gewisse Lebensmittel wegzulassen oder Nährstoffe wegzulassen. Also zum Beispiel mal keine Süßigkeiten mehr essen, weniger vielleicht auch essen, dann keine Kohlenhydrate zu mir nehmen oder Milchprodukte.
4: So eine Kombination aus gewissen Gerichten, die man halt immer nur essen durfte.
5: Glückliche Menschen mit weißen Zähnen, die Sport machen und danach Spargelsalat essen zu Hause und so oder einen Proteinshake trinken jeden Morgen und danach richtig glücklich sind.
1: Verstärktere Planung des Essens, also weniger spontan sein.
4: Dann dreimal die Woche noch in ein Workout. Ich weiß nur, dass ich eigentlich seitdem ich etwa 15 bin, vielleicht auch 16 oder so, mich mehr so mit meinem Körper auseinandergesetzt habe und auch einfach mehr mich im Vergleich gesetzt habe mit anderen Menschen.
6: Ich hatte voll oft als Jugendliche dieses Gefühl von, ich sollte eine machen. Und gleichzeitig habe ich immer gemerkt, das schaffe ich nicht und will ich auch gar nicht.
5: Ich habe das erste Mal so richtig über nachgedacht, dass ich was an meiner Ernährung ändern sollte. War bestimmt mit 11 oder 12. Dann mich im Spiegel angeguckt habe und gesagt habe, so wie ich da bin, gefällt mir nicht. Ich habe da, keine Ahnung, ein bisschen zu viel Speck oder was auch immer. Und dann auch mal probiert, vegan zu leben. Also sowas in der Hinsicht, aber so eine richtige Diät im Sinne von, dass ich heute Abend Lachs mit Reis essen soll und morgen früh so und so, damit ich mich perfekt ernähre. Das habe ich noch nie gemacht und ich glaube, das möchte ich auch nicht machen. Da würde mir auch die Disziplin zu fehlen.
1: Ich weiß gar nicht, ob ich das damals als Diät bezeichnet habe, was ich im Jugendalter gemacht habe. Ich wollte auf jeden Fall Gewicht reduzieren. Bin auch schon gerade ab dem Pubertätsalter, wo man sich mehr mit seiner Figur auseinandersetzt, damit verstärkter konfrontiert worden, dass Leute um mich herum anfangen, darauf zu achten, was sie auf einmal essen, was halt in der Kindheit nie ein Thema war. Außer man mochte halt irgendwas nicht. Aber das kam so in der Pubertät und da wurde der Körper immer wichtiger, gerade unter den Mädchen.
2: Ich hatte nie das Gefühl, dass es für mich irgendwie sinnvoll oder angebracht wäre, eine Diät zu machen. Und ich glaube, das sagt schon viel aus darüber, wie ich sozialisiert wurde, weil ich nie das Gefühl bekommen habe, dass mein Körper irgendwie in die Bewertung von meiner Person oder meiner Persönlichkeit einfließt.
4: Irgendwie ist meine Körperproportion irgendwie nicht so ganz richtig. Ich hatte auch immer nicht so große Brüste und irgendwie hat mir die Körperproportion nicht gefallen.
1: Attraktivität war gleichgesetzt mit Schlanksein und gleichgesetzt aber auch mit Geschlechtsmerkmalen, die dann gleichzeitig bitte wachsen sollten. Also man sollte irgendwie Brüste bekommen, aber man sollte irgendwie schlank dabei bleiben. Aber dann auch nicht zu schlank, aber auf gar keinen Fall dick. Das ist sehr unattraktiv.
4: Ich weiß einfach, dass ich generell irgendwie halt unzufrieden bin mit meinem Körper. Ich habe immer das Gefühl, obwohl ich jetzt nicht besonders dick bin, dass ich irgendwie doch zu dick bin im Vergleich und merke das natürlich dann halt immer, wenn es irgendwie zum Sommer hinkommt oder so und man einfach mehr Haut zeigt, dass mich das stört.
1: Also da gibt es tatsächlich zwei sehr absurde Diäten. Die eine ist von der Oma von meinem Freund, die hat mehrere Kilo abgenommen, indem sie einfach wochenlang eine bestimmte Grammanzahl an Kartoffeln und Quark gegessen hat. Und die zweitabsurdeste Diät, von der ich gehört habe, war die Kohldiät. Die Mutter von einer Freundin von mir hat tatsächlich nur von Kohl gelebt. Das heißt, die Frau muss ja wochenlang nur rumgepupst haben. Aber ich weiß nicht, ob das Ergebnis dann trotzdem zufriedenstellend war.
5: Ich glaube, es war so, dass man so wenig Kohlenhydrat wie möglich zu sich nehmen sollte. Aber dafür konnte man ganz viel Eis und auch Süßigkeiten. Und ohne Witz, man hatte dann so einen Ernährungsplan. Und das Abendessen wurde manchmal ausgetauscht durch Eis. Also man konnte dann Eis essen. Das ist ja auch toll, aber dann hatte man auch diese Cheat Days, dass man dann sagt, okay, jetzt habe ich eine Woche das durchgepowert, dann darf ich einen Tag richtig, dann stopfe ich mich von morgens bis abends voll mit Süßigkeiten, mit allem, was ich so finden kann.
4: Das ist ja eher so eine Essensgewohnheit, die sich da umstellt, also dass man 16 Stunden nichts isst und 8 Stunden was isst.
1: Es ist bei mir eher eine Umstellung zum gesünderen Essen, mehr Sport auch und vielleicht weniger Kohlenhydrate. Also Brotnudeln werden weggelassen, ganz selten esse ich Kartoffeln. Ja, und alles, was man unter den ungesünderen Lebensmitteln versteht, das lasse ich weg. Also sowas wie Süßigkeiten werden nur bei seltenen Ausnahmen verzehrt. Zum Beispiel beim Geburtstag von meinem Freund, da habe ich auch mal ein Stück Kuchen gegessen, aber halt nur eins und nicht vielleicht aus lauter Geburtstagseuphorie drei.
4: Ich habe auch mal Basenfasten ausprobiert, jetzt seit 5 Jahren auch etwa vegan ernähre und dadurch habe ich auch auf jeden Fall mich mehr auseinandersetzen müssen damit, was ich essen kann.
1: Also ich mache jetzt gerade eine Diät, weil ich glaube, ich gerade die Zeit dafür habe. Die Restaurants, die sind gerade nicht offen und es gibt gerade wenig Leute, die einen beeinflussen können in dem, was man vielleicht doch lieber gerne essen möchte.

0: selber unwohl fühlen würde und ich wüsste, dass das in der Gesellschaft eine Zahl auf der Waage ist, die vielleicht zu negativen Reaktionen führen würde.
1: Die Dinge, die ich da so gelernt habe, habe ich mir eigentlich auch vorgenommen, nachhaltig umzusetzen und das hat aber dann nicht so ganz geklappt.
0: Ich finde das sowohl nervig zu sagen, ah ja, gut, dass du das machst, als auch so, was, das hast du doch gar nicht nötig.
2: Wie sehr das kommentiert wird, gerade von älteren Frauen in meiner Familie und was das für eine Rolle gespielt hat. Und irgendwie auch noch immer spielt, aber irgendwie habe ich auch das Gefühl, es hat bei mir total nachgelassen, weil ich es auch nicht mehr zulasse, dass es jemand bei mir kommentiert.
1: Aber andererseits kann ich irgendwie auch nicht so leicht abnehmen. Also ich esse halt irgendwie schon gerne und ich sehe es halt auch nicht so richtig ein zu hungern.
3: Ich esse wahnsinnig gern. Mein Lieblingsessen sind Süßkartoffelpommes. Ganz einfach und lecker.
0: Nicht jede Frau sagt, ich mache gerade eine Diät, aber dennoch kenne ich viele Frauen, die das vielleicht nicht so aussprechen, aber sich sehr, sehr einschränken und sehr, sehr kontrollieren, bis hin zur Zwanghaftigkeit, wie viel sie denn essen.
4: Es geht ja darum, dass man sich selber gut fühlt, dass man, wenn man von sich selber aus sagt, hier, ich möchte jetzt mehr Sport machen, ich möchte fitter aussehen, ist ja auch okay und ist ja auch kein Stress, aber das Schlimme ist einfach, dass es so ein Schönheitsideal gibt.
0: Dann ist mir jetzt zum Beispiel klar, dass ich keine Karriere bei Germany's Next Topmodel anstreben möchte, sondern ich mache das jetzt, um mich selber gut zu fühlen. Ja, und solange das nicht das ganze Leben bestimmt, also solange das nicht so zwanghaft wird, soll doch jeder und jede essen, wie er oder sie gerne möchte. Natürlich noch mit Rücksichtnahme auf Tier und Natur.

Tja, Diäten. Es beschäftigt die Leute, vor allem die weiblich sozialisierten Leute, wie wir gerade gehört haben in dieser Collage zum Thema Diäten, zum Anti-Diät-Tag heute. Ich habe letztens auf der Straße einen kompletten Glücksfund gemacht. Ich habe eine 2 Bravo-Hits-Platten aus den Mitte der 80er Jahre gefunden. Summer Splash-Hits, so Doppel-EPs. Doppel-LPs, bisschen zerkratzt. Manche Lieder kann man nicht mehr hören. Aber da habe ich Hot Chocolate wieder entdeckt, den ich irgendwie länger nicht gehört hatte. Und deswegen teile ich das jetzt mit euch. Everyone's a winner. Hot Chocolate. Bisschen 80s-Gefühl.

0: 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Es ist 7.37 Uhr. Schwere körperliche Entkräftung, Muskelschmerzen, Gelenkschmerzen, Kopfschmerzen. Menschen mit ME/CFS leiden unter grippalen, neurokognitiven, autonomen und immunologischen Symptomen, dazu noch unter Belastungsintoleranz. Sie verfügen also nur noch über einen Bruchteil ihres früheren Leistungsvermögens und alltägliche Aktivitäten sind oft nicht mehr möglich. Die Krankheit kann das Leben der Menschen völlig zerstören. Forschung, Behandlung, Therapie, Medikamente, Fachärztinnenausbildung, es fehlt überall. Letztes Jahr um dieselbe Zeit im Mai, anlässlich der damaligen Liegendemos in verschiedenen Städten in Deutschland, interviewte Sabine von Radio Dreieckland Gerhard Heiner von der Selbsthilfegruppe ME/CFS Freiburg Initiative zur Anerkennung, sozialen Sicherung, Beratung, und Behandlung und Forschung. Nun wollte sie von ihm wissen, was sich in diesem letzten Jahr seit dem letzten Interview bezüglich der Bekanntwerdung, Forschung und Behandelbarkeit der Krankheit verändert hat. Zuerst ging es um die Finanzierung.
1: Ja, da hat sich tatsächlich was getan. Überraschenderweise, im November ging das los, dass in der Bundesregierung, also sprich Forschungsministerin Beer und die Gesundheitsministerin Warnke, eine Allianz gebildet haben und eine nationale Dekade für postinfektiöse Erkrankungen ausgerufen haben. Mit stolzen, möchte ich schon sagen, anerkennenderweise 500 Millionen verteilt auf 10 Jahre, also jedes Jahr 50 Millionen für die Forschung. Aber um das auch gleich klar zu sagen, Forschung ist keine Versorgung. Die Kranken liegen halt weiter in ihren Betten und sind unversorgt. Und wann die Forschung Ergebnisse bringt, wissen wir nicht. Und es gäbe Möglichkeiten, Offline-Medikamente zu verschreiben. Und mit der Erfahrung, die auch in der Selbsthilfe und bei kundigen Ärzten da ist, die Symptomlast einfach auch zu verringern. Jetzt schon, das gäbe es jetzt schon, wird weiterhin so gut wie nicht getan. Also gut, aber für die Forschung ist das Geld da?
2: Für die Forschung allgemein somatischer Art oder nur psychosomatischer Art?
1: Genau, da ist der Haken. Genau da ist der Haken. Es ist eine Dekade für postinfektiöse Erkrankungen. Das müsste eigentlich heißen, nationale Dekade für ME/CFS, damit es mal klar ist, um was es geht. Dass auch pro-pandemische ME/CFS inbegriffen ist und dass es nicht um Symptomatiken geht, die eben nicht ME/CFS sind. Und das macht sich daran fest, ob eben mit dem Leiden nach einer Covid-Erkrankung meinetwegen die Symptome nicht aufhören und vor allen Dingen, dass sie schlimmer werden, wenn ich mich belaste. So, körperlich, geistig, psychisch. Wenn ich mich da über meine Grenze belaste, bekomme ich Symptomverschlechterung, den sogenannten Crash. Und das ist das Leitsymptom von ME/CFS. Und wer keinen Crash hat, hat auch kein ME/CFS. Wenn ich die beforsche, kriege ich keine Ergebnisse für ME/CFS raus. Vielleicht mal ein ganz einfaches Beispiel. Wenn man wissen will, welches spezifische Gewicht eine weiße Kugel hat, meinetwegen Tennisbälle und Golfbälle, und werft die in einen Korb und wiegt das, dann kann ich mit diesem Ergebnis nichts anfangen. Ich muss die Bälle vorher voneinander trennen. Und das passiert sehr oft nicht in diesen Forschungen. Und Long-Covid ist eine Einladung, das Wort postinfektiöse Erkrankung ist eine Einladung, diese Trennung nicht zu vollziehen. Und außerdem gibt es dann noch die Psychologisierer, die dann meinen, mit dem biopsychosozialen Modell haben sie noch die Hintertür auf, das immer zu einer psychischen Erkrankung zu machen.
2: Und das ist ja auch immer problematisch, weil ja ME/CFS auch schwerpunktmäßig bei Jugendlichen und Flinterpersonen, also auch Frauen, auftritt. Und dieses Psychosomatische wird ja eh sehr schnell zugeschrieben und Depression. Und das ist ja auch immer dann ein Problem mit der Diagnose sowieso. Richtig?
1: Ja, ganz unbedingt. Also je mehr ich mich damit jetzt befasst habe, kriege ich mit, dass es einen Grund gibt, weshalb ME/CFS so unbekannt ist, obwohl es 50 Jahre lang schon klassifiziert ist als Krankheit, weil es ich sage das jetzt mal, bitte mir nicht übel nehmen, ich gebrauch mal das Wort Frauenkrankheit ist. und Frauen von der gängigen Medizin auch historisch nicht in gleicher Weise ernst und wahrgenommen wurden wie Männer. Ja? Also da ist ein ganz klar ein Gender-Thema drin. Und Frauen wird nachgesagt oder etikettiert als irgendwie schnell leidend, hysterisch, übertreibend und so weiter und werden in die Psycho-Ecke gestellt. Und weil 2/3 und mehr betroffene Frauen sind, ist das auch so passiert, historisch, und passiert immer noch.
2: Und queere Menschen werden wahrscheinlich eh nicht erfasst in der Statistik.
1: Das wird wahrscheinlich gar nicht erfasst.
2: Ja, ja, das vermute ich auch mal. Ja. Bleiben wir beim Geld. Das mit der Forschung hast du jetzt schon problematisiert. Wie viel Geld geht denn in die Behandlung oder, also Behandlung und Therapie oder auch in die Ausbildung von FachärztInnen?
1: Den Facharzt für MECFS gibt es gar nicht. Das ist, wird gemeinhin der Neurologie zugeordnet. Aber die neurologische Fachgesellschaft der Ärzte ignoriert MECFS weitgehend und gibt da verheerende Stellungnahmen ab, gegen die wir Patientenorganisationen uns immer wieder wenden müssen. Und damit verhindern sie auch Forschung und verhindern auch die Entwicklung.
2: Also das heißt, es gibt eine Menge Geld, die jetzt auch freigegeben ist für Forschung, aber es geht primär in die Forschung, primär in die Psychosomatik, und was jetzt Behandlungen, Therapie und Ausbildung angeht oder auch Medikamente, ist nach wie vor die große Leere.
1: Es gibt ganz viele große Leerstellen. Eine Off-Label-Liste ist jetzt endlich nach fast zweijähriger Beratung gemacht worden, dass die Medikamente also abgerechnet werden können über Krankenkasse. Man hat in Deutschland mal gerade 4 Medikamente gefunden, wobei 3 überhaupt nicht auf MECFS spezifisch zutreffen. In Österreich hat man 18 Medikamente in diesem Verfahren gefunden. Also da ist wieder mal eine Scheinlösung mit diesen Off-Label-Medikamenten. Es ist eine Lösung geboten, die keine ist. Was das Geld anbetrifft, eine Menge würde ich jetzt nicht sagen. Es ist ein 50-jähriger Forschungsrückstand aufzuholen bei MECFS, und dafür wird das Geld bitter benötigt. Und wie gesagt, die Versorgung ist deshalb ja immer noch nicht gegeben. Und weil es eben die Ärzte, die MECFS-kundig sind und diese Forscher in der Breite gar nicht gibt, läuft das Geld in falsche Kanäle, die falsche Studiendesigns aufsetzen und somit eigentlich das Geld versackert, zum Teil verschwendet wird, möchte ich sagen. Und die Gefahr ist groß, dass recht wenig rauskommt für MECFS, und das liegt eben darin, dass ja in der Politik und vor allen Dingen in den Führungen der Ministerien, in den Bürokratien der Ministerien, das eben wirklich ein Anliegen ist, dass die wirklich mit Leidenschaft und Herzblut betreiben, und das muss man, wenn man da zu Ergebnissen kommen will.
2: Wenn jetzt Personen diese Diagnose haben, MECFS, wie geht's denn, das dauert ja eh oft schon sehr lange, wie geht's denn dann weiter? Gibt's überhaupt FachärztInnen und sind die von der Kasse zugelassen oder ist das alles dann privat? Da wären wir wieder beim Geld. Und die Medikamente, das kriege ich auch oft so mit, dass eher so untereinander ausgetauscht wird, was helfen könnte. Also in der BRD keine bezahlbaren über Kasse Medikamente gibt.
1: Ja, das stimmt so. Also ich habe die Ehre, im Chat der Selbsthilfe zu sein hier in Freiburg, und ich kriege da mit, wie da untereinander eben die Tipps und Ratschläge gegeben werden. Das ist sehr hilfreich. Das ist auch die einzige Quelle. Und bei mir kommen täglich Anrufe an, können Sie mir einen Arzt sagen, oder Sie denken, ich wäre der Arzt. Da muss ich passen, aber ich verweise immer auf die Selbsthilfe, gebe die Kontaktdaten, weil da die einzig sinnvollen Informationen zu bekommen sind. Und die Intelligenz, sage ich mal, dieser Gesamtgruppe ist sehr, sehr, und das Wissen ist sehr, sehr hoch. Und ja, was passiert nach der Diagnose? Ist erstmal das Problem, eine Diagnose überhaupt zu bekommen. Das dauert schon in der Vergangenheit 8 Jahre. Ich weiß nicht, ob sich's beschleunigt hat. Wir haben jetzt hier regional in Freiburg das Glück, dass in Herbolzheim eine Schwerpunktpraxis für MECFS eingerichtet worden ist. Wir haben da auch gute Rückmeldungen. Das ist aber eine von 16, die es in Baden-Württemberg geben sollte. Also gewiss nicht flächendeckend. Es ist ein gewisser Lichtblick. Und wir haben gewisse positivere Rückmeldungen von der Post-Covid-Ambulanz der Infektiologie der Uniklinik.
2: Sagst du nochmal die Rückmeldung von der Post-Covid-Ambulanz in der Uni Freiburg?
1: Uni Freiburg, das ist die Infektiologie angesiedelt und heißt Post-Covid-Ambulanz. Also unter dem Titel ist das zu finden, Infektiologie.
2: Und wie sind da die Erfahrungen? Weil ich habe gerade gestern mit einer Person gesprochen, die eher negative Erfahrungen da gemacht hat.
1: Ja, es gab jetzt auch schon mal negative Rückmeldungen auch. Das kann man nicht verallgemeinern. Es kommt dann immer darauf auch auf den Arzt an, die Ärztin an, auf die man trifft. Ich weiß aber, dass da durchaus Bemühungen im Gange sind, auch von auf oberer Schiene, dass man das patientengerechter hinkriegt. Und das klappt aber in diesem Riesenapparat von Uniklinik nicht immer so, glaube ich, das für alle Ärzte, die da Dienst haben, umzusetzen. Man muss es mit Vorsicht sagen, man muss auch den kleinen Warnhinweis geben. Es kommt immer ein Stück auch auf den Arzt an, aber wir haben dort auch also dass man da mit einer Diagnose auch rausgeht. Ja? Und das ist ja schon viel wert. Behandlung in dem Sinn gibt es nicht, um es mal klar zu sagen. Ja, aber mit der Diagnose, die ich brauche für meinen Antrag auf Bürgergeld, für meinen Antrag auf Schwerbehinderung, für Pflegegeld, für all das, für diese ganzen Folgeanträge und die wichtig sind, um die Existenz zu sichern, ist das ja schon mal. Und man wird adäquat behandelt dort. Also nicht von allen, aber von sehr vielen. Wir hoffen, dass die Entwicklung sich noch weiter dort verbessert. Ja.
2: Ihr macht am kommenden Samstag, den 9. Mai, eine Liegendemo auf dem Augustinerplatz um 14 Uhr?
1: Ja.
0: Sabine von Radio Dreieckland im Gespräch mit Gerhard Heiner von der Selbsthilfegruppe MECFS Freiburg Initiative zur Anerkennung, sozialen Sicherung, Behandlung und Forschung. Und apropos Liegendemo, auch in Leipzig findet am Samstag eine Liegendemo statt, von 14 Uhr bis 15.30 Uhr auf dem Markt in der Leipziger Innenstadt. Die BesucherInnen erwartet eine Demo im Liegen mit Redebeiträgen, Infostand und Chor. Und es wird darum gebeten, zum Liegen eine Unterlage, zum Beispiel eine Isomatte oder Campingliege mitzubringen. 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

0: 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Es ist 7.52 Uhr. Vor einigen Tagen war ja der 1. Mai, der Tag der Arbeit. Arbeitsrechte, die in der Vergangenheit durch Kämpfe von Arbeitenden errungen wurden, stehen zurzeit ja wieder auf der Kippe. Die Kämpfe um bessere Arbeitsverhältnisse, weniger Arbeit und mehr Lohn müssen also wieder aufgenommen und weitergeführt werden. Einen Tag nach dem Tag der Arbeit, also am 2. Mai, ist der internationale Feier- und Kampftag der Arbeitslosen. Auch ein wichtiges Datum, weil auch dafür zu sorgen, dass Arbeitslosigkeit nicht noch mehr stigmatisiert und verelendet wird, ist ein wichtiger Kampf. Und feiern, wenn man am nächsten Tag nicht früh raus zur Arbeit muss, ist ja eh besser. Deutschland hat aber schon aufgrund seiner nationalsozialistischen Geschichte ein ganz besonderes, widerliches Verhältnis zur Arbeit. Die Bevölkerung in produktiv bzw. schaffend und dadurch gut und in unproduktiv, also schlecht einzuteilen, das hat ja hier eine ganz besonders grausame Geschichte. Über das Verhältnis der nationalsozialistischen Ideologie der Arbeit und das Verhältnis der Ideologie zur Arbeit habe ich vor einiger Zeit mit dem Autor Niklas Lelle gesprochen. Niklas Lelle arbeitet seit 2020 bei der Amadeo-Antonio-Stiftung und beschäftigt sich mit Antisemitismus, der Erinnerung an den Nationalsozialismus und mit deutscher Arbeit. Er hat im Verbrecherverlag ein Buch mit dem Titel Arbeit macht frei, Annäherung an eine NS-Devise veröffentlicht. Dieses Interview ist eine Wiederholung. Bitte entschuldigt die etwas mangelnde Tonqualität der Telefonleitung von Niklas Lelle. Im Nationalsozialismus kam der Arbeit einen besonderen Stellenwert zu. Beispielsweise schrieb Robert Ley, der Reichsorganisationsleiter der NSDAP und Chef der Massenorganisation Deutsche Arbeitsfront, über den angeblichen Adel der Arbeit. Warum war Arbeit so ein Identifikationspunkt?
1: Die Nationalsozialisten beginnen eigentlich sofort, schon 1918, 1919, damit, sich ganz viel mit Arbeit zu beschäftigen und ihren Arbeitsbegriff eng zu verbinden mit ihrem Judenhass. Das heißt, die Behauptung ist, es gibt so etwas wie eine gute Arbeit, die die Deutschgenossen auszeichnen soll. Und die soll ganz anders sein als die Arbeit, die angeblich die Juden machen, nämlich die Nichtarbeit sein soll, die aus Eigennutz passieren soll. Das heißt, die Nazis beginnen eigentlich sofort, den Arbeitsbegriff zu besetzen, reden quasi von schaffender Arbeit, und verbinden das sozusagen ganz eng mit ihrem Antisemitismus und machen damit auch den Judenhass gewissermaßen mobil.
0: Und Arbeit macht frei prangte ja am Tor von Auschwitz, Dachau, Sachsenhausen und anderen KZs. Was genau bedeutet denn der Spruch? Also wessen Arbeit macht nach der NS-Ideologie wen frei?
1: Ja, das ist genau schon die richtige Frage gestellt. Arbeit macht frei steht tatsächlich Stand an ganz vielen Konzentrationslagern. Und ich fand überraschend in meiner Auseinandersetzung mit dem Nationalsozialismus, dass wir eigentlich wenig über diesen Satz wissen. Es gibt kaum Texte dazu, die sich mal fragen, was bedeutet der Satz? Weil wenn man fragt, macht Arbeit frei, dann ist total klar, dass es Quatsch ist. Niemand wurde aus Konzentrationslagern freigelassen, weil er oder sie gut gearbeitet hätte. So war der Satz nie gemeint. Also habe ich versucht zu fragen, wessen Arbeit macht hier eigentlich wen frei? Und die Antwort, glaube ich, die kurze Antwort auf diese Frage ist, die Deutschen, die Nazis, die glaubten, dass ihre Arbeit sie frei macht. Und da muss man fragen, wovon soll die Arbeit denn frei machen? Denn dieser Satz, der bezog sich gar nicht nur auf die KZ-Häftlinge, der bezog sich auch auf die KZ-Aufseher. Und wenn man das einmal zu Ende denkt und sich die nationalsozialistischen Texte anguckt, dann versteht man, die Nazis glaubten, dass ihre Arbeit sie von allem Jüdischen frei macht. Das heißt, Arbeit macht frei bezieht sich ganz offensichtlich auch auf diese deutschen Volksgenossen, bezieht sich nicht nur auf die KZ-Häftlinge.
0: Also die Inschrift an den Toren wirkt ja oder könnte auch wie ein Versprechen verstanden werden, dass die Häftlinge des Konzentrationslagers in dem Glauben gehalten wurden, wenn sie fleißig arbeiten würden, sich eben anpassen würden, dann würden sie aus dem Lager irgendwie wieder befreit werden. Aber du hast gerade gesagt, das war nicht der Fall.
1: Dieses Missverständnis gibt es ab und zu. Ich nenne es mal Missverständnis. Es gibt einige Überlebendenberichte, wo Leute das schreiben. Thibaut Wohl zum Beispiel sagt das. Der sagt, er kam da an als 17-jähriger junger Mann in Auschwitz ins Stammlager, liest diesen Satz und denkt sich, ich bin jung, arbeiten kann ich, das kriege ich schon hin. Aber dieses Missverständnis war insofern nicht strategisch gedacht, als dass dann die KZ-Aufseher sehr, sehr früh eigentlich allen, die angekommen sind, einmal laut gesagt haben, die einzige Freiheit, die es hier gibt, ist die durch den Schornstein. Das ist die berüchtigte Schornsteinrede. Die gab es in vielen Konzentrationslagern. Das heißt, die Nazis haben gar keinen Hehl daraus gemacht, dass die Menschen hier umgebracht werden sollen. Das heißt, es gibt das Missverständnis, das gibt es oft ganz kurz bei den Überlebenden, die erzählen, dass sie angekommen sind, dachten sie für einen kurzen Moment, die Arbeit würde sie freimachen. Aber die Nazis haben das offensichtlich nicht lange benutzt, sondern relativ früh klar gemacht, nur der Tod macht hier frei.
0: Also es ging gar nicht darum, irgendwie Leute zu beruhigen und vielleicht Aufstände zu verhindern. Welchen Zweck hatte denn dann die Aufschrift auf den Toren?
1: Ich würde sagen, dass es diesen Zweck nicht hatte. Wenn man sich anschaut, dass diese Leute nach dem Arbeitstag quasi zurück ins Konzentrationslager getrieben worden sind und dann lesen mussten, Arbeit macht frei, dann, so wurde das in der Forschung interpretiert, kann man das nicht anders nennen als zynische Schurkerei, eine weitere Variante von Folter, von Erniedrigung sozusagen. Denn die Arbeitskommandos, die morgens aus dem KZ rausgetrieben worden sind und abends wieder rein, die mussten immer mit genau gleich vielen Häftlingen wieder ins Lager rein. Das heißt, die hatten praktisch jeden Tag auch Tote dabei. Und wenn man dann liest, gemeinsam, nach so einem Arbeitstag, Arbeit macht frei, dann ist klar, hier geht es um Verachtung, um Erniedrigung, um Folter, um zynische Schurkerei eben. Das ist eine Teildimension der Funktion, die das hatte. Und ich glaube aber, wir unterschätzen die Funktion, die das auch für die KZ-Aufseher hatte, die das hatte an Orten wie in Dachau. Auch Dachau ist ein Konzentrationslager gewesen, direkt am Ortsrand. Da lesen gewissermaßen, liest das auch die deutsche Bevölkerung, die Anwohnerinnen lesen das jeden Tag, Arbeit macht frei, und kriegen sozusagen auch ein Gefühl für das, was da angeblich passieren soll.
0: Arbeit macht frei ist ja letztlich eine Phrase, und es ist ja auch vielen geläufig, dass diese Phrase am Tor zu vielen KZs stand, aber zum Beispiel jedem das Seine, was ja am Tor zum Konzentrationslager Buchenwald stand, das kann man ja schon auch in aufgeklärteren oder progressiveren Kreisen öfter auch mal einfach so in der Alltagssprache hören. Es ist irgendwie schwer, das wieder loszuwerden, habe ich manchmal den Eindruck. Hannah Arendt schreibt auch in Elemente und Ursprünge totale Herrschaft, dass Phrasen wie wer A sagt, muss auch B sagen oder wo gehobelt wird, da fallen Späne, ein nationalsozialistisches Denken manifestieren im Sinne von, wenn man einmal angefangen hat, dann muss man das konsequent zu Ende führen oder um ein höheres Ziel zu erreichen, müssen irgendwie auch Opfer in Kauf genommen werden oder quasi um etwas Größeres zu schaffen, braucht es auch Opfer. Diese Sinnsprüche drücken ja irgendwie alle eine Alternativlosigkeit aus. Hat NS-Propaganda gezielt mit diesen scheinbar hohlen und belanglosen Phrasen gearbeitet, die aber letztlich gezielt schon gefüttert waren mit ideologischem Potenzial, oder ist das Zufall?
1: Das ist eine sehr, sehr gute Frage. Wie viel Strategie da drin steckt und wie viel quasi eigener Glaube, vermag ich vielleicht gar nicht gut zu sagen. Es ist definitiv so, dass Heinrich Himmler und die Leute, die quasi die SS gründen und dann groß machen, schon in den 20er Jahren ganz, ganz viel auf so Sinnsprüchen quasi aufbauen. Also das Ganze, meine Ehre heißt Treue, und jetzt dieses Alles für Deutschland, was Höcke jetzt gerade vorgeworfen wird, zeigt ja, dass es sehr, sehr viele solcher Sätze gab. Und es ging ganz viel um so eine, wie soll man sagen, so eine Poetisierung der Sprache, die gleichzeitig mit einer Militarisierung einhergeht. Ich glaube, das, was du gerade beschrieben hast, dieses, wenn man mal anfängt, dann muss man es zu Ende durchziehen, ist eigentlich deren Vorstellung von, wie man die gut kriegt.
0: Das heißt, es geht ganz... Sorry, kannst du das letzte nochmal wiederholen? Den letzten Satz, da war gerade ein Knack drin in der Leitung.
1: Sorry, ich habe gesagt, ich glaube, ganz viel von dem, was du gerade beschrieben hast, ist auch eine Militarisierung von Sprache. Also die glauben, dass sie die Volksgemeinschaft wieder groß machen müssen, und das schafft man gewissermaßen durch den gemeinsamen Kampf. Und dieser gemeinsame Kampf drückt sich sozusagen auch in diesen Sätzen aus. Dieses, wer A sagt, muss auch B sagen. Insofern ist da schon, glaube ich, was dran, dass eine Ideologie natürlich auch sich über solche Sinnsprüche verbreitet.
0: Du hast ja gerade auch schon Höcke angesprochen. Das passt ganz gut zu meiner nächsten Frage. Also der AfD-Politiker Björn Höcke steht ja aktuell vor Gericht wegen der Verwendung einer verbotenen Losung der SA. Da hat er sich eventuell strafbar gemacht. Die Parole lautet Alles für Deutschland und war auf den Dolchen der SA gedruckt. Und Höcke verteidigt sich damit, dass diese Parole eine Allerweltsparole sei. Und genau, und es ist auch eine Parole, die auf den ersten Blick zwar nationalistisch, aber nicht unbedingt nach menschenverachtender Ideologie klingt. Welche Rolle spielen denn solche Sprüche und vor allem auch Arbeit macht frei heute noch in rechten Kreisen?
1: Ja, das ist eine sehr gute Frage. Es wird jetzt ein Gericht entscheiden müssen, ob Höcke das wissentlich getan hat, und wenn er es wissentlich getan hat, ob es gewissermaßen strafbar ist. Naja, diese Sätze sind natürlich verboten. Also bei Arbeit macht frei ist es nicht so. Der ist nicht verboten. Meiner Ansicht nach gibt es da auch nicht Also es gibt so kleine Skandale, das habe ich mir mal angeguckt, wo eine Radiomoderatorin etwa sagt, an einem Samstag sagt sie zu ihren Zuhörerinnen, wir alle, die heute arbeiten müssen, denkt dran, Arbeit macht frei, und dann verliert die darüber ihren Job. Oder es gibt von diesem Sänger von Cowboy und Indianer, diesem unsäglichen Schlagersong, gibt es auch so eine Stelle, wo er das einmal irgendwie twittert oder so, wo es einen kleinen Aufschrei gibt. Das ist aber nicht strafrechtlich relevant. In rechten Kreisen ist es natürlich schon so, dass den Nationalsozialismus gerne verehren, aber das natürlich unter der Hand tun. Das heißt, die können nicht daherlaufen, also zumindest nicht die AfD, und kann SA oder SS-Parolen reaktivieren. Gleichzeitig spielen die natürlich damit. Und ich glaube, das ist auch das, was Höcke an dem Tag getan hat. Dem ist schon relativ klar, was er da tut. Und die spielen natürlich damit, diese Grenzen des Sagbaren dauerhaft zu verschieben und gewissermaßen die Tabuisierung, die auf diesem Teil deutscher Geschichte liegt, sukzessive zu unterminieren. Ich glaube, da geht es ganz viel um den Tabubruch. Und bei Arbeit macht frei muss man das Tabu vielleicht gar nicht mal so richtig brechen. Da ist mittlerweile sowas wie Impfen macht frei, war der viel wichtigere Satz in der Corona-Pandemie, als Arbeit macht frei am Ende ist.
0: Ich würde gerne nochmal zurückkommen auf Arbeit in Deutschland. Du hast ja am Anfang gesagt, es gab irgendwie so das Bild, das ideologisch geprägte Bild eines schaffenden Arbeiters, also des guten deutschen Arbeiters und irgendwie des raffenden Kapitals, also Juden und Jüdinnen. Und auch heute noch kann man ja sowas beobachten, dass viele Deutsche sich als fleißig wahrnehmen oder sich richtig laben an so einem deutschen Arbeitseifer, und deutsche Produkte, in die ja deutsche Arbeit geflossen ist, werden von Deutschen auch gerne als qualitativ hochwertig empfunden, gerade im Vergleich zu vermeintlich minderer Qualität ausländischer Produkte und dann eben auch ausländischer Arbeit. Da zeigen sich ja schon teilweise ganz ähnliche Tendenzen wie in der nationalsozialistischen Propaganda in Bezug auf die Volksgemeinschaft, die du ja beschrieben hast. Bedeutet das denn in der Konsequenz, Arbeitsverweigerung ist auch heute ein emanzipatorischer Move, oder macht es unsere Gesellschaft besser, wenn wir nicht arbeiten?
1: Das ist eine sehr schön zugespitzte Frage. Zuerst mal würde ich sagen, diese Überhöhung von deutscher Arbeit ist tatsächlich auch älter als die Nazis. Das geht schon bei Martin Luther los, der schon davon redet, dass unsere Arbeit, sagt er auch immer schon, also bezieht sich auch schon auf die erste Person Plural, die sagt, ein Wir, dieses Deutsche, die arbeiten ganz besonders fleißig. Und es wird immer im Gegensatz gestellt zu dem Juden, in Anführungszeichen, der quasi nicht arbeitet. Das zieht sich durch das 19. Jahrhundert, und im Prinzip knüpfen die Nazis genau daran an, und die radikalisieren das. Und die radikalisieren das damit, dass sie es auf diese Volksgemeinschaft zuspitzen und sagen, alles, was wir tun müssen, müssen wir dafür tun. Insofern, ich würde sagen, Kritik an Arbeit ist weiterhin was emanzipatorisch ist, was wir aus linker Perspektive auch denken müssen. Also wir müssen auf jeden Fall darüber nachdenken, was ist eine Kritik der Arbeit, die man heute auf der Höhe der Zeit sozusagen formulieren muss? Was sind Arbeitstätigkeiten, die nicht in Arbeit aufgehen, also die nicht Arbeit sind und trotzdem sinnstiftend sind, etwa für kollektive Zusammenhänge, das, was man unter Freundinnen füreinander tut, also solidarisches Miteinander, diese Beziehungsweisen sind meiner Ansicht nach zu stärken. Insofern würde ich schon sagen, ja, eine Kritik der Arbeit ist weiterhin was emanzipatorisch ist, was sozusagen gewissermaßen antikapitalistisch ist und eben sich aber auch diesen deutschen Wahn entzieht.
0: Das finde ich auch spannend. Inwiefern gehört das denn zusammen, oder ist das vielleicht auch gegensätzlich, eine Kritik der Arbeit vom, sagen wir mal, Standpunkt aus, sich so einer deutschen nationalsozialistisch angehauchten Arbeitsethos-Ideologie zu entziehen und einer Kritik der Arbeit aus einer Kapitalismuskritik heraus? Geht das zusammen, oder sind das zwei getrennte Stränge quasi einer Kritik der Arbeit?
1: Naja, ich würde sagen, hier in Deutschland sind das zwei verwobene Stränge, die man auch nicht mehr entweben kann. Also wir leben weiterhin in einer postnationalsozialistischen Gesellschaft, die sich wahnsinnig viel auseinandersetzt mit dem, was da war, auch wenn sie es nicht tut. Also sozusagen auch das Nichtbeschäftigen mit dem, was Geschichte ist, ist ja eine Art von Beschäftigung. Insofern würde ich sagen, hier in Deutschland muss jede schlaue linke Kritik an Arbeit beides mitdenken. Also es muss eine Kritik sein auf der Höhe der Zeit, die sich am Neoliberalismus abarbeitet, an dem Stand des Kapitalismus, den wir gerade haben, aber die immer auch mitdenkt, dass der Postfordismus, der hier entstand, beruhte auf dem Kriegsfordismus der Nationalsozialisten. Das heißt, ich glaube, man kriegt das nicht mehr entwoben. Man muss hier schon beides zusammendenken und zusammenkritisieren.
0: Das war Niklas Lelle über nationalsozialistische Ideologie und Arbeit. Wie gesagt, das war eine Wiederholung. Bitte entschuldigt nochmal die Tonqualität an einigen Stellen in dem Interview. Das Buch von Niklas Lelle, Arbeit macht frei, eine Annäherung an eine NS-Devise, ist im Verbrecher Verlag erschienen.

0: Ghost Woman mit Along Part 2. 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Es ist jetzt 8.15 Uhr. Das heißt, es ist Zeit für unsere Veranstaltungstipps und wichtige Termine bei euch um die Ecke oder Termine und Veranstaltungen, die eine Anreise wert sind.
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0: Leipzig. Heute ist in Leipzig die Filmpremiere vom Film Nürnberg um 19 Uhr im Passagekino in Anwesenheit des Schauspielers Andreas Pietschmann, der in dem Film die Rolle von Rudolf Hess spielt. Und anschließend zu der Filmpremiere gibt es ein Q&A. In dem Film Nürnberg geht es um Nürnberg im Jahr 1945 in den Ruinen einer vom Krieg gezeichneten Stadt. Erhält der amerikanische Militärpsychiater Mr. Douglas M. Kelly einen ungewöhnlichen Auftrag. Er soll die inhaftierten Hauptverantwortlichen des NS-Regimes in Vorbereitung auf die Nürnberger Prozesse untersuchen. Unter ihnen ist der ehemalige Reichsmarschall Hermann Göring, dessen Intelligenz, Charisma und manipulative Stärke der Psychiater Kelly gleichermaßen herausfordernd findet, wie dass sie ihn auch faszinieren. Trotz anfänglicher Machtspiele gelingt es dem Arzt, Görings Vertrauen zu gewinnen und Einblicke in seine Persönlichkeit zu erhalten. Während im Gerichtssaal die Verhandlungen beginnen, fällt es Kelly zunehmend schwerer, die notwendige Distanz zu wahren. Heute im Passagekinos in Leipzig Filmpremiere des Spielfilms Nürnberg um 19 Uhr in Anwesenheit des Schauspielers Andreas Pietschmann. Am Samstag in Leipzig gibt es ein Chorkonzert vom Kyko-Chor im Nachbarschaftsgarten in der Josefstraße im Leipziger Westen. Also am 9. Mai von 16 Uhr bis 22 Uhr Chorkonzerte im Nachbarschaftsgarten in der Josefstraße. Und dieses Wochenende ist in Leipzig, sind die Mütteraktionstage und am Sonntag, also am 10. Mai, findet um 14 Uhr eine interaktive Lesung aus dem Buch Lesben sind die besseren Väter statt. Das Buch ist von Lisa Benedikt und im Edition Nautilus Verlag letztes Jahr erschienen. Und Lesben sind die besseren Väter ist ein Plädoyer dafür, queere Familien nicht länger als defizitär zu betrachten, sondern anzuerkennen, dass sie vieles besser machen als die klassische hetero-Kleinfamilie. Und in der interaktiven Lesung erwarten euch neben Ausschnitten aus dem Buch zum Beispiel interessante Statistiken, Witze über langweilige Rechtsextremisten und abwegige Quizfragen. Das Ganze findet statt am Sonntag um 14 Uhr im offenen Freizeittreff Rabet, Eisenbahnstraße 54 in Leipzig. Und checkt ruhig auch das ganze Programm der Mutteraktionstage aus, wenn euch das interessiert. Am Montag, also am 11. in Leipzig, findet um 19 Uhr ein Vortrag einer Person aus den Philippinen statt im Infoladen Samistad in der Gießerstraße. Erzählt eine Person von den Philippinen über die Erfahrungen von autonomen und anti-autoritären Orten auf den Philippinen, auf den sogenannten Philippinen. Genau, also Vortrag im Infoladen Samistad, Gießerstraße 16 in Leipzig, am Montag, den 11.05. um 19 Uhr. Person von den Philippinen erzählt von ihren Erfahrungen von ihrem Ladenprojekt. Genau. So viel zu Leipzig erstmal. Weiter geht's mit Halle. Morgen am 7.05. um 19 Uhr gibt es die Korax-Küfer bei Radio Korax unter Berg 11 in Halle, kommt rum, 19 Uhr, Radio Korax, Berlin. Morgen findet in Berlin der Gutscheintausch im JAM, also im Young African Art Market, statt. Also am Donnerstag, den 7. Mai, morgen um 16 Uhr bis 18 Uhr mit, genau, es geht darum, sich gegen die Bezahlkarte aufzulehnen, mit der Geflüchteten das Leben schwer gemacht wird, und beim Gutscheintausch könnt ihr Bargeld tauschen gegen Gutscheine von Supermärkten, die Geflüchtete, denen die Bezahlkarte aufgezwungen wurde, in Supermärkten gekauft haben, und so bekommen sie Bargeld und ihr bekommt einen Gutschein für den Supermarkt eurer Wahl. Niemand macht Verlust damit, aber Leute können halt selbstbestimmt über ihr Geld entscheiden. Gutscheintausch morgen in Berlin im Young African Art Market an der Schillingbrücke 3. Und wenn ihr auch in Potsdam Gutscheine tauschen wollt, könnt ihr das machen jeden ersten bis dritten Mittwoch im Monat. Also auch heute um 16 Uhr bis 19 Uhr im Refugees Emancipation Büro in der Zeppelinstraße 25. Erfurt. ErfurterInnen, aufgepasst, morgen findet eine Lesung mit Maria Karnitz und Lukas Geck statt zu ihrem Buch Lauter Hass, Antisemitismus als popkulturelles Ereignis. Die Veranstaltung findet im Café Duktik in der Engelsburg Erfurt statt um 19 Uhr, und die AutorInnen Maria Karnitz und Lukas Geck untersuchen in ihrem Buch, wie antisemitische Narrative zunehmend in Popkultur, Musik und digitalen Öffentlichkeiten einsickern, oft unter dem Deckmantel politischer Positionierung oder Aktivismus. Die Veranstaltung greift diese Entwicklung auf und verbindet wissenschaftliche Analyse mit aktuellen Erfahrungen in der Kulturpraxis. Also in Erfurt morgen um 19 Uhr im Café Duktik in der Engelsburg, Allerheiligenstraße 2021. Mannheim, falls auch Leute aus Mannheim zuhören oder falls ihr mal Lust habt, einen Ausflug nach Mannheim zu machen. Dort findet auch eine Buchvorstellung statt, nämlich von Tobias Johann und Andreas Borsch, die herausgegeben haben den Sammelband Jüdische Identitäten und Antisemitismus im Punk. Und in Mannheim findet dort am 9. Mai, also am Samstag, auf dem Herschelplatz Mannheim U2 um 17 Uhr diese Veranstaltung der Buchvorstellung im Rahmen von Artists Against Antisemitism statt. Soviel erstmal zu den Veranstaltungstipps. Es gibt später noch mehr. Und ich habe ja vorhin das Küko-Konzert in Leipzig erwähnt, das am Samstag im Nachbarschaftsgarten Josefstraße singt. Vielleicht kennt ihr die nicht. Ich habe eine Aufnahme gefunden von denen. Ich spiele es jetzt mal kurz an. Vielleicht wecke ich ja euer Interesse damit. Die Qualität ist so lala, weil es ist draußen aufgenommen. Und die singen dort in dieser Aufnahme auf der Sachsenbrücke. Man hört das auch ein bisschen. Hört mal kurz rein.

Ja, so klingt der Kyko-Chor Leipzig. Das war mit Giovanni Jovanke. Die könnt ihr hören, wenn ihr Lust habt, am Samstag im Nachbarschaftsgarten Josefstraße in Leipzig. Wie kann ein feministisches Gedenken aussehen, das an Femizide erinnert? Ich spreche gleich damit live, darüber live mit Greta von der Initiative Feministisches Gedenken Leipzig. Aber zuerst hören wir Noga Eris und Eden Ben Saken mit Godmother.

Morde an Frauen, weil sie Frauen sind, das heißt Femizid. Der Begriff Feminizid bezieht sich auf die staatliche Mitschuld an diesen Morden.

0: 2024 165 Femizide in Deutschland gegeben haben. Dass diese Zahlen überhaupt erhoben werden, ist der Arbeit vieler lokaler Gruppen zu verdanken, die sich gegen Feminizide organisieren. Nachdem Frauen zuerst in Lateinamerika gegen Femizide auf die Straße gegangen sind, gibt es seit ein paar Jahren auch in Deutschland immer mehr Gruppen, die auf die Allgegenwärtigkeit von Morden an Frauen hinweisen. In Leipzig haben sich mehrere Gruppen zur Initiative Feministisches Gedenken zusammengeschlossen. Bei mir im Studio ist jetzt Greta von der Initiative. Hallo Greta.
1: Hallo.
0: Ihr wollt in Leipzig ein feministisches Gedenken an Femizide etablieren. Wie soll das umgesetzt werden?
1: Genau, es soll einen permanenten Gedenkort geben, der an Femizide in der ganzen Welt und in Deutschland und auch in Leipzig erinnern soll, aber auch ein Ort sein soll für Aufklärung, eine Plattform für Vernetzung von zum Beispiel Gewaltschutzinitiativen oder Gruppen, die zu Femiziden arbeiten. Genau, das soll, es gibt ja immer mal so eingerichtete temporäre Gedenkorte oder zum Beispiel in Leipzig in der Kolonnadenstraße, wo wir auch den Gedenkort einrichten wollen, schon eine Plakette zum Beispiel, die erinnert an Sophia, die vor einigen Jahren beim Trampen ermordet wurde aus Leipzig. Genau, und das soll jetzt sozusagen da permanent eingerichtet werden.
0: Und was kann man dann da sehen?
1: Es soll eigentlich der gesamte Dorotheenplatz, der quasi am Kopf der Kolonnadenstraße ist, zu so einer Art ganzheitlichen Gedenkort entwickelt werden. Das beinhaltet verschiedene Ebenen. Es passiert mit einer Leipziger Künstlerin, Clara Zeitz, in Kooperation, die auch bei uns in der Initiative ist. Und es soll eine Leuchtschrift auf den Dächern geben, es soll eine Glasinstallation geben und dann auch der gesamte Platz soll sozusagen als Ort der einer Gedenkfunktion und auch einer Vernetzungs- und Aufenthaltsfunktion, aber auch einer selbstständigen Weiterbildung dienen kann, quasi verändert werden oder entwickelt werden, sodass man quasi auch, wenn man so auf den Platz kommt, von oben nach unten durch diese verschiedenen Ebenen gehen kann, die irgendwie verschiedenen Nutzungen von unserem Gedenkort gerecht werden.
0: Und ich habe gehört, dass es auch eine Website geben soll.
1: Ja, es soll auch eine Website geben, die verschiedene Funktionen erfüllen soll. Wir wollen eigentlich was entwickeln, was auch eine Art digitalem Gedenken gerecht wird. Es soll aber auch ein Sammelbecken sein für Informationen über Gewaltschutz, Initiativen und Orte in Leipzig. Und aber auch quasi inhaltliche Aufklärung über die strukturellen Ursachen für Femizide und generell patriarchale Gewalt, auf der man sich dann informieren kann.
0: Und ihr seid ja gerade noch in der Planung. Wann wird es dann fertig sein mit dem Gedenkort? Wann ist der dann genau da?
1: Der Gedenkort soll am 8. März nächsten Jahres, also 2027, eingeweiht werden. Wir sind gerade noch in Verhandlungen. Die Förderung ist beantragt und wir sind gerade noch in Verhandlungen über die Finanzierung mit der Stadt. Und dann soll auch die Website gelauncht werden.
0: Mhm. Und kannst du ein bisschen erzählen, aus welchen Akteuren die Initiative Feministisches Gedenken Leipzig besteht?
1: Die Initiative besteht vorrangig aus der Gruppe Keine mehr, die zu Femiziden arbeitet in Leipzig, und dem FIA e.V., der sich, der auch zu dem Thema arbeitet und sich in mehr oder weniger in Reaktion auf den Femizid an Sophia gegründet hat, und aber auch Einzelpersonen. Aber es gibt auch Veranstaltungen in Kooperation noch mit anderen Gruppen beziehungsweise Orten, also zum Beispiel der Mona Lisa, aber auch Rotor Books, dem Buchladen, und aber auch zum Beispiel der Wohnungsbaugenossenschaft LWB, weil die eben da, weil denen quasi die Häuser auch in der Kolonnadenstraße gehören.
0: Und die Mona Lisa ist eine feministische Bibliothek in Leipzig, für die von euch, die jetzt nicht aus Leipzig kommen. Ich habe mich gefragt, laut dem Bundesministerium des Inneren hat häusliche Gewalt in Deutschland im letzten Jahr einen neuen Höchststand erreicht. Das autonome Frauenhaus Leipzig andererseits schreibt auf ihrer Webseite, dass die um ihre Finanzierung bangen. Und auch andere Vereine, die zum Beispiel psychosoziale Sprechstunden für Frauen in schwierigen Lebenssituationen anbieten, sind zurzeit stehen vor großen Fragen, was ihre Finanzierung angeht, und haben da große Unsicherheit.

0: Sicherheiten. Und natürlich kommen die Gelder jetzt für den Gedenkort und für diese Hilfsangebote nicht aus dem gleichen Topf. Aber besteht da nicht irgendwie auch eine Ambivalenz zwischen der Stadt Leipzig, die eine der ersten sein möchte, die einen Gedenkort hat, quasi als so Prestigeprojekt auf der einen Seite, und dann auf der anderen Seite einer Stadt, die ihren Supportstrukturen für Frauen nicht den Rücken stärkt? Also ist da nicht auch so ein bisschen diese Frage nach dem Feminizid, dass die Strukturen, die staatlichen Strukturen, Femizide ermöglichen?
1: Dieses Spannungsfeld beziehungsweise die Widersprüche lassen sich nicht so richtig auflösen. Nichtsdestotrotz ist es schon so, dass quasi die Stadt 2022 beschlossen hat, auch quasi das Gedenken an Femizide in ihr Erinnerungskulturkonzept mit aufzunehmen. Und das ist, sehen wir schon als quasi wichtigen Schritt, der sozusagen auch so schwarz auf festgeschrieben ist und sozusagen nicht mehr so rückgängig gemacht werden kann. Und das ist auch quasi der Fall mit dem Gedenkort. Also die Stadt, natürlich kann es sozusagen verstanden werden als Prestigeprojekt, und es ist aber auch so, dass die Stadt sich quasi da irgendwo auch so eine Art Mahnmal hinsetzt, dem sie sich dann vielleicht auch nicht mehr so gut entziehen kann. Und vor dem Hintergrund, dass diese Zahlen so stark steigen, ist auch irgendwie, denken wir, ist quasi auch Aufklärung und öffentliche Sichtbarkeit machen von dieser Gewalt auch neben quasi Gewaltschutz und Prävention im engeren Sinne wichtig.
0: Ja, voll. Und ihr sagt ja explizit immer Gedenkort und nicht Mahnmal. Was ist denn da der Unterschied für euch? Oder warum habt ihr euch für diesen Begriff entschieden?
1: Weil der Gedenkort eben irgendwie so ein bisschen verschiedene Funktionen erfüllen soll und nicht nur ein Mahnmal sein soll, sozusagen, was quasi passiv und statisch in der Welt steht, und man kann dort quasi nur sozusagen ermahnt werden, sondern es ist eigentlich auch ein Ort, der so Interaktion ermöglichen soll und Kollektivität und irgendwie eine Art von Vernetzung und quasi aktive Auseinandersetzung mit dem Thema, und auch als Ort, der quasi wo quasi auch irgendwie aktivistische Sachen hervorgehen können sollen, Demos, Veranstaltungen und so weiter.
0: Ja, apropos Vernetzung, wenn man jetzt mit euch in Kontakt treten möchte mit der Initiative, wie kann man euch denn finden oder wo kann man sich mit euch vernetzen?
1: Das ist gerade ein bisschen schwierig. Es wird sehr bald eine Instagram-Seite geben, Gedenkort gegen Femizide, wo man uns finden kann. Und ansonsten, wenn man sich jetzt an uns wenden möchte, kann man auch dem FIA e.V. Eine Mail schreiben oder keine mehr. Allerdings sind wir auch beim 30.05. beim Frauenfestival auf dem Leipziger Markt mit einem Stand vertreten, wo man mit uns ins Gespräch kommen kann. Und genau, wir machen auch noch verschiedene andere Veranstaltungen, unter anderem am 6.06. eine Infoveranstaltung in der Kolonnadenstraße für AnwohnerInnen, und da kann man sich auch nochmal einbringen, auch mit Anregungen und Diskussionen. Und am 4.7. gibt es auch nochmal eine große Kundgebung mit einem gemeinsamen Essen und so eine Art moderierten Tischgespräch, wo man sich auch nochmal austauschen kann und uns quasi treffen kann.
0: Cool, ja, danke dir für das Interview. Du hast auch noch ein Lied mitgebracht. Magst du dazu zwei Worte sagen?
1: Ich weiß ehrlich gesagt gar nicht so viel dazu. Das ist ein Lied aus der lateinamerikanischen Bewegung gegen Femizide, wo die ja quasi dort so ein bisschen primär größer geworden ist, und wo ich glaube, dass wir auch viel von denen lernen können und auch profitieren von der Arbeit, die dort schon gemacht wurde. Das Lied heißt Canción Sin Miedo und ist ein Chorlied. Jetzt, mehr kann ich gar nicht so richtig sagen, ehrlich gesagt.
0: Ja, das war ja schon einiges. Dann hören wir da jetzt mal rein.

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2: Genau, ihr hört das Morgenmagazin der Freien Radios auf Radio Korax in Halle auf der 95,9, bei Radio Blau in Leipzig, bei Coloradio in Dresden, in ganz Sachsen online beim Rundfunkkombinat, in Frankfurt an der Oder auf Radio Schubfurt auf DRB Plus, in Marburg bei Radio Unerhört auf der 90,1 und auf DRB Plus oder auch im Livestream, bei den Freien Radios Berlin-Brandenburg auf DRB Plus und beim Freien Radio Stuttgart auf der 99,2. Es ist jetzt 8.50 Uhr. Und passend zum immer wärmer werdenden Wetter war die tagesaktuelle Redaktion von Radio Korax vor einigen Wochen in Rostock unterwegs. Dort hat Ami das Jugendalternativzentrum des subkulturellen Ort interviewt und eine kleine Tour für euch festgehalten.
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0: Stellt euch vor, ihr seid übers Wochenende mit eurer tagesaktuellen Redaktion von Radio Korax auf einer Recherchereise. Die wollen vor allem guten Kaffee trinken und aktuelle Geschehnisse festhalten. Aber ihr wollt noch mehr. Vielleicht wollt ihr euch mal eine Punkband in Action ansehen. Vielleicht etwas raven. Oder vielleicht einfach unterm freien Himmel Tischtennis spielen, während ihr an euren Fahrrädern rumschraubt. Ihr wollt einen subkulturellen Ort, der euch auch Bühne und Freiraum bietet. Ich habe mich in Rostock auf die Suche nach der Lösung dieses Problems gemacht und habe die Antwort gefunden. Und sie lautete: Jatz e.V. Rostock. Ich habe jetzt komplett vergessen, nach deinem Namen zu fragen. Habe direkt mit den Fragen losgelegt. Wie heißt du denn eigentlich?
1: Ich bin Daniel.
0: Den Daniel habe ich vor Ort von den Vorbereitungen für den Abend abgehalten und ihn mit allen möglichen Fragen rund um das Jatz durchlöchert. So, dann wäre meine erste Frage schon, was ich gefragt hatte, gewesen, was das eigentlich für ein Ort hier ist. Also ist das ein Club, ist es ein Hausprojekt, eine Werkstatt?
1: Also wir sind das Jugendalternativzentrum Rostock und wir sind ein Ort der Begegnung für Jugendliche zumindest. Wir haben hier Veranstaltungen, wir haben Werkstätten, wo man sich betätigen kann und Projekte jeglicher Art.
0: Okay, und was für Veranstaltungen gibt es denn hier so?
1: Wir haben sowohl, ich sag mal, kulturell wertvollere Veranstaltungen wie Konzerte, aber wir haben durchaus auch unsere Techno-Partys oder wir haben quer durch den Gemüsegarten, sag ich mal, ein bisschen Punk, ein bisschen Metal.
0: Genau, das wäre eine meiner Fragen gewesen, was für Musik denn hier sonst so läuft. Du hast ja auch gesagt, dass Partys und so weiter laufen. Was wären denn jetzt so Gründe, für welche Zwecke wären jetzt solche Soli-Partys bei euch oder für welche Zwecke werden die dann so veranstaltet?
1: Ja, da ist ja heute ein gutes Beispiel. Wir haben ja heute die Soli-Party für CI. Ansonsten haben wir hier verschiedene Veranstaltungskollektive, die sich dann hier einmieten und mit ganz vielen Leuten ganz viel Deko aufbauen. Ja, wir versuchen dafür die Räume zu schaffen, dass die Leute sich hier austoben können und ihre Partys veranstalten können.
0: Genau, wie ist denn der Ort eigentlich entstanden? Also was kannst du mir dazu so sagen? Welche, vielleicht was für Leute dafür denn so verantwortlich waren und wie lange es den Ort an sich so gibt?
1: Jatz gibt es bereits seit 1991. Da dürfte die Gründung gewesen sein und der Standort, den wir hier jetzt haben, ist mittlerweile der dritte. Das Jatz musste schon zweimal umziehen innerhalb der Stadt, hier nur in der Gegend, aber war immer eine größere Veränderung. Jetzt die Veränderung hier mit dem Neubau ist nochmal was ganz anderes als die Holzbaracken, die vorher das Jatz betrieben hat. Ich bin selber erst seit ein paar Jahren dabei, aber kenne zumindest einen Teil der Geschichten.
0: Wie ist denn eigentlich das Team bei euch aufgebaut? Also, wer macht denn sowas? Was machst du, beziehungsweise hier im Jatz?
1: Ja, ich hatte hier mal angefangen mit Tresenschichten, bin aber mittlerweile mehr für Hausmeistertätigkeiten da und ich putze hier morgens nach Partys. Genau, wir haben verschiedene Teams. Wir haben hier die Barcrew, die dann hier den Tresenbetrieb so ein bisschen vorbereitet. Wir haben einmal die Woche Tischtennis. Dann gibt es verschiedene Werkstätten, Fahrradwerkstatt. Da gibt es dann feste Termine, also Hilfe zur Selbsthilfewerkstatt. Dann haben wir eine Töpferwerkstatt, Siebdruck, Nähwerkstatt. Ja, und da gibt es dann eine Menge unterschiedlicher Teams. Wir sind alle, machen das alle ehrenamtlich hier und ja, machen das gerne.
0: Was würdet ihr denn sagen, was euch abhebt vielleicht von anderen Clubs oder Kulturräumen? Und was ist denn bei euch die Alleinstellungsmerkmal?
1: Also im Vergleich zu anderen Clubs würde ich sagen, dass wir den Party-Crews, die sich hier mitunter einmieten und ihre Veranstaltungen durchführen, möglichst viel Freiraum geben können für eigene Gestaltung. Also im Endeffekt, man könnte so sagen, wir stellen hier den Laden zur Verfügung, stellen dann einen Haufen Paletten hin und daraus lässt sich schon irgendwie was Nettes zusammenschrauben. Wir hatten hier auf jeden Fall schon sehr interessante Installationen, was die Crews alles so gebastelt haben. Ja, vielleicht, dass wir am ehesten dann getreu unserem Motto Freiräume für Lebensträume den Leuten das zur Verfügung stellen. Und die das hier selber gestalten können.
0: Können denn die Bands, die bei euch manchmal auftreten, auch hier proben? Habt ihr dafür auch irgendwie Räume, die ihr zur Verfügung stellt?
1: Es gibt tatsächlich auch einen Proberaum, der wird sich, glaube ich, geteilt mit mehreren Bands, genau.
2: Wo geht ihr denn eigentlich selber gerne hin in eurer Freizeit? Also feiert ihr auch mal gerne hier oder wo seid ihr unterwegs?
1: Ich persönlich halte mich durchaus gerne im Jatz auf, aber genauso auch gerne im Peter-Weiß-Haus oder am Bagel, wenn wir es denn wieder instand gesetzt haben.
2: Was würdest du sagen, warum sollte man euch den Jatz hier besuchen kommen, wenn man mal gerade das Wochenende unterwegs ist in Rostock?
1: Ja, erstmal haben wir natürlich ganz angenehmes kulturelles Angebot. Dann halte ich unsere Tresenpreise auch für halbwegs bezahlbar noch. Und auf jeden Fall könnt ihr, das Jatz freut sich jederzeit an Unterstützung. Wir sind jugendamtsgefördert, haben aber trotzdem Arsch voll Arbeit mit ehrenamtlicher Arbeit dann irgendwie zu stemmen.
2: Wäre es für dich eine Möglichkeit, mir kurz vielleicht eine Tour zu geben, dass ja, ich das nebenbei...
1: Also wir können jetzt hier zwar nicht reingucken, aber zum Beispiel ist das unsere ehemalige Metallwerkstatt. Es ist zwar auch irgendwo schade, dass sie nicht mehr existiert, aber wir müssen die Räume ja so sinnvoll wie möglich nutzen. Und da hat sich jetzt das so entwickelt, dass wir, also der Bedarf war ständig da, von kleineren Gruppen bis zu 10 Leuten einen ruhigen Raum zu haben, um sich zu unterhalten, um irgendwelche Pläne abzuhalten oder sonstiges. Und das ist eine Sache, die wir jetzt endlich auch hier zur Verfügung stellen können, dass hier verschiedene, irgendwelche politischen Gruppen oder sonstiges sich denn hier auch treffen können. Hier sind wir in der Fahrradwerkstatt. Es sieht vielleicht auf den ersten Blick etwas unaufgeräumt aus, aber ich glaube, irgendein Genie wird hier schon durchsehen. Ja, wir haben hier eine Selbsthilfewerkstatt quasi. Also es gibt ein paar Menschen, die leiten dann das Fahrradwerkstattprojekt an und dann können Leute mit ihren Problemchen hierher kommen und dann wird ihnen gezeigt, wie sie sich selbst helfen können, weil das Werkzeug steht zur Verfügung. Es sind viele Ersatzteile vorhanden.
2: Also es heißt ja Jugendalternativzentrum. Du hast ja auch vorhin kurz erwähnt, dass das auch für Jugendliche, junge Menschen und so weiter gedacht ist. Habt ihr eigentlich auch was für vielleicht Kinder auch? Also laufen da irgendwelche Veranstaltungen oder Workshops?
1: Da laufen durchaus Veranstaltungen, weil wir in Kooperation mit der Schule, die gleich nebenan ist, ein paar Veranstaltungen im Jahr haben. Selber haben wir relativ wenig Projekte, die Kinder ansprechen. Das liegt vielleicht ein bisschen mitunter daran, dass es uns dann doch an Leuten fehlt mit pädagogischer Vorkenntnis. Da bräuchtest du ja eigentlich viel mehr Fachkräfte für. Der Großteil unseres Betriebes hier ist für Publikum ab 18 ausgelegt. Wir sind aber dabei, immer mehr Konzerte auch ab 16 möglich zu machen, weil das ist ja auch überhaupt kein Hit. Man muss ja einfach nur 0 Uhr Feierabend machen und keinen Schnaps rausgeben. Also damit sollten alle klar gehen, zumindest bei Konzerten.
2: Gibt es noch irgendwelche Räume, wo wir uns das anschauen könnten?
1: Immer noch durch den langen Werkstättenflur. Dann hätten wir hier noch die Nähwerkstatt und gegenüber den Proberaum. Und dann haben wir hier noch den Mitarbeiter des Monats, unseren Getränkeautomaten. Ganz wichtig fürs Betriebsklima, dass der funktioniert.
2: Ich sehe schon Sterni 1 Euro.
1: Ja, unschlagbar, oder?
2: Wunderbar.
1: Marte auch. Und jetzt sind wir gerade in der Küche angekommen. Wir haben hier so eine schöne große Küche. Hier kann man immer ganz praktisch, also schnell mal für 50 Leute Essen machen. Feine Sache.
2: Perfekt. Ich glaube, jetzt haben wir aber eigentlich...
1: Hast du aber auch schon im Bunker drüben?
2: Nee, da haben wir noch nicht alles.
1: Dann müssen wir da jetzt hin.
2: Ah, also habt ihr mehr als nur einen Flur auch noch?
1: Hier noch den zweiten Flur, genau. Das ist unser Bunker. Der ist, ich sag mal, gut isoliert. So haben wir, können wir hier Veranstaltungen auch mit mehreren Floors machen.
2: Also das erste Mal, dass ich Jugendalternativzentrum gehört habe, habe ich halt tatsächlich auch eher an diese Projekte und so, Werkstatt und so weiter gedacht. Aber dass es gleich mit zwei Floors kommt.
1: Ja, Veranstaltungen können wir auch. Und das Interessante an dem Raum ist, dass er keinen einzigen 90-Grad-Winkel hat. Das macht einen großen Einfluss auf den Sound. Dass das so ein ganz komisches Viereck ist, dieser Raum. So fällt das vielleicht nicht weiter auf, aber es gibt keinen exakten 90-Grad-Winkel. Ich glaube, da wurde sich irgendwas bei gedacht. Genau weiß ich es auch nicht.
2: Geht es hier noch hoch oder was, wo untersteht?
1: Hoch tatsächlich, ja. Wir haben die Möglichkeit, hier dann auch noch mal eine Band schlafen zu lassen einfach. In den meisten Fällen stellen wir, glaube ich, morgens sogar auch noch Frühstück dazu oder die Reste vom Abend. Also wir sind da sehr gastfreundlich.
2: Mit einer Dusche sogar.
1: Ja, tatsächlich. Dann gehen wir noch mal auf den Balkon.
2: Also ist das hier eher, wo die DJs manchmal auch stehen oder kommen auch hier Leute hoch?
1: Es gab mal Veranstaltungen, da hatten sich DJs dort oben platziert, manchmal auch auf der Bühne, manchmal gibt es auch einen Aufbau vor der Bühne. Ich glaube, vor kurzem war hier eine Veranstaltung, da hat hier eine Krone Straßenbahn auf die Bühne gebaut und vorne, wo irgendwie die Fahrräder sonst sitzen, da stand dann irgendwie DJing und hinten konnte man richtig einsteigen und so. Mal was anderes auf jeden Fall.
2: Aber an sich gäbe es jetzt 1, 2, 3, 4 Plätze, wo sich dann die Artists, sage ich jetzt mal.
1: Ja, da unten vielleicht sogar auch noch, ja.
2: Was ist denn eigentlich die Kapazität von hier? Also wenn ihr jetzt, sagen wir mal, ein Konzert habt oder Party oder so, wie viele Leute passen bei euch rein?
1: Ich glaube, dass wir hier in den Bunker 150 Leute reinlassen dürfen. Vielleicht sind es aber auch nur 100, ich bin mir nicht ganz sicher. Und nebenan ins Café passen, glaube ich, mehr Leute. Und wenn wir Veranstaltungen mit 2 Floors machen, geht da, glaube ich, noch mehr. Und dann sind wir auch schon wieder im Veranstaltungsraum. Am Tresen.
2: Hier hat das Ganze gestartet. Danke ich dir vielmals. Also die Tour hat mir auch sehr gut gefallen. Ich weiß jetzt auf jeden Fall, was ich auch empfehlen kann, wenn man im Rostock unterwegs ist, was man sich anschauen kann. Perfekt, danke dir.
1: Ja, gerne.
3: Also Ami von der tagesaktuellen Redaktion von Radio Korax empfiehlt das JAZ als subkulturellen Ort mit Bühne in Rostock. Hier war Ami im Gespräch mit Daniel vom Jugendalternativen Zentrum und sie haben zusammen eine Haustour gemacht. Und entstanden ist dieser Beitrag, als die tagesaktuelle Redaktion von Radio Korax eine Recherchereise gemacht hat vor einigen Wochen. Und dass eine Radioredaktion von einem freien Radio zusammen an einem Wochenende auf Recherchereise fährt, das zeigt ja wohl, dass Roland S. Howard falsch lag, als er meinte, das Radio sei tot in seinem Lied Dead Radio.

So, also, dass das Radio nicht tot ist, haben wir jetzt geklärt. Es ist 9:09 Uhr. Ihr hört das Morgenmagazin der Freien Radios.

0: Vor fast einem Monat gab es in Ungarn Parlamentschaftswahlen und dabei wurde nach 16 Jahren der autokratische Viktor Orbán abgewählt. Ungarn steht damit jetzt vor einer politischen Zäsur. Darüber haben wir gerade schon erfahren in dem Gespräch, das Tamara von Radio Helsinki mit Lassi über den neuen Präsidenten Ungarns Péter Maja geführt hat. Welche Hintergründe prägen den neuen Präsidenten? Was ist seine politische Ausrichtung? Besonders im Verhältnis zur Europäischen Union geht es um die Frage, wo er sich klar von der bisherigen Linie Orbáns absetzt und in welchen Bereichen Kontinuitäten erkennbar bleiben. Wir hören jetzt weiter aus diesem Gespräch und zwar geht es jetzt um konkrete Politikfelder. Welche Haltung nimmt Péter Maja zu LGBTQI+-Rechten ein? Welche Rolle spielt Klimapolitik in seinem Programm? Handelt es sich um ein ausgearbeitetes Handlungsfeld oder eher um ein Randthema? Erstmal soll es aber um die Migrationspolitik Majas gehen. Tamara hat Lassi zunächst gefragt, wie weit entfernt der Standpunkt Majas zur Migrationspolitik eigentlich von Orbáns ursprünglicher Linie ist.
1: Migration is a or it was a super good topic for Orbán. They say that politicians can build on two things, hope or fear. He chose fear. Mm-hmm. And Hungary is quite, let's say, not super much exposed to migration. It's for historical reasons and also economic reasons. I'm talking about migration from Africa or the Middle East. And so most people in Hungary, especially in the countryside, smaller villages, have no connection with migration. Most people like haven't seen anyone from a different continent, maybe. And so, because it is unknown for these people, it is super easy to threaten them with them. And the threat by Orbán was that these people will come and they will rape our daughters and wives and stuff.
2: Bullshit, no?
1: Yeah, and at the same time, we have enough domestic violence for ourselves. We have some stuff to do inside anyways, so and they don't do anything with that. So, but it was enough for that. And to have enough munition for himself, he even blocked things that wouldn't affect really us. I have a really good example that he said that, oh, we are against this quota thing, this migration quota. And he interpreted

0: 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Ihr hört immer noch das Morgenmagazin der Freien Radios. Es ist jetzt 9.46 Uhr. Das heißt, es ist Zeit für unsere zweite Runde an Veranstaltungen und Termine. Also holt schon mal eure Terminkalender raus. Es gibt einiges aufzuschreiben.
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0: Leipzig. Wie schon erwähnt, am Samstag findet auf dem Marktplatz die Liegendemo in Leipzig statt. Ziel der Initiative Liegendemo Leipzig ist es, das öffentliche Bewusstsein für die Erkrankung zu erhöhen und verbindliche, wirksame Forschung und eine bessere Versorgung der Betroffenen zu fordern. Die erste Leipziger Liegendemo findet am 9. Mai 2026 von 14 bis 15.30 Uhr auf dem Marktplatz in der Leipziger Innenstadt statt. Die BesucherInnen erwartet eine Demo im Liegen mit Redebeiträgen, Infostand und einem Chor. Es wird darum gebeten, zum Liegen eine Unterlage, also zum Beispiel eine Isomatte oder eine Campingliege, mitzubringen. Die Demo im Liegen steht symbolisch für jene, die das Bett nicht mehr verlassen können. Außerdem könnt ihr in Leipzig, wie vorhin im Live-Interview erfahren, mit der Initiative Feministisches Gedenken in Kontakt kommen. Die haben einen Stand beim Leipziger Frauen-Flinter-Festival. Das findet am 30. Mai auf dem Leipziger Marktplatz statt, von 14 bis 22 Uhr. Also ganz Ende Mai, 30. Mai. Da beim Frauen-Flinter-Festival könnt ihr mit der Initiative Feministisches Gedenken in Kontakt kommen. Und auch noch ein bisschen langfristiger, Save the Date, in Leipzig findet am 11. und 12. Juli, also zwei Wochen nach der Fusion, falls das für euch eine Koordinate in eurem Leben ist, die Radical Book Fair Leipzig statt. Da gibt es linke Verlage kommen mit ihren Ständen, linke Initiativen, emanzipatorische Projekte, subkulturelle Buchläden und es gibt natürlich eine Reihe von Buchvorstellungen, verschiedene AutorInnen kommen. Also es lohnt sich. Tragt euch das schon mal ein. 11. und 12. Juli, Radical Book Fair Leipzig. So, weiter geht's mit Halle. Dieses Wochenende findet das Hoffest der VL statt, also vom 8. Mai bis zum 10. Mai das Hoffest in der Ludwigstraße 37. Da gibt das ganze Wochenende voller Party, verschiedene Veranstaltungen. Hört einfach kurz selbst. 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
0: Jo, also VL-Fest dieses Wochenende. Das Programm ist voll. Und auch noch in Halle, falls ihr was Ruhigeres machen wollt oder vielleicht beides machen wollt. Wie wir auch vorhin schon gehört haben, gibt es ja gerade das Projekt zum Stricken und Weben am Herr Fleischer Kiosk im Reileck. Und das Textillabor lädt dort ein heute oder am 20. Mai zum Stricken und zum Weben morgen oder am 21. Mai. Und alle Menschen, die wollen, können vorbeikommen, mitmachen, in Kontakt treten, können dort vor Ort lernen, wie das überhaupt geht mit der Handarbeit. Genau, ihr seid da eingeladen. Weiter geht's mit Braunschweig, falls ihr von dort hört oder falls ihr da in der Nähe wohnt oder mal da hinfahren wollt. Am Mittwoch, den 13.05., also nächsten Mittwoch, findet dort im Nexus in der Frankfurter Straße eine Flinter-Only-Party statt. Auf dem Programm stehen starke DJs, ein Tischtennisturnier und entspanntes Zusammensein. Das Nexus, also das AZ in Braunschweig, findet ihr in der Frankfurter Straße 253b. Genau. Und auch noch was in Potsdam. Morgen findet dort der Arado-Rundgang zum 81. Jahrestag der Befreiung vom Nationalsozialismus statt. Von 18 Uhr bis 19.45 Uhr könnt ihr da an dem öffentlichen Rundgang zum Thema NS-Zwangsarbeit im Arado-Flugzeugwerk teilnehmen. Veranstaltet wird der Rundgang vom VVN-BDA und der Arado-Rundgang dauert ungefähr 1,5 Stunden, beginnt am Eingang des Freilandgeländes, also es ist Friedrich-Engels-Straße, Ecke Schlatzweg am Fördnerhaus. Und der Rundgang ist kostenlos, es wird aber um Anmeldung gebeten über das Kontaktformular oder per E-Mail an geschichtsprojekt@freiland-potsdam.de. Also morgen, am Donnerstag, den 7. Mai, Arado-Rundgang zum 81. Jahrestag der Befreiung vom Nationalsozialismus, NS-Zwangsarbeit im Arado-Flugzeugwerk von 18 Uhr bis ungefähr kurz vor 20 Uhr. Dresden. In Dresden findet nächstes Wochenende das queer-feministische Kollektiv Böse und Gemein feiert da sein 10-jähriges Jubiläum in der Chemiefabrik Dresden am Freitag, den 22.05. Und das ist so eine Art kleines Festival, habe ich gehört. Genau, das Böse und Gemein Kollektiv feiert nächste Woche Freitag sein 10-jähriges Jubiläum, 18 Uhr Chemiefabrik Dresden. So, kommen wir zum Programmausblick. Bei Radio Korax läuft gleich als nächstes 17 Grad Medien für den Rest zwischen Computerhacken und Comics, zwischen Deutschlandwahn und Internetsucht. Alles Themen bei 17 Grad. Dazu die passende Musik. Das ist eine Austauschsendung vom FSK Hamburg. Bei Radio Blau läuft gleich 45 Minutes Indie-Pop aus allen Dekaden sowie Twee-Pop, Soul, Singer-Songwriter, Folk, Afrobeat, Jazz, Country und Ambient. Bei Radio Unhört Marburg läuft gleich Plattenbau, ausschließlich von Vinyl. Und beim Freien Radio Stuttgart läuft gleich lasst mich kurz nachschauen, was da gleich läuft. Da läuft gleich Sendungnummer 586. Am vergangenen Wochenende fand zum 7. Mai der beliebte Funktag in Kassel statt, mitten in Deutschland, damit aus allen Richtungen bestens zu erreichen. Erwartete die Messe Kassel knapp 3000 Besucherinnen und Besucher mit einem Programm voller Highlights. Und der Funktag hatte einfach für jeden was zu bieten. Daher wird sich die Sendung schwerpunktmäßig einem Bericht des Funktages widmen. So, wir hören jetzt noch mal rein in ein bisschen Abschlussmusik. 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Ich bin Rosa, ich verabschiede mich vom Mikro. Das war das Morgenmagazin am 6. Mai 2026. Es ist jetzt 9.56 Uhr. Es hat mir wieder Spaß gemacht. Und tschüss, bis zum nächsten Mal.

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2: Mit Christian Riedel. Die Ukraine wirft Russland einen Bruch der einseitig verkündigten Waffenruhe vor. Kanzler Merz und Außenminister Wadephul fordern Teheran zu Verhandlungen auf. Und der neue Präsident des Pariser Louvre bestätigt das große Renovierungsprojekt. Die ukrainische Regierung wirft Russland vor, die einseitig von Kiew ausgerufene Waffenruhe bereits gebrochen zu haben. Außenminister Sibir schrieb auf X, das russische Militär habe in der Nacht mehr als 100 Drohnen und 3 Raketen eingesetzt. Die Angriffe hätten unter anderem den Städten Charkiw und Saporischschja gegolten, so Sibir. Damit habe Moskau einen weiteren Aufruf zu einem Ende der Feindseligkeiten ignoriert. Die einseitige Waffenruhe war um Mitternacht Ortszeit in Kraft getreten. Von russischer Seite ist lediglich für Freitag und Samstag eine Waffenruhe angeordnet, wenn dort an den sowjetischen Sieg über Nazi-Deutschland im Zweiten Weltkrieg erinnert wird. Die Vereinigten Arabischen Emirate sind nach eigenen Angaben den zweiten Tag in Folge aus dem Iran angegriffen worden. Mehrere Drohnen und Raketen seien von der Flugabwehr abgefangen worden, erklärte das Verteidigungsministerium in Abu Dhabi. Die Bundesregierung forderte die Führung des Iran erneut auf, an den Verhandlungstisch zurückzukehren. Bundeskanzler Merz sprach sich auch dafür aus, den Sanktionsdruck auf den Iran zu erhöhen.
3: Außenminister Wadephul, CDU, rief den Iran auf, seine, Zitat, Politik der Brandstiftung in der Region aufzugeben. Er äußerte sich bei einem Treffen mit seinem israelischen Amtskollegen. Wadephul und Merz forderten erneut ein dauerhaftes Ende des iranischen Atomprogramms. Es dürfe auch keine Angriffe mehr auf Israel und die Golfstaaten geben.
2: Nicole Markwald berichtete. In 12 Bundesländern laufen seit dem frühen Morgen Durchsuchungen bei mutmaßlichen Rechtsextremisten. Ausgenommen sind Baden-Württemberg, Thüringen, Hamburg und Bremen. 36 Personen werde die Bildung oder Mitgliedschaft in den kriminellen Vereinigungen Jung und Stark sowie Deutsche Jugend voran vorgeworfen, sagte eine Sprecherin der Bundesanwaltschaft in Karlsruhe. Gegen 8 Beschuldigte werde auch wegen gefährlicher Körperverletzung ermittelt. Kanzleramtschef Frei hat zum ersten Jahrestag des Antritts der schwarz-roten Regierung deren Erfolge und zugleich den noch großen Handlungsbedarf betont. Die Koalition habe in vielen Bereichen die Dinge vorangebracht, sagte der CDU-Politiker im ARD-Fernsehen. Als Beispiele nannte er etwa das Bürgergeld, die Migrationspolitik und die Rente. Fakt sei aber auch, dass es nach wie vor kaum Wirtschaftswachstum gebe. Auch die Ministerpräsidentin von Mecklenburg-Vorpommern-Schwesig äußerte sich im Deutschlandfunk selbstkritisch über die bisherige Regierungsarbeit.
4: Diese Koalition schafft jedenfalls kein Vertrauen in die Bevölkerung und schafft es eben nicht, die Wirtschaft nach vorne zu bringen. Die wirtschaftliche Lage in Deutschland ist sehr schlecht und vor allem Klein- und Mittelstand erwartet, dass es endlich Entlastung gibt,
2: sagte die Ministerpräsidentin von Mecklenburg-Vorpommern Manuela Schwesig, SPD. Grünen-Fraktionschefin Dröge warf der Koalition Versagen in der Energiepolitik und beim Klimaschutz vor. Die AfD-Fraktionsvorsitzende Weidel erklärte, die Regierung ruiniere die Staatsfinanzen. Spanien hat dem von Hantavirus-Fällen betroffenen Kreuzfahrtschiff das Anlaufen eines Hafens auf den Kanarischen Inseln erlaubt. Diese Entscheidung sei in Abstimmung mit der Weltgesundheitsorganisation und der EU getroffen worden, teilte das Gesundheitsministerium in Madrid mit.
5: In der Erklärung heißt es weiter, das Land habe eine moralische und rechtliche Verpflichtung, diesen Menschen zu helfen, darunter auch mehrere spanische Staatsbürger. Experten des Europäischen Zentrums für die Prävention und die Kontrolle von Krankheiten führten derzeit eine umfassende Untersuchung des Schiffes durch, um festzustellen, welche Personen noch am bisherigen Ort dringend evakuiert werden müssten. Alle anderen Personen würden in Richtung Kanaren weiterfahren und dort voraussichtlich in 3 bis 4 Tagen eintreffen. Der konkrete Hafen steht noch nicht fest.
2: Franka Welz berichtete, das Kreuzfahrtschiff mit rund 150 Passagieren an Bord ankert derzeit vor Kap Verde. Bislang sind 3 Passagiere gestorben. Der neue Louvre-Chef Christophe Leribaud hat den von Frankreichs Präsident Macron angekündigten Renovierungsplan für das Museum bestätigt. Der auf über 1 Milliarde Euro geschätzte Plan Louvre Nouvelle Renaissance, der auch einen neuen Raum für die Mona Lisa von Leonardo da Vinci vorsieht, wurde seit dem Einbruch im Oktober auf Eis gelegt. Damals wurden Juwelen im geschätzten Wert von fast 90 Millionen Euro gestohlen.
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6: Also aus menschlicher Sicht ist das heute nicht so ein wunderschöner Frühlingstag. Aber wenn ich eine Pflanze wäre und da draußen stünde, dann würde ich das wohl ganz anders empfinden. Dies ist auf jeden Fall die Mittwochsausgabe. Das sei allen Pflanzen, aber vor allem den Menschen gesagt. Wir starten sie mit den Goo Goo Dolls. Die machen Musik. Naja, wir werden es ja gleich in voller Schönheit hören. Die klingt so ein bisschen wie etwas härterer Britpop. Ist aus dem Jahre 2010. Heißt One Night. Ich heiße Eva Dietrich und Sie und euch ganz, ganz herzlich willkommen.

0: Der Einstieg in diese etwas kühlere Maien-Mittwochsausgabe kam von den Goo Goo Dolls. One Night hieß ihr Titel. Und jetzt heißen wir unseren Kollegen Rainer Böttchers ganz, ganz herzlich hier in dieser Ausgabe willkommen. Er kommt mit dem historischen Beitrag daher und er beginnt ihn mit folgenden Worten.
1: Es gibt Leute, die den Nichtregierungsorganisationen, den NGOs, die Förderungsgelder entziehen wollen. Davon betroffen wäre auch das Kolpingwerk. Obwohl dieses seit dem 19. Jahrhundert wichtige soziale Arbeit leistet. Gründer war Adolf Kolping, geboren 1813 in Kerpen im Rhein-Erft-Kreis, gestorben 1865. Kolping war ein katholischer Priester, der sich insbesondere mit der sozialen Frage auseinandersetzte.
2: Die Ausbeutung des Menschen rief in jener Zeit zahlreiche Sozialreformer auf den Plan, die Lebensbedingungen für Arbeiter oder Handwerker zu verbessern. Adolf Kolping forderte nicht, wie beispielsweise Karl Marx, zu einer revolutionären Erneuerung der Gesellschaft auf, sondern entwickelte eine christlich orientierte Antwort auf die soziale Frage seiner Zeit.
1: Kolping war entsetzt von den oft menschenunwürdigen Lebensbedingungen und Lebensweisen der meisten Handwerksgesellen, die er während seiner Wanderschaft als Dachdeckergeselle kennenlernte. Bevor er sein Abitur nachholte, Theologie studierte und zum Priester geweiht wurde.
3: Im Festakt erinnerte man an die Zeit, in der Kolping aufwuchs. Die Zeit der Industrialisierung, eine Zeit ohne halbwegs akzeptable Arbeitsbedingungen für die einfachen Menschen.
1: Mit tiefer Armut, sklavischer Arbeitsausbeutung und allgemeiner Verelendung verbanden sich für viele junge Männer geistige Verwahrlosung und Apathie zu einem Milieu, das kaum Hoffnung auf ein sinnerfülltes Leben gab. Im Juni 1847 wurde Kolping Nachfolger des Kaplans Stenarts und damit zum zweiten Präses des 1846 von Johann Gregor Breuer gegründeten katholischen Gesellenvereins, der seinen Mitgliedern insbesondere in den Wanderjahren fern von der Heimat soziale Unterstützung, Bildung, Geselligkeit und einen religiösen Halt gab.
2: Normalerweise fanden die Gesellen in den Familien der Handwerksmeister Anschluss und Heimat. Doch diese Tradition nahm mit dem Vormarsch der Industrialisierung immer mehr ab. Allein und ohne Halt in fremden Städten verwahrlosten viele der Handwerksgesellen oder verfielen dem Alkohol.
1: Kolping erkannte die Bedeutung des Gesellenvereins und war bestrebt, die Idee hinauszutragen, was nach seiner Überzeugung jedoch nur von einer größeren Stadt aus möglich war. Kolping kehrte als Domvikar zurück nach Köln und gründete dort am 6. Mai 1849 mit 7 Gesellen den Kölner Gesellenverein. Am 1. Januar 1850 hatte der Verein bereits 550 Mitglieder. Wie in Köln entstanden schnell auch in anderen Städten Gesellenvereine. Bis zu Kolpings Tod im Jahre 1865 waren es 418 mit 24.000 Mitgliedern. Im Herbst 1850 schloss Kolping die Vereine Elberfeld, Köln und Düsseldorf zum Rheinischen Gesellenbund zusammen, der sich ab 1851 katholischer Gesellenverein nannte, um über die rheinischen Grenzen hinaus offen zu sein. Dieser Zusammenschluss war die Keimzelle des heutigen internationalen Kolpingwerkes.
4: Armut überwinden durch Bildung, ein wichtiges Ziel. Doch Kolping will mehr als nur Projektarbeit. Die Mitglieder des Verbandes sollen sich engagieren. In ihrer Kolpingsfamilie, der Gesellschaft, der Politik. Der Verband möchte Motor für langfristige Veränderungen sein.
1: Während der NS-Zeit kam der Verein unter Druck. Nach 1945 begann der rasche Wiederaufbau des Kolpingwerks, insbesondere in Deutschland und Österreich. 1953 entstanden in der internationalen Arbeit die Kolping-Jugendgemeinschaftsdienste, zunächst mit dem Schwerpunkt Versöhnung über den Gräbern zwischen deutscher und französischer Jugend. 1982 erhielt das internationale Kolpingwerk ein eigenes Programm. 1987 folgten internationale Statuten. 1990 bildete sich wieder ein gesamtdeutscher Zentralverband. Kolping ist heute ein katholischer Sozialverband, der in Deutschland und weltweit Bildungs-, Sozial- und Entwicklungsarbeit leistet, besonders für junge Menschen, Familien, Arbeitswelt und eine Weltläden.
5: Der Kolping-Verband bietet der Jugend in Uganda Plattformen wie diese, wo sie sich praktische Fähigkeiten aneignen können. Damit können sie später eine Arbeit suchen oder sich selbstständig machen.
1: Über Kolping International Corporation e.V. werden seit 1969 Entwicklungshilfeprojekte in mehr als 40 Ländern koordiniert. Hilfe zur Selbsthilfe wie Berufsbildung und Landwirtschaftsprojekte, Armutsbekämpfung und Stärkung der Zivilgesellschaft.
4: Bei der 48-jährigen Maureen hat das schon funktioniert. Von ihrem Kolping-Kredit hat sie sich am Stadtrand von Kampala einen kleinen Shop eingerichtet. Für die alleinerziehende Mutter Rettung in letzter Not. Keine Arbeit, kein Einkommen. Der Weg in die Armut schien vorgezeichnet. Jetzt verdient sie ihr eigenes Geld. Davon kann sie unter anderem die Schulgebühren für ihre Enkel bezahlen.
1: Verzichtbar ist das Kolpingwerk also keineswegs.
3: Adolf Kolping, gestorben vor 150 Jahren, ein Vorbild für viele. Noch heute.
0: Gut, dass wir das auch mal erfahren durften. Dank Rainer Böttchers war dies eben hier bei uns zu hören. Und jetzt hören wir Anne-Sophie, jedenfalls die Geschichte von Anne-Sophie. Sie wird uns von Emily vorgetragen und das ist wirklich ein Sprung ins Heute, hier und

0: Ich glaube, jetzt konnten wir Ann-Sophie ganz gut kennenlernen und wir haben bemerkt, es ist wohl tatsächlich eine wirkliche Person und keine KI gewesen, von der da eben Emily sang. Jetzt kommt unser Statistiker und da wissen alle sofort Bescheid. Jetzt kommt Etienne Weiland und bei ihm geht es heute um Streitigkeiten. Doch worum es in den Streitigkeiten geht, das wird er uns am besten selber sagen.
1: Eine Krise folgt auf die nächste, die wirtschaftliche Unsicherheit wächst und der Kostendruck ist für viele Haushalte spürbar. In dieser Lage müssen immer mehr Menschen ihren Lebensstandard rechtlich absichern und verteidigen, etwa wenn der Arbeitsplatz bedroht ist oder die Nebenkostenabrechnung explodiert. Als weltweit größter Rechtsschutzversicherer verfügt die ARAG über einen besonderen Blick auf diese Entwicklungen. Aus den jährlich gemeldeten Rechtsschutzfällen lässt sich ablesen, dass rechtliche Sorgen in den Lebensbereichen Arbeit und Wohnen seit Covid massiv zugenommen haben und die deutschen Verbraucher aktuell am meisten beschäftigen. Mit dem ARAG Trend Monitor Recht 2025 macht der Konzern diese Erkenntnisse nun erstmals gebündelt öffentlich. So stiegen in den vergangenen 5 Jahren vor allem Auseinandersetzungen in den Bereichen Arbeit um 63% und Miete bzw. Wohnen um 74% massiv an. Allein 2025 lag das Plus bei 11,1% im Arbeitsrecht und bei 15,1% im Mietrecht. Dass die persönliche Resilienz für Verbraucher rund um rechtliche Fragestellungen immer bedeutsamer wird, unterstreicht die Zahl von mehr als 765.000 Rechtsschutzfällen, in denen die ARAG 2025 Unterstützung geleistet hat. Über die vergangenen 5 Jahre hinweg zeigt sich im Arbeitsrechtsschutz ein klarer Anstieg der Fälle. Dabei geht es nicht nur um eine höhere Frequenz, auch die wirtschaftliche Tragweite wächst. Kündigungen und Kündigungsschutzverfahren sind häufig mit hohen Streitwerten verbunden. Auffällig ist die starke Zunahme von Kündigungsschutzklagen um 33% allein im Jahr 2025. Wohnen ist nicht nur mehr teuer, sondern für viele Verbraucher ein dauerhaftes Konfliktfeld, etwa durch gestiegene Nebenkosten, Mieterhöhungen oder Streit über Mängel. Die ARAG beobachtet zudem ein verändertes Verhalten. Viele Kunden setzen ihre Ansprüche bereits bei kleineren, dreistelligen Beträgen rechtlich durch. Auch 2026 bleibt die Situation der Verbraucher angespannt. So verzeichnete die ARAG im ersten Quartal im Arbeitsrechtsschutz erneut ein deutliches Plus der Rechtsschutzfälle von 12,2%. Der Mietrechtsschutz blieb auf einem hohen Niveau und stieg von Januar bis Ende März mit 3,1% an.

So, aber jetzt ist wieder Zeit, wo man tanzen könnte. Und es laufen schon die Vorläufe, die Proben für den nun folgenden Titel, den wir alle kennen können, der da heißt That Was Yesterday. Und auch die Formation, die ihn uns ans Ohr legen wird, die kennen wir. Das ist Foreigner. Dies ist also ein 80er. Und jetzt geht's richtig los.

0: That was yesterday, das war Foreigner und das war eben unser ganz, ganz langer 80er. Und jetzt geht's raus zunächst mit den Ohren und vielleicht im Anschluss daran dann tatsächlich nämlich ins Theater. Theater mit Audiodeskription, also Szenen und Bildbeschreibungen, was da so alles auf der Bühne passiert und wie die Bühne ausschaut, das bekommt man mitgeteilt und zwar über einen Kopfhörer. Dann weiß man auch, obwohl man nicht oder nicht gut sehen kann, was da genau passiert. Also, jetzt kommen die Tipps meiner Kollegin Imke Baumann. Sie ist nicht nur meine Kollegin, sondern sie ist auch bei
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0: Don't let our love start slipping away. Das war Vince Gill hier bei
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0: So ganz allmählich und auf leisen Sohlen kommt er angeschlichen, der Sommer. Die absolute Reisesaison. Aber wo soll's denn bitte dies Jahr hingehen? Haben wir da schon einen Plan? Haben wir schon eine Idee? Soll es die Fernreise werden mit Entdeckercharakter oder vielleicht doch eher der Faulenzer Strandurlaub? Wir hätten da zum Beispiel auch eine Kombination im Angebot, die Kreuzfahrt. Wie hier das Reisen, das Entdecken, das Kennenlernen und das Entspannen wunderbarst zu kombinieren geht, das weiß Reiseexpertin Maybrit Andersson. Und deshalb ist sie bei uns in der Leitung und deshalb sage ich zu ihr Hallo.
2: Hallo.
0: Frau Andersson, derzeit entscheiden sich sehr, sehr viele Menschen für eine Fernreise mit dem Schiff, also für eine Kreuzfahrt. Warum ist das so?
2: Viele wünschen sich im Urlaub vor allem eins, dass er sich unbeschwert anfühlt. Und bei einer Kreuzfahrt beginnt diese Entspannung sehr früh, spätestens mit dem Ankommen an Bord. Man hat einen festen Rückzugsort, packt den Koffer nur einmal aus und entdeckt dennoch verschiedenste Orte. Und diese Abwechslung aus erlebnisreichen Landausflügen und erholsamen Seetagen passt ideal zum Konzept vieler Reisender. Nicht alles selber planen müssen, aber trotzdem viel mitzunehmen.
0: Welche Reisen eignen sich da im Sommer besonders?
2: Das hängt natürlich immer individuell davon ab, wie viel Zeit und Entdeckerlust man mitbringt. Viele entscheiden sich für den Klassiker im Mittelmeer mit Stationen in Rom oder aber entlang der Amalfiküste mit spektakulären Landschaften und ganz viel Sightseeing-Möglichkeiten. Andere denken den Sommer bewusst etwas weiter, zum Beispiel mit Südamerika-Reisen im Winter. Denn wenn es bei uns ungemütlich wird, kann man dort einen herrlich verfrühten Sommer erleben. Und unterschiedliche Reiselängen und eine entspannte An- und Abreisemöglichkeit ab Hamburg machen diese besonderen Routen dann sehr gut planbar.
0: Was macht so eine Kreuzfahrt gegenüber einer klassischen Rundreise eigentlich so entspannt?
2: Entspannt wird eine Reise via Schiff bereits dadurch, dass vieles im Vornherein wegfällt, was auf Druck macht. Keine ständigen Hotelwechsel, mein Schiff wird zum verlässlichen Zuhause auf Zeit. Bei QNAP zum Beispiel spielt jeder Tag eine wichtige Rolle, was das Bordprogramm betrifft, denn hier gibt es keine Verpflichtungen. Ich kann mich jederzeit entscheiden, wie aktiv ich sein möchte und durch flexible Extras wie ein Bordguthaben immer wählen, wonach mir der Sinn steht. Ein romantisches Abendessen zu zweit, besondere Stunden im Spa und so vieles mehr. Hier kommt die Erholung quasi wie von selbst.
0: Was gehört denn da also in den Koffer? Was sollte ich unbedingt mitnehmen und was kann ich getrost zu Hause lassen?
2: Wenn man sich für eine Kreuzfahrt entscheidet, dann geht es natürlich beim Kofferpacken weniger um die Menge, sondern darum, für verschiedene Anlässe gerüstet zu sein. Auf längeren Reisen mit vielen Seetagen verändert sich schließlich mein Tagesablauf immer wieder. Und dementsprechend ist es schlau, eine Mischung aus leichter Kleidung für tagsüber und immer auch eleganter Garderobe für die Abende dabei zu haben. Gleichzeitig gibt es natürlich auch an Bord immer genug Shoppingmöglichkeiten, sodass ich die zu Hause vergessenen Dinge und natürlich auch neue Souvenirs bequem kaufen kann.
0: Was sollen Kreuzfahrtreisende also im Vorfeld so einer Reise beachten, damit es ein wirklich entspannter Urlaub wird?
2: Für einen Rundum-Sorglos-Urlaub ist natürlich immer eine gute Planung wichtig, aber auch bewusst etwas Flexibilität im Hinterkopf behalten. Auf unseren vier Schiffen erleben Gäste genau diese Balance ergänzt durch einen 24-Stunden-White-Star-Service. Und jetzt buchen lohnt sich besonders, denn auf vielen ausgewählten Reisen 2026 bis 2028 gibt es noch bei Buchung bis zum 1. Juni ein erhöhtes Bordguthaben von bis zu $1.000 für die vielen großen und auch die kleinen Momente zwischendurch.
0: Na, da sag ich doch herzlichen Dank für Ihre Infos, Frau Andersson.
2: Vielen Dank.
0: So, aber für alle, die jetzt noch ihren Sommerurlaub planen und doch lieber in die Berge aufbrechen möchten und es dann auch noch ganz naturnah mögen, haben wir aber auch noch einen intensiven Tipp.
3: In der Silberregion Karwendel trifft Frühling im Tal auf winterliche Bergkulisse.
1: Genau dieser Kontrast macht die Region jetzt besonders für alle, die draußen aktiv sein wollen, schwärmt Elisabeth Frontull, Geschäftsführerin vom dortigen Tourismusverband.
3: Wir haben ein großes Wandernetz, wo man zu Fuß hingehen kann, entlang von Flüssen zum Beispiel oder zu bestimmten Aussichtspunkten. Wir haben aber auch sehr viele Mountainbike-Strecken und auch normale Radstrecken, wo man mit dem Rennrad fahren kann.
1: Wer sich dabei intensiver auf die Umgebung einlassen will, findet auch Wege, die Natur einmal ganz anders wahrzunehmen.
3: So richtig naturnah erlebt man uns am Weg der Sinne. Das ist am Bilberg oben ein 5 Kilometer langer Weg, der mit Kunstwerken einfach eine neue Perspektive auf die Natur und auf die Umgebung wirft.
1: Und selbst wer spontan reist, muss auf nichts verzichten. Vor Ort steht eine breite Auswahl an Leihausrüstung bereit, von Rädern bis hin zu kompletter Wanderausrüstung. Sofort einsetzbar, zum Beispiel auf dem Weitwanderweg Tiroler Silberpfad.
3: Der verbindet zum Beispiel die Natur mit der Geschichte des Silberabbaus. Für Familien gibt es zusätzliche Angebote, wie zum Beispiel digitale Themenwege mit Rätseln oder die Begegnung mit Tieren auf diversen Bauernhöfen. Übernachtungsgäste erhalten kostenlos die Silbercard, mit der verschiedene Angebote in der Region vergünstigt oder inklusive sind.
0: Egal ob auf Bergeshöhen oder auf hoher See, wir wünschen gute Reise.

0: knisterte. Nein, nicht die Spannung vor lauter Abenteuer. Das war eine alte Aufnahme. Das war noch Amiga. Das war IC Falkenberg, da wo die Abenteuer sind. Und jetzt geht es wiederum raus. Ja, das Wetter wird ja auch besser und dann gehen wir auch gerne raus, nämlich in die Biergärten da draußen in Berlin. Da haben wir einige aufgelistet. Heute kommt Teil 2. Heute fahren wir raus ins Jarüne.
1: Biergarten, Meisels Einkehr in Kladow. Fränkischer Biergarten in Berlin. Wer Lust auf fränkisches Flair und einen kleinen Ausflug raus aus der Stadt hat, ist mit dem Meisels Biergarten in Kladow gut beraten. Hier gibt es Kleinigkeiten wie Rostbratwurst, Backkartoffeln und Laugenbrezel sowie Süßes in Selbstbedienung. Das Restaurant mit angeschlossener Terrasse lockt wiederum mit einer großen Auswahl fränkischer und süddeutscher Speisen. Adresse: Imchenallee 44 in 14089 Berlin. Am Fähranleger Kladow.
2: Brauhaus Spandau. Zünftiger Biergarten in der Nähe der Zitadelle. Zünftig geht es im Biergarten des Brauhaus Spandau zu. Der große Garten hat Platz für 600 Gäste, liegt nahe der Spandauer Altstadt und Zitadelle und hat direkten Zugang zur Havel. So kann der Biergartenbesuch gut mit einem schönen Spaziergang verbunden werden. Adresse: Neuendorfer Straße 1 in 13585 Berlin.
1: Kulturdachgarten Klunkerkranich. Biergarten mit Kulturprogramm. Der Klunkerkranich in Neukölln ist ein Biergarten anderer Art. Vom obersten Parkdeck der Neuköllner Arkaden aus eröffnet sich den Gästen der Blick über Berlin. Gegen den Hunger hält die vegane Kantine Terris eine Auswahl an Sandwiches, New York Räuben, Carolina Barbecue und Philly Cheese Steak, verschiedenen kleinen Speisen wie Chilis in Carne Bowl oder Coleslaw und Snacks bereit. Außerdem punktet der Klunkerkranich mit Kulturellem. Es gibt 2 Tanzflächen, die regelmäßig bespielt werden, Lesungen und Filmvorführungen. Achtung! Der Klunkerkranich kostet Eintritt und zu Stoßzeiten müssen Gäste mit Wartezeiten rechnen. Adresse: Karl-Marx-Straße 66 in 12043 Berlin.
2: Naumann Garten. Typische Berliner Biergartenatmosphäre. Der Naumann Garten am Südkreuz bietet knapp 200 Sitzplätze in typischer Biergartenatmosphäre. Sonnenschirme, orangenfarbene Biergarnituren und ein Ausschank. Es werden Pizza und eine Auswahl an Gegrilltem angeboten. Adresse: Wilhelm-Kabus-Straße 36, Haus 10, in 10829 Berlin.
0: Und dies ist der Ruf nach Freiheit, der Freedom Call. Er kommt von Featherstone.

Nach dem Freedom Call von Featherstone kann ich mit Fug und Recht sagen, das war's schon fast. Ich bin und bleibe Eberhard Dietrich. Tschüss sage ich auch und bis morgen natürlich auch. Raus aus dieser Ausgabe geht es mit einem 80er, geht es mit Johnny Hates Jazz. Ihr Titel heißt Don't Say It's Love. Ich sag jetzt gar nicht mehr.

0: Hallo du. Ja, du. Du fragst dich jetzt bestimmt, wer ich bin. Tja, was soll ich sagen? Wir beide kennen uns schon ziemlich lange. Ich wecke dich morgens mit guter Laune. Zu Zeiten, wenn eigentlich noch niemand gute Laune hat. Ich bin den ganzen Tag bei dir und löse trotzdem keinen Überwachungsskandal aus. Ich unterhalte dich im Auto, im Büro, in der Küche. Dein Leben ist mein Programm. Und heute will ich dir Danke sagen. Für die kleinen und großen Momente, die wir schon geteilt haben. Dafür, dass du immer ein offenes Ohr für mich hast.
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Dies ist ein Auszug aus dem ersten Album der Beatles, 1963. Das heißt einfach schlicht The Beatles. Auf diesem Album waren verschiedene Titel, die später auch als Single ausgekoppelt wurden, zum Beispiel Please Please Me, womit sie dann den Platz 3 in den Charts erreicht haben, und Love Me Do. Der war schon 1962 in den Charts gewesen, allerdings nur bis zum Platz 16 gekommen. Gerade haben wir eine Lennon-McCartney-Komposition gehört, I Saw Her Standing There. Und jetzt kommt P.S. I Love You. Das ist die Rückseite von Love Me Do. Da war Schlagzeuger Ringo Starr noch gar nicht beteiligt. Eigentlich hätte Pete Best das Schlagzeug bedienen sollen, aber George Martin hat lieber einen Studiomusiker engagiert, nämlich Andy White. P.S. I Love You.

P.S. I Love You, wieder eine Lennon-McCartney-Komposition. Und die Beatles waren momentan noch in der Besetzung John Lennon, Paul McCartney, George Harrison und Pete Best, beziehungsweise hier am Schlagzeug Andy White gewesen. Beim nächsten Titel war dann Ringo Starr endlich auch dabei. Twist and Shout, und das ist tatsächlich mal keine Lennon-McCartney-Komposition. 1963, die Beatles.

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3: Der Geburtenrückgang trifft den Kapitalismus an seinem Lebensmark. Wenn wir Ausbeutungsobjekte nicht rekrutieren, wenn wir das Heer nicht vermehren, dann ist der Kapitalismus am Ende.
4: Die Arbeiterklasse darf nicht vergessen, dass für ihren Befreiungskampf die große Masse von ausschlaggebender Bedeutung ist. Ein Blick in die Geschichte zeigt, dass die aufstrebenden Klassen nicht durch ihre Qualität, sondern durch ihre Masse gesiegt haben. Es ist der Kinderreichtum ein gesunder Reichtum gewesen. Der Kampf wird nicht erleichtert, indem man der Natur hinterrücks eine Nase dreht, sondern indem man mit aller Energie den Kampf der Klasse aufnimmt.
5: Wenn der Staat auch noch so viele Gesetze gegen den Rückgang der Geburten schafft, so muss die Frau doch Herrin über ihren eigenen Körper bleiben. Das Recht, sich gegen Geburten zu schützen, steht ihr auch gegen den Willen ihres Ehemannes zu.
3: Was ihr hier gehört habt, das waren drei verschiedene Positionen aus einer Debatte, die in Deutschland im Jahr 1913 geführt worden ist. Eine Auseinandersetzung, die als Gebärstreikdebatte in die Geschichte eingegangen ist. In der kommenden Stunde werdet ihr mehr über den Kontext dieser Gebärstreikdebatte erfahren. Es wird um Bevölkerungspolitik und um Geburtenkontrolle, um das Recht auf Selbstbestimmung und um Geschlechterverhältnisse im Kapitalismus gehen. Grundlage dieser Sendung ist ein Gespräch, das ich mit Anna Bergmann geführt habe, die sich mit der Geschichte der Gebärstreikdebatte auseinandergesetzt hat. Musikalisch wird uns in dieser Sendung Lindsay Cooper begleiten. Lindsay Cooper war Saxophonistin und Komponistin, die sich in Großbritannien zwischen klassischer Musik, neuer Musik, Jazz und Progressive Rock bewegt hat. 1978 war sie außerdem eine der Mitbegründerinnen der Feminist Improvising Group. Heute hört ihr einige Solostücke von ihr. Herzlich willkommen zu einer Ausgabe der Sendereihe Wutpilger Streifzüge.

0: Anna Bergmann ist Historikerin und Kulturwissenschaftlerin. Sie forscht zur Medizingeschichte und zur Geschichte der Rassenhygiene. Sie beschäftigt sich mit Geburtenkontrolle und Geschlechterverhältnissen. Anna Bergmann hat in den 1970er Jahren als eine der ersten eine grundlegende Quellenforschung zur Gebärstreikdebatte von 1913 betrieben.
1: Ja, also das war praktisch der Auftakt meiner Beschäftigung, also mit meiner wissenschaftlichen Beschäftigung überhaupt mit medizinhistorischen Themen. Ich habe in den 70er Jahren Politikwissenschaften studiert und genau in diese Zeit fielen auch die ersten Frauenseminare an der Berliner Universität, wo dann die Abtreibung ein ganz großes Thema war. Also da war das ja auch noch alles kriminalisiert. Also wir hatten noch diesen klassischen Paragraphen 218 und 19, der die Frauen kriminalisiert hat, die in irgendeiner Weise versucht haben abzutreiben. Und im Rahmen dann dieses Frauenstudiums, was so ganz langsam begonnen wurde, wo versucht wurde, Frauengeschichte zu rekonstruieren, habe ich mich dann in meiner Diplomarbeit mit der Gebärstreikdebatte befasst. Und es gab ja so gut wie keine Literatur damals dazu. Und das heißt, ich habe damals schon in Archiven gesessen und Zeitungsartikel gelesen, um die Gebärstreikdebatte rekonstruieren zu können. Und die ganze historische Frauenforschung, so hieß das ja damals, damals gab es ja noch nicht den Begriff feministische Studien, die hat sich eben ganz vorrangig erstmal mit Gebären, mit Abtreibung, mit Geburtenkontrolle, mit Hausarbeit befasst. Also all das, was bisher in der Geschichtswissenschaft komplett vernachlässigt wurde. Und es gab ja schon zwar die Geschichte des kleinen Mannes, also wenn man an die Schule der Annal denkt, und Alltagsgeschichte gab es ja auch schon, außer dieser klassischen Geschichte über Königshäuser und Kriege, was im Geschichtsunterricht immer präsentiert wurde. Aber die Frauengeschichte war ja völlig im Dunkeln. Und deswegen war das erstmal ein ganz großes Thema. Bei Gisela Bock habe ich da studiert und wir haben da uns an diese Themen herangetastet. Und sie hat ja ihre bis heute sehr wichtige Habilitation über die Geschichte der Geburtenpolitik im Nationalsozialismus geschrieben. Und das war praktisch meine Lehrerin.
0: Damit ist bereits klar, die Gebärstreikdebatte von 1913 drehte sich um den Komplex von Abtreibung, Verhütung, Geburtenkontrolle, Hausarbeit und geschlechtlicher Arbeitsteilung. Es gehört zum historischen Kontext dieser Debatte, dass im Zuge der Industrialisierung zunächst eine Geburtenexplosion konstatiert wurde. Dass dann aber um 1900 in den industrialisierten Ländern einen Geburtenrückgang vermehrt als Problem wahrgenommen wurde.
1: Also wir müssen erstmal klären, dass Geburtenrückgang zwei Dimensionen hat. Also einmal gibt es diesen relativen Geburtenrückgang und damit haben wir es im 19. Jahrhundert zu tun, dass in allen industrialisierten Ländern die Kinderzahl reduziert wird von durchschnittlich etwa 8 Kinder auf durchschnittlich etwa 4 Kinder. Und das heißt, die Bevölkerung wächst dennoch weiter. Es gibt weiterhin absolutes Bevölkerungswachstum. Und dann haben wir einen relativen Geburtenrückgang, der ist jetzt bei uns seit den 70er Jahren zu beobachten, wo Frauen dann eben weniger als 2 Kinder gebären und dadurch dann die Bevölkerungszahl absolut sinkt. Und hier haben wir es erstmal nur in Anführungsstrichen mit einem relativen Geburtenrückgang zu tun. Und historisch ist es nochmal ganz wichtig, das einzuordnen in die Geschichte des Gebärens und vor allen Dingen auch der christlichen Bewertung und der Sexualmoral von Sexualität, die nicht jetzt diesem Fortpflanzungszweck dient. Wenn wir das uns nochmal genauer anschauen, weil da ging sehr viel voraus, um dieses Phänomen Geburtenrückgang im 19. Jahrhundert zu erklären, ist es nochmal wichtig zu sehen, dass wir ab etwa dem 16. Jahrhundert einen Verkirchlichungsprozess der Ehe haben, der vor allen Dingen durchgesetzt wird über die sogenannten Unzuchtgesetze, die jede Form von außerehelicher Sexualität kriminalisieren. Und davon sind eben besonders betroffen homosexuelle Menschen. Hier sind es vor allen Dingen Männer gewesen. Und dann sind es die Frauen, die unehelich gebären, werden kriminalisiert. Und das führt wiederum, diese Kriminalisierung, die zu einer totalen Ausstoßung der Frauen auch dann führt, während wir im Mittelalter noch das Phänomen haben, dass eine Frau auch ein uneheliches Kind durchaus gebären kann und nicht verstoßen wird. Es wird zwar nicht gerne gesehen, hat auch nicht dieselben Rechte, aber weder die Frau noch das Kind werden aus der Gemeinschaft verstoßen, während ab dem 16. Jahrhundert die uneheliche Mutter komplett stigmatisiert und kriminalisiert wird, weil sie eben nicht der christlichen Sexualmoral entspricht. Also es darf ab da keine außereheliche Sexualität mehr geben. Und das führt wiederum zu dem Phänomen des Anstiegs vom Kindsmord. Also wir haben so einen kontinuierlichen Anstieg des Kindsmordes zwischen dem 16. bis zum 18. Jahrhundert. Und im 18. Jahrhundert wird dieses Phänomen, was ja dann auch bei Goethe, von Goethe thematisiert ist, wird zunehmend gesehen, dass teilweise mehr Frauen hingerichtet werden wegen Kindsmord als Männer, wegen Diebstahl oder wegen was anderem. Und die Stigmatisierung der Kindsmörderin und ihre harte Bestrafung mit dem Tod von den Aufklärern thematisiert wird und jetzt wieder versucht wird, den Status zurückzuholen, der im Mittelalter auch gängig war, dass man eine Kindsmörderin als eine verzweifelte Frau, die eine Verzweiflungstat begeht, bewertet. Und daraufhin, also aus dieser Diskussion und des Anstiegs des Kindsmordes, das liefert das Motiv dafür, dass Findelhäuser gegründet werden in Massen. Also die gab es vorher auch schon, aber jetzt das 18. Jahrhundert wird als das Jahrhundert des Findelhauses gekennzeichnet in der Geschichtswissenschaft. Und das führt dann wiederum dazu, dass der Kindsmord als Massenphänomen abgelöst wird durch die Kindsaussetzung. Und die Kindsaussetzung wiederum zu einem neuen Massenphänomen wird, was wiederum abgelöst wird durch die Geburtenkontrolle und die Abtreibungspraxis ab etwa dem letzten Drittel des 19. Jahrhunderts. Also man muss richtig sagen, also wenn wir uns das jetzt mal im Ganzen angucken, ist es eingerahmt von der christlichen Sexualmoral, die zu einer kompletten Stigmatisierung der unehelichen Mutterschaft führt und dann entsprechend die Frauen im Rahmen ihrer Möglichkeiten bestimmte Verzweiflungshandlungen begehen, um nicht komplett aus der Gesellschaft ausgestoßen zu werden. Und die uneheliche Mutterschaft ist ja so kriminalisiert, dass sie dann eben Frauen, die mit ihren Kindern dann auch in die Arbeits- und Zuchthäuser kommen, um sie wieder zu einem besseren Leben zu erziehen. Und das war natürlich sehr, sehr gefürchtet.
0: Um 1900 wird der Geburtenrückgang zu einem wissenschaftlichen und politischen Problem. Es entsteht die Demografie als eine eigene Wissenschaft, die sich den Gesetzmäßigkeiten der Bevölkerungsentwicklung widmet, und der Staat schafft Gesetze, um die nationale Geburtenziffer zu heben. Ehe und Familie geraten in den besonderen Fokus staatlicher Aufmerksamkeit. Auffällig an dieser Debatte? Es sind zunächst ausschließlich Männer, die über das Gebärverhalten der Frauen diskutieren, die den Geburtenrückgang in die öffentliche Diskussion stellen. Dieser Umstand verweist auf patriarchale Herrschaft und auf geschlechtliche Arbeitsteilung. Bevor wir uns mit den näheren Ursachen und Voraussetzungen der Gebärstreikdebatte beschäftigen, soll hier daher zunächst Dania Alasti zu Wort kommen. In einem Vortrag über die Frauen der Novemberrevolution hat sie im April 2021 auch über den Zusammenhang von Kapitalismus und patriarchaler Herrschaft gesprochen. Sie stellt Überlegungen dazu an, auf welche Art und Weise Fürsorge und Reproduktionsarbeit im Kapitalismus organisiert werden.
2: Kapitalistisch organisierte Gesellschaften sind darauf angewiesen, dass die in ihr lebenden Subjekte sozialisiert und versorgt werden. Andernfalls gibt es weder arbeitsfähige Subjekte, noch wird die Gesellschaft von sozialen Wesen auf der ihr angemessenen Weise zusammengehalten. Die damit verbundene Aufgabe ist jedoch privatisiert. Und dass dies im allgemeinen gesellschaftlichen Bewusstsein selten wahrgenommen wird, liegt unter anderem daran, dass Menschen nicht sich und andere in der Absicht versorgen, dem Markt Arbeitskräfte zur Verfügung zu stellen. Sie tun es, weil es Teil des Lebens ist. Die kapitalistische Organisationsstruktur formt das Leben aber auf eine bestimmte Weise. Und diese bestimmte Weise ist es auch nochmal ein kleiner Exkurs, aber der wird wirklich sehr, sehr kurz. Beschrieben zum Beispiel Nancy Fraser oder Silvia Federici in Begriffen, die Karl Marx für eine Kritik kapitalistischen Wirtschaften als Mehrwertproduktion entwickelt hatte. Um zu überleben, müssen die meisten Menschen in Lohnarbeitsverhältnissen arbeiten und in diesen Verhältnissen wird der gesellschaftliche Reichtum auf eine bestimmte Weise verteilt. Die Arbeiten stellen Waren her, die regelmäßig für mehr Geld verkauft werden, als in Form der Löhne zu ihnen zurückfließt, obwohl sie die wertbildende Arbeit geleistet haben. Die hergestellten Waren gehören denjenigen, die Kapital in Produktionsmittel und Arbeitskräfte investiert haben. Und ihnen gehört auch der Mehrwert, der sich in der Geldmenge äußert, die nachverkaufte Waren über der Investition liegen sollte. Der Lohn entspricht dabei nicht dem Wert der Arbeit, sondern dem Wert der Arbeitskraft, die in den Lebensmitteln besteht, die benötigt werden, um die eigene Arbeitskraft immer und immer wieder erneut zur Verfügung stellen zu können. Und materialistische Feministinnen wie Silvia Federici oder Nancy Fraser fügen dem noch hinzu, dass auch unbezahlte Tätigkeiten zu der sogenannten Reproduktion der Arbeitskraft zählen. Dazu gehören Haushaltsarbeiten und Fürsorgearbeiten. Unter Haushaltsarbeiten verstehe ich Kochen, Essen, Putzen und vieles mehr. Unter Fürsorgearbeiten das Pflegen von Kindern, von älteren Menschen, von Kranken, das Zusammenhalten von Gemeinschaften, das Leisten emotionaler Unterstützung und vieles mehr. Und zusammengenommen spreche ich von Versorgungsarbeit, da die verschiedenen Arbeiten nicht immer voneinander zu trennen sind. Und diese Versorgungsarbeiten werden immer noch Frauen zugeschrieben, die sie meist unentgeltlich erledigen. Und selbst wenn sie bezahlt wird, wird sie niedrig bezahlt. Die Arbeiterinnen müssen selbst auf Familienstrukturen verzichten, Versorgungsarbeiten wiederum weiterreichen oder sind einfach sehr, sehr stark doppelt belastet. Diese entwerteten Tätigkeiten sind notwendige Grundlage kapitalistischer Gesellschaften und gleichzeitig aber auch aller Gesellschaften. Also man kann den Kapitalismus vielleicht abschaffen, aber nicht die Sorge füreinander. Und diese Perspektive ermöglicht es, auf eine nicht-essentialistische Weise von Frauen als Gruppe zu sprechen, die bestimmte Interessen teilen, unabhängig davon, ob sie bewusst sind oder im Leben jeder einzelnen Frau von Bedeutung sind. Und dazu gehören die Fragen, wer die Versorgungsarbeit übernimmt, wie sie anerkannt wird, ob und inwiefern Versorgungsarbeit Teil eines würdevollen Lebensweges sein kann, der zum Beispiel nicht in Altersarmut endet. Und das alles heißt nicht, dass jede Frau in ihrem Leben Versorgungsarbeit übernehmen wird oder gar sollte, aber umgekehrt, dass weil die Versorgungsarbeit weiblich kodiert ist, dass sie mit Interesse von Frauen ist, dass es für diese Fragen eine gesellschaftliche Lösung gibt. Und zu den gesellschaftlich zu lösenden Fragen gehört auch, wer ungestraft oder unproblematisch sich sowohl in der Öffentlichkeit bewegen kann als auch im Privaten. Die Frage, wie der gesellschaftliche Reichtum verteilt ist und nicht zuletzt auch, wer über den weiblichen Körper verfügt.
0: Der Kapitalismus ist nicht nur auf die Reproduktion der je individuellen Arbeitskraft angewiesen, auch die Klasse als solche muss immer wieder hergestellt werden. Immer wieder müssen neue Generationen von Arbeitskräften zur Verfügung stehen. Aus diesem Grund bekommt im Zuge der Industrialisierung die Bevölkerungspolitik eine so große Bedeutung. Aus diesem Grund wird um 1900 vermehrt über den Geburtenrückgang debattiert. Dabei erscheint selten die Frau als ein Subjekt, das einen Einfluss auf die Art und Weise hat, wie Menschen produziert werden, ob und wie sie Kinder zur Welt bringt oder nicht. Ein Subjekt, das mit seiner Entscheidung auch gesellschaftliche Entwicklungen beeinflussen kann und das sich dem Zugriff auf den Körper auch verweigern kann. Demgegenüber wird die Rolle der Frauen nur indirekt thematisiert, indem über anonyme Tendenzen der Bevölkerungsentwicklung gesprochen wird oder über die Frage der richtigen Moral. Die Gebärstreikdebatte von 1913 markiert einen Punkt, an dem diese Nicht-Thematisierung der Frauen als Subjekt kurzzeitig durchbrochen wird.

0: Wie die Frage beantwortet wird, möchte ich Kinder bekommen oder nicht, das hängt entscheidend auch von der Verfügbarkeit von Verhütungsmitteln ab. Anna Bergmann hatte die Christianisierung der Sexualmoral bereits erwähnt. Diese spielt auch in Bezug auf Verhütungsmittel und das Wissen um sie eine Rolle.
1: Es gab für Männer traditionell die Schweins- und Fischblase. Und ab Ende des 19. Jahrhunderts wurde dann auch das Kondom aus Gummi industriell hergestellt. Also das war erstmal eine Möglichkeit. Aber wie dann die Forschung irgendwie belegt hat, hatten Männer nicht unbedingt das große Interesse an der Verwendung von Kondomen. Und von daher blieb es, und das ist es ja dann auch sehr lange geblieben, ein Aufgabenfeld der Frau, für die Geburtenkontrolle zu sorgen und sich dann eben auch sicher zu sein. Und hier gab es erstmal zwei Ebenen. Zum einen gab es die traditionellen Geburtenkontrollpraktiken, die vor allen Dingen aus der Hebammenkultur stammten und die, wie auch jetzt die Forschung zum Beispiel von Cornelia Asborn belegt hat, bis in die 20er Jahre es ein ganz ausgeprägtes Frauennetz gab, die noch nicht die Geburtenkontrolltechniken und Instrumente der modernen Medizin so massiv verwendet haben, sondern auch die Geschichte der Hebamme ist ja durch viele Reglementierungen geprägt gewesen, ab dem 16. Jahrhundert. Und die Hebammen hatten immer einen Sadebaum in ihrem Garten stehen, der wurde dann verboten im Zuge dieser gesamten Unzuchtgesetzgebung und dieser Kooperative von kirchlicher Politik und staatlicher Politik, die zu dieser strikten Umsetzung der Unzuchtgesetze führte. Und das heißt, die Hebammenkultur mit ihrem ausgeprägten Wissen der Geburtenkontrolle wurde auch wiederum kriminalisiert zunehmend. Und diese Kriminalisierung war die Voraussetzung dafür, dass jetzt neue Geburtenkontrolltechniken auf dem Schwarzmarkt erschienen. Und auch der Verkauf von Verhütungsmitteln war wiederum kriminalisiert mit dem sogenannten Unzuchtparagraphen 184. Also das heißt, die Anpreisung und der Verkauf von Verhütungsmitteln war ein krimineller Akt. Und da konnte man bis zu einem Jahr Gefängnis, war man damit bedroht, wenn sie Verhütungsmittel öffentlich irgendwo angepriesen haben. Und ich weiß auch noch, 50er Jahre haben die Hausierer noch unter der Hand Kondome verkauft. Das war sehr lange dann auch noch, also auch nach 45 noch verboten. Und dieser Paragraph wurde 1900 implementiert im deutschen Reichsstrafgesetzbuch. Also dieser Paragraph 184, der hat sehr stark die Bedingungen beziehungsweise auch die Mittel, die Verhütungsmittel und ihre Verbreitung geprägt, weil er nur einen Schwarzmarkt zuließ. Und das heißt, also es wurden jetzt Instrumente, die eher aus der modernen Gynäkologie, also aus der Schulmedizin kamen, wo es da eher darum geht, jetzt eine Abtreibung mechanisch durchzuführen mit Instrumenten. Diese Entwicklung der Gynäkologie prägt sehr stark die neuen Geburtenkontrolltechniken und dabei verschwimmt auch der Unterschied zwischen einem Verhütungsmittel und einer Abtreibung, weil vor allen Dingen solche Instrumente jetzt auf diesem Schwarzmarkt erscheinen, die sehr aggressiv wirken und wo es darum geht, also zum Beispiel mit der Mutterspritze die Fruchtblase anzustechen, damit eine Abtreibung ausgelöst wird. Oder also es werden Instrumente, es werden ätzende Mittel, es wird mit Gift versucht, aber es werden auch Schwämmchen verkauft, die völlig harmlos waren. Es werden Pessare entwickelt, also aus Eisen oder Aluminium vor allen Dingen, die versucht werden einzuführen und die auch wiederum alle nicht so optimal waren, weil sie dann doch Körperverletzungen ausgelöst haben. Also das waren so die Bedingungen, die zur Entstehung dieses Schwarzmarktes für Verhütungsmittel entstehen, aber der dann sehr stark blühte.
0: Kriminalisiert wurde nicht nur die Bewerbung und der Vertrieb von Verhütungsmitteln. Die Repression setzte umso härter ein, wenn Frauen eine ungewollte Schwangerschaft selbst abbrechen wollten oder wenn sie dafür Ärzte zu Rate zogen. In diesem Kontext spielt der berühmte Paragraph 218 die entscheidende Rolle.
1: Ja, das kommt jetzt als zweiter Punkt dazu, also dass der 218 1871 implementiert wird. Und das ist ja zum ersten Mal in der Geschichte der Abtreibung, dass eine Abtreibung als Tötung gilt ab dem ersten Tag der Entstehung der Schwangerschaft. Und während das im 16. Jahrhundert noch erst als Tötungsdelikt gilt im Kirchenrecht ab der ersten Schwangerschaftsregung, das heißt also etwa ab dem 5. Monat, gilt das als Tötungsdelikt. Und das ist jetzt dann erstmalig im 19. Jahrhundert, dass jede Form von Abtreibung, und eine Abtreibung ist ja nicht gleich Abtreibung, also es ist ja ein ganz großer Unterschied, ob sie im ersten Monat abtreiben oder in der 22. oder 23. Woche, wo es ja dann wirklich darum geht, den Fötus zu töten, was ja auch als Fötuzid dann bezeichnet wird. Aber hier ist es erstmal so, dass jetzt die Abtreibung an sich kriminalisiert ist, ab dem ersten Tag der Empfängnis, wie es so schön heißt. Und hier dann eben der Paragraph 218 das so geregelt hat, dass Frauen bei mildernden Umständen drohte ihnen 6 Monate Gefängnis, aber generell erstmal drohte ihnen 5 Jahre Zuchthaus, wenn sie eine Abtreibung selber an sich durchführen. Und da ist es schon interessant, dass ich dann eben auch Quellen gefunden habe, wo nur eine versuchte Abtreibung schon vor Gericht ausgehandelt wurde, wenn auch Frauen gar nicht mal schwanger waren, oder auch das dann eben dazu führte, dass Frauen daran gestorben sind, also aufgrund dieser versuchten Abtreibung. Also das war alles kriminalisiert, und Paragraph 219 hat geregelt, also die Abtreibung durch Dritte. Das betrifft vor allen Dingen dieses Frauennetz, was ich vorhin schon mal angesprochen habe, also Hebammen, die Abtreibungen durchgeführt haben, und viel weniger Ärzte, die Abtreibungen durchgeführt haben. Also im Kaiserreich in der Zeit, die ich versucht habe zu rekonstruieren, dass die Prozesse und die Abtreibungspraktiken sind hier weniger Ärzte, aber einmal auch, muss man schon sagen, als Schauprozess war eine Ärztin angeklagt, die nicht in Deutschland promoviert hatte, sondern in der Schweiz, und die im Rotkreuz-Krankenhaus in München gearbeitet hatte. Und die wurde dann allerdings angeklagt aufgrund des Paragraphen 219, der geregelt hat, dass bei einer gegen Entgelt geleisteten Beihilfe zur Abtreibung bis zu 10 Jahren Zuchthaus droht. Aber dieser Ärztin konnte dann eben nicht nachgewiesen werden, dass sie Entgelt genommen hatte. Und deswegen wurde dann dieser Prozess auch niedergelegt. Und dann gab es noch den Paragraph 220. Der betrifft jetzt ausschließlich Ärzte. Und zwar hieß das Delikt Tötung der Leibesfrucht ohne Wissen und Willen der Schwangeren durch Dritte. Und dieses Delikt konnten eben ausschließlich Ärzte durchführen, weil dafür eine Narkose notwendig war. Und dieses Delikt war dann mit 2 Jahren bedroht. Und wenn die Frau allerdings an so einem Eingriff starb, drohte Ärzten 2 Jahre bis zu 10 Jahren, aber teilweise auch lebenslänglich. Also es war auch so geregelt, aber da habe ich so gut wie keine Prozesse gefunden in den Akten im Deutschen Kaiserreich, wo Ärzte tatsächlich deswegen verurteilt wurden und im Gefängnis landeten.
0: Dies ist der Kontext, in dem in Deutschland schließlich 2 sozialdemokratische Ärzte zum Gebärstreik aufriefen. Alfred Bernstein und Julius Moses haben die Idee des Gebärstreiks populär gemacht. Ausschlaggebend war für diese beiden zum einen ihre eigene ärztliche Erfahrung. Es mischen sich aber auch andere Motive in deren Aufruf zur Reproduktionsverweigerung.
1: Also ganz entscheidend ist, um das nochmal einzuordnen, die Abtreibungspraktiken, die jetzt ab dem letzten Drittel des 19. Jahrhunderts immer mehr greifen und beliebter werden. Wir haben ja nicht nur die Kindsaussetzung als Massenphänomen, sondern auch Wir haben einen massiven Anstieg der Säuglingssterblichkeit im 19. Jahrhundert. Also etwa um 1870, genau da, wo der Geburtenrückgang zu verzeichnen ist, der erste, haben wir ein Maximum der Kindersterblichkeit. Also nur mal um ein Beispiel zu nennen, in Berlin sterben im ersten Jahr 40% aller Säuglinge. Und wenn wir das nochmal differenziert uns anschauen, diese Statistik, dann sind es 70% etwa aller unehelichen Säuglinge, die die geringsten Überlebenschancen haben. Und mit diesen Phänomenen ist die Ärzteschaft ja sehr vertraut. Also sie bekommen sowohl die hohe Säuglingssterblichkeit mit und es entsteht ja auch im Zusammenhang mit dem Geburtenrückgang auch ein Kampf gegen die hohe Säuglingssterblichkeit und sie bekommen dieses Abtreibungselend mit. Also wie Frauen das alleine durchführen, weil sie eben unter kriminalisierten Bedingungen hinter verschlossenen Türen verzweifelte Abtreibungsversuche unternehmen. Und als Ärzte kommen Sie jetzt auf die Idee, diese Parole auszurufen, statt Quantität, Qualität. Und das ist jetzt ein eugenisches Argument. Das ist nochmal ganz wichtig, weil ja auch die Rassenhygiene und die Eugenik entsteht auch Ende des 19. Jahrhunderts, wo genau, auch wie in der bevölkerungspolitischen Diskussion im

Und das sind jetzt Phänomene, mit denen sich dann Moses und Bernstein so konfrontiert sehen, dass sie diese Gewehrstreikparole, die eigentlich aus Frankreich kam, von Anarcho-Syndikalisten vertreten wurde und aber auch von der Feministin Marie Huot, La Grève de Ventre, also der Streik der Bäuche, zu einem politischen Kampfmittel erklärt wird. Und darauf beziehen sich Bernstein und Moses, um praktisch ein neues sozialpolitisches Konzept gegen die Verelendung, gegen Verarmungsprozesse, gegen die hohe Säuglingssterblichkeit zu entwickeln. Und aber, wie gesagt, mit einem eugenischen Argument, wo dann eben, wenn Sie die Frage nach Qualität und Quantität aufwerfen, fragen Sie auch implizit nach dem Lebenswert eines Menschen. Und das verschränkt sich jetzt mit rassenhygienischen und eugenischen Konzepten, die eben auch fast ausschließlich von Ärzten entwickelt werden. Sogar Alfred Plötz, der Begründer der deutschen Rassenhygiene, war ursprünglich Sozialist und entwickelt dann als Sozialist das ganze gesamte rassenhygienische Konzept.

0: Die Berliner Ärzte Alfred Bernstein und Julius Moses bezogen sich in ihrem Aufruf zum Gebärstreik auf den Nationalökonomen Thomas Malthus. Malthus hatte Ende des 18. Jahrhunderts in seinen Schriften die Überbevölkerung als ökonomisches Problem ausgemacht. Die Entwicklung der Landwirtschaft könne mit dem Wachstum der Bevölkerung nicht Schritt halten. Malthus rief zu einer Reduzierung der Geburtenrate auf, um das Gleichgewicht wiederherzustellen. In Karl Marx fand Thomas Malthus seinen größten Kritiker. Marx kritisierte, dass Malthus die Ursachen für Armut und Elend an der falschen Stelle suchte. Eine bloße Zahl der Bevölkerung entscheide nicht über Armut, Hunger und Wohnungselend, sondern eine spezifische Produktionsweise sei dafür verantwortlich. Der Kapitalismus erzeuge, so Marx, eine relative Überbevölkerung und der Kapitalismus selbst sei daher die Wurzel des Problems. Hinter der allgemeinen Rede von der Bevölkerung verberge sich zudem ein Krieg gegen die Armen. Bevölkerungspolitische Maßnahmen richten sich meistens gegen die Proletarisierten. Die Diskussion zwischen Marx und Malthus bestimmte dann im Jahr 1913 auch die offizielle Position der Sozialdemokratie. Die versuchte die Forderung nach einem Gebärstreik in den eigenen Organen zurückzudrängen und vertrat darüber hinaus die Position Klasse ist Masse.
1: Also es geht ja auch zurück darauf, auf diesen Begriff des Proletariats, was ja ein Kampfbegriff war,

0: positiver. Also proles heißt ja auf Lateinisch Nachkommenschaft, also wird verbunden mit Kinderreichtum. Und die ganze Arbeiterinnenbewegung bezog sich ja darauf, wir sind die Mehrheit der Gesellschaft. Das Proletariat, was ja ursprünglich auch ein Stigma-Begriff war, der jetzt positiviert wird. Und das war ja das, die große Begründung, weil wir die Mehrheit der Gesellschaft sind. Deswegen kommen dann Marx und Engels ja auch nur auf diesen Begriff Diktatur des Proletariats zu einem Zeitpunkt, wo es noch gar keine Diktaturen gesellschaftlich gibt. Das sind ja erst Phänomene des 20. Jahrhunderts. Aber es geht darum, dass die große Stärke des Klassenkampfes die große Zahl der Arbeiter und Arbeiterinnen ist und sich eben hier auch darauf berufen wird, wir sind die Mehrheit. Und je mehr wir sind, umso sicherer ist auch dann der, jetzt in Anführungsstrichen, der Sieg des Klassenkampfes. Das war jetzt die offizielle Position und sie entsprach, wenn Sie so wollen, der bevölkerungspolitischen Position des Staates, wo es auch um die absolute Maxime ging, je größer die Bevölkerungszahl einer Nation ist, umso stärker ist diese Nation. Also es war so ein Äquivalent zwischen Klassenfeind und offizieller staatlicher bevölkerungspolitischer Position. Und hier aufgrund dieser Position hat die Parteileitung sehr massiv reagiert, als plötzlich diese Parole auftrat, Gebärstreik als Mittel des Klassenkampfes. Und deswegen entstand überhaupt die Gebärstreikdebatte in Berlin 1913 in der Hasenheide. Und die Parteileitung hat eben dann die Veranstaltung betitelt mit gegen den Gebärstreik. Also damit hat sie ja schon angezeigt, worum es ihnen geht. Also es ging jetzt darum, Argumente zu sammeln, warum das alles Blödsinn ist, hier so eine politische Parole in der Arbeiterinnenbewegung auszurufen.
1: Obwohl die Sozialdemokratie, wie alle anderen Parteien des Kaiserreichs, explizit gegen den Geburtenrückgang Stellung bezog, wurde sie in der Öffentlichkeit besonders für die Geburtenentwicklung verantwortlich gemacht. Sozialdemokratische Frauen galten als Inbegriff der Gebärunwilligkeit. Und die SPD wurde dafür in Verantwortung genommen. Die SPD reagierte, indem sie betonte, selbst gegen den Geburtenrückgang eintreten zu wollen, machte dafür aber andere als rein moralische Ursachen aus. Grund für den Geburtenrückgang seien elende Wohn- und Arbeitsverhältnisse. Entsprechend könnten dann Mutterschutz und Behebung sozialer Missstände geeignete Mittel sein, um den Geburtenrückgang aufzuhalten. Entscheidend in dieser Argumentation: Im Zentrum steht nicht der Wille und das Bedürfnis der Frau, die eigenständig über das Gebären entscheidet, sondern ebenfalls bevölkerungspolitische Erwägungen. Als dann die sozialdemokratischen Ärzte Moses und Bernstein den Gebärstreik als Mittel des Klassenkampfs für sich entdeckten, da musste die Parteileitung einschreiten und hielt Veranstaltungen gegen den Gebärstreik ab. Den Positionen von Moses und Bernstein sollte etwas entgegengesetzt werden. So rief man am 22. August 1913 zu einer Veranstaltung in die Berliner Hasenheide unter dem Titel »Gegen den Gebärstreik«. Diese Veranstaltung wurde jedoch zum Anziehungspunkt für sozialdemokratische Frauen, die sich über Verhütungsmethoden informieren wollten und die Parole des Gebärstreiks auf ihre Weise verstehen wollten. Für sie war die Forderung nach einem Gebärstreik der Ausdruck ihrer eigenen Interessen. Es kam zu tumultartigen Szenen und immer wieder zu Zwischenrufen. Dass es einen Konflikt zwischen den sozialdemokratischen Frauen und der Parteileitung gab, war nicht mehr zu übersehen. So sah man sich genötigt, am 29. August 1913 eine weitere Veranstaltung in der Berliner Hasenheide zu inszenieren. Hier sollten nun, als prominente Frauen, auch Clara Zetkin und Rosa Luxemburg gegen den Gebärstreik sprechen.
0: Also das war dann ein Riesenskandal. Also der Saal war vollkommen überfüllt, der ja nur etwa 200 Menschen Platz bot. Und jetzt kamen etwa um die 4000 Menschen, vor allen Dingen Frauen, die jetzt natürlich, die Abtreibung wurde politisiert und ihre Einsamkeit und diese Verzweiflungssituation wurde jetzt in ein ganz anderes Licht gerückt und zwar in ein positives Licht, wo sie aus dieser stigmatisierten Position rauskamen, die ja sie zu Also deswegen gab es ja auch diese große Diskussion dann, also auch im Reichstag hieß es dann, wenn eine Frau Geburtenkontrolle betreibt, eine Ehefrau, dann wird sie zu einer Privatprostituierten. Also es ging ja auch in der Parteileitung in erster Linie um diese christliche Sexualmoral, mit der die Sozialdemokratie genauso verfangen war wie die gesamte bürgerliche männliche Schicht. Und jetzt werden dann nochmal Rosa Luxemburg und Clara Zetkin besonders geladen bei der zweiten Diskussionsveranstaltung, damit sie die Frauen nochmal disziplinieren und sagen, das ist eine Fehlentwicklung. Also es kann nicht sein, dass wir hier Gebärstreik proklamieren als Befreiungsmittel, sondern das eigentliche Befreiungsmittel ist der Klassenkampf. Und Rosa Luxemburg nimmt dann auch die Wendung in den Mund, es geht um die Soldaten für die Revolution, also nochmal diese kriegerische Wendung, wird hier in den Vordergrund gestellt, dass im Klassenkampf die Zahl zielt, die große Zahl, also dass sie die Mehrheit der Bevölkerung sind und nicht mehr als kleine Schicht einen Klassenkampf führen können. Und insofern versuchen sie, diese medizinische Begründung, die von Bernstein und Moses in den Vordergrund gestellt wird, dass es um eine gesunde Arbeiterklasse geht und nicht um eine große, aber eine morbide Arbeiterklasse, die sich zu Hause nicht richtig reproduzieren kann und nicht reproduziert wird und so weiter und so fort. Also dass das jetzt das kollidiert jetzt unmittelbar genauso, wie es eben auch in der staatlichen Diskussion kollidiert. Also weil auch in der staatlichen Diskussion, wo es um das Bevölkerungsinteresse geht, möglichst starken Nationen durch eine hohe Bevölkerungszahl zu haben, wird jetzt hier eben in der Gebärstreikdebatte nochmal auf eine starke Arbeiterklasse zurückgeführt.
1: Die Forderung nach einem Gebärstreik wurde als bürgerlich, als individualistisch, als anarchistisch abgetan. Demgegenüber sei die Frage der Verhütung ein individuelles Problem, das man mit einem Arzt zu klären habe, nicht jedoch eine Sache, die Gegenstand klassenpolitischer Erwägungen sein sollte. Der elenden Situation von vielen Arbeiterfrauen wurde zwar ein gewisses Verständnis entgegengebracht, letztlich sollten sie trotzdem aufs Gebären zahlreicher Kinder verpflichtet werden, um die nötige Masse für den Klassenkampf zu liefern. Das Recht auf individuelle Entscheidung der Frauen, ob sie Kinder haben möchten oder nicht, fand auch in der Position der sozialdemokratischen Parteileitung keinen Platz.

0: Im Kontext der Gewerkschaftsstreikdebatte haben wir vor allem drei Positionen rekonstruiert. Zum einen die Position des Staates, der um 1900 ein Interesse an einem Bevölkerungswachstum artikulierte. Zum zweiten die offizielle Position der Sozialdemokratie, die sich ebenfalls gegen einen Geburtenrückgang positioniert und die einen größeren proletarischen Nachwuchs als Vorteil zur Erreichung klassenpolitischer Ziele begreift. Und wir haben die Position der sozialdemokratischen Ärzte Moses und Bernstein, die sich anders als die Parteileitung für einen Gebärstreik aussprechen. Dafür ist ihre eigene Erfahrung der ärztlichen Praxis ausschlaggebend, die sie mit der Realität von proletarischen Frauen in Verbindung brachte. In ihrem Aufruf zum Gebärstreik entwickeln sie aber auch eine eugenische Argumentation. Es fehlt die vierte Position, die der sozialdemokratischen Frauen selbst, die Position der Frauen an der Basis. Diese Position ist am wenigsten dokumentiert und doch lässt sich etwas darüber sagen.
1: Also hier ist besonders zu nennen die Alma Wartenberg, die ja als Sozialdemokratin, aber eben auch als Arbeiterin, die selbst 11 Geschwister hatte, aufgrund ihrer Erfahrungen die Geburtenkontrollpraxis politisiert hat und es sich zu einer politischen Aufgabe gemacht hat, also nicht nur den Gebärstreik zu proklamieren, wie das Bernstein und Moses tun, sondern Frauen darüber aufzuklären, wie sie am besten und möglichst mit nicht so martialischen Mitteln wie Scheidenpulverbläser oder Mutterspritze eine Geburtenprävention machen können. Und sie hat dann eben Lichtbildervorträge durchgeführt und, wie vorhin schon mal erklärt, nach Paragraph 184 war es ja verboten, öffentlich Verhütungsmittel anzupreisen. Und sie wurde dann auch vor Gericht gestellt und wurde gleichzeitig aber auch eben bekämpft von der Parteileitung, dass das also nicht der Parteilinie entspricht. Und da kam sie auch sehr stark in Konflikt mit der Parteileitung selbst, der SPD. Und sie wurde vor Gericht gestellt, aber nach diesem Unzuchtparagraphen, und ihr drohten 2 Monate Gefängnis. Aber das konnte noch abgewehrt werden. Also sie sind dann in zweite Instanz gegangen und dann wurde auch dieses Verfahren niedergelegt. Aber sie hat eben als Arbeiterin mit einem massiven Erfahrungshintergrund, also Rosa Luxemburg hatte ja keine Kinder, aber Alma Wartenberg hatte 4 Kinder und wusste schon, was es heißt, Arbeiterin zu sein und unter diesen Arbeitsbedingungen, also es gab ja noch nicht den Mutterschutz, das beginnt ja erst alles in dieser Zeit langsam. Und eine der ersten Forderungen der Gewerkschaften war ja auch 8-Stunden-Tag für Frauen, damit die Frauen überhaupt Hausarbeit machen können. Und das war ja alles noch nicht gewährleistet. Und von daher war die Resonanz in der Arbeiterinnenschaft extrem groß für diese Gebärstreikparole und hatte diese große Anziehungskraft, weil eben zum ersten Mal, wie das dann auch die spätere Frauenbewegung erklärte, das Private zum Politischen erklärte. Und nicht nur zum Politischen, sondern das auch noch zu einer möglichen Widerstandsform im Klassenkampf proklamierte.
2: Wenn der Staat auch noch so viele Gesetze gegen den Rückgang der Geburten schafft, so muss die Frau doch Herrin über ihren eigenen Körper bleiben. Das Recht, sich gegen Geburten zu schützen, steht ihr auch gegen den Willen ihres Ehemannes zu.
0: Alma Wartenberg forderte das Recht auf eigene Lebensgestaltung für Frauen, ohne die Geburtenkontrolle für höhere Ziele zu instrumentalisieren. Hier stehen tatsächlich das Interesse, das Bedürfnis und der Wille der Frauen selbst im Zentrum. Diese Position hat sich innerhalb der Sozialdemokratie nicht durchgesetzt. Die Gebärstreikdebatte sorgte für allerlei Aufregung und Wirbel in der Öffentlichkeit des Kaiserreichs. Sie wurde zum Gegenstand der Satire und von Spottgedichten. Oft ging es in dieser Berichterstattung über die Gebärstreikdebatte darum, die eigenständige Position von Frauen wieder unsichtbar zu machen. Am Vorabend des Ersten Weltkriegs bleibt die Gebärstreikdebatte zunächst ohne unmittelbare Folgen.
1: Die Gebärstreikdebatte selbst hat sicherlich keine Veränderung eingeleitet, aber sie ist ein Dokument für eine Zäsur in der Geschichte. In der Geschichte der Sexualmoral, die ja, wie ich vorhin schon mal erklärte, sehr stark eben durch die christlichen Unzuchtgesetze geprägt war und dem Aufbruch, sich von der christlichen Sexualmoral zu trennen. und hin zu dieser Figur oder zu dem Ideal der neuen Frau der 20er Jahre zu kommen, die dann in den 20er Jahren, auch wenn man sich da die sexualwissenschaftliche Literatur anschaut, dann bekommt die Frau plötzlich, wird sie orgasmusfähig, was ihr ja in diesem christlichen Keuschheitsmutterideal völlig abgesprochen wird. Also da ist jede Form von außerehelicher Sexualität ist Sünde. Und wir haben eben in der Vormoderne diese große Polarisierung einerseits das Mutterschaftsideal, das Asexuelle, und andererseits die sexualisierte Hexe. Und auf Basis dieser beiden Frauenfiguren, polarisierten Frauenfiguren, wird ja auch die Gebärstreikdebatte geführt. Und wird die Debatte um den Geburtenrückgang im Parlament geführt, also im Deutschen Reichstag. Wenn es um Geburtenrückgang geht oder beziehungsweise um Gebärstreik. Und im Reichstag wird die Wartenburg auch als wildes Tier bezeichnet, also wird komplett dämonisiert. Und ab den 20er Jahren, und das ist so praktisch so der Wendepunkt, der das ein bisschen ankündigt, die Gebärstreikdebatte, gibt es ja zum ersten Mal auch nicht mehr, die Röcke werden kürzer. Und es ist ja vorher, wenn Sie da auch sich die Mode anschauen, schon extrem die Brust betont, also das Mutterschaftsideal, das Stillen. All das ist auch in der Kleidermode besonders nochmal hervorgehoben. Und jetzt kürzen sich die Röcke, es entstehen die Reformkleider, die die Brust überhaupt nicht mehr betonen. Die Frau bekommt Bubi. Schnitt, also die Haare werden gekürzt, Marlene Dietrich trägt Hosen und raucht. Und das wird hier angekündigt und das wird auch bereits in den Annoncen für Geburtenkontrolltechniken wird an die moderne Frau appelliert. Also die Werbung für diese Abtreibungsinstrumente und für Geburtenprävention richtet sich bereits an diese rationale, moderne Frau, die emanzipiert ist und eine eigene Sexualität hat. Und das ist dann eben, das kündigt das an, was dann in den 20er Jahren erstmal sich entfaltet. Also es entsteht da ja dann auch die homosexuellen Bewegung, die Prostitutionsbewegung, die Bewegung für die Gleichstellung von ehelichen und unehelichen Kindern, damals noch als illegitime und legitime Kinder bezeichnet. Und eingerahmt ist das eben diese Gebärstreikdebatte in diese Entwicklung hin zu einer freieren Sexualmoral, die dann völlig gekappt wird durch den Nationalsozialismus und dann in anderen Ländern durch andere männerbündische Faschismen und die dann praktisch bis in die 1970er Jahre, bis zur sogenannten sexuellen Revolution, nach wie vor auch durch bestimmte Familiengesetzgebungen völlig durchgesetzt wird. Und erst dann eben in den 70er Jahren bricht das wiederum auf. Und insofern wird in den 70er Jahren die Gebärstreikdebatte auch wieder interessant.
0: Anna Bergmann gehört zu denjenigen, die in den 1970er Jahren damit begannen, die Geschichte der Gebärstreikdebatte zu erforschen. Viele gesellschaftliche Koordinaten haben sich seit 1913, aber auch seit den 70er Jahren verschoben. Manche Aspekte müssen heute anders angegangen werden. Bestimmte Problemlagen bleiben trotzdem.
1: Also wir haben ja jetzt schon länger eine Phase der Globalisierung, wo wir eigentlich statistisch das anders aufnehmen müssten. Also lange hatten wir ja in den Familienberichten, nachdem die sogenannten, ich sage jetzt mal in Anführungsstrichen, die sogenannten Gastarbeiter angeworben wurden und aus den mediterranen Ländern nach Deutschland kamen, waren in den Familienberichten türkische Kinder anders gezählt als deutsche Kinder. Also gab es immer extra Statistiken. Und da hat man genau das Gegenteil. Also man hat gesehen, die türkischen Frauen haben ein völlig anderes Gebärverhalten. Also da haben wir keinen absoluten Geburtenrückgang. Im Gegensatz zu den, in Anführungsstrichen, deutschen Frauen. Und das wird ja immer mehr verwässert. In Frankreich ist der Geburtenrückgang nie so hoch, so massiv gewesen wie in Deutschland, weil in Frankreich es nie ein Problem war, ein Kind von einer Frau, die aus Algerien kam, sofort als französisches Kind registrieren zu lassen. Deswegen ist das Gebärverhalten der Frauen in Frankreich überhaupt nicht anders, sondern es wird da eben anders gezählt, statistisch. Und insofern denke ich erstmal, Geburtenrückgang an sich wird durch die Globalisierung viel weniger ein Problem sein. Was ich finde, der eigentliche Punkt, was Aktualität der Gebärstreikdebatte betrifft, ist die Eugenik. Weil wir haben seit den 1980er Jahren die Durchsetzung der pränatalen Diagnostik, der sich Frauen überhaupt nicht mehr entziehen können. Wir haben eine stetige Zunahme und in den letzten Jahren eine mehrfache Verdoppelung der Schwangerschaften, die im Spätstadium einer Schwangerschaft, also ab der 22. Woche, gilt eine Abtreibung als Spätabtreibung und eben auch als Fetozid. Diese eugenisch motivierten Abtreibungen nehmen ständig zu. Und hier wird das eben nicht mehr von oben, aber das war auch schon noch nie Grotjans Prinzip, dass er das von oben instruieren wollte, sondern er sagte, es liegt in der Verantwortung des eigenen Elternehepaars, so sagt er das, eine Rationalisierung der Fortpflanzung zu betreiben.
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5: So, hallo und schönen guten Abend. Hier ist Ausbruch, die Antirepressionswelle. Am 26. April.
6: Hier auf Radio Dreieckland, 102,3 MHz oder im Livestream auf www.rdl.de. Es ist 21 Uhr, wenn ihr uns jetzt hört.
5: Und im Studio für euch sind
6: Thomas
5: und Beate.
6: Was haben wir denn heute in der Sendung?
5: Also, wir haben einen Demobericht von der Drei-Länder-Ex-Demonstration, die letztes Wochenende stattgefunden hat, bei Weil am Rhein.
6: Dann gibt es ein Interview, das ich mal geführt habe mit einem Studenten, der seine Bachelorarbeit geschrieben hat zum Thema menschenunwürdige Praxis, jahrzehntelange Isolationshaft in Deutschland, und zwar explizit im Kontext mit sozialen Gefangenen.
5: Und dann haben wir noch ein Interview, ist das, glaube ich, das du auch geführt hast, Thomas, zu der Bewegungskonferenz Cables of Resistance in Berlin. Eine antifaschistische Bewegung muss Big Tech in den Fokus nehmen. Mit Lars vom Capulcho-Kollektiv.
6: Und dann werden wir am Ende noch die Veranstaltungshinweise haben. Und jetzt erstmal vielleicht zu Beginn ein kleines Stück Musik.
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9: Ihr hört Compango Green Voices bei den Freien Radios Berlin Brandenburg auf DAB+. Mein Name ist Dario und mit mir im Studio sitzen heute Nadia an den Reglern. Hallo Nadia.
10: Hallo zusammen.
9: Und als Gast im Studio ist bei uns Olia. Hallo Olia.
11: Hallo.
9: Heute ist ein besonderer Tag insofern, als dass wir ein Thema behandeln, das sich vor kurzem zum 40. Mal gejährt hat. Und zwar am 26. April, denn am 26. April 1986 explodierte in der im Atomkraftwerk in Pripyat ein Atomkern, was zur weltweit bekannten Nuklearkatastrophe von Tschernobyl führte. Am 26. April 2026 hat sich dies zum 40. Jahrestag gejährt. Dafür wollen wir auf das Thema ein bisschen näher eingehen. Wir haben dazu mehrere Beiträge vorbereitet, in denen Betroffene zu Wort kommen, unter anderem auch Menschen aus der Ukraine, die mit der Beseitigung der unmittelbaren Schäden der Katastrophe damals im Jahr 1986 und in der Folgezeit beschäftigt waren und die die Konsequenzen dieser Katastrophe auch Jahrzehnte später noch spüren müssen. Außerdem, wie schon gesagt, ist Olya heute bei uns im Studio, denn wir möchten mit ihr über ein neues Projekt von Compango reden, und zwar über Reuse hoch 3. Wir fangen mit diesem Projekt heute an. Dazu lese ich einmal die Pressemitteilung vor, die Compango dazu vor kurzem veröffentlicht hat. Integration durch Umweltschutz. Gemeinsam für eine bessere Welt. Ukrainerinnen leiten Aktionswoche zum Thema Reuse und Abfallvermeidung in Gemeinschaftsunterkünften für Geflüchtete. Der Verein Compango e.V. veranstaltet vom 18. bis 21. Mai die erste von 3 Aktionswochen zum Thema Reuse in der Gemeinschaftsunterkunft für Geflüchtete in Berlin-Lichtenberg. Hier können ukrainische Neuberlinerinnen an 4 Seminartagen zu den Themen Ernährung, Abfall, Kleidung und Reparatur etwas über Abfallvermeidung und zirkuläres Wirtschaften lernen und, wenn sie möchten, gleich selbst aktiv werden. Zum Seminar gehören Exkursionen zu Berliner Organisationen. Dabei können die Seminarteilnehmerinnen Einblicke im Bereich Nachhaltigkeit erhalten und Kontakte knüpfen. Wer nach dem Seminar eine Hospitation in einer Berliner NGO machen möchte, wird von Compango dabei unterstützt. So viel zum Thema Reuse hoch 3, das ist die Ankündigung. Wir laden nochmal herzlich alle dazu ein, sich daran zu beteiligen. Und wir haben heute Olya bei uns im Studio und wir werden ihr ein paar Fragen zu ihr stellen, zu ihrer Motivation, wie sie zu diesem Projekt gekommen ist und überhaupt zum Thema Reuse. Ich werde diese Fragen sowohl auf Deutsch als auch auf Ukrainisch stellen, damit es für Olya etwas leichter ist, sie zu beantworten. Olya, добрый день. Будь ласка, розкажи нам, хто ти і яка в тебе професія? Так. Olya, also ich habe Olya gerade gefragt. Olya, erzähl uns, wer du bist, von wo du herkommst und was dein Beruf ist.
10: Добрий день, мене звати Ольга, я приїхала з України, з Києва, я мати 2 синів, і я за фахом парикмахер. Працювала в Україні в салоні, але зараз не працюю, вивчаю німецьку.
9: Olya sagt, sie ist aus der Ukraine, sie hat 2 Söhne und sie hat in der Vergangenheit als Friseurin gearbeitet in der Ukraine. Kannst du uns erzählen, Olya, über deinen Werdegang in der Ukraine? Olya, яким був твій життєвий шлях в Україні? Ти можеш нам трошки про це говорити, про це розказати?
10: Так, я була мамою, це, звичайно, теж фах, я так вважаю. Планувала своє майбутнє, виховувала синів. Все йшло за планом.
9: Olya sagt, sie war in der Ukraine Mutter. Auch das ist ihrer Auffassung nach ein Beruf. Und sie war dabei, ihre Zukunft zu planen. Olya, wo bist du jetzt und wie kannst du deine Erfahrung hier in Deutschland mit anderen teilen? Was können andere von dir lernen? Olya, де ти зараз, як твоє життя змінилось тут в Німеччині І яким чином можеш поділитися своїм досвідом з іншими українцями, які, ну, наприклад, після початку повномасштабної потраплять сюди, в Німеччину?
10: Так, зараз я зі своїм молодшим сином проживаю в Берліні, в районі Ліхтенберг. Und почуваю себе добре взагалі, бо спочатку, коли це все відбулося, ми приїхали до Німеччини, в Берлін, це взагалі сприйняття ніякого не було, був суцільний вакуум. Ти не розумієш, не чуєш, не можеш ні з ким говорити про це, але поступово життя йде далі, і ти відчуваєш себе живою і мусиш щось робити. По-перше, ради сина. Його треба було якось підштовхнути, щоб він далі мав вчитися, бо він не закінчив школу в Україні. Тому це була перша така чергова моя задача. Ось тому в мене так є досвід, як з дитиною, як допомогти дитині і взагалі собі соціалізуватися в іншій країні, в іншій мові, в іншому просторі.
9: Olja sagt, sie lebt mit ihrem jüngeren Sohn in Lichtenberg aktuell. Sie fühlt sich heute gut und führt ein angenehmes Leben. Das war allerdings nicht immer so, insbesondere in der Zeit unmittelbar nach ihrer Ankunft hier in Deutschland war das alles völlig anders. Sie beschreibt es als ein Leben im Vakuum. Sie konnte mit niemandem reden, hatte keine Ahnung, was um sie herum passierte und hat das alles nicht verstanden. Und was ihr aber geholfen hat, war der Gedanke, dass sie sich um ihren Sohn kümmern muss, der zu diesem Zeitpunkt noch sehr jung war, immer noch jung ist, damals noch keinen Schulabschluss hatte und ihr Ziel war es immer, ihrem Sohn zu helfen, dabei hier sein Leben fortzusetzen, seine Ausbildung zu machen und das ist auch die Erfahrung, die sie mit anderen teilen kann und bei denen sie anderen Mut machen kann. Olja, es geht in diesem Projekt ja um, also Reuse hoch 3, um Inhalte wie Umwelt, Natur, Kreislauf und Klimaschutz. Was für eine Beziehung hast du zu diesen Themen? Olja, це проєкт Reuse hoch 3, це про довкілля, природа, це захист клімату. Як ти відносишся до цих тем?
10: Ну, ще в Україні я, ну, це мене, ці теми мене теж турбували, тому що я взагалі виросла у своєї бабусі та дідуся на дачі, тому до природи, ну, природа не була для мене якась тема не моя. Ми вирощували в саду і квіти, і ягоди, і фруктові дерева, тому я бачила це з самого дитинства, і взагалі мені дуже не подобалось, коли люди сміття, оце все після себе залишають, це так недобре, негарно. Я розуміла, що це псує наше довкілля, тому ця тема мені близька і мені подобається те, що ми робимо в Компанго.
9: А чи ти думаєш, що це для українських біженців важлива тема? Ich habe Olja gerade gefragt, ob sie denkt, dass das ein wichtiges Thema für Ukrainer ist.
10: Якщо казати так загально, думаю, що так. Так. Можливо, ті, хто прибувають зараз, це не така, ну, прям дуже важлива тема, але в загальному так для України те, що відбувається та екологічна катастрофа в Україні – це взагалі жах.
9: Ich übersetze. Olja hat auf die erste Frage geantwortet, dass sie schon, dass Themen wie Umweltschutz, Naturschutz etc. sie schon in der Ukraine sehr berührt haben. Das hat unter anderem damit zu tun, dass sie quasi auf der Dacia ihrer Großeltern aufgewachsen ist, die, wo man so ein bisschen Subsistenzwirtschaft betrieben hat, eigenes Gemüse, eigene Pflanzen angebaut hat und in einem sehr engen Kontakt mit der Natur stand. Und sie sagt, dass es ihr schon damals im Herzen wehgetan hat, wenn Leute ihren Müll in die Umwelt geworfen hat, dass das etwas ist, was sie stört und woraus sie Motivation schöpft. Und auf meine Frage, ob sie denkt, dass dass das Thema Umweltschutz auch für ukrainische Geflüchtete hier in Deutschland ein Thema ist, antwortet sie, ja, das denkt sie schon. Es ist natürlich nicht das absolute Herzensthema, weil es vielleicht nicht die unmittelbaren Bedürfnisse berührt. Aber dadurch, dass jetzt in der Ukraine gerade wirklich regelrechte Umweltkatastrophen stattfinden, ist es ein Thema, das Ukrainer auch hier in Deutschland sehr wohl auf dem Schirm haben. Gut. Olja, ich danke dir für deine Antworten. Das wäre sehr spannend. Ich wiederhole nochmal für alle unsere Hörerinnen und Hörer, insbesondere natürlich auch für die ukrainischen Zuhörerinnen und Zuhörer, dass der Workshop, das Projekt Reuse hoch 3 mit Ukrainerinnen vom 18. bis 21. Mai in die erste von 3 Aktionswochen startet und das in diesem Zusammenhang in der Gemeinschaftsunterkunft für Geflüchtete in Berlin-Lichtenberg Workshops stattfinden und alle herzlich eingeladen sind, sich daran zu beteiligen. Wir machen nun eine kurze Musikpause, bis wir zum nächsten Thema gehen. Alle, die jetzt gerade auch in Berlin zuhören, werden vielleicht auch etwas bedrückt sein. Wir hatten in der vergangenen Woche wunderbares Wetter und wir waren alle der Hoffnung, dass es jetzt endlich Sommer wird. Und diese Woche ist ein kleiner Dämpfer, aber wir sollten uns davon nicht aus der Ruhe bringen lassen. Und
11: aber auch nicht wirklich beantworten.
6: In deiner Arbeit kommst du zu dem Schluss,
9: vielleicht Summertime. Aus der Oper Porgy and Bess von George Orwell in der Ausführung von Ella Fitzgerald und Louis Armstrong.

0: Und wir sind zurück im Studio mit Ola, unserem Gast heute, die uns ein bisschen was über Reuse hoch 3 erzählen. Ola, kannst du uns ein bisschen über deine Erfahrungen mit diesem Projekt berichten? Ola, ты можешь нам трошки рассказать про свой досвід с цим проектом?
1: Я приймала багато участі в цьому проєкті і в акціях, пов'язаних з цим проєктом. Мені взагалі дуже приємно бачити, як німці відносяться до всього, що їх окружає, до їжі, до речей, взагалі, що це тут не вибрасується. Є спеціальні заходи, де це ремонтується, чи відшивається заново, дається речам друге життя. І мені це дуже подобається, тому так, це мій опит. Мені це дуже подобається тут, в Німеччині.
0: Ola sagt, sie hat schon sehr viel Zeit mit diesem Reuse-Projekt verbracht und ihre Erfahrung ist jetzt, also ihre Schlussfolgerung ist, dass es ihr sehr gut gefällt, wie man hier in Deutschland mit Dingen umgeht, die einen umgeben, egal was es ist, sei es Essen oder auch Gebrauchsgegenstände, dass die Leute dazu tendieren, die Sachen nicht einfach wegzuschmeißen in die Natur, dass Dinge repariert, wiederverwertet werden und dass es auch Möglichkeiten gibt, beispielsweise Müll zu trennen und so weiter, also Dinge in die dafür vorgesehenen Behälter zu entsorgen. Das ist Olas Erfahrung mit dem Projekt. Ich würde nun weitergehen zur zweiten Hälfte unserer heutigen Sendung, dem zweiten Thema, und zwar der Nuklearkatastrophe von Tschernobyl, dem 40. Jahrestag. Ich werde dazu zunächst einmal eine Presseschau vorlesen, die das Projekt Ukraine verstehen des deutschen Thinktanks Zentrum Liberale Moderne zusammengestellt hat. Sie gibt einen Überblick darüber, wie das Thema 40. Jahrestag Tschernobyl in der ukrainischen Presse verhandelt wurde. Am 26. April erinnerte die Ukraine an den 40. Jahrestag der Explosion im Kernkraftwerk Tschernobyl. Im Land meist Tschernobyl-Katastrophe genannt. Das Unglück verseuchte weite Landstriche und machte sie unbewohnbar. Zugleich deckte es organisatorische Schwächen der Sowjetunion und die moralische Krise ihrer Ideologie auf. Der Staat ignorierte Warnzeichen und räumte das Ausmaß der Katastrophe erst Wochen später ein. Ukrainische Medien blicken auf den Reaktorunfall zurück und beleuchten die Folgen, die er bis heute hat, auf ganz unterschiedlichen Ebenen. Wie LB anhand inzwischen freigegebener KGB-Berichte zeigt, verursachte die schlechte Bauqualität des Kernkraftwerks Tschernobyl schon Jahre vor der Explosion Störfälle, die im abgeschotteten Sowjetsystem jedoch nie jemand ernst nahm. Zitat: Im Februar 1979 trat die erste Störung auf. Der automatische Schutzmechanismus sprang an und schaltete den ersten Reaktorblock ab. Niemand kam zu Schaden. Es gab lediglich zu wenig Strom im Land, worüber man die KGB-Zentrale in Kiew informierte. Im Juni desselben Jahres folgte die zweite Störung, ausgelöst durch eine undichte Stelle. Der Geheimdienst meldete den Vorfall dem Zentralkomitee der Kommunistischen Partei der Ukraine, die den Bericht ignorierte. Der erste Störfall, der auch für das Personal des Atomkraftwerks hätte gefährlich werden können, ereignete sich am 19. und 20. April 1981. Aus einer Rohrleitung des ersten Reaktorblocks trat radioaktives Wasser aus und verseuchte 180 Quadratmeter Boden. Doch auch darauf erfolgte kaum eine Reaktion. Zwischen der Inbetriebnahme des Kernkraftwerks 1977 und der des dritten Reaktorblocks im Dezember 1981 gab es im AKW Tschernobyl 29 Notfallabschaltungen. Darüber wurden zahlreiche Berichte verfasst, die allesamt folgenlos blieben. Selbst die Mess- und Kontrollgeräte, hieß es, hätten nicht funktioniert, sodass sich die Strahlenbelastung nicht korrekt messen ließ. Gleichzeitig begann die Leitung des Kernkraftwerks, in einem mit radioaktiven Nukliden verseuchten Kühlteich Fische zu züchten und diese sogar an Menschen in der Region Kiew zu verkaufen. 1982 ereignete sich im Kraftwerk Tschernobyl ein Unfall, den man als letzte Warnung vor der großen Explosion betrachten kann. Als der Reaktor des ersten Blocks nach einer Generalüberholung am 9. September wieder hochgefahren wurde, gelangten wegen einer unvorhergesehenen Unterbrechung des Startvorgangs radioaktive Stoffe in die Umwelt. Die Strahlenwerte auf dem Kraftwerksgelände überschritten die zulässigen Grenzwerte um ein Dutzendfaches, in umliegenden Städten und Dörfern sogar um das Hundertfache. Konsequenzen zog daraus niemand. Liga warnt, die Reste des verunglückten Reaktors würden im Krieg erneut zu einem Sicherheitsrisiko. Zitat: Das Gebiet Tschernobyl steht heute nicht mehr nur für eine Tragödie in der Vergangenheit, sondern könnte auch Auslöser einer neuen werden. Über die Reste von Reaktor Nummer 4, in denen noch hunderte Tonnen radioaktiver Stoffe lagern, fliegen regelmäßig russische Drohnen und Raketen. Durch einen Treffer, ob gezielt oder versehentlich, könnte sich die Katastrophe wiederholen, die einst radioaktiven Niederschlag über ganz Europa brachte. Wenn eine Rakete oder Drohne den Schutzmantel trifft und der Sarkophag einstürzt, werden hunderte Tonnen radioaktiver Staub freigesetzt, der aufsteigt, eine Wolke bildet und sich überall hin verbreitet, sagt der Generaldirektor des Kraftwerks Tschernobyl, Serhii Tarakanov. Die Ukrainska Pravda schildert am Beispiel von Natalia Chodemchuk, der Witwe des ersten Tschernobyl-Opfers, wie sich die Katastrophe von 1986 und Russlands Angriffskrieg überlagern. Nach der Reaktorexplosion zogen viele Kraftwerksmitarbeiterinnen nach Kiew in Wohnhäuser, die eigens für sie bereitgestellt wurden. Im vergangenen November traf eine russische Kamikaze-Drohne eines dieser Häuser und zerstörte mehrere Wohnungen. Die 74-jährige Chodemchuk erlitt schwerste Verbrennungen und starb später im Krankenhaus. Natalia und Valeri trafen sich in Pripyat. Er arbeitete im Kernkraftwerk, hatte als Kesselmaschinist angefangen, sie verkaufte Essen in der Kantine, in die er mittags ging. Sie verliebten sich, heirateten, 1975 erhielten sie eine geräumige Wohnung, sie zogen zwei Kinder groß. Valeri machte sich für die Nachtschicht fertig. Im Fernsehen lief ein Film über eine Vernunftehe. Ich umarmte ihn und fragte, ob er mich aus Liebe geheiratet habe. Er lächelte und sagte, natürlich aus Liebe, erinnerte sich Natalia. Es war das letzte Mal, dass sie ihn sah. Valeris Tante, die Künstlerin Maria Primatschenko, widmete ihrem getöteten Neffen ein Bild. Einen fantastischen blauen Vogel mit ausgebreiteten Flügeln. Dieser Vogel fliegt, sucht seinen Mann. Doch er ist nirgends. Sein Körper wurde über die ganze Ukraine verstreut, steht in der Bildunterschrift. Vielleicht hat der Vogel seinen Mann jetzt gefunden. Dies war die Presseschau des Projekts Ukraine verstehen zum Thema des 40. Jahrestags von Tschernobyl, bereitgestellt auf der Website des Zentrums Liberale Moderne. Wir machen nun weiter mit Beiträgen, die direkt daran anschließen, was wir hier gerade schon in der Presseschau gehört haben. Denn unsere Redakteurinnen Svetlana und Sophia haben Interviews geführt mit Personen, die betroffen waren vom Reaktorunglück 1986, sowie auch mit Personen, die als Liquidatoren gearbeitet haben. Wir hören jetzt einen Beitrag von Svetlana.
2: Die Nuklearkatastrophe von Tschernobyl zählt zu den tragischsten Katastrophen der Menschheit. Viele Leute starben bei der Explosion, etwa 4000 Menschen starben wegen der Strahlenkrankheit. Viele Personen, die damals in Tschernobyl-Zone arbeiteten, starben auch später an den Folgen der verschiedenen Krankheiten. Die Katastrophe von Tschernobyl verursachte Krankheiten wie Krebs, Mutationen, Unfruchtbarkeit und andere. Die Strahlung breitete sich dann über die Sonne hinaus aus. Die Tschernobyl-Katastrophe kann man mit dem aktuellen Krieg in Russland vergleichen. Viele Menschen verloren nicht nur ihre Gesundheit und Angehörige, sondern auch ihr Zuhause. Tausende Tragödien, tausende zerstörte Leben. Und auch 40 Jahre später bleibt dieser Schmerz bei vielen Ukrainern und Ukrainerinnen. Leider sind die meisten Liquidatoren gestorben und können uns daher nicht direkt über die Ereignisse der Liquidation auf dem Reaktor berichten. Viele Menschen können jedoch von ihren damaligen Verlusten und den Folgen der Katastrophe erzählen. Heute möchte ich Ihnen die tragische Geschichte von Tanja Tereschenko erzählen. Aufgrund des Krieges in der Ukraine lebt Tanja in Berlin. Vor der Reaktorkatastrophe lebte sie in Pripyat, einer kleinen Stadt für die Arbeiter des Atomkraftwerks Tschernobyl. Tanja leitete eine Tanzgruppe und war glücklich, doch dann wurde ihr Leben zerstört. Trotzdem fand sie die Kraft, anderen zu helfen, kehrte sie in die Sperrzone von Tschernobyl zurück, half bei der Evakuierung und arbeitete als Kellnerin in einer Kantine. So hören wir uns nun die Geschichte von Tanja. Доброго дня, guten Tag. Erzählen Sie unseren Zuhörern bitte etwas über sich. Sie haben in Pripyat gearbeitet und können sich wahrscheinlich an viele wichtige Dinge erinnern. Wann und wie haben Sie von der Explosion im Reaktor erfahren?

2022 kam ich nach Berlin, bin also seit 4 Jahren hier. Wann habe ich von der Reaktorkatastrophe erfahren? Am 26. April 1986 endete mein Urlaub. Und ich sollte eigentlich nach Pripyat zurückkehren, um wieder zu arbeiten. Leider fuhren die Busse nach Pripyat nicht, angeblich wegen eines Unfalls auf der Brücke. Ich ging zum Fahrhafen, kaufte mir eine Fahrkarte und fuhr nach Tschernobyl. Ich traf dort einen Mann aus dem 4. Block des Atomkraftwerks Tschernobyl. Er musste ebenfalls zur Arbeit. Wir gingen in ein Verwaltungsgebäude ein, wo wir einen Militär sahen, der laut stark telefonierte. In dem Raum kochte ein Aluminium-Tauchsieder, das Wasser lief bereits über. Ich ging hin und schaltete ihn aus. Daraufhin beachtete uns der Militär und fragte, wer wir seien, woher wir kämen und was wir hier machten. Wir erklärten ihm, wer wir sind. Zu diesem Zeitpunkt ging ein Mann im Trainingsanzug in das Büro hinein und stellte sich als Leiter des örtlichen Verteidigungsvereins vor. Er sagte, wir würden die Nacht bei ihm verbringen und am frühen Morgen mit dem Schiff oder dem Dampfer nach Kiew zurückkehren. In seinem Haus sah ich seine Mutter. Sie weinte und packte ihre Sachen. Dann sagte der Mann, dass wir nicht nach Pripyat zurückkehren können, weil Pripyat wegen der Katastrophe geschlossen ist. Wir blieben die ganze Nacht dort und mir wurde bewusst, dass ich mein Leben verloren hatte. Wir hatten damals keine Handys, um Freunde oder Kollegen anzurufen. Wir hatten nur unsere Ausweise und Rucksäcke. Wir halfen dann Kindern, Schwangeren und älteren Menschen beim Einsteigen in die Dampfschiffe. Später kamen wir mit einer Rakete nach Kiew, wo ich meine Mutter anrief und ihr sagte, dass ich noch lebte. Am Bahnhof traf ich meinen Freund Sascha, der ein Leiter einer Diskothek war. Damals arbeitete ich im Kulturpalast als Leiterin einer Tanzgruppe für Jugendliche. Wir beschlossen, seinen kleinen Sohn zu seiner Mutter nach Poltawa zu bringen. Danach kehrten wir nach Polisja zurück. Polisja war eine kleine Stadt, in der sich alle Organisationen und die Mitarbeiter des Atomkraftwerks versammelt hatten. Wir lebten dort 2 Wochen. Ich half in der Küche als Kellnerin und brachte den Liquidatoren Essen. Verstanden wir, was vor sich ging? Ja, mein Freund hat mir schon alles erklärt, was Strahlung ist. Aber wir blieben. Ich wollte die Freundinnen aus meinem Team wiedersehen. Damals wurden die Leute einfach in einen Bus gesetzt und irgendwohin

0: gebracht oder Einheimische nahmen sie bei sich auf. Als wir in der Kantine arbeiteten, sah ich jeden Tag die Augen der Menschen, die gerade zu Mittag aßen und nicht wissen, ob sie am nächsten Tag wiederkommen. Für mich war es ein Kriegszustand. Dann bekamen wir Dokumente auf einem einfachen Blatt Papier, dass wir in Pripyat waren, und ich kehrte nach Lviv zurück. Wie hat die Tschernobyl-Katastrophe Ihr Leben und das Leben Ihrer Angehörigen beeinflusst? Wie hat die Katastrophe von Tschernobyl mein Leben und das meiner Angehörigen beeinflusst? Glücklicherweise waren meine Angehörigen nicht betroffen. Meine Mutter wurde fast ergraut, während sie auf meine Heimkehr wartete. Eines Tages wurde ich erwachsen und verstand, dass die Welt in einem Augenblick zerbrechen kann. Ich habe auch Ungerechtigkeit gesehen, wenn gesunde Männer mit gefälschten Dokumenten vorzeigten, dass sie Liquidatoren seien, um Sozialleistungen zu beziehen. Ich wurde reifer, vielleicht manchmal auch zynisch. Die Zeit heilt keine Wunden. Doch es gab zahlreiche Interviews und Organisationen, die den Menschen Tribut zollen, die Welt gerettet haben. Dokumentarfilme sind erschienen, interessante Ausstellungen wurden eröffnet, die diese Ereignisse beleuchten. Nicht nur die Arbeit der Liquidatoren wird thematisiert, sondern auch die Arbeit von Feuerwehrleuten, Polizisten, Ärzten. Gezeigt wird das Leben von Menschen, die ihr Zuhause verloren und deren Angehörige, insbesondere Kinder, an der Strahlenkrankheit starben. Und schließlich wurde das Leben ganz normaler Menschen gezeigt, das durch Schnitzalter der Einwohner von Pripyat lag bei 26 Jahren. Wie sich alles veränderte, wie Leute ihre Angehörigen, ihre Arbeit, ihr Zuhause verloren, das ist mir sehr wichtig. Haben Sie damals mit den Liquidatoren gesprochen? Können Sie sich erinnern, welche Tragödien die Menschen damals erlitten haben? Was hat Sie am meisten beeindruckt? Ich hatte keine Freunde im Atomkraftwerk, weil ich mit Leuten aus der Buchhaltung oder dem Kulturpalast zusammengearbeitet habe. Aber die Dichterin Lubow Sirota hat mit mir gearbeitet. Und ihr Sohn hat viele Reisen nach Pripyat organisiert und besitzt viel Material über die Stadt. Auch sein Freund Mikhailo, der Fotoreportagen anfertigte, starb viel zu früh an den Folgen einer Strahlenbelastung. ein Mitglied unseres Vokalinstrumentalensembles Pulsar verlor seine kleine Tochter. Es war eine Tragödie für die Betroffenen. Ich denke, die Tragödie bestand auch darin, dass Ereignisse viele Jahre verschwiegen wurden. Der Dokumentarfilm, den Michailo über den Zustand der Liquidatoren gedreht hatte, die in den ersten Tagen hohen Strahlendosen ausgesetzt waren, wurde in Slavutich erstmals 2014 gezeigt. Ich war bei der Premiere. Es war eine Tragödie. Dutzende Dörfer verschwanden, unter Sand begraben. Viele Menschen, darunter Kinder, erkrankten. Die Tragödie war, dass die Menschen an einer Parade in Kiew teilnehmen mussten. Die Partei behauptete, die Parade müsse stattfinden. Die Partei sorgte nicht um die Menschen, Kinder und Jugendlichen. Die Menschen, die zum Atomkraftwerk gingen, dachten über keine Heldentat. Sie erwarteten keine Medaillen, Wohnungen oder höhere Gehalte. Sie wollten einfach nur das Problem sofort lösen, so viele Menschen und Länder wie möglich retten. Niemand dachte an die vermeintliche Heldentat. Diese Ingenieure, Bauarbeiter, Feuerwehrleute verstanden damals, was geschah. Die Tragödie war, dass damals niemand den Feind sah. Jetzt sieht man ihn, sein Gesicht, seine Kleidung. Er ist ein Lebewesen wie du, aber er ist der Feind. Und damals, im übertragenen Sinne, sah niemand die Strahlung. Als erste Bilder von schrecklichen Verbrennungen erschienen, verstanden wir, was Strahlung ist. Als dann Freunde an Strahlenkrankheit und Krebs starben, wurde uns bewusst, dass diese Tragödie uns und die Menschheit noch lange begleiten wird. Ich weiß nicht, ob unsere Feinde es verstehen werden, aber sie nehmen es jetzt nicht seriös an.
1: Ніхто, я маю на увазі наші вороги, вони не сприймають це все серйозно.
0: Ich möchte hinzufügen, dass die Katastrophe von Tschernobyl nicht nur die Liquidatoren und die Bewohner der Tschernobyl-Zone, sondern auch die Einwohner von Kiew und anderen Regionen betraf. Kiew liegt ca. 100 Kilometer von Tschernobyl entfernt. Und natürlich war auch meine Familie betroffen. Meine Eltern, mein jünger Bruder und ich nahmen an der Demonstration am 1. Mai teil. Krebs ist mittlerweile in vielen Regionen der Welt verbreitet. Und es ist schwer zu sagen, wie viel die Strahlung speziell zur Sterblichkeit in Kiew beigetragen hat. In meiner Familie starben mein jüngerer Bruder, mein Vater, meine Großmutter und mehrere andere Verwandte an Krebs. Auch meine beste Freundin und ein Freund starben an Krebs. Mein Onkel war Liquidator nach der Tschernobyl-Katastrophe. Ich weiß, dass er vom Wehrdienst zur Arbeit gezwungen wurde. 3 Monate lang arbeitete er dort als Fahrer. Leider hat er nie darüber gesprochen. Er starb auch recht jung. Ich glaube, jeder Kiewer könnte etwas über die Ereignisse von Tschernobyl-Katastrophe erzählen. Nun empfehle ich Ihnen, sich ein weiteres Interview mit der Kiewer Einwohnerin Anna anzuhören. Guten Tag, könnten Sie bitte Ihren Namen sagen? Woher sind Sie und wie lange in Berlin leben?
2: Ja, Anna.
0: Mein Name ist Anna. Ich bin in Kiew geboren und 70 Jahre alt. Ich bin im März 2022 nach Berlin gezogen. Können Sie sich an die Ereignisse des Tages erinnern, an dem sich die Nuklearkatastrophe ereignete? Wie und wann haben Sie davon erfahren? Am 27. April 1986 kursierten Gerüchte am Arbeitsplatz, dass im Atomkraftwerk Tschernobyl einen schweren Unfall gab. Die Betriebsleitung meldete dies nicht. Die offiziellen Informationen wurden nur nach Maifeiertag gemeldet. Am 1. Mai wurden Menschen zu Demonstrationen gezwungen. Erst am 4. Mai wurden die Nachrichten über den schweren Unfall, die Explosion in Tschernobyl, gesagt. Anschließend wurden im Fernsehen Aufnahmen von Journalisten gezeigt. War Ihnen in diesem Moment bewusst, wie gefährlich Strahlung ist? Zuerst natürlich nicht, doch später, nachdem wir gezwungen waren, mit den Kindern zu demonstrieren, begannen die Leute zu sagen, es sei ernst, sie müssten Jod einnehmen, sich weniger draußen spazieren gehen und die Fenster geschlossen halten. Nachdem am 4. Mai bekannt gegeben wurde, dass es sich um einen schweren Unfall handelte, gab das Gesundheitsministerium verschiedene Empfehlungen für die Kiewer Bevölkerung heraus. Was genau waren diese Empfehlungen? Jod, viel Wasser trinken und Säfte. Gab es Panik, als die Menschen von der Explosion erfuhren? Was haben Sie damals getan?
2: Ничего мы не предпринимали.
0: Wir haben nichts unternommen, alles war wie immer. Wir gingen zur Arbeit, brachten die Kinder zur Schule und in den Kindergarten. Alles lief weiter, als wäre nichts geschehen. Nur die Schulen kündigten ab dem 8. Mai an, dass die Kinder am 10. Mai abgeholt würden. Die Schulen organisierten uns zum Zugwaschen. Wir gingen zum Bahnhof und wuschen die Waggons zusammen mit der ganzen Schule und mit anderen Schulen, die Kinder nach Kharkiv transportieren sollten. Die Schüler wurden evakuiert. Die kleinen Kinder im Kindergartenalter, jedoch aus irgendeinem Grund nicht. Ich habe meinen Sohn erst Ende Mai, als ich Urlaub bekam, evakuiert. Ich brachte ihn nach Karelien, nach Petrozavodsk. Möglicherweise war er als Kind radioaktive Strahlung ausgesetzt. Er starb mit 45 Jahren an Krebs. Die Katastrophe von Tschernobyl könnte zum Krebstod einige meiner Verwandten beigetragen haben. Mein Mann, meine Schwiegermutter, ihre Schwester, ihre Nichte und Nichtestochter starben alle an Krebs. Viele Arbeitskollegen, darunter auch junge Frauen unter 30 Jahre alt, starben an Krebs.
3: Das war der Beitrag von Svetlana. Sie interviewte Tanja, die 1986 in der Folgezeit der Reaktorkatastrophe von Tschernobyl als Liquidatorin in der Todeszone unterwegs war. Außerdem führte sie ein Gespräch mit Anna, die Zeitzeugin ist und persönlich von den unmittelbaren und den Spätfolgen der Reaktorkatastrophe betroffen war. Wir haben nun noch einen weiteren Beitrag vor uns, den unsere Redakteurin Sophia aufgenommen hat.
4: Am 26. April jährt sich die Katastrophe von Tschernobyl. Ein Ereignis, das sich tief in das kollektive Gedächtnis eingebrannt hat. Auch Jahrzehnte später löst der Name dieses Ortes starke Bilder und Gefühle aus. Verlassene Häuser, stille Straßen, eine Natur, die sich ihren Raum zurückerobert. Doch was genau empfinden Menschen heute, wenn sie an Tschernobyl denken? Ist es Angst oder vielleicht auch eine unerwartete Ruhe? Im ersten Interview spreche ich mit einer Person darüber, welche Bilder sofort im Kopf entstehen, wie sie sich das heute Leben dort vorstellen und ob Tschernobyl vielleicht sogar eine tiefere symbolische Bedeutung hat. Außerdem geht es um die Frage, ob sich die Natur ohne den Menschen wirklich erholen kann. Und was wir daraus lernen können.
5: Ich war selbst noch nicht geboren, aber meine Eltern waren damals Kinder und haben das alles miterlebt. Sie haben ungefähr 400 Kilometer von Tschernobyl entfernt gelebt. Deshalb ist das Thema für mich nicht nur Geschichte. Und ich glaube, für viele Ukrainer fühlt sich diese Geschichte auch noch irgendwie persönlich an. Wenn ich an Tschernobyl denke, stelle ich mir vor allem verlassene Orte vor, zum Beispiel Pripyat, wo einfach alles stehen geblieben ist. Und gleichzeitig denke ich an diese unsichtbare Gefahr, also Strahlung, die man nicht sieht, aber die trotzdem da ist. Der Ort wirkt auf mich eher beängstigend, aber auch ruhig. Also so eine komische Mischung. Einerseits weiß man, was dort passiert ist, und andererseits stelle ich mir vor, dass es dort heute ein

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2: Herzlich willkommen zur dritten Folge unserer Reihe Klima ändern, einem gemeinsamen Projekt von Netzwerk Freier Theater und Radio Korax. Ihr habt es im Jingle und vielleicht ja auch in den ersten beiden Folgen schon gehört, wir sind auf der Suche nach dem resilienten Theater der Zukunft. Gemeinsam mit unseren Gästinnen schauen wir uns dafür, ganz wie der Titel verspricht, das Klima an und wie man es ändern kann.
1: Ja, und eigentlich machen wir das jeden vierten Dienstag im Monat bei Korax. Eigentlich ist relativ groß geschrieben, denn heute ist ja der 9. Juli, ein Mittwoch, der 2. im Monat. Also alles falsch gewesen, was gerade kam. Aber so ist es manchmal. Wir sind auch hier für Korrekturen gern zu haben. Das Ganze zu hören und produziert erstmal bei Radio Korax, ausgestrahlt bei diversen anderen freien Radios, ob in Leipzig, ob in Hamburg beim FSK, in Freiburg, in Flensburg oder. An all jene herzlich willkommen hier. Übrigens auch einen Podcast später zu hören, das ist auch heutzutage nicht unwichtig zu sagen. Ja, wir sind ja im 21. Jahrhundert.
2: Ja, die Stimme, die ihr da gerade gehört habt, die gehört zu Alex Körner, Programm- und Projektkoordinator hier bei Radio Korax, dem freien Radio in Halle an der Saale. Und im Studio von Radio Korax hier in Halle nehmen wir auch gerade diese Folge auf.
1: Und das Wir bezieht sich nicht nur auf mich, sondern auch auf Max Grafe, einer der Geschäftsführer, Co-Geschäftsführer des NFT, Netzwerk Freier Theater, die große Kooperation, wir hatten es in den letzten Monaten, in den letzten Folgen immer mal genannt. Es ist ein bundesweites Netzwerk, wo diverse Produktionshäuser aktiv sind, die sich alle mehr oder weniger als freies Theater verstehen. Wir hatten schon ein paar Folgen, zwei an der Zahl, mit der Überschrift Klima ändern. Max, für die, die nicht zugehört haben, was ja sehr frevelhaft ist, aber wir geben ihr nochmal eine Chance. Was gab's?
2: Ja, wer sich für die Details des Projekts Klima interessiert, das ist genau wie Alex sagt, der sei nochmal auf die ersten beiden Folgen verwiesen, die man auf der Website von Radio Korax auch nach wie vor findet. In aller Kürze kann man aber sagen, dass wir für Klima ändern die Veränderung des Klimas aus der Perspektive von Produktionshäusern und Theatern der freien darstellenden Künste untersuchen. Und in unseren ersten beiden Folgen sind wir dabei dem gesellschaftlichen Klima nachgegangen. Wir haben uns mit dem gegenwärtigen Rechtsruck und den daraus resultierenden Angriffen beschäftigt, sowie mit der Finanzierungssituation von Produktionshäusern und der Szene der freien darstellenden Künste insgesamt. Und darüber hinaus haben wir auch auf Maßnahmen im Umgang mit diesen Problemen geschaut. Und jetzt in Folge 3 ändert sich der Themenfokus aber.
3: Dass wir wirklich auch Leute von diesem Thema begeistert haben und zukünftig werden. Weil ich glaube, das ist wirklich eine der großen Dinge, die wir als Kulturakteurinnen machen. Diese Themen irgendwie anders aufs Tablett bringen, andere Fragen stellen, anders motivieren. Das ist das, was wir können.
1: Das war die Stimme von Ilona Schaal. Sie ist künstlerische Leiterin und auch in der Geschäftsführung aktiv bei einem Theater in Stuttgart, beim Theater Rampe, ist auch Mitglied beim Netzwerk Freier Theater, beim NFT. Ilona wird uns später noch was berichten hier in der Sendung, unter anderem über das Projekt Solidach. Das ist in Stuttgart entstanden, beim dortigen Theater Rampe. Da geht es unter anderem um Photovoltaikanlagen auf Stuttgarter Dächern. Warum gerade dieses Thema in den Händen von Kulturakteurinnen und Akteuren vielleicht eine etwas andere Wirkung zeigt und was das mit mobilen, solargetriebenen DJ-Pulten zu tun hat, all das werden wir aufgreifen in den nächsten Minuten hier in dieser Sendung.
2: Ja, Solarstromprojekte an freien Theatern. Damit sind wir mittendrin im zweiten Themenfeld, das uns im Rahmen von Klimaändern beschäftigen soll und über das wir in dieser und in den kommenden Folgen sprechen werden. Der rasenden Veränderung nämlich des meteorologischen Klimas. Im Rahmen von Klimaändern haben wir uns nämlich auch mit der sogenannten sozioökologischen Transformation bzw. mit konkreten Nachhaltigkeitsmaßnahmen auseinandergesetzt. Und dass das nicht nur staubtrocken ist, sondern unglaublich bunt und aktivierend sein kann, dafür haben wir einige Beispiele zusammengetragen.
1: Zum Beispiel hat sich Julie unterhalten mit Nina Hensel. Nina Hensel ist unter anderem aktiv beim Netzwerk Performing for Future, setzt sich aber auch in den darstellenden Künsten immer wieder für Themen und für Schwerpunkte in puncto Nachhaltigkeit ein.
4: Wir befinden uns einfach in einer Situation, in der wir einfach uns nicht mehr nicht mit Klima und Klimaschutz beschäftigen können. Wir spüren die Konsequenzen ja schon sehr stark, sowohl auch hier in Deutschland durch immer stärkere Extremwetterereignisse, durch stärkere Hitzeereignisse, aber natürlich auch, wenn wir das Ausland betrachten, dann sehen wir natürlich noch viel drastischere Unwetter, wir sehen Naturkatastrophen und so weiter. Und natürlich ist das Theater stets ein Ort gewesen, in dem gesellschaftlicher Austausch stattfindet und stattfinden soll und muss. Und für uns ist es daher irgendwie auch nur natürlich, uns mit diesem Thema zu beschäftigen. Und man hat gemerkt, gerade in dieser Corona-Pandemie, die einfach auch sehr viel Zeit zwangsläufig den Theaterschaffenden gegeben hatten, weil viele eben nicht mehr auftreten konnten oder nur sehr reduziert auftreten konnten. Da haben wir einfach gemerkt, dass wir erstmals auch wirklich Zeit haben, uns nochmal neu zu hinterfragen und zu hinterfragen, wofür stehen wir eigentlich, für welche Werte stehen wir eigentlich. Und ich glaube, Nachhaltigkeit, der Erhalt unserer Gesellschaft, unserer Lebensgrundlage, aber auch der bewusste und respektvolle Umgang mit unserer Mitwelt oder Umwelt, der hat sich einfach sehr stark gezeigt. Und das Bedürfnis im eigenen Arbeitsbereich, das auch zu leben, das, was wir vielleicht privat schon umsetzen, was wir privat schon leben, die Werte, für die wir privat auch stehen, die wollten wir natürlich gerne auch in unseren Arbeitsbereich involvieren. Und das war eigentlich so ein bisschen das Ziel zu Beginn, einfach zu gucken, wie können wir in unserem Arbeitsbereich aktiv sein? Was ist unser Radius, in dem wir wirken können und wie können wir da wirken?
2: Sagt Nina Hensel, Teil des Netzwerks Performing for Future, und umreißt eine Situation, in der ein Weiter-so schlimme Konsequenzen haben würde. Eine Aussicht, die vor nicht allzu langer Zeit noch Hunderttausende auf die Straßen getrieben hat und einige Kommentatoren gar Angst vor einer Öko-Raff kriegen ließ. Und jetzt? Ist das individuelle Handeln wieder wichtiger als die kollektive Aktion?
1: Unter anderem darüber hat Max gesprochen mit Jonas Lage. Jonas Lage ist Mitarbeiter, wissenschaftlicher Mitarbeiter an der Universität in Flensburg, genauer am Norbert Elias Center for Transformation Design and Research. Und er promoviert gerade in Dortmund an der dortigen Universität. Außerdem war Jonas einer der wissenschaftlichen Berater des Projekts Klima ändern. Für das Gespräch zur Sendung hat Max Jonas zu Anfang gefragt, warum das Norbert Elias Center denn eigentlich nicht vom öffentlich gebräuchlichen Wort der Nachhaltigkeit spricht, sondern von einem anderen Wort, nämlich von sozioökologischer Transformation.
5: Nachhaltigkeit beschreibt für uns eher das Ziel, wo es halt hingehen soll, und die Transformation liegt, oder der Begriff der Transformation liegt mehr den Fokus auf den Prozess und auf die damit einhergehenden Konflikte, die Fragen, wie Dinge in die Umsetzung kommen können, und das ist quasi eher unsere Perspektive und deswegen sprechen wir vor allem über Transformation. Und Transformation betont auch nochmal vielleicht anders als Nachhaltigkeit die Notwendigkeit von gesellschaftlichem Wandel und gesellschaftlicher Veränderung auf verschiedenen Ebenen. Und dann haben wir immer noch diesen Vorsatz von sozial und ökologisch, einfach weil wir einen Fokus auf diese sozial- und ökologische Dimension legen und damit quasi so ein bisschen an ein starkes Nachhaltigkeitsverständnis anknüpfen, weil gerade auch der Nachhaltigkeitsbegriff sehr unterschiedlich interpretiert wird, was auch zunehmend mit dem Transformationsbegriff passiert. Aber gerade im Nachhaltigkeitsdiskurs gibt es halt auch so eine eher als schwache Nachhaltigkeit bezeichnete Nachhaltigkeitsverständnis, wo auch ein ökonomisches Wachstum beispielsweise als eine nachhaltige Entwicklung beschrieben wird. Und wir fokussieren eben halt eher auf die soziale und ökologisch nachhaltige Dimension als primären Ausgangspunkt, in die quasi den Rahmen setzt, damit Gesellschaft sich nachhaltig entwickeln kann. Und deswegen halt diese sozial-ökologische Transformation als den Begriff, den wir häufig verwenden.
2: Und das heißt, um es noch eins weiterzutreiben, in dem Diskurs Grundlagen ist ja auch der Begriff der Suffizienz sozusagen immer mal aufgepoppt. Was meint das wieder?
5: Genau, das habe ich ja gerade schon kurz erwähnt, dass wir so eine wachstumskritische Perspektive haben. Und da ist die Suffizienz quasi die passende Nachhaltigkeitsstrategie zu, wenn man so will. Also in der Nachhaltigkeitsforschung werden in der Regel drei Nachhaltigkeitsstrategien unterschieden. Die Effizienz, die Konsistenz und die Suffizienz. Die Effizienz, die kennen wir alle. Das ist, wenn man das Auto weniger Sprit pro 100 Kilometer verbraucht oder der Kühlschrank irgendwie ein bisschen effizienter wird oder wir unsere Gebäude besser dämmen. Damit können wir Energie sparen, so die Idee. Und mit Konsistenzmaßnahmen werden auch technische Maßnahmen beschrieben, die vor allem auf eine Nutzung von erneuerbaren und nachwachsenden Rohstoffen setzen, also die Nutzung von erneuerbaren Energien oder den Bau mit Holz oder anderen nachwachsenden Rohstoffen. Und die Suffizienz, die setzt eben nicht wie die anderen beiden Strategien auf technische Strategien, sondern primär auf soziale Innovation. Es geht also darum, kollektive Verhaltensveränderungen anzureizen und die gesamte Menge an Konsum- und Produktionsniveaus abzusenken. Das heißt zum Beispiel, dass Menschen eher das Fahrrad wählen, als mit dem Auto zu fahren. Dass Menschen gerne und gut auf weniger Wohnfläche wohnen, als sie es jetzt tun, weil die Wohnfläche pro Kopf in Deutschland immer weiter steigt. Und somit ist Suffizienz quasi eine eher wachstumskritische Dimension, die so ein bisschen dieses konstante, anhaltende Wachstum und vor allem auch das Streben, das politische Streben auch nach Wachstum als der zentralen Größe für gesellschaftlichen Wohlstand in Frage stellt und quasi eher schaut, okay, welche anderen Dimensionen gilt es eigentlich zu erfüllen, damit ein gutes Leben möglich ist auf einem geringeren Konsum- und Produktionsniveau.
2: Also das heißt, das gute Leben ist schon das Ziel, von dem ihr erstmal ausgeht, das gute Leben für den Einzelnen. Aber was das gute Leben heißt, das ist sozusagen die kritische Perspektive, die ihr da einnehmt, dass also gutes Leben nicht bedeuten muss, ich habe immer nur mehr von allem, sondern auch vielleicht einfach bedeutet, im Zweifel Sachen auch bei sich selbst zu reduzieren, um eben das gute Leben für sich selbst und andere möglich zu machen. Ist das das, was du ungefähr meint?
5: Das gute Leben ist ein Begriff, der häufig dann auch sehr auf einer individuellen Ebene bezogen wird. Aber man kann natürlich auch einfach über Fragen globaler Gerechtigkeit zum Beispiel sprechen. Also globale Gerechtigkeit ist natürlich ein zentrales Maxim, sage ich mal, an der sich unsere Forschung und Arbeit auch orientiert als Zieldimension oder als eine Dimension von Nachhaltigkeit. Und die Suffizienz hat da unterschiedliche Ebenen. Häufig wird sie auf so eine individuelle Ebene bezogen, so wie du es gerade so ein bisschen gemacht hast. Ich versuche, in meinem eigenen Konsum zu reduzieren und darüber vielleicht auch glücklicher zu werden. Das kann sicherlich an vielen Punkten auch hilfreich sein und gleichzeitig gucken wir eher auf die systemischen Zusammenhänge. Wir gucken weniger darauf, was jetzt jedes einzelne Individuum tun kann, um den Konsum zu reduzieren oder das Produktionsniveau zu reduzieren, sondern zu gucken, wieso ist es überhaupt so schwer? Weil in unserer Welt, die so gebaut ist, wie sie gebaut ist, ist es total schwer, weniger zu konsumieren, weniger Fernreisen zu machen, weniger mit dem Auto zu fahren, auf weniger Wohnfläche zu wohnen, wenn eben halt vor meiner Tür keine Busse fahren, die Fahrradwege schlecht sind, alle meine Freunde immer von ihren Fernreisen posten oder eben halt mir die kleinere Wohnung als Alternative fehlt, dann ist es eben halt schwer, überhaupt auf geringerem Konsumniveau zu leben. Und wir gucken deswegen eher auf diese systemischen Zusammenhänge und auch auf die politische Dimension dessen, was kann eigentlich politisch gemacht werden und was ist auch irgendwie die, auch auf die politische Dimension im Sinne von, wer leidet gerade eigentlich am meisten unter diesem Mehrkonsum, wer lebt eigentlich auf Kosten anderer und wer lebt auf Kosten von wem eigentlich, weil diese Konsum- und Produktionssteigerung findet ja auf Kosten anderer, auf Kosten der Natur und auf Kosten anderer Menschen in anderen Weltteilen oder auch innerhalb von unserer Gesellschaft statt. Das, was ich vorhin schon kurz angesprochen habe, dass Nachhaltigkeit häufig als so ein Dreieck verstanden wird zwischen Ökologie, Ökonomie und Sozialem und dass quasi ich die Kapitale zwischen diesen drei Dimensionen einfach frei austauschen kann und sobald ich das Gesamtkapital vermehre zwischen ökologischem Kapital, sozialem Kapital und ökonomischem Kapital, erreiche ich Nachhaltigkeit. Und da würden wir eben sagen, die Ökonomie ist immer eingebettet in das Soziale und das Soziale ist immer eingebettet in die Ökologie. Also die natürliche Lebensgrundlage unseres Planeten stellt die Basis für alles dar. Und das heißt, wenn ich den vernutze, wenn ich den aufbrauche, diesen Planeten, dann kann irgendwann auch die Ökonomie nicht mehr funktionieren. Das ist so ein bisschen, was in den 70er Jahren schon als die Grenzen des Wachstums beschrieben wurde. Und das ist aber was, was einem immer wieder im Diskurs von unterschiedlichen Ebenen, von unterschiedlichen Positionen begegnet und gerade in den 90ern vor allem aus dem Bereich der Wirtschaftsakteure stark popularisiert wurde, dieses Verständnis. Was man ganz häufig hört, so ja, wir müssen alle bei uns selbst anfangen und wenn wir alle bei uns selbst irgendwie anfangen, halt ein bisschen weniger Auto zu fahren, dann kriegen wir das schon hin und das ist das Einzige, was wir machen können. Und das ist aber insofern problematisch, dass es die eigene Verhaltensveränderung ganz häufig an anderen Rahmenbedingungen erschwert werden. Was ich vorhin schon kurz sagte, wenn kein Bus vor meiner Tür fährt, dann kann ich nicht auf den ÖPNV umsteigen. Oder wenn die Bahn immer unpünktlich ist. Oder wenn der Fahrradweg schlecht ist. Und dann bin ich auf mein Auto im Zweifel angewiesen, obwohl ich es vielleicht gar nicht nutzen möchte. Oder wenn der Schulweg für meine Kinder zu gefährlich ist, weil sie über zu viele große Straßen müssen, dann bringe ich sie doch vielleicht lieber mit dem Auto oder sowas. Also das sind eben halt diese eher systemischen Zwänge, die halt angegangen werden müssen, damit auch auf einer individuellen Ebene Verhaltensänderung möglich sein kann. Und was wir eben auch beobachten, wenn sich Rahmenbedingungen verändern, dann brauche ich das auch gar nicht mehr durch den Kopf zu machen, weil das menschliche Handeln hängt nur zu einem ganz, ganz geringen Anteil von dem ab, was wir wissen und was wir für richtig halten, sondern es hängt ganz stark auch von den Rahmenbedingungen ab. die wir haben. Die Menschen in Kopenhagen fahren nicht Fahrrad, weil sie alle total öko sind, sondern die fahren Fahrrad, das zeigen auch Umfragen, weil die Stadt einfach so fahrradfreundlich gebaut ist.
6: Kann also nur die politische Maßnahme die Veränderung bedeuten?
5: Nein, weil man ja auch fragen muss, wo kommt die politische Maßnahme überhaupt her? Die kommt ja auch nicht aus dem luftleeren Raum und auch nicht, indem wir jetzt einmal den PolitikerInnen sagen, jetzt mach doch mal hier bessere Fahrradinfrastruktur, wird nicht eine bessere Fahrradinfrastruktur per se gebaut. Gleichzeitig, glaube ich, ist es erstmal wichtig zu verstehen, dass es eben die Veränderung von politischen Rahmenbedingungen braucht, damit sich auch individuelles Verhalten ändern kann. Und dann ist natürlich die Frage, wo kommt das her? Und da würde ich sagen, ist es eben wichtig, auf die Machtverhältnisse zu schauen, zu gucken, wer hat eigentlich ein Interesse woran und wie werden eigentlich Entscheidungen gefällt, weil die werden ja nicht immer nur gefällt nach dem besten Argument oder sowas, sondern eben halt auch nach dem entsprechenden Kräfteverhältnis, die im politischen Raum existieren. Und da können wir natürlich schon auch beobachten, dass so eine Politisierung des Themas, also überhaupt darüber zu sprechen, dass vielleicht Autos auf der Straße irgendwie nicht das Einzige sind, wie man eine Straße nutzen kann und überhaupt solche Normalitäten in Frage zu stellen, der Ausgangspunkt sind, um den Diskursraum dafür zu öffnen, was wir im Mobilitätsbereich mittlerweile sehr stark haben und was dann auch dazu geführt hat, dass wir in Städten wie Berlin beispielsweise einen Fahrradvolksentscheid hatten oder sowas, also wo dann halt das weiter politisiert wurde und wo sich soziale Bewegungen entwickelt haben, die auch eine andere Politik eingefordert haben und damit auch den PolitikerInnen, die es schon wollten, den Rücken gestärkt haben und andere auch dazu gebracht haben, halt doch stärker in diese Richtung zu gehen und damit einfach geschafft haben, eine Gegenmacht aufzubauen zu den in Deutschland beispielsweise sehr gut organisierte Automobilindustrie, die natürlich ein Interesse daran hat, eher eine automobilfreundliche Politik zu fördern. Und dementsprechend geht es um diese Verschiebung von Kräfteverhältnissen und im Aufbau von Gegenmacht, wo natürlich soziale Bewegungen eine ganz zentrale Rolle spielen. Auch bei der Umschwenkung auf Erneuerbaren kann man natürlich unterschiedliche Formen der Transformation quasi betrachten. Man kann natürlich sich einerseits angucken, okay, die großen Konzerne stellen auf erneuerbare Energien um und das ist natürlich erstmal ein großer Hebel. Und wenn ich jetzt eine Perspektive habe, die vor allem auf CO2-Emissionen schaut und auf den Umstieg auf erneuerbare Energien, was häufig eine sehr technische Perspektive ist, dann ist es natürlich erstmal total zu befürworten, dass große Konzerne umsteigen und damit auch Energiesysteme in großem Stile umgestellt werden können. Gleichzeitig bietet, glaube ich, eigentlich auch die Umstellung auf erneuerbare Energien auch die Möglichkeiten, grundlegende Fragen von globalen Lieferketten, von Machtverhältnissen und so weiter in Frage zu stellen. Und das wird natürlich dabei teilweise auch nicht gemacht. Also wir haben auch im Bereich der erneuerbaren Energien natürlich weiterhin Ausbeutungsprobleme von Natur und Mensch, die vor allem im globalen Süden stattfinden, wo Ressourcen dafür gewonnen werden. Und in dieser Perspektive wird auch nicht ein grundlegendes Wachstum an Energieverbrauch in Frage gestellt. Und ich glaube, da können halt andere Produktionsweisen, die zum Beispiel stärker auf Bürgerenergie setzen, wo eben halt die Energieproduktion weniger profitorientiert ist, sondern stärker am Gemeinwesen orientiert ist und Profit eine untergeordnete Rolle spielt, weil es zum Beispiel andere Eigentumsformen sind, wenn es eher zum Beispiel genossenschaftlich ist, organisiert ist oder sowas. Also da kann ich andere Eigentumsformen finden als Kapitalgesellschaften, die eben halt vor allem auf eine Kapitalrendite aus sind, dann kann ich eben halt auch grundlegende Logiken des Systems weiter ändern. Und das ist natürlich das, was jetzt einfach bei einer Umstellung auf erneuerbare Energien von Großkonzernen so erstmal nicht stattfindet.
6: Vielleicht jetzt auch nochmal ein bisschen konkreter auf die Zusammenarbeit, die wir jetzt quasi im Rahmen von Klimaändern gehabt haben. Auch im Rückblick jetzt auf dieses Projekt oder so, siehst du da ein Potenzial von Kunst oder von eben sozusagen Theatern oder so in dieser Art von Prozess?
5: Ich sehe da auf jeden Fall auch eine Rolle von Kunst und Kultur und fand es auch in dem Austausch jetzt sehr beeindruckend zu sehen, was die verschiedenen Theater des Netzwerks auch irgendwie jetzt schon machen, auch jenseits von inhaltlichen Themensetzungen in ihren Performances und auf der Bühne, sag ich mal, auch es schaffen, Experimentierräume zu kreieren, wo sie mit neuen Technologien experimentieren, mit neuen Gestaltungsmöglichkeiten von ihren Gebäuden experimentieren, aber eben auch mit so ein Theater als dritten Ort schaffen, wo sie unterschiedliche Menschen in Diskurs bringen, wo sie Diskursräume schaffen, um überhaupt über solche Themen sprechen zu können und eine Sprechfähigkeit in Gesellschaft herstellen zu können und Themen zu politisieren. Und ich glaube, das ist eine ganz zentrale Rolle, die da Kunst und Kultur auch schaffen kann, Themen oder einnehmen kann, Themen zu politisieren und andere Organisationsweisen vorstellbar werden zu lassen und erfahrbar werden zu lassen, würde ich sagen. Also eine andere Form von Miteinander, eine andere Form von Austauschprozessen, eine andere Form von Produktions- und Konsumweisen überhaupt quasi vorwegzunehmen, wenn man so will, und die Zukunft im Hier und Jetzt erfahrbar werden zu lassen. Ich glaube, das ist was, was Kunst und Theater da sehr gut kann und leisten kann.
1: Soweit Jonas Lage, der in Flensburg an der dortigen Universität unterwegs ist, forscht, eine Doktorarbeit schreibt, aber auch eng verbunden ist mit einem Mitglied des Netzwerks Freier Theater in Flensburg, der Pilkentafel. Von Flensburg ist der Weg relativ kurz nach Hamburg. Wir hören ein Lied. Es ist eins der wenigen Lieder, die hier akzeptiert werden und trotzdem mit Blockflöten hantieren. 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

0: Warum das Thema Photovoltaik erstmal kein Grund ist, das Radio sofort auszudrehen oder vielleicht auch den Rechner runterzufahren, wenn man per Stream oder Podcast hört. Und was Energieberater in einem freien Theater im Stuttgarter Süden zu tun haben, mit einer mobilen DJ-Konsole zum Beispiel, darüber kann uns Ilona Schaar gleich ein bisschen mehr erzählen. Sie ist künstlerische Leiterin, gleichzeitig Geschäftsführerin beim Theater Rampe in Stuttgart, auch das ein Mitglied beim Netzwerk Freier Theater.
1: Im Sinne von Pilotprojekt, ich glaube, es hat schon gezeigt, was auch Theater oder ich vielleicht, um es größer zu machen, vielleicht eher Kulturschaffende, auch für einen anderen Zugriff auf dieses Thema mit reinbringen können. Also ich glaube, das war auch unser Gedanke, dass wir gesagt haben, hey, lasst uns das mal wegholen von diesem sehr technischen, was ja auch ein gewisses Verständnis erfordert. Lass es mal wegholen von, ja, jeder wurschtelt da in seinem eigenen Saft rum und fühlt sich vielleicht auch alleingelassen. Und lass es auch wegholen von so einer starken Wirtschaftlichkeit, weil, also ich glaube, die Photovoltaikbranche ist einer der rentabelsten gerade in Deutschland oder wahrscheinlich auch weltweit, wo es natürlich auch Vorbehalte wiederum gibt von Verbrauchern, wenn man eben denkt, naja, da wird hauptsächlich viel Geld gemacht. Und da haben wir gesagt, liegt da nicht eigentlich eine Chance von uns drin? Also A, das irgendwie niedrigschwelliger zu machen, B, das gemeinschaftlich zu denken, was ja auch in diesen WEGs schon sozusagen vonnöten ist. Da müssen sich Leute wirklich darüber austauschen und auf einen gemeinsamen Nenner kommen. Also dieser solidarische Aspekt war für uns total wichtig. Und was uns eben auch am Ende immer wieder gespiegelt worden ist, dass die Leute uns ein relativ großes Vertrauen entgegenbringen. Also gibt es ja auch unterschiedliche Studien darüber, dass man sagt, irgendwie Kulturinstitutionen genießen ein relativ hohes Vertrauen in der Gesellschaft. Und das wurde uns immer wieder gespiegelt, dass sie gesagt haben, ja, wir haben euch erstmal vertraut, dass ihr uns nichts verkaufen wollt. Und ich glaube, die drei Dinge wollten wir so ein bisschen nutzen. Und das hat sich, glaube ich, am Ende schon auch so niedergeschlagen. Also im dritten Punkt habe ich es gerade schon gesagt, dass uns das so sehr oft wieder begegnet ist. Und der erste Punkt auch, weil wir es eben als Theaterschaffende, Kulturschaffende schon immer wieder geschafft haben, eben andere Veranstaltungen anzubieten, wie das, was man vielleicht so als klassisches, ja, ich gehe jetzt irgendwie in den Bürgersaal und da kriege ich dann einen Vortrag und danach gehe ich mal zwar mit ein bisschen mehr Infos weiter, aber habe gar keine Leute kennengelernt oder bin gar nicht mehr motiviert oder so. Und das war für uns, glaube ich, schon ein großes Thema, zu sagen, hey, wie erreichen wir Leute anders? Wie motivieren wir die? Wie inspirieren wir die auch? Und wie stellen wir auch noch ein paar andere Fragen an dieses Thema?
2: Wie habt ihr das gemacht? Also wie muss ich mir diesen Ablauf des Projekts vorstellen oder vielleicht auch so einzelne Veranstaltungen innerhalb des Projekts?
1: Es ging jetzt eigentlich fast über anderthalb Jahre hinweg, das Projekt. Und eigentlich die ersten Veranstaltungen, die gingen natürlich eher um die Akquise, zu sagen, hey, wir wollen irgendwie Leute dafür begeistern und wir wollen Leute wirklich, dass sie am Ende konkret mitmachen. Und deswegen ist die Gruppe sozusagen dann auch immer kleiner geworden. Also irgendwann haben wir dann nicht mehr Akquise betrieben, sondern hatten dann halt unsere 20 Leute, 20 WEGs, die gesagt haben, hey, wir wollen da mitmachen. Und dann ging es eigentlich um die Betreuung, hauptsächlich um die Betreuung von diesen 20 Leuten, dass wir die wirklich am Ende dazu bringen, ihre Photovoltaikanlage auch wirklich zu installieren. Und gleichzeitig haben wir aber trotzdem immer noch versucht, das Thema auch anderswo aufzumachen, bei unserem Sommerfest, durch so ein Solar-Minigolf, was wir dann irgendwie entwickelt haben. Also dieser künstlerische Aspekt war immer noch da, aber sozusagen diese sehr starke Begleitung dieser Kohorte, nenne ich es jetzt mal, die war irgendwann im Fokus. Und die Veranstaltungen, also vor allem die am Anfang, eben wo es so sehr stark um die Akquise ging, die haben wir immer Solarcafés, haben die geheißen. Und das war eben immer am Wochenende. Und da haben wir, die gingen auch immer relativ lang, weil uns eben dieser so solidarische, sag mal, Nachbarschafts-, wir lernen uns auch kennen Aspekt relativ wichtig war. Und da haben wir zu uns ins Theater eingeladen. Und da tatsächlich auch meistens viel Zeit damit verbracht, dass wir uns überhaupt kennenlernen, eben mit dieser, zum Beispiel mit dieser Karte, zu sagen, hey, wo wohnst du eigentlich? Wir hatten am Anfang immer so kleine Playmobil-Figuren, wo wir immer eine Frage gestellt haben, was wünschst du dir eigentlich für den Stuttgarter Süden? Und darüber sind wir erstmal so ins Gespräch gekommen und dann haben wir eigentlich immer so World Café-mäßig gearbeitet und dann auch wirklich so, das war dann eigentlich immer so ein bisschen aufgeteilt, also wirklich in so einen technischen Teil, was sind eigentlich gerade so die drängendsten Fragen, dann aber eben so, was heißt das eigentlich für euch als WEG, wo müsst ihr da eigentlich irgendwie, ja, wo sind da eigentlich Anknüpfungspunkte, wo sind vielleicht auch Herausforderungen, über welche müsst ihr da sprechen und ja, eben auch immer wieder so künstlerische Elemente. Ja, so lief das eigentlich ab. Und ich glaube, der größte Teil war schon, also A, dass es direkt im Theater war. Das ist natürlich erstmal schon ein ganz anderes Setting. Und ich glaube, dass wir uns eben die Zeit genommen haben, dass Leute sich kennengelernt haben und dadurch wirklich auch so eine Art Gemeinschaft entstanden ist und die sich dann auch gegenseitig immer gefragt haben, hey, wo bist du denn? Wie sieht es gerade bei dir aus? Ja, ich glaube, das haben wir so ganz gut hingekriegt, eben durch unsere Art, Veranstaltungen durchzuführen. Oder wir haben immer so den Rahmen gesteckt. Oder ein gutes Beispiel ist vielleicht auch das, was du vorhin schon angesprochen hast, diese Herzblatt-Show. Also weil ich will jetzt, glaube ich, gar nicht so arg ins Detail gehen. Ich bin da auch gar nicht so die richtige Ansprechpartnerin. Aber es gibt eben verschiedene Möglichkeiten, wenn eine WEG eine Photovoltaikanlage auf ihrem Dach hat, wie verteilt man denn eigentlich den Strom? Also ist es eine Volleinspeisung, geht es irgendwie, wird es aufgeteilt oder geht es irgendwie in die Gemeinschaftsräume etc. etc. Und dafür haben wir halt eine Herzblatt-Show gemacht, dass sozusagen jede WEG dann für sich das passende Verteilungsmodell finden kann. Und das war wirklich ganz klassisch aufgebaut, wie früher Herzblatt aufgebaut war.
2: Das heißt, ihr habt doch Kai Pflaume in der Gegenwart entdeckt sozusagen.
1: Genau.
2: Du hast diese künstlerischen Mittel angesprochen. Also ihr habt einfach versucht, mit kreativ-künstlerischer Gestaltung von Räumen, von Interaktion, diese vielleicht doch relativ trockene Thematik der Photovoltaikanlagen und Energieberatung nur aufzulockern? Oder hast du darin auch irgendeine Art von Mehrwert gesehen, der sich sonst vielleicht nicht eingestellt hätte?
1: Naja, aufzulockern, ja, denn das auf jeden Fall. Und also ich glaube, genau, den zweiten Aspekt habe ich ja schon gesagt, irgendwie so Begegnungsmomente mehr schaffen. Und ich glaube, der dritte war schon nochmal auch vielleicht andere Fragen nochmal aufzuwerfen. Also wir hatten zum Beispiel auch ein Format, ja, das war jetzt weniger ein künstlerisches Format, sondern schon irgendwie eher so ein Workshop-Format, wo es halt auch um die Schattenseiten der Photovoltaikanlage ging. Also dass man sagt, wo wird das eigentlich entsorgt? Woher kommt das Material eigentlich? Also wo wir irgendwie gesagt haben, wir wollten das schon größer aufmachen. Das haben wir, glaube ich, durch unterschiedliche Formate gemacht. Also jetzt zum Beispiel eben diese DJ-Solaranlage, die du irgendwie aufgemacht hast. Also wir wollten einfach überhaupt so das Thema Sonne auch in damit reinbringen, eben das Thema Solidarität damit reinbringen. Und ich glaube, das haben wir schon hauptsächlich über künstlerische Formate getan. Wir hatten zum Beispiel eben auch, also der Beginn des Projekts war, dass wir ein Stück gezeigt haben, Sonne hieß es eben auch, von Doris Uhlig, also einer österreichischen Choreografin, wo es natürlich darum geht, naja, wer, also die Sonne erstmal eigentlich als was sehr positiv konnotiertes, aber mittlerweile eben auch sehr gefährdend für unterschiedliche Menschen, natürlich hauptsächlich im globalen Süden. Ja, was für ein Potenzial hat eigentlich mittlerweile die Sonne? Also mit dem Stück haben wir zum Beispiel gestartet. Das war der Auftakt für dieses ganze Projekt.
2: Das heißt, ihr habt sozusagen nicht nur selber künstlerische Räume gestaltet, sondern auch eben Kunst angedockt an das, was ihr dort präsentiert habt.
1: Ja, haben wir tatsächlich am Ende ein bisschen weniger, als ich es mir vorgestellt hatte, weil man muss schon sagen, dieses Projekt ist so Step by Step entstanden. Also wir haben das natürlich irgendwie so vorgedacht, konnten aber haben dann eben, also anderthalb Jahre sind ein langer Projektzeitraum, aber dadurch, dass wir sozusagen ja so stark auch mit Personen und Menschen zu tun hatten, mussten wir natürlich erstmal begreifen, wie schnell geht denn das eigentlich? Was sind eigentlich wirklich die Probleme? Und deswegen war das schon ganz schön Step by Step und jetzt nicht so am Reißbrett vorentworfen. Und das hätten wir aber gebraucht, um da wirklich so Dinge anzudocken, weil, sagen wir mal, so ein künstlerischer Prozess hat natürlich einen längeren Vorlauf.
2: Aber jetzt hast du vorhin schon so ein bisschen angefangen, über die Wirkung zu sprechen. Also das Projekt lief anderthalb Jahre. Es gab ja auch eine bestimmte Zielstellung. Wie sah die aus und habt ihr die erreicht?
1: Es gab mehrere Zielstellungen. Also die größte sozusagen und die wichtigste waren eben 10 Dächer zu schaffen innerhalb dieses Zeitraums. Was uns von Energieberaterinnen übrigens von Anfang an eigentlich gesagt wurde, das ist unmöglich, weil die gesagt haben, der Zeitraum ist zu kurz. Also weil die einfach gesagt haben, eben WEGs sind träge, wann sind diese Mitgliederversammlungen, Handwerker, naja, wissen wir alle, wie man die gerade kriegt und so. Und wir sind da jetzt gerade so auf der Zielgeraden. Also Ende Juli ist unsere Frist, bis dahin müssen wir das geschafft haben. Ob wir ganz die A10 schaffen, das wissen wir tatsächlich noch nicht, weil eben, wenn man mit Menschen arbeitet, passiert alles Mögliche. Menschen ziehen weg, Menschen trennen sich, Menschen verlieren ihren Job und haben dann doch wollen dann doch keine Investitionen mehr machen. All das ist natürlich auch bei uns passiert. Aber also 8 ist, glaube ich, sehr realistisch, dass wir das schaffen.
2: Das heißt sozusagen, diese 8 werden dann schon installiert sein?
1: Der Auftrag soll vergeben sein. Das ist sozusagen auch unsere Zielmarke, dass die Unterschrift unterm Auftrag drunter ist und dann hoffentlich irgendwann im Laufe dieses Jahres noch installiert.
2: Also wir drücken schon mal die Daumen, dass das sozusagen dann passiert und dann damit natürlich irgendwie auch die Energieproduktion im Stuttgarter Süden dann sozusagen nochmal verändert und ankurbelt. Vielleicht magst du aber nochmal so über die Wirkung hinaus, also zu dem konkreten Zielerfüllung hinaus erzählen. Wie hat es sich für euch ausgewirkt? Wie hat es aber auch vielleicht sozusagen in die Nachbarschaft, in die Community reingewirkt?
1: So ein sehr konkretes Ziel, was wir auch vom Fördergeber sozusagen vorgegeben hatten, war eben auch eine Dokumentation, eine umfassende, weil es eben auch wirklich auch seitens der Stadt so gewünscht wurde, dass wir uns wirklich diesem Thema der WEG auch annehmen. Das heißt, das ist beispielsweise entstanden, eine relativ umfassende Dokumentation des Projekts, die gibt's online zu sehen. Und wir haben auch eine Übergabe gemacht an die sogenannten Solar Scouts, die gibt's in Stuttgart, weil eben dieses Thema so präsent ist in Stuttgart. Das sind am Ende ehrenamtliche Personen, die eben nicht beraten, aber Leute informieren über Photovoltaik und die sind so in allen Stadtteilen angesiedelt, mit denen haben wir immer wieder kooperiert und denen haben wir all unser Wissen, auch über Formate tatsächlich, weil die eben auch immer gesagt haben, ah Mensch, sowas können wir uns gar nicht ausdenken. Da gibt's eine relativ umfassende Übergabe an die, also dass es eben auch weitergehen kann und so seine Kreise ziehen kann und hoffentlich auch wird. Also das ist sozusagen so das zweite Konkrete. So in die Nachbarschaft rein hat es schon auch seine Kreise gezogen. Also das merken wir schon. Also jetzt zum Beispiel ist im Rahmen dieses Projekts auch ein Nachbarschaftsgarten entstanden. Der ist jetzt hinter unserem Haus. Der wird wöchentlich gepflegt von Menschen, die hier sehr nahe an der Rampe wohnen und selber aber keinen Garten haben. Das ist passiert. Wir haben schon gemerkt, dass unser Netzwerk sich einfach erweitert hat. Also dass

0: Kulturschaffende tatsächlich ziemlich viel bewegen und in Bewegung bringen können. Das ist das eine. Und das zweite, weil wir mit einem sehr tollen Team zusammengearbeitet haben für dieses Projekt, das jetzt nicht festangestellt ist bei uns, sondern eben freiberuflich auch in dieser Thematik schon relativ lange unterwegs. Und wir gemerkt haben, wir arbeiten total gerne und gut zusammen. Und mit denen machen wir jetzt eben auch weitere Projekte. Und dadurch ist überhaupt irgendwie so dieses Thema, naja, ich nenne es mal ökologische, soziale, kulturelle Nachhaltigkeit, was ja irgendwie mittlerweile so die vierte Säule der Nachhaltigkeit ist, bei uns so ans Haus gekommen. Und das hat, glaube ich, sehr viel bewegt bei uns.
1: Und was würdest du dir für die Zukunft wünschen, sowohl für das Projekt wie auch sozusagen vielleicht darüber hinaus?
0: Also für das Projekt wünsche ich mir natürlich erstmal, dass es auch wirklich so kommt, dass da diese 8 Anlagen installiert sind und dass wir das auch noch in die Öffentlichkeit tragen können. Also wir wollen dann eigentlich noch vielleicht so Plaketten ans Haus machen. Ich bin über Solidach entstanden oder so. Und es dadurch natürlich so weiter Wirkung entfaltet. Also das ist mir natürlich für dieses Projekt am allerwichtigsten, dass es wirklich konkrete Auswirkungen hat. Und also, dass wir wirklich auch Leute irgendwie von diesem Thema begeistert haben und zukünftig werden, weil ich glaube, das ist wirklich eine der großen Dinge, die wir als Kulturakteurinnen machen können, diese Themen irgendwie anders aufs Tablett bringen, andere Fragen stellen, anders motivieren. Ich glaube, das ist das, was wir können am Ende. Wir können auch unsere Klimabilanzierung besser machen und so, aber da sind wir am Ende ein sehr kleines Teilchen in einem sehr großen Gefüge, die durchaus mehr CO2-Emissionen verursachen als wir jetzt als kleines Theater. Aber ich glaube, wir haben einfach eine sehr große Wirkung im Sinne von, wie können wir Leute dafür begeistern und es immer mit Spaß machen. Und ich glaube, das war bei uns in diesem Projekt immer wichtig. Wir haben immer gesagt, es muss den Leuten Spaß machen. Und es geht nicht über Verzicht, sondern es geht über Spaß und irgendwie, ja, Kreativität. Und wenn wir das bei unserem Haus schaffen, in unserem Team schaffen, vielleicht bei Künstlerinnen anregen und in unserer Nachbarschaft weiterhin, das fände ich gut.
1: Könntest du deinen Highlight-Moment in dem Projekt benennen?
0: Ein schönes Highlight war schon auch zum Beispiel dieses solare DJ-Set, das wir beim letzten Mal auf unserem Sommerfest eben zum ersten Mal ausprobiert haben, wo auch Leute sich das ausleihen konnten. Also das kann man sich einfach so um den Hals hängen und dann kann man seine eigene Musik da spielen. Also man kann sein Handy da andocken und dann kann man die eigene Musik spielen. Und das war total schön, weil beim Sommerfest gab es da, also ich erinnere mich vor allem an eine Frau, die, glaube ich, aus Ungarn kam oder so und dann da irgendwie halt so ihre ungarischen Lieder da irgendwie auf diesem Platz da gespielt hat. Und ich fand das einfach super, weil das irgendwie auch so, ja, ich bin halt mein eigener DJ, ich brauche niemanden, der mir sagt, welche Musik ich hören soll. Also der Moment ist da ja auch mit drin. Das war, glaube ich, sehr schön.
2: Klimaschutz nicht nur als staubtrockenes Thema für Bauplan, Feststellungsverfahren, sondern als bunte Keimzelle von Gemeinschaft. Das schwebt Ilona Schaal vom Theater Rampe vor. Und wer sich noch mehr für die Details von Solidach interessiert, findet die ausführliche Dokumentation des Projekts auf der Website von Theater Rampe. Ich mache den Werbeblock hier gerade mal etwas ausführlicher, da wir als netzwerkfreier Theater die Adaptierbarkeit von Solidach auch auf andere Häuser und Nachbarschaften angeschaut haben und unter dem Stichwort NFT-Solaroffensive Teil dieser Dokumentation sind.

0: Wir sind hier bei Klima ändern. Doppeldeutig die Überschrift in dieser Reihe. Bessere Zukunft braucht Vorstellungskraft. Das ist abhängig von historischer Urteilskraft. Werfe ich mal hier in die Runde. Kriegst du da eine Überleitung hin?
1: Kein Problem. Ich würde einfach sagen, jede Sache muss mal enden und dementsprechend kommen wir jetzt auch zum letzten Teil dieser Sendung. Und damit nochmal zurück zu Nina Hensel. Die ist Transformationsmanagerin und Teil des Netzwerks Performing for Future, die ihr bereits am Anfang der Sendung schon einmal gehört habt. Und da wir als NFT ja nicht nur dem Namen nach selbst ein Netzwerk sind, sind wir immer auch interessiert an Fragen von Gemeinschaftsbildung und eben Netzwerkaufbau. Wie das überregional funktionieren kann und das gerade in den darstellenden Künsten, dazu hören wir nochmal Nina Hensel.
2: Ich glaube, es ist ein Thema, um das wir gar nicht mehr drum herum kommen. Nachhaltigkeit ist ja tatsächlich auch mittlerweile fast so ein Schlagwort, unter dem wirklich wahnsinnig viel gebündelt wird. Deswegen würde ich mal kurz ein bisschen den Fokus auf die ökologische Nachhaltigkeit legen, auch wenn natürlich die anderen Nachhaltigkeitsthemen, wie zum Beispiel Diversität, nicht weniger wichtig sind. Wir befinden uns einfach in einer Situation, und da muss ich, glaube ich, gar nicht viel zu sagen, denn dafür ist ja auch dieser Podcast da, in der wir einfach ja, uns nicht mehr nicht mit Klima und Klimaschutz beschäftigen können. Wir spüren die Konsequenzen ja schon sehr stark, sowohl auch hier in Deutschland durch immer stärkere Extremwetterereignisse, durch stärkere Hitzeereignisse, aber natürlich auch, wenn wir das Ausland betrachten, dann sehen wir natürlich noch viel drastischere Unwetter, wir sehen Naturkatastrophen und so weiter. Und natürlich ist das Theater stets ein Ort gewesen, in dem gesellschaftlicher Austausch stattfindet und stattfinden soll und muss. Und für uns ist es daher irgendwie auch nur natürlich, uns mit diesem Thema zu beschäftigen. Und man hat gemerkt, gerade in dieser Corona-Pandemie, die einfach auch sehr viel Zeit zwangsläufig den Theaterschaffenden gegeben hatten, weil viele eben nicht mehr auftreten konnten oder nur sehr reduziert auftreten konnten. Da haben wir einfach gemerkt, dass wir erstmals auch wirklich Zeit haben, uns nochmal neu zu hinterfragen und zu hinterfragen, wofür stehen wir eigentlich, für welche Werte stehen wir eigentlich. Und ich glaube, Nachhaltigkeit, der Erhalt unserer Gesellschaft, unserer Lebensgrundlage, aber auch der bewusste und respektvolle Umgang mit unserer Mitwelt oder Umwelt, der hat sich einfach sehr stark gezeigt. Und das Bedürfnis im eigenen Arbeitsbereich, das auch zu leben, das, was wir vielleicht privat schon umsetzen, was wir privat schon leben, die Werte, für die wir privat auch stehen, die wollten wir natürlich gerne auch in unseren Arbeitsbereich involvieren. Und das war eigentlich so ein bisschen das Ziel zu Beginn, einfach zu gucken, wie können wir in unserem Arbeitsbereich aktiv sein? Was ist unser Radius, in dem wir wirken können und wie können wir da wirken?
3: Auf eurer Internetseite Performing for Future, da findet man unterschiedliche Projekte, die es gibt. Da geht es von so Kreislauf, Wirtschaft wird gesprochen, aber auch von dem Einfluss von Nachhaltigkeit in künstlerische Prozesse. Was sind denn da wie so besondere Projekte, die da so in Erinnerung geblieben sind bei Ihnen?
2: Ja, neben den ganzen Wissensprojekten, wo es wirklich erstmal darum ging, Wissen zu sammeln und zur Verfügung zu stellen, wie zum Beispiel dem Wiki und natürlich auch dem Manifest, wo nochmal ganz klare politische Forderungen auch drin sind, die auch nach wie vor sehr aktuell sind und was wir auch aktuell halten, sind natürlich die künstlerisch-aktivistischen Aktionen aus der Arts and Action AG sehr stark in Erinnerung geblieben, weil sie eben auch eine sehr große Strahlkraft entwickelt haben. Das war auch tatsächlich die erste Aktion, die wir gestartet haben, hat im Mai 2022 stattgefunden. Das war der Theaterstaffellauf fürs Klima. An dem haben sich knapp 50 Theater und Theaterfestivals beteiligt. Und da ging es wirklich darum, eine starke Sichtbarkeit diesem Thema zu geben. Wir haben festgestellt, es gibt eigentlich viele Theater, die sich schon mit sozialer und ökologischer Nachhaltigkeit beschäftigen, die auch schon verschiedenste Maßnahmen umgesetzt haben. Aber es war zu dem Zeitpunkt alles noch sehr, jeder hat für sich gearbeitet und es war irgendwie nicht so sichtbar. Keiner hat so richtig mitbekommen, was die anderen machen. Und das war so ein bisschen unser Ziel, zu zeigen, guck mal, hier passiert schon ganz, ganz viel. Hier sind schon ganz viele, die haben sich auf den Weg gemacht. Und da auch ein bisschen natürlich dann andere Theater zu inspirieren, diesem Beispiel dann auch zu folgen. Und so haben wir uns quasi auf einen Staffellauf durch die Bundesrepublik begeben. Die teilnehmenden Theater wurden miteinander verknüpft, indem es gab zwei sogenannte Staffelbäume, zwei kleine Apfelbaumsetzlinge und diese wurden mit nachhaltigen Transportmitteln durch die Bundesrepublik von Standort zu Standort transportiert. Das heißt, alle Theater oder Theatergruppen oder Festivals, die teilgenommen haben, konnten sich mit irgendeinem Programm, was irgendwie gepasst hat, beteiligen. Das konnte ein Klimastück sein, das konnte eine Lesung sein, das konnte ein Aktionstag oder was auch immer sein und haben quasi als Auftakt den Staffelbaum von der vorigen Institution bekommen und haben ihn dann zum nächsten Ort weiter transportiert. Und das war halt so diese bisschen die Verknüpfung von gleich mal praktisch was ausprobieren, also nachhaltige Mobilität erproben. Ja, es waren Leute mit Lastenrad, mit dem Zug, sogar mit dem Boot unterwegs mit den großen Bäumen und gleichzeitig eben wirklich Sichtbarkeit und auch eine Verbindung zu schaffen. Also dadurch, dass ich immer den Baum in Empfang genommen habe und weitergegeben habe, habe ich mich automatisch sehr eng verknüpfen müssen mit den Institutionen in meiner Nähe.
3: Das ist ja so ein gutes Beispiel, weil man hat ja oft im Theater irgendwie so das Gefühl, dass man nur so einen gewissen Kreis an Menschen erreicht. Und bei so Nachhaltigkeitsfragen hat man ja auch oft irgendwie Angst, so ein bisschen seine eigene Suppe zu kochen. Oder also ich kenne das aus Theaterpraxis auch. Und bei solchen Aktionen geht man natürlich irgendwie raus in die Öffentlichkeit und versteht das Problem ja auch nicht nur als Problem des Theaters, sondern als großes und ganzes Problem. Sind es Fragen, mit denen ihr euch in eurem Netzwerk auch beschäftigt?
2: Ja, sehr stark. Also das ist natürlich für uns ein wahnsinnig wichtiges Thema. Ich glaube, es ist generell aktuell ein sehr wichtiges Thema für Theater und Theaterschaffende, sich mit der Frage zu beschäftigen, auch immer wieder zu hinterfragen, wie relevant sind wir und was müssen wir tun, um relevant zu bleiben. Wir erleben ja auch einfach eine sehr stark sich und schnell sich wandelnde Welt, auch die ganze Digitalisierung, die natürlich auch vor den Theatern keinen Halt machen soll und darf. Und genau, um diesen Kontakt zu den Menschen und zur Gesellschaft insgesamt geht es natürlich auch uns ganz stark. Deswegen haben wir zum Beispiel auch bei unseren Aktionen, auch bei der Folgeaktion 7000 Setzlinge, Szenen für morgen, da haben wir zum Beispiel alle teilnehmenden Theater auch dazu aufgerufen, zusätzlich zu der Inszenierung, die sie gezeigt haben, ein partizipatives Format anzubieten und haben auch empfohlen und hatten auch viele, die tatsächlich Sachen im öffentlichen Raum umgesetzt haben. Mir ist auch noch ganz stark hängen geblieben, zum Beispiel die Bremer Shakespeare Company zusammen mit Greenpeace in Bremen, was ganz Tolles draußen auf der Straße gemacht, was eine große Aufmerksamkeit erregt hat. Wir hatten beim Staffellauf die Müllviecher dabei. Das sind so, die bauen so riesige, übermenschengroße, quasi eigentlich Marionetten oder Figuren aus Müll. Und wenn die natürlich durch so eine, ja, einfach durch die Stadt laufen, dann erzählt es natürlich schon ganz, ganz viel und ganz viele Leute kommen auch an und suchen das Gespräch dann mit den KünstlerInnen und das ist natürlich das, was im Idealfall entstehen soll, dass dieser Dialog auch dadurch in Gang gesetzt wird. Ich würde vielleicht gerne noch eine kleine Sache erwähnen, weil ich weiß, dass es für viele einfach auch sehr überfordernd und zum Teil auch sehr schwer und auch erschreckend ist, gerade auch für kleinere Theater und Theatergruppen, die vielleicht nicht so die starken finanziellen Mittel in der Hand haben, möchte ich einerseits ein bisschen dazu ermutigen, sich einfach mal zu trauen. Also ich glaube, oft denken wir können erst loslegen, wenn wir an die wirklich großen Sachen rangehen, an die Bereiche wie Wärme, Strom, Mobilität, wo die wirklich großen Emissionen entstehen und natürlich sind das wichtige Bereiche, aber vielleicht auch, wenn man nicht so viele Möglichkeiten hat, alleine im Rahmen seiner eigenen Möglichkeiten zu handeln, ist wahnsinnig wertvoll und andere damit zu inspirieren, denn aus diesen ganzen vielen kleinen Aktionen und aus diesen vielen kleinen Handlungen entsteht was Großes und wir können damit auch, wir leben in einer Zeit, wo es, finde ich, sehr, sehr wichtig ist, Stellung zu beziehen, deswegen finde ich auch diesen Podcast so toll, dass ihr auch diese zwei Themen verknüpft, also das Erstarken von Rechtsradikalismus und die Klimakrise, denn all diese Dinge müssen wir in der heutigen Zeit, glaube ich, sehr stark zusammen denken und wir müssen einer erstarkenden Rechten, die ja auch den Klimawandel immer wieder in Frage stellt oder relativiert, der müssen wir was entgegensetzen und da können wir, glaube ich, nur als Team, als Gemeinschaft, als großes Bündnis und Netzwerk was entgegensetzen. Und nicht die Zuversicht verlieren, also einfach machen, loslegen, darüber sprechen, andere damit inspirieren, auch wenn wir noch nicht die Riesenmaßnahmen umgesetzt haben, trotzdem einfach mal berichten, das und das haben wir schon gemacht. Denn auch das kann wieder anderen den Mut geben, sich auch auf den Weg zu machen.
0: Soweit Nina Hensel hier im Gespräch mit Julie von Radio Korax. Nina Hensel ist Teil des Netzwerks Performing for Future.
1: Mit diesem Blick auf die Potenziale von Netzwerken kommen wir schon zum Ende unserer Sendung. Und mich würde natürlich interessieren, was ist dir hängen geblieben, lieber Alex?
0: Mir geht es ja ganz oft so bei dem Thema, dass man sehr schnell erstarrt, auch diffuse Ängste hat, so mit bedrohlichen Aussichten, handlungsunfähig schnell wird. Mhm. Oder man auch oft in so einen komischen Aktivismus kommt, unmittelbar irgendwas machen zu müssen, unmittelbar reagieren zu müssen. Also, und ich merke so, dass beides ein Problem sein kann. Also einmal dieses Verharren und nach mir die Sintflut, das andere das schnell agieren und möglichst irgendwas machen. Und ich habe das Gefühl, an dem Beispiel merkt man, vielleicht liegt es irgendwo dazwischen, die Wahrheit. Und vielleicht auch nicht nur zu schauen, welche Projektfördermittel gerade möglich sind. Und das ist, scheint mir eine Aufgabe zu sein. Probleme, Ideologien des Klimawandels, Umgang, große, große Fragen. Aber wir haben ja auch noch eine weitere Folge, die thematisch weiter anpacken kann.
1: Ja, und ich glaube, da, was du gerade so umrissen hast, kommt da drin auch ganz gut vor, weil in der nächsten Folge es konkreter um Maßnahmen gehen soll, aber eben Maßnahmen, die nicht einfach nur aus dem Nichts heraus irgendetwas auf den Weg bringen, sondern eben gut durchdacht sind. Und nachdem es eben heute auch um den allgemeinen Blick auf Nachhaltigkeit in den darstellenden Künsten ging, liegt der Fokus in 4 Wochen noch stärker auf konkreten Maßnahmen und Projekten. Ähnlich wie wir das heute zum Beispiel mit dem Projekt Solidach, das Theater Rampe oder in Bezug auf die Aktionen des Netzwerks Performing for Future gehört haben, werden wir uns dann weitere konkrete Beispiele anschauen.
4: Erstmal gilt die Transformation natürlich für uns alle als Gesellschaft und gleichzeitig ist es aber auch so, dass eben die transformative Kraft, die ja in den Künsten, aber auch vor allem in den freien darstellenden Künsten, die immer sehr progressiv unterwegs sind, was Diskurse angeht, natürlich da auch erstens Diskurse setzen können durch die Mittel der freien darstellenden Künste, also sprich durch ästhetische, künstlerische Auseinandersetzung mit dem Thema Nachhaltigkeit, da halt eben auch den Diskurs mitsetzen können.
0: Das zu hören bei vielen freien Radios in diversen Städten, meist Studierendenstädten von Halle, Flensburg, Stuttgart, Freiburg, Hamburg und so weiter. Es gibt ein Lied, was wir hier ans Ende stellen, ein Lied, was prädestiniert ist für das Ende einer Sendung, unabhängig davon, ob sie gut oder schlecht war.
1: Aber ist es auf uns bezogen oder auf die Dinge, die in der Sendung passiert sind?
0: Wir geben hier den Interpretationsspielraum freien Lauf. Aerobic.

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1: Mittwochnachmittag, 16 Uhr, herzlich willkommen zu einer neuen Ausgabe von Radioaktiv Berlin.
2: Heute in der Sendung.
1: So, nun leben wir ja schon einige Monate hier in diesem Kanal des Internets, auf dem Kabel des Radios und was weiß ich nicht alles, wo wir noch empfangen werden und nicht mehr in UKW. Aber wir haben nicht aufgehört, Sendungen zu machen, wie ihr hier hören könnt. Heute freue ich mich ganz besonders auf ein Interview, was ich vor einigen Tagen mit Michael Koch geführt habe. Er ist Mitglied und Aktivist im Toccata LPSG Rhein-Main. Das ist ein Verein zur Unterstützung indigener Kämpfe und besonders von Leonard Peltier in Nordamerika. Ich habe ihn interviewt, natürlich zur anhaltenden Unterstützung des vor gut einem Jahr freigelassenen ehemaligen politischen Gefangenen Leonard Peltier. Der hat ja fast 50 Jahre in Haft gesessen für ein Verbrechen, was ihm nie bewiesen wurde. Einfach als Geisel für Indigene, die sich nicht anpassen, die sich gegen Extravismus, Umweltzerstörung und Vertreibung in den Vereinigten Staaten wehren. Aber es gab auch noch mehr zu besprechen, denn es gibt eine neue Broschüre und die wurde zwar von ganz vielen verschiedenen Autorinnen und Autoren geschrieben, aber Michael Koch hat maßgeblich an der Herausgabe dieser Broschüre oder dieses Buches vielmehr mitgewirkt. Das ist ein Buch mit über 100 Seiten und er wird auch demnächst in Berlin, und zwar in der kommenden Woche am 11. Mai, das ist der Montag, eine Infoveranstaltung dazu machen. Natürlich ist die Broschüre dann dort auch zu erwerben. Das gleich vorweg, aber bevor wir genauer in das Thema einsteigen, spielen wir ein wenig Musik und dann geht's los mit dem Interview.

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1: Und hier ist Radioaktiv mit seinen O-Tönen. 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
2: Ich freue mich heute am Mikrofon hier bei Radioaktiv Berlin den Michael Koch vom Toccata e.V. aus der Rhein-Main-Gegend begrüßen zu können. Hallo Michael.
3: Hallo Markus, grüß dich.
2: Wir haben uns ja im Verlaufe der letzten Jahre öfter mal unterhalten über indigene Kämpfe, oft in Nordamerika, oft im Zusammenhang mit der Solidarität mit Leonard Peltier, der ja glücklicherweise seit einem guten Jahr jetzt aus dem Gefängnis raus ist, auch wenn er nicht vollkommen frei ist. Erstmal herzlichen Glückwunsch zu eurer jahrzehntelangen Arbeit, denn ich bin mir sicher, dass ihr einen großen Anteil daran hattet.
3: Ah, das sehen wir mal ganz bescheiden, aber vielen Dank. Wir geben das an alle, die uns unterstützt haben, gerne weiter.
2: Macht das.
3: Dazu zählt auch ihr.
2: Grund für unser heutiges Gespräch ist die Veröffentlichung einer neuen Broschüre oder fast eines Buches, wie ich sagen würde, vom Umfang her. Indigene Kämpfe in den Amerikas. Mhm. Umwelt und Menschenrechte, Autonomie und Repression, politische Gefangene und internationale Solidarität steht im Untertitel. Es ist ein, ich glaube, im A5-Format, ne? Erschienenes Buch mit 102 Seiten.
3: So ist es.
2: Es ist schön bebildert, hat zahlreiche Artikel. Es erinnert mich fatal an eine Broschüre, über die wir uns vor 2 Jahren unterhalten haben, nur dass diese hier viel umfangreicher ist. Bitte erzähl uns doch mal ein paar Worte. Was ist diese Broschüre? Wozu kam es dazu? Wieso kam es dazu?
3: Wie kam es dazu? Die ersten vagen Gedanken waren im letzten Sommer entstanden, als wir drüben Leonard Peltier zu Hause besucht hatten, dort, wo er seinen Hausarrest hat, bei ihm zu Hause, und waren da 4 Tage bei ihm. Und auf dem Weg dorthin waren wir in British Columbia an jenem Ort, an dem 2021 auch die No-Name-Gräber von indigenen Internatsschulkindern gefunden worden sind, und haben dort mit einer der überlebenden SchülerInnen, die mittlerweile auch über 80 ist, gesprochen. Und das hat uns alles sehr, sehr, sehr tief beeindruckt. Und da kam so langsam der Gedanke auf, aus all dem müsste man doch noch wieder etwas machen, auch aus diesen intensiven 4 Tagen mit Leonard zusammen und auch mit den vielen Telefonaten, die wir danach noch mit ihm hatten. Ja, und dann stellten wir fest, dass diese schöne Broschüre, die Free Them All Berlin 2024 herausgegeben hat, vergriffen war, unsere letzten Exemplare vergeben waren und dachten, ja, wir haben da jetzt auch 25-jähriges Organisationsjubiläum oder Bestehen
2: vom,
3: feiern wollen. Wir
2: das vom Toccata e.V., ne?
3: Ja, Toccata LPSG Rhein-Main e.V. Und dann haben wir gesagt, also okay, statt feiern, machen wir doch lieber etwas, was einen Gebrauchswert auch hat, einen mehrfachen. Und dann gucken wir uns nochmal die letzte Broschüre an von 24. Und dann war das irgendwo klar, wir machen so etwas wie eine Fortschreibung. Vor allem vor dem Hintergrund, weil wir aus dem, wir befassen uns ja immer weiter mit diesem Thema, dass es überall an Repressionen, an Vertreibungen, an ja, zunehmenden Kämpfen wieder, dass das immer weitergeht. Es ist keine Entwarnung in Sicht.
2: Ja klar, ich meine, die weltweiten Kriege um Rohstoffe und die verschiedenen Formen faschistischer oder autoritärer Regierungen, die sich dadurch herausbilden, die gehen natürlich nirgendwo in der Welt an den Menschen vorbei, und gerade Indigene leben ja oft an einer Schnittstelle zwischen Verteidigung der Ökologie und extravistischen Rohstoffinteressen.
3: Ja.
2: Und das, wenn ich mal so vorweggreifen darf auf das Inhaltsverzeichnis dieser Broschüre, ist ja auch ein Teil dessen, was ihr da veröffentlicht habt. Also es gibt verschiedenste Artikel. Mhm. Es gibt von dir ein Interview mit Leonard Peltier, was ich sehr spannend fand, wo ich auch die ganze Zeit dachte, ich kenne Leonard Peltier nicht so gut, aber ich kenne diese Art der Arbeit ganz gut, weil ich mich ja für Mumia Abu-Jamal viel einsetze und auch mit ihm schon öfter korrespondiert habe. Ich dachte mir, das muss doch ein ungeheures Gefühl sein, nach all den Jahren mit jemandem zu reden, der nicht mehr in diesen Mauern und hinter diesem Stahl und Beton und Panzerglas festgehalten wird.
3: Ja, ja.
2: Also ich habe noch nicht die gesamte Broschüre gelesen, muss ich sagen, aber dieser Part, dieses Interview hat mich sehr begeistert oder berührt, sage ich mal so. Vielleicht ist das auch meine spezielle Situation, weil ich selber eine ähnliche Art von Arbeit mache.
3: Ich weiß.
2: Erzähl uns doch mal in a nutshell für Leute, die das vielleicht heute zum ersten Mal hören. Wer ist Lennart Peltier und wie habt ihr, ich würde jetzt nicht sagen, die letzten 25 Jahre gekämpft, weil das wäre wahrscheinlich in einer Sendung nicht erzählbar, aber,
3: nein.
2: Aber was ist unlängst passiert?
3: Okay, also Lennart Peltier, Aktivist des American Indian Movements in den USA, in den Anfang der 70er Jahre dem American Indian Movement beigetreten. Das ist sozusagen eine Blaupause von der Black Panther Party für die Indigenen gewesen, 68 gegründet und war sehr schnell dort auch bei verschiedenen Aktionen aktiv, ist in den Fokus des FBI geraten. Und 1975 gab es in der Pine Ridge Reservation Südakotas eine Art Bürgerkriegszustand zwischen einer sehr reaktionären und regierungstreuen Stammesregierung und sich jungen politisierenden Indigenen sowie alten traditionellen Familien, in denen es sehr viele Morde gegeben hat, unter anderem mit Duldung, Wissen, Munition und Waffen auch des FBI an dieser eben beschriebenen Personengruppe, bis irgendwie die Häuptlinge AIM zur Hilfe gerufen haben. Als die kamen, rasten zwei FBI-Agents in ein Schutzcamp für alte Leute rein. Es gab einen Schusswechsel. Lennart Peltier wurde irgendwie verurteilt zu zweimal lebenslänglich als der mutmaßliche Killer von zwei FBI-Agenten, was ihm nie nachgewiesen werden konnte. Mitangeklagte wurden von anderen Gerichten freigesprochen. Um es wirklich kurz zu machen, es war dann für ihn eine 49-jährige und 12 Tage lange Odyssee durch die amerikanischen Hochsicherheitsknäste mit Mordkomplott gegen ihn, mit Isolationshaft der übelsten Art, Verweigerung medizinischer Versorgung, auch das, was wir alles heute bei Mumia Abu Jamal sehen, bis er dann im Januar 2025 Joe Biden 30 Minuten vor Übergabe an Trump entschied, ihn aus der Haft zu entlassen. Zwar apostrophiert nur in Hausarrest, aber um Lennart zu zitieren, 1 Million mal besser als fast 50 Jahre im American Gulag. So, und dann haben wir 2000 im August ein Flugblatt in Kanada gefunden und damals 24 Jahre war Lennart im Knast und wir haben in der Nacht entschieden, wir machen was in Deutschland, wenn wir zurückkommen. Ja, und so langsam sind wir an dem Fall dran und sind seit 25 Jahren dann halt tatsächlich immer dichter nicht nur an Lennart gekommen. Ihr habt ja, Markus, auch schon mal unser Buch vorgestellt über Lennart Peltier, über den Fall, das Michael Schiffmann und ich geschrieben haben. Wir haben dann auf Lennarts Bitten in Europa die ganzen Aktionen versucht, ein bisschen zu bündeln, zu konzentrieren, aufeinander zu beziehen. Jetzt nicht von oben herab, sondern als einfach nur ein Katalysator. Und haben ganz vielfältige Aktionen gemacht. Die gingen von Straßenaktionen bis hin, dass wir bei der UN aufgetreten sind. Und also so ein richtig breites, würde ich sagen, Fünf-Fingerspektrums-Strategie. Und letztendlich, denke ich, war es die weltweite Solli-Kampagne gewesen, die auch sich aus verschiedenen, sage ich mal, Blasen herausbewegt hat und damit auch größere Reichweite erzielt hatte, die vielleicht den Eindruck in den USA gerade damals bei der Regierung hinterlassen hat, lassen wir ihn dann doch letztendlich mit 80 Jahren aus dem Knast raus. Und ich bin mir relativ sicher, dass die damalige Innenministerin Deb Haaland, die selbst Indigene ist, unter der Tischkante bei Biden da auch ziemlich Einfluss genommen hat.
2: Das ist zu vermuten. Ich habe ja auch in eurer Broschüre ein Foto gesehen, wo sie jetzt nicht mehr als Ministerin, aber sie kandidiert gerade in Mexiko für das Gouverneursamt, richtig, wie sie Lennart Peltier besucht hat in seinem Arrest. Also sie sind beide zusammen da abgebildet. Ich könnte mir sehr gut vorstellen, dass der Kampf für die Freiheit Lennart Peltiers bis in die US-Regierung reinging. Die vorherige, jetzt nicht in die jetzige. Ja, wirklich beeindruckend und schön. Und ich will jetzt gar nicht zu viel von dem Interview erzählen. Ich würde alle Hörerinnen und Hörer daran bestärken, sich die Broschüre zu besorgen. Wie wir das machen, wie das geht, können wir später noch reden.

0: Ihr hört die indigene Band Blackfire hier auf Radioaktiv Berlin. Wir sind mitten im Interview bei einer Broschüre über indigene Kämpfe in nicht nur Nordamerika, sondern in den gesamten Amerikas. Wir sprachen im vorherigen Teil, den ihr vor ein paar Minuten gehört habt, über Leonard Peltier. Jetzt geht das Interview weiter mit einer weiteren Blickrichtung auf den amerikanischen Kontinent.
1: Gehen wir mal weiter. Die Amerikas sind ja größer als die USA. Anfängst in Kanada. Du hattest das eben in deiner Einführung schon angeschnitten. Was habt ihr denn da für einen Artikel? Ich beziehe mich hier auf Nina Reuter.
2: Jo, Freedom All Berlin hat ja auch damals mit Kanada begonnen. Da ging es über Missing and Murdered Indigenous Women and Girls, also halt diese ganze Situation um Femizide. Diesmal durch diesen Besuch in Kamloops, an dessen Ort der No-Name-Gräber für indigene SchülerInnen. Dort trafen wir auch eine gute alte Freundin von uns aus der Schweiz, die von den dortigen Indigenen adoptiert worden ist und mit der wir zusammen dort waren. Dann haben wir gesagt, dann machen wir diesmal auch wieder den Aufschlag in Kanada, aber diesmal halt mit einem Artikel von Nina Reuter zu eben diesem Thema der Internatsschulen, was die waren, wie die Gehirnwäsche dort sich auswirkte und auch natürlich über die gefundenen Gräber, die bis zuletzt von rassistischen Populisten immer als Fake-Informationen abgetan wurden, die aber, wie wir schon lange wissen, dass die vorhanden sind, ja. Und von da aus haben wir dann den Sprung weitergemacht, so ein bisschen der Broschüre von vor 2 Jahren folgen, in den Süden USA, Leonard Peltier, wie du es schon gesagt hast, dann Mumia Abu-Jamal von Michael Schiffmann Artikel und dann sind wir schon im lateinamerikanischen Bereich, in Mesoamerika, in Mexiko mit 3 Artikeln zur aktuellen Situation bei den Zapatistas. Einerseits ihre selbstkritische und selbstreflektierende Art, sich mit ihrem bisherigen Rat der guten Regierung auseinanderzusetzen, der doch an einigen Stellen dann doch nicht so gut funktioniert hatte, wie sie dann feststellten und sie dementsprechend eine noch radikal basisdemokratischere Variante jetzt auf die Füße gestellt haben, um Machtmissbrauch, um Positionsmissbrauch zu vermeiden und die Entscheidungsgewalt immer weiter runterzugeben an die Bevölkerung in den Gemeinden, in den zapatistischen Gemeinden. Und auf der anderen, also ein unheimlich spannender Versuch. Und auf der anderen Seite aber auch die aktuell zunehmende Bedrohungslage gegenüber autonomen, indigenen zapatistischen Gemeinden durch sowohl die schlechten Regierungen als auch durch die Narkomafia und durch logischerweise die Militär, Paramilitär, Polizei etc.
1: Da habt ihr einen ausführlichen Artikel von Lutz Kerkeling.
2: Richtig.
1: In der Broschüre. Lutz Kerkeling, Hörerinnen und Hörern von Radioaktiv, durchaus bekannt. Wir haben ja erst im Januar diesen Jahres ein ausführliches Interview über Chiapas und das ganze Projekt der Basispolitik der Zapatistinnen gemacht. Und es ist ja auch brandaktuell und oft verknüpft mit den Entwicklungen hier durch die neokolonialen oder imperialistischen Ambitionen vieler Konzerne. Die Deutsche Bahn hatte sich da ja auch unrühmlich hervorgetan, obwohl sie sich inzwischen zurückgezogen hat aus den mexikanischen Tränen Maya, was ja ein sehr euphemistischer Ausdruck ist für eine Ausbeutungsindustrie, die in die mexikanische Region reingetragen wurde.
2: Ja.
1: Ihr habt dann auch einen Bericht von Emma Lou Bush über ein Treffen der Widerstände und Rebellion, einige Teile des Ganzen. Erzähl mir doch bitte dazu mal was.
2: Ja, das war ein Treffen im letzten August gewesen. Dort waren wir auch als VertreterInnen unseres Vereins eingeladen gewesen, kamen aber gerade aus den USA zurück und es mangelte A an Geld, B an Sprachkenntnissen, ich glaube, das wäre das Geringste, aber vor allem, ich hatte das 5. Mal Covid gehabt, also wir kamen leider nicht dorthin. Weil wir als Verein waren auch 2021 bei der Reise der Zapatista durch Europa mitbeteiligt und gehörten mit zu der Vorbereitungsgruppe dazu und auch bei der Begleitgruppe. Und seitdem verbinden uns diese Kämpfe ganz massiv und uns hat das natürlich sehr gefreut, dass sowohl in der Berliner Broschüre Lutz Kerkeling geschrieben hat und jetzt bei uns auch. Und das wird auch eine weitere also wir sind mittlerweile auch Bestandteil des Solli-Kreises Zapatista aus Frankfurt. Die Vernetzungen laufen immer stärker weiter. Emma war also da in diesem August-Termin gewesen und hat praktisch von da aus mal so anhand von Präsentationen durch zapatistische Darsteller diesen Prozess der weiteren Basisdemokratieentwicklung und der Zerstörung der bisherigen Herrschaftspyramide beschrieben. In beiden Artikeln kommen aber auch so Untertöne herum, die sich kritisch mit unserer eigenen Solidarität mit Indigenen auseinandersetzen. Dinge, die wir dann auch in unserem Nachwort auch nochmal aufgegriffen haben. Und wir fanden das ganz gut, dass Emma, die dort gewesen ist, diesen Bericht und uns auch sehr viele Fotos zur Verfügung gestellt hatte. Und dann dazu nochmal Lutz Kerkeling, der auch dann nochmal über eine weitere Veranstaltung der Zapatisten geschrieben hat, in der er zwar selbst aus gesundheitlichen Gründen dann nicht war, die war zum Jahreswechsel gewesen. Ja, und das war für uns einfach mal, wir wollten auch da diesen Schwerpunkt nochmal unterstreichen, aber um auch zu zeigen, dass das keine einzigartige Situation ist in Chiapas, haben wir von der Recherche AG, die ja in sehr viel zu Tren Maya gemacht haben, haben wir von der Recherche AG einen Artikel genommen über den Bundesstaat Guerrero, in dem es ganz massive Gewalt von unterschiedlichsten Seiten gegen indigene AktivistInnen und vor allem auch UmweltaktivistInnen gibt. Und haben praktisch da den Fokus nochmal sehr stark auf Mexiko mit diesen drei Artikeln gelegt.
1: Recherche AG, vielleicht nur als Erklärung, ist eine Gruppe, die seit vielen, vielen Jahren zu den Entwicklungen in Zentralamerika eigentlich berichtet und analysiert und eben auch Ross und Reiter benennt, gerade was die Rolle von Konzernen angeht.
2: Ja.
1: Ihr geht dann weiter ins südliche Amerika?
2: Wir gehen weiter, du sagst es richtig, Markus, wir gehen dann nach Chile und Argentinien mit zwei Artikeln, diesmal zu den Mapuche, die bei euch dann am Schluss nur sozusagen als Fußnote noch vorkamen. Wir hatten lange Zeit schon Kontakt zu Mapuche-AktivistInnen hier in Frankfurt und hatten jetzt aber jemanden aus Köln, der dort bei unserer Regionalgruppe an Aktionen teilgenommen hat, damals für Linnert. Der hat uns dann wiederum an Sebastian Grabe verwiesen, der vor einigen Jahren ein Buch geschrieben hatte, ich glaube bei Unras Verlag, über die Mapuche, deren Kämpfe und die Bedeutung der internationalen Solidarität. Wieder ein ganz ausgewiesener Kenner, wie auch Lutz Kerkeling, wie Nina Reuter, wie Michael Schiffmann, wie eigentlich alle, wie Emma, die jetzt dort unten gewesen ist. Und der beschreibt das so wie in seinem Buch, Schwerpunkt ist Chile. Und Frederik Schnatterer, den wir persönlich nicht kannten, da haben wir einen Artikel aus der Jungen Welt übernommen mit der Erlaubnis von der Jungen Welt. Und ich gehe mal davon aus, die haben auch seine Erlaubnis abgefragt, denn das haben wir gebeten. Und haben damit praktisch jetzt auch nochmal aus zwei verschiedenen Perspektiven die Kämpfe der Mapuche mit reingenommen, die mit Ausnahme einer kurzen Phase, nämlich zur Phase der chilenischen Revolution unter Salvador Allende, wieder Rechte zugesprochen haben, einen permanenten Kampf gegen Eroberung führten, auch zum Beispiel früher gegen die Inka, gegen das Inka-Reich, das ja sehr imperial gewesen ist. Ja. Und diese Kämpfe immer auch mit sehr viel Erfolg eigentlich geführt hat und hartnäckig. Ja, und dann gibt es einen Artikel noch, der irgendwo mittendrin ist, über die indigenen Kämpfe in den Amerikas, in denen also alles Mögliche zusammengefasst wird, gerade speziell und nach oder seit Trump 2 die Situation in den USA, dann aber auch die Kämpfe in Mittel- und in Südamerika, also im lateinamerikanischen Raum, um praktisch da unter bestimmten Stichworten wie Selbstbestimmung und Repression und Möglichkeiten oder die Notwendigkeit der Solidarität mal das aufzuklappen. Da kommt auch noch Kolumbien drin vor, Peru, Brasilien, also die verschiedensten Kämpfe werden da noch mit aufgelistet, ohne Vollständigkeit, weil sonst wäre es wahrscheinlich eine Art Brockhaus geworden.
1: Also ich war auch überrascht von der Fülle des Materials, aber natürlich ist das klar, wenn man sich die ganzen Amerikas anguckt, ein Kontinent, der ja seit 500 Jahren oder über 500 Jahre jetzt schon kolonialisiert wird, dann ist natürlich auch klar, dass es eine Menge aktueller Kämpfe gibt, die von Norden bis Süden sich dann abbildet. Es ist klar, dass da so viel Material kommt. Ich finde es unheimlich interessant. Ich finde es auch schön layoutet, muss ich sagen.
2: Ja, das ist aber ein ganz großes Kompliment. Entschuldige, dass ich unterbreche, aber dieses Kompliment bitte an die Layouterin, die nicht namentlich genannt werden möchte. Aber das wirklich, überhaupt der ganze Prozess war ein sehr dynamischer, ein sehr, ich hoffe zumindest für alle Beteiligten, partizipativer, kommunikativer. Das hat viel Spaß, aber dadurch auch sehr viel Arbeit für alle Beteiligten gemacht. Und natürlich haben wir alle für völlig umme gearbeitet, denn wir haben ja auch was mit der Broschüre auch als, ja, haben ja. Wir auch eine Zielsetzung.
1: Also sehr ansprechend das Ganze.

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0: Ihr hört Radioaktiv Berlin hier auf den freien Radios in Berlin und Brandenburg. Wir machen weiter mit dem Interview mit Michael Koch und jetzt kommt der Hinweis, dass ihr nächste Woche Montag, also am 11. Mai, meinen Interviewpartner live in Berlin erleben könnt. Hört selbst.
1: Ich habe schon gehört hier in Berlin, dass du am 11. Mai, das ist ein Montag, in Berlin sein wirst.
2: So ist es.
1: Und die Broschüre auch in Person und live vorstellen wirst, und zwar um 19 Uhr an dem Montag, den 11. Mai, im Stadtteil Dahn-Lunte in Neukölln.
2: Ja.
1: Ich werde auf jeden Fall da sein. Ich kann allen Hörerinnen und Hörern auch nur empfehlen, sich diesen Termin jetzt schon im Kalender anzukreuzen und da selber vorbeizukommen. Ich sagte es vorhin schon, wie kann man diese Broschüre erwerben? In Berlin natürlich auf der Veranstaltung zu seiner Veröffentlichung.
2: Richtig. Und ansonsten, ja, wie kann man sie ansonsten besorgen? Also ihr könnt uns zum Beispiel eine E-Mail schicken und ich sage mal die E-Mail-Adresse. Das ist alles klein geschrieben, ein Wort, LPSG Rhein-Main. LPSG Rhein-Main, wie die beiden Flüsse, @aol.com. Mhm. Einfach eine E-Mail. Wir verkaufen die nicht, wir sagen, das ist eine Spende. Die Zielsetzung ist mit den Erlös oder mit den Spenden. Die wollen wir sammeln, die halten wir auch sehr genau fest, was da kommt. Und wir werden dieses, also es ist ein Gebrauchswert von dieser ganzen Aktion ist, wir wollen mit Spenden, mit dem Erlös sowohl Mapuche-Kämpfe als auch die Zapatistas unterstützen, die vor allem mit dem Schwerpunkt Aufbau eines Operationssaals in Chiapas und auch Kämpfe im Nordamerika. Und auch, wir haben gerade vorgestern mit Lennart wieder lange telefoniert, eventuell auch über einen weiteren Besuch bei ihm nachgedacht, aber ihn vor allem in seiner medizinischen und weiteren rechtlichen Situation unterstützen. Er versucht jetzt mit rechtlichen Schritten aus dem Hausarrest rauszukommen.
1: Ah, das ist interessant, das ist ja eine neue Geschichte.
2: Also das heißt, wir haben gesagt, wer kann, bestellt. Mhm. 5 € für die 102 Seiten, du sagtest es selbst, schön layoutet, danke an die Layouterin. Ja, das ist das Ding eigentlich wert, wenn einer bei einer Veranstaltung sagt, Mensch, du, ich habe nicht mehr viel, ich krieg hier Bürgergeld gibt es ja nicht mehr, also Anti-Bürgergeld oder was immer das Ding heißt dann.
1: Bis Ende Juni gibt es das Bürgergeld noch an alle, die überlegen, es zu beantragen, beeilen.
2: Also, die können, dann sind es halt zwei, schmeißt was in die Dose rein, wir gucken da gar nicht danach. Ja? Nur umsonst auslegen, wie teilweise auch bei der Broschüre oder so, können wir und wollen wir da nicht, weil wir wollen bestimmte Sachen unterstützen. Unterstützen ist, ich sag mal so, unser Verein, der sprengt so ein bisschen die Dimension, auch wen er anspricht. Und das hat sich ausgezahlt. Wir sind jetzt 25 Jahre alt, wir sagen, statt einer Feier oder Jubiläumstari, gibt es was direkt für die Menschen dort unten, die Indigenen in ihren Kämpfen und auch in ihrem Überleben. Und wir haben mit den 25 Jahren jetzt etwa an die 300.000 € Spenden bekommen von Menschen hier aus Europa. Die haben wir transferiert an indigene Sachen und auch in den Kampf für Lennarts Freiheit. Und wir sehen damit, wie das Geld arbeitet und wie es wirkt. Und vor allem für die Menschen dort, für die Indigenen, die da AktivistInnen dort sind, ist das ein Zeichen, hey, das sind Leute, die seit 2,5 Jahrzehnten nicht nur mit Worten und mit Büchern und Broschüren was machen, sondern da kommt sogar noch was rum, was Leben retten kann, wenn wir mit Selbstmordpräventionsprojekten zusammenarbeiten. Wir arbeiten mit vielen auch mit sozialen indigenen Projekten zusammen. So, das ist, deswegen legen wir sie nicht einfach aus.
1: Also ich finde, das ist eine willkommen, also eine großartige Jubiläumsfeier, die euch

0: Verein da hingelegt hat. Ich weiß auch, die Frimumia-Gruppe hat sich schon einen kleinen Karton bestellt. Wir werden auf den nächsten Infotischen die Broschüre auf jeden Fall auch haben. Haltet einfach bei den Berliner Straßenfesten der kommenden Sommersaison die Augen offen. Da werdet ihr die Broschüre auch erwerben können. Ansonsten, wie gesagt, sagt doch bitte eure E-Mail und vielleicht eure Webseite auch nochmal.
1: Ja, denn da gehen jetzt mehrere Artikel drüber rein, weil das Ding ist jetzt gerade etwas über eine Woche draußen und es ist schon ein Drittel der Auflage weg. Ja, das ist erstaunlich. Es kommt überall jetzt Nachfrage her und das ist ja auch schön.
0: Ja.
1: Weil dann können wir ja auch was geben und wir haben ja über die Inhalte gesprochen. Ich denke, das ist auch Information und Aufklärung und es ist für uns irgendwo auch wichtig zu sagen, wir verklären da keine Kämpfe und Kämpfenden und Bevölkerungsgruppen oder so. Keine Verklärung. Aber wir haben eine gewisse, finde ich, historische und aktuelle Verantwortung. Du hast vorhin das Stichwort genannt, Extraktionspolitik. Die Profite von unseren, nicht nur von unseren Konzernen und die hier die Nationalstaatspolitik, sondern auch wir als KonsumentInnen profitieren von all diesem Mist. Ja? Und da denke ich, haben wir vor allem eine Verantwortung auch, diese Leute in ihren Kämpfen zu unterstützen, über das aufzuklären, das ist der Anfang gebraucht wird von dieser Broschüre.
0: Ja. Ja. Super, ich freue mich auf den 11. Mai.
1: Achso, die E-Mail, die Webseite. Genau. www.leonardpeltier.de.
0: Ja, leonardpeltier.de. Michael, ich danke dir. Ich freue mich auf den 11. Mai, da werden wir uns dann in Persona treffen und ich wäre sehr gespannt lauschen, was du da in der Lunte dann erzählen wirst. Und ich kann es nur noch mal wiederholen, besorgt euch die Broschüre, verbreitet sie, redet mit euren Freundinnen und Freunden darüber, denn so verbreiten sich Dinge und werden zu einer Kraft, wie wir gesehen haben in 25 Jahren eurer Arbeit. Hammer. Vielen Dank und schöne Grüße ins Rhein-Main-Gebiet.
1: Okay, danke, schöne Grüße nach Berlin und bis bald und danke für das Interview. Leute, meldet euch.

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2: Ihr hört Radioaktiv Berlin, zuletzt gerade hier als Musik die Band Blackfoot, eine Hard- und Heavy-Band aus den 70er und 80er Jahren, die ganz schön die Heavy-Metal- und Hard-Rock-Szene aufmischte. Das war ein Konzertmitschnitt aus Donington, Castle Donington in England aus den 80er Jahren. Jetzt ist das Interview beendet. Ich möchte nochmal auf die Veranstaltung hinweisen. Die ist am kommenden Montag, das ist der 11. Mai, beginnt um 19 Uhr. In der Lunte, das ist ein Stadtteilladen, den findet ihr in Neukölln und zwar in der Weisestraße 53 nahe dem U-Bahnhof Bodinstraße auf der Linie U8. Also Montag, 11. Mai, 19 Uhr in der Lunte. Dort könnt ihr Michael Koch wesentlich genauer oder mehr zuhören, als er heute hier in dem Interview erzählen konnte. Ihr könnt natürlich die Broschüre dort erwerben und viele Fragen stellen und bestimmt auch eine Menge Antworten bekommen und wenn ihr wollt auch praktisch euch involvieren. Soweit dieser Hinweis.

0: Ich wollte noch ein paar Updates zu dem Radiojournalisten Mumia Abu-Jamal geben. Er ist ja politischer Gefangener in den USA, seit vielen, vielen Jahren auch Bestandteil dieser Sendung. Wir berichten immer wieder oder haben Beiträge von ihm. Und er hatte nämlich vor kurzem Ende April Geburtstag und da fanden global eine ganze Menge Veranstaltungen statt. Es gibt gerade einen neuen Rundbrief von Free Mumia Berlin und ich zitiere mal daraus. Global fanden zahlreiche Aktivitäten rund um Mumia Abu-Jamals 72. Geburtstag am 24. April statt. Sehr groß war ein Wochenende der Proteste gegen den Terror der föderalen ICE-Behörde in Philadelphia, bei denen auch die Forderung nach Mumias Freilassung thematisiert wurde. Es gab dort auch eine Free Mumia-Demo und eine Abendveranstaltung am 24. April selbst. Mumias Freund und Kollege Lynn Washington Jr. beteiligte sich im Londoner Brixton an einem Abend für Mumia. In Französisch-Guyana wurde die Forderung nach Mumias Freilassung zentraler Bestandteil eines 80 Meilen langen Menschenrechtsmarsches durch den tropischen Dschungel, der in der Hauptstadt endete. In Paris und Frankfurt am Main gab es Kundgebungen vor den jeweiligen diplomatischen Einrichtungen der USA und in Berlin gab es einen kurzen und unangemeldeten Besuch der US-Botschaft sowie zahlreiche Plakatierungen, die Mumias Freiheit anschaulich thematisierten. Soweit ein Ausschnitt aus den Aktivitäten. Und es ist dort auch angemerkt, dass Mumias Gesundheitsprobleme, vor allen Dingen sein Augenleiden, das der diabetischen Retinopathie anhalten. Das heißt also eine Ablösung der Netzhaut durch nicht behandelte Diabetes. Und das bundesweite Free Mumia-Netzwerk erstellt da gerade einen kopierfähigen Flyer in A5. Der wird doppelseitig in Schwarz-Weiß, also dass alle sich den selbst auch kopieren können. Und diese Vorlage kann sehr bald per E-Mail bestellt werden. Ich sage mal kurz die E-Mail an. info@mumia-hörbuch.de. Ich wiederhole das nochmal. info@mumia-hörbuch.de und Hörbuch dann natürlich mit OE geschrieben. Ja, ansonsten findet ihr auf derselben Webseite mumia-hörbuch.de natürlich auch den kompletten Rundbrief. Da sind viele weitere Meldungen, Presseartikel und so weiter und so fort, Termine auch in anderen Ländern zu sehen, wenn euch das genauer interessiert, wie die Solidarität für den Journalisten Mumia Abu-Jamal nach wie vor länderumspannend aktiv ist. Das war's von mir. Ich verabschiede mich. Mein Name ist Markus. Wir hören uns wieder in 2 Wochen. Ansonsten bleibt hier auf den Freien Radios in Berlin und Brandenburg dabei. Es gibt viele spannende Sendungen zu hören. Macht's gut, bis zum nächsten Mal. Tschüss.
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Herzlich willkommen hier im nächsten Programm im Freien Radio Berlin Brandenburg. Huch, bin ich überhaupt an? Ja. Hier wurde schön rausgefadet, aber irgendwie höre ich mich selber. Ist ganz komisch. Ah, ich habe hier meinen PC noch an. Ihr seid bei Sneak Peek und wir hören erstmal einen Song, und zwar von Peaches, Fuck the Pain Away.

0: Hier klingt aus Fuck the Pain Away von Peaches. Ja. Ihr hört hier Sneak Peek, das extrem subjektive Filmmagazin, zu hören im Freien Radio Berlin-Brandenburg. Und zwar auf DAB Plus mittlerweile nur noch, weil uns die Medienanstalt unsere UKW-Frequenz weggenommen hat. Die Assis. Oh, buh. Falls ihr das hört, welcome. Und natürlich auch im Stream online. Oder ihr könnt uns auch hören, nachhören in irgendeinen Podcast-Player. Herzlich willkommen bei Sneak Peek. Ich bin Knete Jolo und mit mir ist
1: Anna Mary 0021.
0: Sneak Peek, das ist das extrem subjektive Filmmagazin und gerade vor uns, da ist eine wichtige inhaltliche Sendung gekommen und zwar Radio Against Repression und auch die kann man nachhören, einfach eingeben im Podcast-Player Radio Against Repression und ihr werdet dort ja viel finden zur pro-palästinensischen Bewegung in Berlin und international und ja, und jetzt geht's hier weiter, aber mit seichterer Kost und zwar extrem subjektiven Filmrezension, nicht wahr?
1: Mhm.
0: Wir haben wieder vorbereitet viel.
1: Ja, oder nicht so viel eigentlich, weil also die letzte Folge ist ja eben erst eine Woche her und deswegen ja, haben wir ich habe auf jeden Fall nicht so viel geschaut. Du stellst noch Filme von Februar vor, meintest du?
0: Genau, wir hatten ja unser langes Loch.
1: Ja.
0: Weil wir uns ja über einen Film gestritten haben und uns dann geweigert haben, weiter Podcasts zusammen zu produzieren.
1: Und jetzt haben wir wieder zueinander gefunden.
0: Genau. Und ja, ich hab auf jeden Fall noch ein paar Filme dabei von davor. Und wir hatten auch einen Film to discuss. Und der Film to discuss ist Jesus Christ Vampire Hunter gewesen. Oder auf Deutsch Jesus Christus Vampirjäger.
1: Gibt's eine deutsche Fassung von diesem Film?
0: Es muss sie geben irgendwie. Also weil ich habe es auf jeden Fall Dinge auf Deutsch dazu gefunden.
1: Ja, okay, na gut.
0: Also vielleicht mit deutschen Untertiteln. Ich habe auch, ja egal, da kommen wir noch dazu, aber ich habe auf jeden Fall auch in einem Forum gelesen, dass es irgendwie jetzt so eine Version gibt auf Italienisch, weil die so neu gemacht wurde, der Film, und in Italien als DVD mit so einer kommentierten Version vom Regisseur und Hauptdarsteller rausgekommen ist. Ja. Also ja, aber egal, dazu ja später und jetzt erst einmal zu unserer ersten Kategorie, die wir immer haben und zwar der Fast Run-Through.
1: Hier kommt unser imaginierter Jingle.
0: Fast Run Through. Und ich fange an, weil ich jetzt hier schon so schön viel gelabert habe. Ich habe schon gesagt, ich nehme euch mit und zwar in meinen Februar vor allen Dingen. Wir hatten ja ein riesiges Loch und deswegen beim letzten Mal konnte man nicht alles vorstellen. Und ich habe nochmal reingeguckt in die Filme, die ich gesehen habe und habe gesehen, ich habe den Februar vergessen, das ist gar nicht so viel. Ich habe nämlich zuerst gesehen Sorry Baby, das ist so ein Film, der kam in den Kinos von Eva Victor in der Regie und da geht es irgendwie um ja so eine Frau, die eigentlich so an so einer Uni arbeitet und eigentlich wie mit so einem Trauma einer Vergewaltigung umgehen muss. Und ihre beste Freundin kommt und ihr Leben hat sich verändert von früher bis jetzt und ihre Freundin hat auch ein Kind dann irgendwann und der Film, ja irgendwie hatte der so super gute Rezensionen, der hat auch 4,1 Sterne bei Letterboxd, ich muss ehrlich sagen, ich habe es nicht verstanden, es gibt total viele Filme, die sich mit diesem Thema auseinandersetzen, ich fand den Film echt langweilig. Ja. Überbewertet, das hatte so eine eklige Netflix-Ästhetik mit so einer Weißzeichnung. Also ganz ehrlich.
1: Ich mochte den auch nicht so gern. Ich habe den auch, ich glaube sogar auch tatsächlich im Februar geschaut und ich fand, also voll viele Leute haben irgendwie gesagt, dass es so ähnlich ist wie Fleabag.
0: Ja.
1: Aber ich fand es irgendwie so eben dann schon wie so tausendmal, ich fand ihn jetzt auch nicht scheiße, den Film, oder ich war schon irgendwie gut unterhalten, aber ich glaube, ich hatte auch irgendwie sehr hohe Erwartungen dann, aber ich war irgendwie so, hä, ja eben dann so Fleabag erzählt es halt so viel, also alles irgendwie so viel spannender und viel witziger und irgendwie auf eine andere, ja, und ich fand den irgendwie auch so komisch angepasst, langweilig.
0: Voll, ich fand, der hatte, um ehrlich zu sein, echt nichts mit Fleabag zu tun.
1: Ja, sie halt als Figur vielleicht so ein bisschen, dass sie so eine, irgendwie so eine Art von Weirdness irgendwie so hat und sie sehen sich auch ein bisschen ähnlich.
0: Ja, ich glaube aber, ja, sie hat halt diesen Humor sozusagen,
1: ja.
0: Also die ist halt so wie so ein Körperclown und aber das fand ich sehr amerikanisch. Ich fand den sehr, sehr amerikanisch, den Film sowieso. Auch dieses so immer so Witze machen irgendwie und keine Ahnung. Auf jeden Fall, Film muss man nicht gesehen haben. So, nächster Film, den ich geguckt habe, war Hamnet. Der ist natürlich durchgestartet in den Kinos von Chloe Zhao. Hast du den schon mal vorgestellt?
1: Nee. Mm-mm, ich habe den auch gar nicht gesehen.
0: Du hast den gar nicht gesehen?
1: Nee. Irgendwie hat das so, Historienfilme sind irgendwie so gar kein Genre, was mich so anzieht.
0: Ja, das hat mich halt, also ich habe irgendwie den Trailer damals gesehen und war so, ich muss diesen Film gucken. Aber ich glaube, ich war auch so auf meinem Liebesfilme-Trip sozusagen und Liebesserien oder irgendwie sowas und war dann so, okay, ich habe auch Normal People gesehen und es war natürlich dann so, okay, da ist ja dieser Hauptdarsteller.
1: Ah ja.
0: Der gleiche. Da war ich so, okay, ich gucke mir den jetzt an. Bin ich allein ins Kino gegangen und habe den angeguckt und ich fand den so schön. Der war so toll.
1: Toll.
0: Und ich habe geweint im Kino alleine. Zum ersten Mal in meinem Leben habe ich geweint im Kino.
1: Schön.
0: Ja, und es ist halt, voll viele Leute betiteln den Film halt als billig, weil er halt so auf die Tränendrüse drückt, weil da halt dieses Kind stirbt von Hamnet und der Frau von Hamnet, dessen Namen ich nicht mehr weiß, die aber einen Oscar für ihre Rolle gewonnen hat. Und ja, ich muss sagen, diese Tränendrüse-Sache hat bei mir auch total gut funktioniert und ich fand die auch total toll und rührend, nur das Ende fand ich dumm, weil dann zum Schluss halt er dieses scheiß Hamlet-Stück schreibt über den Tod seines Sohnes. Und dann diese Frau, die eigentlich immer davon frustriert war, dass dieser Mann nicht mit ihr redet und sich nicht kümmert, beziehungsweise nicht mit ihr das verarbeitet, findet plötzlich erkennt sie so, dass er einfach das in seiner Kunst verarbeitet und dass jetzt ihr Sohn unsterblich ist. Und das fand ich halt einfach.
1: Und wieso heißt der Film Hamnet?
0: Weil der Sohn Hamnet heißt.
1: Und das Stück heißt Hamlet wegen Hamnet?
0: Ja.
1: Okay. Und warum Hamlet und nicht Hamnet?
0: Das beantwortet der Film nicht.
1: Ah, okay. Weil das war das, was mich am meisten, was ich mich irgendwie so am meisten gefragt habe. Aber gut. Und wie viele Sterne gibst du?
0: 4.
1: Okay.
0: 4 bis 4,5 würde ich geben, aber ich krieg jetzt nur 4. Weil man muss auch fies bleiben. Also man muss noch Luft nach oben. Also ganz ehrlich, nur weil die Tränendrüse funktioniert. Ich muss dazu sagen, ich habe den sogar, weil er kam nur, ich war in Halle an der Saale und da kam er nur in deutscher Version und ich habe ihn sogar in deutscher Version geguckt und ich fand ihn auch in deutscher Version so gut. Jetzt, ja egal. Auf jeden Fall als nächstes habe ich so einen krass schlimmen Film geguckt, Lady Nazca, die Frau mit den Nazca-Linien oder irgendwie sowas, der deutsche Titel. Ja, es geht um Maria Reiche, die nach Lateinamerika geht und dort in der Wüste in Peru, beziehungsweise da in dieser Steppewüste, so Linien entdeckt mit irgendeinem Geologen und während des Zweiten Weltkrieges halt. Und dann wird sie wie besessen von diesen Linien und muss unbedingt herausfinden, was diese Linien bedeuten und findet da ganz viele so Malereien und so. Und dieser Film, ja, also es ist echt ein deutscher Film, also es ist sehr deutsch. Es ist so eine Geschichte über diese Frau, die da besessen von dieser Geschichte ist und ja, da mit ihrer Loverin in der Wüste chillt und die Loverin das nicht versteht und sie deswegen dann verlässt und ist dann ganz tragisch. Aber es ist ihr auch egal, weil da sind diese Linien, die sie verstehen muss und ja, und sie sucht halt nach dieser, was sind diese Linien, was sind diese ganzen Malereien in dieser Wüste, wie lange gibt es die schon? Ist eigentlich wie so eine Geologinnen-Geschichte, aber halt eine Geschichte von einer deutschen Frau in Peru, die das da macht, also so durchaus fragwürdig, auch wenn man irgendwie überlegt, so Kontinuitäten von, also sie wird halt dargestellt auf jeden Fall so, wie als würde sie so voll nice mit den ganzen Leuten, die da wohnen, sein und alle anderen wären voll blöd und sie wäre halt die nice. Das ist vielleicht auch so gewesen, aber es war trotzdem irgendwie, ist es so komisch, weil sie, also dass so über sie zum Beispiel ein Film gemacht wird und nicht über diese Leute, die da wohnen und das anscheinend schon immer wussten und irgendwie sowas. Ja.
1: Was für ein Genre ist der Film? Ich könnte mir jetzt irgendwie gerade gar nicht, oder wie so viele Genres vorstellen, als der erzählt ist. Irgendwie.
0: Also, ja, es ist so ein ganz komisches Genre von so Filmen, auf die ich irgendwie so stehe oder wo sowas ganz Schlimmes in mir den immer sehen will.
1: Mhm.
0: Und zwar ist das wie, ich weiß auch nicht, wie so ein Einzelschicksalsstory. Weißt du, so ein Einzel, so eine Frau, die so irgendwo hingeht, um was zu entdecken. Es ist so ein Entdeckerdrama.
1: Ah ja, ja.
0: So wirklich fragwürdig, wirklich fragwürdig, aber auch einfach voll geil. Aber also sowas ganz Schlimmes in mir spricht es an. Mein Handy habe ich jetzt zu nah rangehalten. So, und dann habe ich noch gesehen, einen Film, der lief auf der Berlinale schon vor ein paar Jahren, glaube ich, von Xaver Böhm, und zwar Oh Beautiful Night. Ja, das ist sein Debütfilm. Es geht um so eine Nacht. Die sind in so einer Nacht unterwegs. Und das ist alles so ein bisschen surreal. Die Farben sind total crazy. Und die sind wie so eine Schicksalsgemeinschaft. Der Teufel kommt und sagt so einem Typen, hey, du wirst sterben. Und nach dieser Nacht wirst du sterben. Und zum Schluss aber, also der Tod kommt, nicht der Teufel, meine ich. Zum Schluss aber stirbt der Tod. Spoiler-Alarm. Und also eigentlich ist es, also das ist wie so die Story, also es ist wie so ein Road-Movie über so eine Nacht und der Tod stirbt, der Tod sagt, du wirst sterben und dann stirbt aber nicht der Typ, sondern der Tod. Und ich glaube, was er eigentlich machen wollte, war über so Angststörungen zu sprechen und das ist ihm nicht gelungen. Der Film ist nichtssagend und auch ein bisschen langweilig, aber was das Set-Design angeht, die Lichtverhältnisse und die Kostüme, ist es irgendwie auf jeden Fall ziemlich cool. Und ja, also wer auf Style steht, kann das sehen. Wer auf Inhalt steht, sollte das nicht gucken. Oh Beautiful Night von Xaver Böhm kriegt von mir 2,5 Sterne. Und dann komme ich jetzt noch zu den Filmen, die ich diesen Monat gesehen habe. Und zwar sind das The Drama. Das hast du letztes Mal schon vorgestellt.
1: Da bin ich jetzt gespannt, was du zu sagen.
0: Ja, ich fand The Drama voll egal. Also ich war so, also du meintest ja, also viele Leute fanden den ja so voll gut.
1: Mhm.
0: Und ich war wirklich so, ja, es war nett zu gucken. Aber irgendwie fand ich es auch langweilig.
1: Fandest du es nicht lustig?
0: Ich verstehe schon, was lustig war, aber ich fand es halt krass unglaubwürdig, dass es die ganze Zeit wegen, also ich glaube, ich habe die Witze schon verstanden und ich fand es auch lustig, ich habe auch manchmal gelacht. Und die neben mir haben voll gelacht, es war voll nett. Aber ich war halt schon die ganze Zeit so, ich glaube nicht. Also ich glaube das nicht.
1: Mm.
0: Ich glaube nicht, dass die sich da so streiten. Also ich habe nicht verstanden, warum fragen sie nicht einfach mal, oder ich war die ganze Zeit so, warum wird sie geblamed und nicht ihre Eltern?
1: Ja,
0: also so, sie hat ja diese Tat begangen, als sie ein Kind war.
1: Man schaut so ein bisschen so Schauspielern beim Schauspielern zu, dass man so ein bisschen drauf schaut. Ich konnte mich ja richtig gut darauf einlassen. Ich fand es so lustig, Robert Pattinson in dieser Regenjacke irgendwie. Oder dass er wirklich diesen uncoolen Typen irgendwie so spielt. Oder das fand ich, aber ja, es ist so nicht, es ist wirklich nicht, er ist ja eben irgendwie auch so sehr amerikanisch und irgendwie so ein Punchline-Film. Irgendwie.
0: Ja.
1: Ja. Aber ich fand den sehr lustig.
0: Ja, ich fand die Basis irgendwie nicht, so wo es gestartet ist, nicht glaubwürdig genug.
1: Ja.
0: Weil ich dachte mir so, also jeder normale Mensch würde halt fragen von, also wäre halt einfach sauer auf die Eltern und würde halt fragen, oh mein Gott, was, du armes Kind, was, also so, keine Ahnung, ich war halt ein Kind. So, auf jeden Fall, der letzte Film, den ich dann noch gesehen habe, ist ein Film, Kapernaum heißt der, und von Nadine Labaki. Das ist eine libanesische Produktion über einen Jungen, der in Beirut aufwächst und dort sehr arm aufwächst unter sehr armen Umständen. Und dann wird seine Schwester zwangsverheiratet, daraufhin rennt er weg, kommt zu einer Frau, die so illegal arbeitet im Libanon und muss da auf das kleine Baby aufpassen. Diese Frau wird dann von der Polizei hops genommen. Daraufhin ist er alleine mit dem Baby und muss sich so durchschlagen. Und irgendwie, also dieser Film, der ist so sehr ambivalent, weil einerseits ist das natürlich total krass, so einem Jungen zuzuschauen. Also der Junge, der da spielt, der ist 7 oder 8 und der spielt die Hauptrolle 1A, ist übelst krass. Aber es ist halt auch irgendwie so ein Armutsporno, den man da sich reinzieht und der da irgendwie, also eigentlich sind die Themen irgendwie wichtig, aber auch woraufhin dann der Film so zuläuft am Ende, ist halt irgendwie so, ja, die Armen, also er, genau, die Storyline ist so, er, also es fängt halt so an, die sind halt alle vor Gericht, weil er hat so eine Tat begangen. Und dann danach, nach dieser Tat, klagt er seine Eltern an vor Gericht dafür, dass sie ihn auf die Welt gebracht haben. Was eigentlich, finde ich, ein total geiler Ausgang, also Ausgangssituation ist. Aber am Ende wird diese ganze Sache denn so geschlossen, dass es halt irgendwie die Eltern sind, so die Bösen, die Armen. Und sowieso sind alle Armen irgendwie böse, außer diese Frau, die dann da illegal arbeitet im Libanon. Und die, die dann helfen, das sind dann so die Anwälte und die, die bei den Vereinen sind und dann da so den armen Kindern helfen. Das sind halt die Guten. Mhm. So, und es ist halt irgendwie so lame. Also so. Und es ist auch problematisch. Ja, das waren die Filme, die ich gesehen habe.
1: Wie viele Sterne gibst du?
0: Dem gebe ich 2 Sterne. Ja. Und machen wir doch erstmal Mucke und dann kommen wir zu dir.
1: Dann haben wir noch einen Peaches-Song. Heute ist Peaches Day. Und zwar kommt jetzt Mami Complex vom Album. Heißt es auch Mami Complex? Ich glaube ja. Von Peaches.
0: Viel Spaß.

0: Hallo und herzlich willkommen zurück bei Studio Ansage hier, Sneak Peek, das extrem subjektive Filmmagazin. Und Knete Jolo hat gerade den Fast Run-Through gemacht, also die Zusammenfassung aller Filme aus dem Restmonat Februar. Und warum Februar? Wir haben schon Mai eigentlich, oder?
1: Ich weiß auch nicht.
0: Naja, okay. Und jetzt werde ich weitermachen mit meinem Fast Run-Through, der wirklich sehr, sehr, sehr fast sein wird, weil ich habe diesen Monat 3 Filme geschaut und das war eben jetzt dieser Film, den ich jetzt vorstellen werde, dann mein Film des Monats und den Film To Discuss. Und zwar den einzigen Film, den... Oh mein Gott, ich habe noch einen Film geschaut, fällt mir gerade... Aha, ich habe 2 Filme geschaut. Und zwar der erste Film, den ich im Kino geschaut habe, da bin ich jetzt überhaupt nicht drauf vorbereitet, war Der Astronaut. Regie, keine Ahnung, dieser Film mit Ryan Gosling. Also in dem Film geht es um einen Astronauten, der wacht auf im All und weiß nicht, wo er ist und versucht das wie so herauszufinden. Und dann wird der Film parallel mit Rückblenden erzählt, warum er dahin gekommen ist. Und zwar forscht, also gibt es wie so eigentlich den umgekehrten Klimawandel. Es wird alles so kalt, weil es so ein Ding gibt, was irgendwie so die Sonne angreift, egal. Und dann lernt er im All so ein Alien kennen und dann führen die so eine tiefgehende Freundschaft, die aber irgendwie auch sehr oberflächlich ist, weil dieses Alien eigentlich nur dazu da ist, um, keine Ahnung, wie die Figur heißt, um Ryan Gosling wie so bei seiner Heldenreise zu seiner inneren Wahrheit und dass er so zu sich findet, so zu unterstützen. Und Sandra Hüller, also eigentlich habe ich diesen Film wegen Sandra Hüller geschaut, weil ich liebe sie. Ich würde mir jeden Film mit ihr anschauen und sie spielt eben so, ja, keine Ahnung, sie ist so die Leiterin dieser Operation, die ihn dann so ins All geschickt hat und sie hat eigentlich auch gar nicht so eine große Rolle leider. Und dieser Film ist so nervig und was ich gut fand, war dieses Alien und wie dieses Alien animiert war und so, das war irgendwie auf so eine, ist da so ein bisschen Star Wars mäßig, irgendwie so old school.
1: Verrat nicht zu viel, ich will es auch noch sehen.
0: Okay, gut, dann stimmt nicht, es ist ja nur Fast Run-Through. Naja, gut, das Alien ist süß, Ryan Gosling, keine Ahnung, ja. Aber ich war auch gut unterhalten, ich habe 2,5 Sterne gegeben. Und dann den anderen Film, den ich im Kino geschaut habe, war Ready or Not 2. Den habe ich am 1. Mai um 11 Uhr im UCI-Kino in Friedrichshain geschaut. Das war das einzige Kino, was an dem Tag offen hatte. Und genau, da bin ich mit einem Friend nach der Demo hingegangen.
1: 11 Uhr abends.
0: 11 Uhr abends.
1: Alles klar.
0: Genau. Und Ready or Not 2, also ich habe nicht den ersten Teil geschaut. Ready or Not 2 ist von Matt Bettinelli, Olpi und Tyler Gillett. Die haben Scream 5 und 6 auch directed. Und genau, es ist der zweite Teil von dieser Ready or Not-Reihe. Und es geht um einen Teufelskult. Und Ready or Not 2 beginnt genau da, wo Ready or Not 1, denke ich mal, aufgehört hat. Und es gibt eben diese Heldin Grace, die hat so ein Opferritual der Familie ihres zukünftigen Ehemanns überlebt, weil die müssen so ein Ritual machen, um in die Familie einzutreten. Ja, es ist eigentlich auch egal. Jedenfalls ist es so ein krasser Splatter-Film und es geht eben eigentlich dann um eine Beziehung zwischen Grace und ihrer Schwester Faith und sie müssen gegen diesen Teufelskult ein Versteckspiel gewinnen. Sie müssen sich vor denen verstecken und sonst werden sie umgebracht und dann, ja, ich war irgendwie so sehr gut unterhalten irgendwie. Also der Film ist wirklich, wirklich schlecht. Ich habe den auch in deutscher Synchro geguckt und es war sehr, also man konnte wirklich nichts, also alles wird eigentlich ausgesprochen. Also jede Information, die wichtig ist für die ZuschauerInnen zu wissen oder jede Emotion wird direkt ausgesprochen. Man muss überhaupt nicht nachdenken. Aber irgendwie, und irgendwie so, ja, es gibt einen richtig guten Kill. Ich weiß jetzt nicht, ob ich das spoilern soll. Naja, da schmeißen sie so einen Typen in die Waschmaschine und machen die Waschmaschine so auf 60 Grad Schleudergang. Und aber irgendwie war ich so, hat mir der Film irgendwie so auf so eine komische Art und Weise echt gute Laune gemacht. Oder irgendwie war ich so beseelt aus dem Kino, bin ich so nach Hause gelaufen. Also irgendwie kann ich es für so platte Unterhaltung irgendwie gut sehr empfehlen. Ich weiß nicht, aber ich habe 2,5 Sterne gegeben.
1: Ja, das ist aber auch manchmal bei Filmen so schwierig, oder? Wenn die so trashy oder so schlecht sind, dann sind manche, das ist ja auch wie so ein Kompliment.
0: Ja, und ich finde auch irgendwie, eigentlich hat, also ich meine, er hätte schon besser sein können in dem, wie er so zwischenmenschliche Beziehungen so erzählt, aber eigentlich war ich voll zufrieden und ich fand es auch irgendwie spannend, lustig, unterhaltsam, ja. Nicht so gruselig, ja.
1: Also, ja, nice.
0: Das war's schon.
1: Das war's schon.

0: 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Peaches mit Billionaire bei Sneak Peek, und zwar der Mai-Ausgabe. Und jetzt kommen wir zur nächsten Kategorie, Film des Monats.
1: Genau, ich mache weiter mit meinem Film des Monats. Ein großes Film-Highlight, und zwar ist das der Film Queere Tiere, mehr als Männchen und Weibchen, kann man in der Arte-Mediathek schauen. Aus dem Jahr 2023, eine amerikanisch-englische Produktion von, was ist der Name des Regisseurs? Ich habe mir das hier irgendwo aufgeschrieben. Ostwald? Ich habe mir seinen Vornamen nicht aufgeschrieben. Er hat viele, viele Filme über Tiere gemacht, zum Beispiel The Secret Lives of a Guinea Pig oder The Real Guinea Pig. Und er studiert tatsächlich oder hat studiert an der gleichen Uni wie ich, an der FU. Bio hat er studiert. Und dann hat er nach dem Studium eine Serie, in den 90ern war das, eine Tierdoku-Serie gehabt, Ostwalds Tierleben hieß die. Und dann international bekannt wurde er durch die Doku Mein lieber Biber im Jahr 2001. Ich konnte diese Doku leider nicht mehr finden. Ich hätte sie sonst auch sehr gerne geschaut. Genau. Und in dieser Doku geht es eben um das, um Queerness im Tierreich. Und jetzt würde ich dich mal fragen, Shelly.
0: Ja.
1: Was würdest du schätzen, bei wie vielen Tierarten haben ForscherInnen queere Verhaltensweisen nachweisen können?
0: Ich weiß gar nicht, wie viele Tierarten es gibt. Ja. Ich würde einfach sagen, alle.
1: Ja, wahrscheinlich. Also ja,
0: also,
1: okay.
0: Oder ich weiß nicht. Ich bin vielleicht...
1: Ich habe mich das halt auch gefragt, wie viele Tierarten es gibt.
0: Also bei Millionen, 5 Millionen, gibt es 5 Millionen Tierarten? Oh mein Gott, bestimmt nicht.

0: Es sind bisher ein bisschen weniger, 1500, aber ich weiß nicht.
1: Oh mein Gott, ich bin echt weit.
0: Aber vielleicht eben, ich konnte diese Zahl eigentlich auch nicht so richtig einschätzen, ob das jetzt viel oder wenig ist. Naja, jedenfalls, diese Doku ist so aufgebaut, dass ja relativ oder so ein bisschen episodenartig verschiedene queere Beziehungen von Tieren erzählt werden. Es beginnt mit einem schwulen Pinguinpärchen im Zoo und denen wurde zum Beispiel. Also das war irgendwie so auch ganz groß in den Medien, dass dann gesagt wurde, so, oh mein Gott, die Pinguine, weil Pinguine sind ja sehr treu, sie führen ja für ihr Leben lang eine Beziehung, sie sind extrem monogam. Und dann waren die Leute so, oh mein Gott, jetzt guckt euch diese beiden Pinguinmännchen an, sie führen diese Beziehung miteinander, weil sie sind im Zoo und ihnen geht es aber gar nicht gut. Stimmt nicht. Es gibt richtig viele schwule, lesbische Pinguine. Es gibt auch richtig viele schwule Dickhornschafe und richtig, also das ist wie die Reihenfolge jetzt von den Tieren, die dann vorgestellt werden. Dann wird, sieht man diese Dickhornschafe, die ja sehr, ja, keine Ahnung, maskulin irgendwie so sind. Es sind so massige Schafe mit so riesigen Hörnern und die sehr intensive Beziehungen zueinander führen. Dann gibt es ein richtig, richtig süßes, schwules Löwenpärchen. Ich glaube, die sind sogar ein Throuple. Ich glaube, das sind so drei Löwenmännchen, die so sehr, sehr, sehr, sehr oft sehr intim miteinander beobachtet wurden. Und dann geht es weiter zu den, ah ja, zu den Affen, zu den Bonobos. Und zwar, das finde ich auch sehr interessant, weil die Bonobos, die führen ja generell sowieso alle Konflikte oder alle Uneinigkeiten, die sie haben, mit, lösen sie mit Sex. Und die Bonobos sind ja genauso wie die Schimpansen uns in unserer DNA, also uns den Menschen, am nächsten mit so 98%. Und es gibt so eine wissenschaftlich oder wie so eine Theorie, dass eben auch, ein, oder das, was heißt eine Theorie? Es gibt so verschiedene Überlegungen, was passiert wäre, wenn sich die Wissenschaft nicht die Schimpansen, die ja sehr aggressiv sind und eben sehr, wo die Männer, wo die Männchen irgendwie eine große Rolle spielen, nicht wie, so wie bei den Bonobos, weil die sehr kollektiv leben und ja eben sehr friedlich, wenn sich die Biologie die Bonobos als Vorbild genommen hätten und nicht die Schimpansen, was das für einen Effekt sozusagen auf unsere Gesellschaft wie so gehabt hätte. Bei den Schimpansen, Fun Fact, gibt es nämlich auch, das habe ich, das war unabhängig von dieser Doku, kam diese Nachricht bei der Tagesschau, in Uganda gerade einen riesen Bürgerkrieg, der seit mehreren Jahren anhält, der mega brutal ist, wo richtig viele Schimpansen sich gegenseitig umbringen. Man weiß nicht so richtig, worum es da geht. Also dieser Artikel von der Tagesschau war auch ein bisschen undifferenziert, weil da inhaltlich, also es wurde eher so dieser Konflikt beschrieben, keine Ahnung, wahrscheinlich um Besitz oder so. Ich weiß nicht, warum führt man Bürgerkrieg oder warum führen Schimpansen Bürgerkriege. Genau. Und dann.
1: Es gibt mehrere, es, ich glaube, es gibt es immer wieder, ne? So Schimpansenkriege oder
0: Ja,
1: sowas.
0: die
1: Das
0: sind mega aggressiv. Also das komplett, also sie sehen ja sehr ähnlich aus, auch wie die Bonobos, aber sind halt einfach sehr aggressiv und nicht so liebevoll. Genau. Und dann in der Doku wird dann natürlich auch über Herrn Darwin gesprochen, der einfach super homophob war. Der hat nämlich zum Beispiel, weil sie dann, also ja, oder der hat in seinem Buch. Wie heißt dieses Buch nochmal? Naja, ich habe das mir jetzt nicht aufgeschrieben. In seinem Buch, in seinem Hauptwerk hat er eben auch in einem Abschnitt über das unnatürliche Verhalten der Tiere geschrieben. Er hat so geschrieben, die größte Unmäßigkeit ist bei den Wilden kein Vorwurf. Völlige Zügellosigkeit und unnatürliche Verbrechen herrschen in einem erstaunlichen Ausmaß vor. Also das heißt, er wusste, dass Tiere auch queere Beziehungen zueinander führen, aber ja, weil er einfach krass homophob war, mit Abs also nicht darüber geschrieben. Genau. Und ja, es geht dann um Seepferdchen, um Hyänen, um. Das ist vielleicht jetzt noch hier, um den Filmbezug herzustellen, ganz interessant. Dann geht es nämlich um Clownsfische oder um Fische generell, weil Fische in ihrem Leben ja sehr oft das Geschlecht wechseln. Und bei dem Filmklassiker Findet Nemo, der ist total falsch erzählt, weil eigentlich diese eine Person, die bei dem Film auch mitgewirkt hat, als wie so Tierberater oder sowas in diesem Writers' Room, damit man das irgendwie so realistisch erzählt, hat eben auch gesagt, so ja, eigentlich ist es, Findet Nemo ist falsch erzählt, weil Clownsfische, wenn das Weibchen irgendwie stirbt oder gefressen wird, wie bei Nemo am Anfang, dann hat das Männchen, würde das Geschlecht, also würde wie so zum Weibchen werden, damit, weil Clownsfische sind einfach sehr fortpflanzungsgetrieben und eigentlich hätte dann, wäre der Vater zur Mutter geworden quasi und dann hätte die Mutter mit Nemo neue Nachfolgen gezeugt. Das wäre die eigentliche Geschichte gewesen von Nemo, Findet Nemo.
1: Ist es ein Disney-Film, findet Nemo? Nee, Pixar.
0: Pixar, ja. Also vielleicht könnte man da mal noch ein aktuelles Remake von machen. Genau. Ich weiß nicht, ich habe jetzt noch Fun Facts. Möchtest du was noch zu Schnecken oder zu Echsen hören?
1: Irgendwie Schnecken.
0: Okay, also genau, da gibt es irgendwie so ein, das ist relativ am Ende von dieser Doku geht es so um darum, wie Schnecken ihre PartnerInnen finden, weil Schnecken auch Sex haben aus, wie, also Schnecken haben eine Libido, ja, und also einfach just for fun. Und das funktioniert so und haben eben auch queeren Sex so. Und Schnecken, oder sie sind eh, sind sie überhaupt, haben sie überhaupt wie so eindeutige Geschlechtsteile? Ich weiß es irgendwie gerade nicht mehr. Ich bin keine Biologin. Also, Schnecken beißen sich in das Hinterteil oder wie so in den hinteren Teil von ihrem Schwanz, um zu checken, ob die Schnecke mit ihnen verkehren möchte, mit ihr Sex haben will. Und wenn die Schnecke dann zustimmt, dann haben sie über 2 Stunden lang Sex und sie umschlingen sich so, also sie werden zu so einer Art Spirale und knoten sich um so einen Ast und das dauert wirklich extrem lang. Es sieht halt aus wie so ein Tanz, also wirklich so über 2 Stunden. Und dann wachsen den Schnecken wie so eine Art Penis aus dem Kopf raus und die umschlingen sich dann auch weiter. Und dann gibt es so eine Blase, wie so eine, ich weiß nicht, wie, da gab es auch noch irgendeinen Fachbegriff für. Und dann, wenn der Akt vorbei ist, lässt sich die eine Schnecke einfach fallen. Und dann ist der Akt vorbei.
1: Wow.
0: Das habe ich alles gelernt.
1: Und
0: Genau.
1: ja, wie viele Sterne würdest du dem Film geben?
0: 5 Sterne. Ich habe so viel gelernt. Für mich war das irgendwie sehr prägend für die letzten Wochen oder seitdem ich diesen Film geschaut habe. Vielleicht 4 Sterne, weil von der Form ist er schon ein bisschen. Es dann teilweise irgendwie, es werden halt sehr viele Tiere abgedeckt, was irgendwie cool ist, aber es geht dann teilweise nicht so richtig in die Tiefe oder es wird so sehr schnell abgearbeitet. Und die ist natürlich auch sehr cheesy. Also wenn dann diese WissenschaftlerInnen, die haben alle dann zum Beispiel, wenn sie so interviewt werden, so einen bunten Hintergrund und dann am Ende endet der Film halt so, ja, und das, was natürlich die wichtigste Spezies ist, worüber wir hier die ganze Zeit noch nicht geredet haben, ist der Mensch. Und dann werden diese ganzen WissenschaftlerInnen so eingeblendet und sind so, yes, be proud. Ja, aber ich fand es irgendwie richtig interessant, weil mir war das nicht klar, dass irgendwie das so, ja, oder auch faktisch sozusagen verdreht wurde oder eigentlich um halt wissenschaftlich für eine vermeintliche Natürlichkeit oder für halt das heteronormative Patriarchat zu argumentieren. Ja, und das einfach nichts mit der Wirklichkeit zu tun hat.
1: Ja. Ja, geil. Sowieso Dokumentarfilme mal besprechen wir nicht oft.
0: Ja.
1: Und ist ja auch cool, es gibt den Film wahrscheinlich noch in der Arte Mediathek
0: Ja.
1: zu sehen oder vielleicht ja sogar auf YouTube. Wie heißt der Film nochmal?
0: Queere Tiere. Mehr als Männchen und Weibchen. Man findet das, wenn man queere Tiere Doku Arte googelt. Und er geht auch schnell 55 Minuten. Das kann man sich sehr gut anschauen.
1: Cool. Das ist eigentlich eine sehr gute Überleitung zu meinem Film des Monats, weil das Regisseurinnen-Duo, die den meinen Film des Monats Regie geführt hat, directed hat, das hat auch auf Arte, glaube ich, auch noch zur Zeit so einen Mehrteiler. Und zwar ist es fast so wie so eine Serie aufgebaut. Und zwar, ich glaube, was würdest du lieber oder was würdest du eher, heißt das auf Deutsch. Und zwar ist das Lisa Coker und Romane Guéret. Das sind zwei Regisseurinnen aus Frankreich, die gemeinsam Regie führen, schon in unterschiedlichen Projekten. Und genau, was würdest du eher, begleitet Jugendliche in einer Pariser Vorstadt. Und das ist eigentlich das Vorgängerprojekt zu deren Langspielfilm, den sie nämlich zusammengeschrieben haben, wo auch die beiden Hauptdarstellerinnen dieser Arte-Reihe die Hauptrollen spielen. Und zwar geht es in dem Film, heißt der Film auf Englisch, was ganz absurd ist, Summer Beats, also auch in deutschen Kinos lief der so, was sehr weit weg ist vom französischen Titel, der heißt Ma Frère, also meine Brüder. Und ja, dieser Film, den habe ich auch schon vor einer Weile geguckt im Kino, und zwar in Frankreich, witzigerweise, in Grenoble. Da bin ich in so ein Indie-Kino gegangen. Es war irgendwie total cool, da auch nochmal so einen Film mitzunehmen, der in Deutschland, glaube ich, ich weiß gar nicht, ob der schon gelaufen ist in den Kinos, ich denke wahrscheinlich schon. Der lief auch nämlich mal in Cannes letztes Jahr, glaube ich. Summer Beats, das geht um zwei junge Mädchen, die mitgehen bei einer Ferienfreizeit. Warst du als Kind in so Ferienlagern?
0: Nee.
1: Ich war da mal in Italien zum Beispiel. Mich hat es daran sehr erinnert, nämlich der Film. In Frankreich gibt es ein Prinzip, also so riesig große Ferienlager, die heißen Colonie des Vacances. Das macht man in den Ferien, und Colonie des Vacances ist sozusagen dafür da, dass auch Menschen, also Kids, die nicht so viel Kohle haben, Urlaub machen können. Und das machen aber auch irgendwie, wie in diesen Kolonien, machen das fast alle Kinder. Also egal, aus welcher Schicht du kommst, da findet sich sehr viel wieder. Aber klar ist es irgendwie auch, um so sozial schwache Kinder in Anführungszeichen zu stärken. Und diese beiden Mädchen, die kommen aus einer Vorstadt. Das eine Mädchen kommt aus einer relativ konservativen jüdischen Familie, was bedeutet, dass die von ihrer Familie sowieso helikoptermäßig geguckt wird. Wo ist sie? Was macht sie? Raucht sie? Raucht sie nicht? Sie raucht natürlich, sie klaut natürlich, sie hat einen muslimischen Boyfriend, von dem die Familie nichts wissen darf, und ist halt so ein bisschen so eine Draufgängerin. Und ihre beste Freundin, die kommt aus einer Familie, was so ein bisschen gegenteilig ist, und zwar ist die Mutter abwesend immer und fährt auch einfach zurück ins Heimatland, und sie muss sich um ihren kleinen Bruder kümmern und will aber nicht, weil sie eigentlich an der Uni ist und als erste und einzige aus ihrer Familie überhaupt studiert. Und genau, es ist eher allein gelassen, eher so ein bisschen das Gegenteil von ihrer besten Freundin. Und diese beiden Mädchen, die waren früher immer zusammen in Colonie de Vacances, also so in diesen Ferienlagern, und auch in so ein bisschen so wie so einem Art wie so die Arche, und kennen da irgendwie so die Leute und ergattern jetzt einen Job und begleiten quasi die nächste Generation, diese Kinder in ihrer Ferienfreizeit. Und dabei, in dieser Begleitung, wird sowohl ihre Freundschaft irgendwie so auf die Probe gestellt und auch die Unterschiede und sowas unter den beiden, aber eben auch der Umgang mit den Kindern. Und der Film, ich fand den Film total klasse, weil der irgendwie über ganz, ganz viele unterschiedliche Themen spricht, ohne mit dem Zeigefinger zu sein. Und vor allen Dingen fand ich den total klasse, weil der einfach, weiß ich nicht, 70% des Films sind einfach Kinder. Also sind einfach, weiß ich nicht, 8- bis 13-Jährige. Und die beiden Hauptdarstellerinnen sind auch gerade so 18 oder 19. Und das macht einfach total viel Spaß. Und die beiden Hauptdarstellerinnen spielen das auch total toll. Und es ist auch super glaubwürdig. Also alles ist so super glaubwürdig, die Unterschiede zwischen den Kindern, der Umgang miteinander ist total lieb. Also es gibt zum Beispiel auch so eine queere Erzieherperson, und wie wird damit umgegangen, von wem und sowas. Und alles so mit so ganz viel Liebe, also liebevoll und Humor. Und gleichzeitig aber auch irgendwie nicht die Augen verschließen vor so einer harten Realität, die da irgendwie herrscht. und auch so Gewalt, die sie erfahren zu Hause und all sowas. Und genau, das ist dann alles irgendwie so Thema und wird alles behandelt und macht, ja, mich hat der Film irgendwie, hat mir echt super gute Laune gemacht und ich kann den nur allen empfehlen. Und ich glaube, ich mache gar nicht so viel mehr. Ich will auch gar nicht so viel spoilern davon und so, weil ich das Gefühl habe, es ist ein Film, den kann man halt echt gut gucken. Und der macht vor allen Dingen auch richtig Bock auf Sommer, weil es ist so Hochsommer. Also es geht wirklich so 2 Wochen im Hochsommer campen, machen die halt. Summer Beats von Lisa Coker und Roman Guéret. Auf Französisch Ma Frère. 112 Minuten. Also auch gar nicht so lang. Und tolle Hauptdarstellerin Fante Kebe als Janiba und Shirelle Nataf als Shai. Und dann eine Menge Kinder. Wer auch so doll auf KinderschauspielerInnen steht wie ich, der sollte sich das auf jeden Fall angucken. Dann kommen wir jetzt gleich zu unserem Film zu discuss, aber vielleicht machen wir vorher nochmal Mucke. Und zwar nochmal Peaches. Diesmal mit More.

0: Peaches mit More. Und dann sind wir bei unserer letzten Kategorie.
1: Bei unserem Film To Discuss.
0: Ich habe ihn ausgewählt diesmal. Ja.
1: It was a ride. Also wir haben geguckt, Jesus Christ Vampire Hunter von, wie heißt er? Lee DeMarbre?
0: Wahrscheinlich. Es ist ja ein kanadischer Film. Wahrscheinlich Lee DeMarbre?
1: Ah ja.
0: Weiß ich nicht.
1: Und es ist der Debütfilm. Und der wurde sogar beim Slam Dance Festival ausgezeichnet. Habe ich recherchiert.
0: Ja. Wie soll man da anfangen?
1: Ich bin richtig gespannt, was du sagst. Ich habe gestern Abend wollte ich ihn eigentlich schauen und ich bin halt einfach eingeschlafen. Also gar nicht wegen des Films. Ja, vielleicht ein bisschen auch, aber so, es war halt so, ich war so müde, so um 10 und dann war ich so, okay, ich muss jetzt heute Morgen so früh aufstehen und diesen Film nochmal schauen. Dann habe ich mir den so um 8 Uhr morgens so angeschaut. Wann hast du ihn geschaut?
0: Ich habe ihn eher so um 12 geguckt, ja, heute mittags.
1: Auch gut.
0: Ja. Ich stehe total auf Trash und ich finde erst einmal das Setting von dem Film fand ich nice. Es gab keine Untertitel und da habe ich das Gefühl, also wo ich ihn geguckt habe, ich habe ihn, du hast ihn auf YouTube geguckt?
1: Nee.
0: Ah ja, gut, weil da, wo ich ihn geguckt habe, da gab es keine Untertitel und ich hatte das Gefühl, dadurch ist relativ viel vom Witz verloren gegangen bei mir oder ich kam nicht so gut hinterher, weil es ja auch kanadisches Englisch ist.
1: Und der Sound war auch wirklich schlecht.
0: Ja, und also es ist ein trashiger Film, wie der Titel ist, Jesus Christ Vampire Hunter oder der deutsche Titel Jesus Christus Vampirjäger, den ich eigentlich noch besser finde. Genau, war es ein sehr trashiger Film. Ich kann ja mal kurz die Handlung umreißen. Aber vielleicht so erstmal nur kurz um, ich fand die ersten zwei Drittel lame. Oder nicht lame, aber ich war so, okay, irgendwie ist es so, ich komme nicht so gut rein. Aber dann das letzte Drittel hat mich gekriegt. Da war ich dann dabei. Also so, wo El Santos aufgetaucht ist, der Wrestler, der mexikanische Star-Wrestler. Da war ich dann halt so, okay, hier bin ich, es ist großartig. Aber genau, also der letzte Teil fand ich großartig. Genau, kurz zum Setting. Es geht darum, es gibt diese Gemeinde, wahrscheinlich ist es in Montreal oder irgendwo in Kanada auf jeden Fall, gibt es ein Problem. Und zwar dieses Problem, es sterben die ganze Zeit aus der Gemeinde Leute, die werden zu Vampiren verwandelt. Und dieser Pastor, von dessen Gemeinde, dass diese ganzen Vampire verwandelt werden, der hat zwei aktive Mitglieder quasi verloren und deswegen ruft er den größten Vampirjäger aller Zeiten, Jesus Christus, um Hilfe, der wieder auf der Erde wiedergeboren wurde.
1: Durchs Meer, genau.
0: Und Jesus Christus geht dann zu diesem Pastor und ist so, okay, gut, ich werde dir helfen. Und da kommt schon so raus, dass vor allen Dingen die Zielgruppe der Vampire Lesben sind, dass besonders viele Lesben sterben. Und Jesus ist halt so, okay, ich helfe dir. Und der Pastor ist so, ja, okay, dieser Mann und diese Frau auf jeden Fall. Maxine ist diese Frau, diese Vampirfrau.
1: Schreck.
0: Ja, Maxine Schreck und ich glaube Joey oder so. Naja, auf jeden Fall weiß er ja, wo die ungefähr sind und dann geht er da auch irgendwie so hin. Und dann ist es halt ein Kung-Fu-Film. Also das muss man dazu sagen. Es wird mega viel so Kung-Fu-Style-mäßig gekämpft. Und genau, Jesus Christus trifft dann ganz viele Vampire, gegen die er da kämpfen muss. Und auch Atheisten, gegen die er kämpfen muss, die sich ihm alles in den Weg stellen. Und kommt irgendwie nicht weiter und trifft dann Mary, aka Maria, mit der er sich so zusammentut, die ihm helfen will. Und zusammen mit ihr findet er dann das Versteck der Vampire und sieht da, dass die Vampire diese ganzen Lesben quasi beißen und töten, weil sie herausgefunden haben, dass wenn sie die lesbische Haut auf die Haut der Vampire transplantieren, dass sie dann in der Sonne umherlaufen können. Das ist nämlich gerade das Ding, dass die Vampire auch bei Sonnenschein laufen können. Und das ist so, weil die sich diese lesbische Haut transplantieren. Und zwar aus dem Grund, weil Lesben egal sind. Ich glaube, so wird es gesagt.
1: Ja. Und der, also es gibt wie so einen Vampir oder wie so einen Doktor, Dr. Matt, heißt der irgendwie sowas? Ich weiß nicht. Und er ist so die ganze Zeit im OP-Saal und zieht so die Haut von den Leichen ab.
0: Genau. Und transplantiert sie auf die Vampirkörper. Naja, was passiert denn eigentlich? Irgendwie...
1: Naja, ich habe das Gefühl, eigentlich passiert das nur, dass Jesus mit verschiedenen Hilfen gegen die Vampire kämpft. Also es gibt, der größte Teil des Films sind einfach so Wrestling-Kung-Fu-Kampfszenen, würde ich sagen, die auch mega gut sind. Also es ist so kreativ oder es gibt so krass viele Kampfszenen und jede Kampfszene ist irgendwie so anders und die sind auch mega lustig oder krass choreografiert. So zum Beispiel, dass irgendwie, wenn Jesus mit einem Sessel, wenn auf Jesus ein Sessel geschoben wird, dann setzt sich Jesus auf den Sessel drauf mit so einem Sprung oder solche Sachen. Oder ja, also ja. Ich fand das schon mega unterhaltsam, diese
0: Voll.
1: Kämpfe so.
0: Die Kämpfe sind wirklich, sind sehr, sehr kreativ und auch sehr geil mit den Special Effects. Also es ist halt alles selbst gemacht. Der Film hat ein Budget von, glaube ich, 60.000 Euro. Damals wurde er damit gedreht. So, und das ist halt einfach geiler, selbstgemachter Trash, aber auch. Also man merkt schon, dieser Hauptdarsteller, der Jesus spielt, der kann schon irgendwie kämpfen und da sind schon irgendwie viele Leute dabei, die das auch können.
1: Ja.
0: Auf jeden Fall dann stirbt Mary, aka Maria.
1: Es ist auch so ein bisschen, man hat so das Gefühl, Jesus findet sie schon auch nice irgendwie. Man,
0: ja.
1: Sie wird so ein bisschen als so Love Interest von ihm.
0: Genau,
1: so,
0: aber sie okay. steht auf die Vampire, Maxine.
1: Genau, das ist
0: genau.
1: dann der Plot-Twist.
0: Das
1: noch.
0: Ist der Plot-Twist. Auf jeden Fall muss er sie zurücklassen, weil sie stirbt und daraufhin trifft er Gott. Und Gott ist eine Eiscreme, die zu ihm spricht.
1: Das war meine Lieblingsszene.
0: Ja, das war super. Er ist halt so sehr traurig im Eiscafé. Und dann kommt da wieder diese Frau, die ist schon die Kellnerin, und gibt ihm halt diese Eiscreme. Und dann redet diese Eiscreme. Und auf jeden Fall schickt Gott ihm Hilfe. Und diese Hilfe ist El Santos, der Heilige. Das ist ein mexikanischer Wrestling-Superstar, der, ich glaube, 1984 gestorben ist. Und einer der Kultfiguren aus dem mexikanischen Wrestling. Und der kommt und hilft Jesus Christ dabei. Und dann beginnt die nächste Angriffswelle, und zwar in einem Pub. Und dann gibt es da wieder große Kämpfe und unterschiedliche Love Interests. Auch El Santos, der die Sünde des Begehrens da quasi spürt, weil er so ein lesbisches Pärchen da begeiert. Da gibt es am Ende auch noch so ein, am Ende kriegt er sie, aber ist ja egal. Das können wir gleich erzählen. Dann gibt es da einen Riesenfight. Ich glaube, ab dem Fight in dieser Bar, weil der Fight war super, fand ich.
1: Mm.
0: Also da gibt es so zum Beispiel so einen Moment, wo die halt andauernd diese Vampire killen. Und dann, ich fand auch diese Zahnstocher-Aktion gut. Also so, sie benutzen alle so einen Pömpel in der Toilette. Und dann zum Schluss benutzen sie auch, und dann so Sticks, weil er spielt so Schlagzeug. Und dann werfen sie auch so Zahnstocher und töten damit die Leute, was halt wie so ein Mini-Pflock ist, was auch sehr kreativ war.
1: Mhm. Und dann gibt es eigentlich ein Happy End, würde ich sagen.
0: Und dann, ja, dann gibt es die riesige Endszene, Endfight-Szene.
1: Auf dem Schrottplatz.
0: Auf dem Schrottplatz. Und da gibt es dann den Plot-Twist, dass nämlich Mary eigentlich zum Vampir geworden ist und zusammen mit Maxine jetzt Jesus Christ bekämpft. Und auch noch an der Pastor eigentlich auch ein Vampir ist. Und sie kämpfen und kämpfen und kämpfen. Und dann ist auch Jesus plötzlich nicht nur auf dem Schrottplatz, sondern auch bei dem Doktor, der die Hauttransplantation macht. Das fand ich auch eine epic Line auf jeden Fall mit diesem
1: I can be anywhere.
0: Ja, Jesus ist überall. Also wie kannst du hier sein und auf dem Schrottplatz? Und dann antwortet er so, Jesus ist überall. Hier und dann wird Jesus mit einem Pflock gepflockt. Und dann denkt man natürlich, er stirbt, aber das ist nicht so, weil dann kommt quasi das Licht seines Herzens erstrahlt und tötet die Vampire, zumindest einige.
1: Und dann ist Mary richtig traurig. Erweckt er Mary dann noch zum Leben oder
0: genau.
1: Es lebt sie eh noch?
0: Also das beginnt so, dass El Santos so sagt so, Jesus, bitte guck mal, hier ist ja diese Frau, auf die er da stand, mein Love Interest, und kannst du sie nicht zum Leben erwecken und mir diesen Gefallen tun? Und dann ist Jesus so, ja, mein Guter, natürlich mache ich das, und erweckt sie so zum Leben. Und das Gleiche ist dann, er erweckt dann auch Mary zum Leben, und Mary sagt, dann kannst du bitte Maxine zum Leben erwecken, weil ich liebe sie und so. Und dann sagt er so, ja, okay, mache ich. Und dann sind wie so die Guten wieder lebendig.
1: Und eben hier bei der, wie heißt sie denn, bei der man erst, sie sagt dann so, ja, also die Love Interest von El Santos, she's a bisexual.
0: Genau, sie sagt, er fragt Jesus sie so, ja, aber bist du nicht lesbisch? Und dann sie so, nein, ich bin bisexual. Und dann sind sie beiden so, yeah, und freuen sich so.
1: Und dann hält Jesus am Ende noch eine Predigt und sagt so, hey Leute, ihr sollt immer auf euer Herzen hören. Ich sag euch eh nur die Sachen, die ihr eh schon wisst. Und it's the message that's important, not the messenger.
0: Und dann klingelt sein Handy. Genau. Und also, es ist ja auch ein sehr punkiger Film, muss man auch sagen. Also die Hauptdarsteller sind sehr, es ist, spielt einfach in so einer Rock'n'Roll-Punk-Bubble. Und auch zum Beispiel so der eine Priester hat auch so einen roten Irokesen und so Sachen. Und irgendwie, ja, also irgendwas an diesem Film, ich muss sagen, er hat mich jetzt nicht, ich war jetzt nicht hingerissen davon. Und ich habe auch jetzt, ich glaube auch, dass ich fand ihn halt einen sehr dudigen Film. Mhm. Also so, und zwar auf so eine Art, die so war so, okay, ich glaube, so Leute, die so auf der Dude stehen, die könnten auch auf sowas stehen zum Beispiel. Oder so. Oder ich war so ein bisschen so.
1: Aber ich fand ihn jetzt nicht irgendwie, also es hat mich jetzt nicht so richtig, oder ich fand ihn jetzt nicht blöd oder platt oder sowas, weil ich finde schon irgendwie, oder er war jetzt auch nicht, war er irgendwie problematisch? Ich hatte irgendwie das Gefühl, er war gar nicht problematisch, aber ich weiß nicht, vielleicht stimmt
0: nee,
1: das auch gar nicht.
0: Nee, ich würde auch gar nicht, nee, ich glaube, problematisch würde ich das gar nicht nennen, sondern eher so, halt so ein Kung-Fu-Film. Halt so, weißt du so? Also so, ich
1: ja.
0: glaube, manchmal sind so Trash-Filme. Vielleicht fehlt es halt eher so wie so, also ich fand den auch nicht problematisch dafür, dass er es hätte sein können.
1: Mhm.
0: Also auch mit diesem, oder auch so die Männer, die sexualisieren ja auch so die ganze Zeit die Frauen, aber es ist halt so, es ist auf Kosten der Dudes.
1: Ja. Yeah.
0: Halt so, und das ist so, da ist er halt irgendwie nice und so, aber ich finde ihn, ich weiß nicht, aber ich fand ihn trotzdem
1: dudig. Ich weiß
0: dudig.
1: Schon, was du meinst,
0: so,
1: ja.
0: Dieses Kämpfen, dieses Wrestling und dieses, auch, ja, weiß ich auch nicht so genau. Aber also ich fand ihn auch einfach mega witzig.
1: Ja.
0: Aber ich fand ihn irgendwie zu lang.
1: Ja, und ich fand irgendwie auch, also eben, ich war so die ganze Zeit, ich wollte so mega dabei sein. Und ich war so, ich finde diese Storyline mega gut. Auch irgendwie, wie Jesus dann aus dem Meer kommt mit diesen langen Haaren. Und dann geht er erstmal sich so zum Friseur Ohrlöcher stechen und so eine neue Frisur schneiden, damit er so cooler aussieht. Oder diese Szene, wenn sie dann shoppen gehen und ihm so ein passendes Outfit raussuchen und sowas. Das finde ich, oder ich fand schon voll viel mega nice, aber irgendwie, ich glaube, was mich vor allen Dingen, also er war irgendwie schon lang und ich fand halt wirklich den Sound so nervig, weil ich glaube, dass der übersynchronisiert war,
0: der ist
1: oder?
0: Übersynchronisiert,
1: genau,
0: ja.
1: Weil sie haben, glaube ich, also ja dann ohne Mikrofone gefilmt und ich finde, da war es, keine Ahnung, man kann das ja auch dann irgendwie überspitzen, dann in der Synchronisation und dann damit irgendwie umgehen. Aber ich fand es so anstrengend, weil man hört halt die ganze Zeit dann wie drüber gesprochen, diese Stimmen, und es ist dann irgendwie nicht, oder irgendwie nicht so konzeptmäßig mitgedacht, weil eigentlich, weil zum Beispiel es gibt bei den Kämpfen gibt es immer diese, so diese Sounds, aber dann wie die Figuren sprechen, ist so mega wie so unterspannt, aber alles, und es ist irgendwie so anstrengend für meine Konzentrationsspanne so gewesen. Aber an sich fand ich auch die Figuren, auch ich fand den Film mega schön, also so die Kamera und das Color Grading und alles und auch die Kostüme, zum Beispiel auch von diesem Punker, das von dem, es gibt eben am Anfang so eine Szene mit so einem Punker, mit so einem Irokesenschnitt, mit so einem ganz mit so langen, roten, spitzen Zacken und dann musste er auf dem Motorrad fahren und dann hat er so einen Helm, wo halt genau wo die Haare sozusagen rauskommen würden, ist halt so ein Teil aus dem Helm rausgeschnitten. Und er ist schon, so Sachen gibt es voll viel oder ist schon mega liebevoll und es macht so, er ist so angenehm anzuschauen, so visuell oder ja. Ich fand es so nervig, wie sie gesprochen haben und so. Ich fand es so nervig irgendwie.
0: Ja, voll. Aber was halt auch super toll war, war, dass man irgendwie gesehen hat, alle haben so mega Bock.
1: Ja,
0: Also der Film, du
1: voll.
0: siehst den und du siehst einfach so, jede einzelne Person, die da mitspielt, die hat einfach richtig Bock, da mitzumachen und
1: Und
0: hat richtig Spaß.
1: ja, und dieser Regisseur, der arbeitet auch immer mit dem gleichen Team zusammen. Also der hat seinen letzten Film und der macht nur solche Filme. Seinen letzten Film hat der 2023 gemacht. Da hat er auch mit richtig vielen Drag-Artists zusammengearbeitet. Der Film heißt Enter the Drag Dragon und es ist ein Horror-Drag-Kung-Fu-Musical.
0: Ja, es gibt auch Musical-Einlagen in diesem
1: Ah
0: Film.
1: ja.
0: Ja. Ja, ich fand den, ich würde ihn empfehlen trotzdem. Also ich
1: Ja.
0: würde sagen, vielleicht reden wir jetzt gerade schlechter darüber, als er eigentlich ist, weil
1: Nee, er ist
0: der
1: schon
0: das
1: sehr
0: ja, ist
1: sehenswert.
0: schon sehr sehenswert. Und ich glaube aber mit Untertiteln macht Sinn
1: Ja,
0: einfach.
1: auf
0: Dann
1: jeden
0: kann man sich auch
1: Fall.
0: ein bisschen vom Sound wegdenken. Ich habe noch so ein paar Fun Facts. Und zwar gibt es auch so eine Szene, dann gibt es so den lesbischen Jugendtreff oder den lesbischen Treff, wo die Vampire dann einfallen und dann rennen da so die Leute, dann rennt da halt Jesus hin zusammen mit Mary, um die zu retten, kommen aber zu spät und dann sind da die Vampire und dann kommt so wie so die Social Workerin rein in diesem Jugendtreff und sieht so, dass diese ganzen toten Lesben da rumliegen und dann fängt sie an zu schreien und kann nicht aufhören zu schreien. Sie hört einfach nicht auf zu schreien und hört nicht auf und man ist echt so, halt dein Maul, so mäßig. Man
1: Ja.
0: denkt so, ich kann es nicht mehr anhören. Und dann sagt auch irgendwie Jesus, rüttelt sie so und diese Frau wird gespielt von der Mutter des Regisseurs zum Beispiel. Und so eine Sachen gibt es die ganze Zeit. So, so
1: Cute.
0: ganz kleine Dinge, die so in diesem Film irgendwie passieren und die da so, wo man so merkt, so, ey, ist irgendwie so ein Herzensprojekt und
1: Ja.
0: es ist auch geil, rough und punkig und abgefuckt und scheiß drauf und die Special Effects, es lohnt sich einfach.
1: Aber auch so, was ich auch so, also ich fand das Set-Design oder wie alles aussah, zum Beispiel dieser Arzt, wie er die ganze Zeit mit den Organen da so rumoperiert, so geil. Also weil diese Organe, es ist alles so fake oder es ist so offensichtlich fake, es ist wie so aus Stoff und Plastik und sowas und dann irgendwie mit so roter Farbe. Aber es ist so, ich weiß nicht, oder man schaut so gerne zu. Oder auch das Eis, das so als Gott spricht und dann auf einmal sowieso geht so diese Eiskugel auf und redet mit Jesus. Und solche Sachen sind einfach schon. Ich hatte auch manchmal das Gefühl, es ist wie so ein bisschen so eine David Lynch-Parodie. Also, weil es so manchmal so komisch in so skurrile, so Traumsequenzmäßig irgendwie. Oder bei dem Eis oder sowas fand ich das.
0: Okay, das war Jesus Christ Vampire Hunter, unser Film des Monats. Was ist der nächste Film?
1: Genau,
0: To Discuss, meine ich.
1: unser nächster Film to discuss ist Polyester von John Waters aus dem Jahr 1981. Und ich wollte diesen Film schon immer mal schauen. Genau, deswegen freue ich mich, den nächsten Monat mit dir zu besprechen.
0: Ja, ich mich auch. Schön war's.
1: Ja, mal wieder live, es war
0: Mal
1: gut.
0: wieder live. Und habt's gut. Und hier kommt Peaches und danach kommt Jazz.

Soweit das Album Identitar von Florian Favre, dem Schweizer Pianisten, auf Traumton Records 22 erschien. Eine Gruppe und ein Musiker, mit dem, in der ich euch ja schon gekommen bin, ist die Gruppe Bleu und jetzt ihre CD Deeper, ebenfalls schon von 21. Und der Musiker, mit dem ich euch auch immer wieder in den Ohren hänge und letztens auch wieder, Lorenz Raab, Trompete, Flügelhorn, Harmonium, Shell. Ali Angerer ist dabei, Tuba, elektrische Dulcimer und Zither und Rainer Deixler an Schlagzeug und Percussion. Ebenfalls ein eingespieltes Trio seit über 2 Jahrzehnten. Und also 2 Bläser und Schlagzeug dabei. Deeper hören wir, DM Delay und Infinitely Precious.

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1: 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Hasan Zeynali trifft EK.
2: Es ist zwar unbequem, das Leben. Es ist mehr so dieses, ist der Ruf erst ruiniert, lebst du verstundiniert.
1: Hasan Zeynali könnte eine Inkarnation von Heinrich Zille sein, sagt sein Guru. Gut zeichnen und fotografieren kann er ja. Heidi C. jedenfalls hat ihn für ihre Wachschutztruppe als Werbefotografen eingestellt. Aus dieser Perspektive lernt Hasan Zeynali nun die Berliner vom Anfang des 21. Jahrhunderts kennen. Als Grundlage für seine Begegnungen dienten Interviews mit echten Menschen. Hasans erster Einsatz findet auf einem Bauwagenplatz statt, der demnächst geräumt wird. Der Waschschutz soll dafür sorgen, dass bis dahin keine Unterstützer den Platz betreten.

0: Bleiben Sie stehen, diesen Platz darf niemand betreten.
1: Aber ich bin doch hier.
0: Wie heißen Sie?
1: Hedi.
0: Soll das etwa ein Name sein?
1: Ja.
0: Hedi steht nicht auf unserer Liste und nun machen Sie, dass Sie weiterkommen.
1: Aber ich...
0: Ist noch was?
1: Ich gehe noch mal spazieren.
0: Machen Sie das und möglichst weit weg, ja? Weit weg. Oh, Scheiße. Kommen Sie noch mal her, ja? Das ist die Chance, ja. Hassan. Das muss ins Werbevideo.
2: Okay.
0: Verlassen Sie diesen Platz aber sofort!
1: Ich gehe noch mal spazieren.
0: Kommen Sie noch mal zurück. Hier wird gefilmt. Sie spielen in einem Film mit, verstanden?
1: Ja.
0: Wenn ich Ihnen sage, verlassen Sie diesen Platz, dann gehen Sie einfach, wortlos.
1: Ja.
2: Was machst du denn mit der alten Frau, Kevin?
0: Das wird ein Werbevideo, nun halt schon drauf.
2: Das ist Quatsch, das kriegen wir auch anders.
1: Ich gehe noch mal spazieren.
0: Ja, meinetwegen, hau bloß ab.
2: Sag mal, brauchst du noch eine Bulette mit Schrippe?
0: Nee, jetzt nicht.
2: Bist du beleidigt?
0: Nee.
3: Guckt mal, da hält ja einer Ratten im Bauwagen. Ein ganzer Bauwagen nur für Ratten. Ist ja irre.
4: Ach nee. Die Paragraphenstute zeigt Herz.
3: Ein Bauwagen für Ratten ist für mich wie ein Bauwagen als Hundehütte für dich.
4: Ratten sind ein Schwachpunkt, Semira. Und Schwachpunkte können wir uns in unserem Job nicht leisten, Fräulein.
5: Seht euch mal diesen Dreck an. Und hier leben Kinder. Also meine würde ich nie in solchen Dreck lassen. Wo waschen die sich denn?
2: Warum wohnen die im Bauwagen? Sind die arm oder was?
0: Faul und verkommen sind die.
5: Die können sich keine richtigen Wohnungen leisten, wird ja auch immer teurer.
4: Ach was, die sind drogensüchtig. Die brauchen alles Geld für ihre Drogen. Da reicht es nicht mehr für eine vernünftige Wohnung.
3: Ich will euch mal was sagen. Ich finde sie gar nicht so schlecht. Immer an der frischen Luft und viel Platz. Viel, viel Platz.
4: Ja, für Ratten.
2: Ich sehe mir mal um.
4: Pass auf, die mögen uns nicht.
0: Soll ich lieber mitkommen?
2: Nee, lass mal. Ich mag das schon erleben.

0: Mach deinen Apparat aus, ja? Ich lass mich nicht fotografieren und von dir schon gar nicht.
1: Ich mach ja schon. Das ist auch nicht so wichtig. Mir interessiert deine Lebensart.
0: Interessierst dich erst für Lebensart und schmeißt uns dann vom Platz, oder was? Pfui, schäm dich.
1: Ich schmeiß euch nicht vom Platz. Ich bin Künstler. Ich bin auf Selbsterfahrung.
0: Und was machst du mit dem Wachschutz rum? Das sind doch alle Nazis und Rassisten.
1: Das sind keine Nazis. Doch ich wüsste, wie ich sie leicht zu Nazis machen könnte.
0: Na siehste.
1: Sie sind nett zu mir.
0: Auf solche Leute kannst du dich nicht verlassen. Eben knutschen sie ihn und im nächsten Moment wollen sie ihn lynchen. Den würde ich nicht trauen.
1: Ich kenne sie gut.
0: Rückschrittliche Nationalisten sind das. Und der Fortschritt, besonders der geistige, ist international. Unser Planet wird immer kleiner. Das musst gerade du doch wissen. Du stammst doch auch von irgendwo anders her.
1: Aber ich will dieses Land kennenlernen und der Wachschutz gehört dazu. Außerdem ist die Chefin ganz was anderes. Die kommt von Österreich.
0: Naja, gerade mit Österreichern hat dieses Land schlechte Erfahrungen gemacht. Aber man soll ja nicht verallgemeinern.
1: Warum lebst du eigentlich im Wagen? Er tippt doch was Besseres.
0: Weil das meine Lieblingslebensform ist. Darum. Ich habe 13 Jahre lang hier gelebt und bin immer noch glücklich. Sieh mal, das Leben ist zwar unbequem, aber ich kann draußen sein. Ich kann über die Art und Größe meiner Behausung jederzeit selbst bestimmen. Und mit den Nachbarn ist das wie in einer großen Familie. Wir entscheiden alles gemeinsam. Da kann uns niemand reinquatschen. Niemand.
1: Und das macht dir glücklich?
0: Ja. Und ich habe eine tolle Tochter. Einen Freund, den ich sehr gern habe. Und 1000 Ideen, was ich noch machen will in meinem Leben.
1: Und was sagt die Familie dazu? Ich meine, finden deine Eltern das?
0: Ich habe Angst vor Hunger und Angst davor zu frieren. Aber keine Angst vor gesellschaftlicher Ablehnung. In solchen Kategorien denke ich nicht. Obwohl ich sie vielleicht noch irgendwo verinnerlicht habe. Ist der Ruf erst ruiniert, lebt es sich ganz ungeniert. Das finde ich geil. Man sollte immer versuchen, sich noch einen gewissen Grad an Freiheit zu erhalten.
2: Was erzählst du da für einen Scheiß, Eka? Das stimmt doch nicht. Wegziehen will sie. Von wegen gewisser Grad an Freiheit.
0: Ja, stimmt, Knolli. Aber das war überhaupt nicht das Thema.
2: Ach so? Geräumt werden und abhauen ist auch fast das Gleiche.
0: Ich gehe wegen meiner Tochter. Und weil ich, naja, ich geb's ja ehrlich zu, auch langsam etwas älter werde und bequemer.
2: Und das erzählst du diesem Typen da? Der flüstert das seinem Spekulantenchef und der lacht sich ins Fäustchen.
0: Du hast das Thema aufgebracht, Knolli, nicht ich. Doch das ist auch egal. Weil ich nämlich nicht einfach gehen werde. Ich lass mich nicht wegräumen, ich leiste Widerstand. Bis zuletzt.
2: Ja, da bin ich ja mal gespannt.
0: Und danach zählen die Bedürfnisse meiner Tochter.
3: Oh, hier geht es ja heiß her.
2: Habt ihr hier eine Wachschutzversammlung oder was?
3: Nee. Aber ich wollte mal fragen, wem der Rattenbauwagen da gehört.
2: Wieso? Ist das auch verboten?
3: Nee, im Gegenteil. Die kleinen Geschenken gefallen mir gut. Ich würde sie dir gerne abkaufen.
2: Die sind erst 14 Tage alt. Das ist zu früh. Außerdem habe ich mit denen was Besseres vor.
3: Und wenn ihr geräumt werdet?
2: Das lass mal meine Sorge sein.
3: Wie hast du diese Farbe nur hingekriegt?
2: Geduld. Reine Geduld. Und keine Inzucht. Immer wieder neues, frisches Blut. Schwarze mit Weißen. Weiße mit Schwarzen. Schwarze mit Weißen. Immer so weiter. Bis sie irgendwann gescheckt sind.
3: Aber das ist doch keine stabile Rasse. Untereinander wäre das doch auch wieder Inzucht.
2: Du hast es erfasst, die Antwort ist Vernetzung. Vernetzung mit Züchtern in verschiedenen Stadtteilen, verschiedenen Regionen und so weiter.
3: Und wie funktioniert das genau?
2: Ich habe Kontakt mit Bauwagenplätzen und Wohnprojekten in
1: ganz. Du willst hier raus? Trotz machen. Glück?
0: Ja.
1: Aber ist es nicht auch wegen der gesellschaftlichen Anerkennung und dem gesellschaftlichen Erfolg? Und wenn es nur für deine Tochter ist?
0: Nee, wirklich nicht. Ich wüsste ja nicht, wie man das macht, gesellschaftlicher Erfolg. Was ist denn das? Ich stell mir vor, dass man dafür irgendeine Sache ganz viel Geld bekommt. Aber ich wüsste ja nicht, wie ich da hinkommen sollte. Und meine Tochter? Meine Tochter soll erst mal lernen, dass man für seine Freiheit auch kämpfen muss. Dass es die nicht geschenkt gibt.
4: Sie sind ja schon wieder da. Ich habe doch gesagt, Sie sollen verschwinden.
5: Wo wollen Sie denn hin, gute Frau?
6: Ich gehe noch ein bisschen spazieren.
0: Lass die Frau in Ruhe, ja? Die ist völlig hilflos und dement, die wohnt hier.
4: Ihr Name steht nicht auf der Liste.
0: Hedwig Diener heißt sie.
5: Ja, der steht drauf.
4: Wenn sie ihren Namen nicht mehr weiß, muss sie ins Heim.
0: Pass du lieber auf, dass du nicht ins Heim kommst. Dann kannst du mal sehen, wie das ist. wenn du eine krasse Demenz hast und niemand mehr erkennst, nichts mehr weißt. Wenn du im Bett liegst, um Hilfe schreist und keiner kommt. Komm her, Heli. Komm her. Komm.
6: Wer ist denn der Mann, der immer so laut spricht?
0: Ach, das ist ein armes Schwein. Nun komm schon. Und ihr seid gerade dabei, ihr zu Hause zu nehmen und sie in so ein Horrorheim zu verfrachten. Pfui!
6: Warum sprichst du so laut?
0: Komm, Hedi, komm.

0: Das war DJ Vadim bei Ghost Notes Radio, Episode 46. 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
7: So, Chaotensendung ist angesagt.
8: Ab 21 Uhr.
7: Ab 21 Uhr. Wir haben gerade eben uns erschrocken auf die Uhr geschaut und jetzt ist es soweit. Es ist heute der 6. Mai 2026.
8: Es ist Punkt 21 Uhr. Kurz vielleicht, also sozusagen, wir sitzen hier im Studio zu zweit. Heute sitze ich im Studio mit
7: Sandra, Hallöchen, ja, von mir hier, Sandra.
8: Ich bin auch da, Nadja. Letztes Mal war ich nicht da.
7: Stimmt.
8: Was man vielleicht ganz kurz dazu sagen kann, wir sitzen zu zweit hier im Studio, dass ihr euch das vorstellen könnt. Wir sitzen uns gegenüber, klassisch mit Mikrofon vor der Nase, Kopfhörer auf und ich gucke auf eine Uhr, die eine andere ist als die Uhr, auf die du guckst und zusätzlich gibt es auf dem Computer eine Uhr, oder? Also
7: die Uhr, auf die ich gucke, da ist es 7.53 Uhr, verwirrend. Hinter dir, aber auf dem Computer, die ist eben 21.01.
8: Ja, und die, auf die ich gucke, stimmt auch nicht.
7: Also nicht nur wir sind Chaotin, die Umgebung ist auch chaotisch.
8: Ja, nur ganz kurz, früher war das, glaube ich, immer so, dass es überhaupt nicht so eingestimmte Uhren gab.
7: Mhm.
8: Ja. Naja, okay, wir fangen an mit einem Song.
7: Ja, zum Reinstecken, ne? Mit einem Song. Genau, ja, was hast du mitgebracht?
8: Mitgebracht habe ich La Revolution Seda Feminista. Ich dachte, das passt auch wegen... Weil Purgisnacht und so. Aber was ich noch sagen wollte, wenn ihr Lust habt, so viel gibt es wahrscheinlich nicht zum Mitschreiben, aber prophylaktisch könnt ihr euch Stift und Zettel bereitlegen.
7: Ja, vielleicht sind ja auch Nachrichten dabei, die euch interessieren, da wollte ich Notizen machen.
8: Ja.
7: Genau.
8: Okay, viel Spaß. Es geht los.

0: Wir sind zurück. Studioansage kriegt ihr nicht ohne technische Probleme. Wir haben uns auf jeden Fall gerade gewundert, weil normalerweise konnte man uns immer streamen auf der Webseite von Freie Radios Berlin. Jetzt sind wir aber bei Freie Pi-Radios. Warum wissen wir auch nicht?
1: Warum wissen wir auch nicht? Genau, aber der Livestream wäre eben zu hören per Internet bei studioansage.de oben auf der Webseite oben rechts. Naja.
0: Ja, also entweder man ist da schon.
1: Ja, I know.
0: Oder, oder man hat wahrscheinlich sowieso sein Radio angeschaltet.
1: Allerdings, DAB Plus in Berlin 7D, in Brandenburg 12D, Kanalnummer.
0: Und wenn auf 7D nichts Gutes läuft, einfach auch mal 12D ausprobieren, weil vielleicht sind wir auch da zu hören.
1: Ja.
0: Okay, aber irgendwo sind wir auf jeden Fall gerade live. Ich hoffe, irgendwer hört uns jetzt zu.
1: Ja.
0: Genau, was haben wir mitgebracht? Wir machen es uns heute, wir machen eine knackige Dreiviertelstunde mit so News, was passiert ist. Wir haben euch ein bisschen was mitgebracht, Texte, die wir gefunden haben, Nachrichten, die wir gefunden haben. Und dann gibt es die letzte Stunde und 15 Minuten einen Beitrag von
1: Radio Z aus Nürnberg.
0: Nürnberg.
1: Genau, die haben ein Gespräch geführt mit Treffpunkt e.V. und machen dort anscheinend mehrere Gespräche. Und diesmal geht es heute um Mütter und Väter, die aber in Haft kommen und wie sie damit umgehen. Und genau, aber das erst
0: ganz am Ende.
1: Stunde. Genau.
0: Genau.
1: Und dann aber eine Stunde lang, ein langes, schönes, ausgedehntes Interview.
0: Ja. Genau, und mit was wollen wir anfangen?
1: Wollen, ja, willst du den Text vorlesen oder wollen wir damit einsteigen?
0: Ja, genau, letztes Mal, für die, die letztes Mal auch zugehört haben, da warst ja nur du im Studio.
1: Mhm.
0: Ich habe aber natürlich auch zugehört. Und ich habe gehört, dass du erzählt hast, dass es einen großen, wie nennt man es, repressiven Schlag in Berlin gab.
1: Mhm.
0: Und wir versuchen ja schon immer so News aus dem Knast und generelle News zur Repression auch hier dann vorzulesen. Genau, und zu diesen ganzen Razzias von denen, also genau, vielleicht nochmal kurz zusammenzufassen, wann war das, an welchem Tag, erinnerst du dich noch?
1: Ende März.
0: Ende März gab es so einen Repressionsschlag in Berlin gegen anarchistische Strukturen, wo mehrere Privatwohnungen und auch
1: Infoläden,
0: mehrere so Lokalitäten.
1: Mhm. Ein Späti, ein Infoladen und eine Bibliothek.
0: Genau, genau, und unter anderem gab es halt in diesen Infoläden auch zum Beispiel, das hast du, glaube ich, damals vorgelesen, wurde zum Beispiel eine Sozialberatung auch geratzt und da hattest du den Text vorgelesen.
1: Ja.
0: Wir hätten jetzt genau im Zusammenhang mit diesen Razzias noch von einer dieser von Repression betroffenen Lokalitäten, nämlich der anarchistischen Bibliothek Kalabalik in Berlin, haben wir auch noch einen Text gefunden.
1: Mhm.
0: Und ich dachte, dem kann man so ganz nett zuhören.
1: Mhm.
0: Deswegen dachte ich, ich lese ihn jetzt einfach mal vor.
1: Dann höre ich dir mal zu.
0: Ja, bist du einverstanden?
1: Sehr.
0: Okay. Der Text ist getitelt. Ich hab leider nicht aufgeschrieben, wann er hochgeladen wurde, aber ich würde sagen, irgendwann von der letzten Sendung bis Datum heute.
1: Sagen wir einfach vor 2 Wochen.
0: Ja, einfach so ein bisschen. Genau. Und er ist getitelt Die Banalität des Beamtentums. Über die Razzia in der anarchistischen Bibliothek Kalabalik und die Repressionswelle in Berlin. So. Am frühen Morgen des 24. März 2026 war es mal wieder soweit. Bei 17 Objekten in Berlin, Hamburg, Düsseldorf und Küritz knallten die Türen und ein Trupp Vermummter stürzte sich auf die Schlafenden oder, wie in unserem Fall, über Bücherregale und Zeitungsarchive. Anlass für das rabiate Weckkommando des Berliner LKA war diesmal ein Brandanschlag im vergangenen September auf die Stromverwaltung des Technologieparks Adlershof, der einen weitreichenden Blackout zur Folge hatte. Die Cops suchten nach Beweisen, welche die Gehirnakrobatik der Ermittlungsgruppe Spannung endlich würdigten und ihre herbeihalluzinierten Konstrukte untermauern sollen. Tut mir leid, ich muss vielleicht immer mal lachen. Zumindest lässt sich nichts anderes aus dem vorgelegten Durchsuchungsbeschluss ableiten, der von dem richterlichen Vollstrecker Jakob abgesegnet wurde. Unter den betroffenen Objekten befand sich neben dem Infoladen Schere 8, dem L5 Späti und mehreren Privatwohnungen, wie schon mehrmals in der Vergangenheit, die anarchistische Bibliothek Kalabalik in Kreuzberg. Alle guten Dinge sind drei. Wir erinnern uns, 2018 waren die staatlichen Spürnasen schon einmal einem ganz großen Ding auf der Spur. Reggae-Mützen tragende Personen sollten Plakate mit einem Fahndungsaufruf geklebt haben, auf den die verantwortlichen Politiker des G20-Gipfels 2017 in Hamburg und einige besonders eifrige Exemplare ihrer Schlägerbande abgebildet waren. Außerdem waren sie auf der Suche nach Plakaten mit Fotos von Zivilbullen. Einzelnen Ausführungen davon konnten sie bei der Razzia zwar habhaft werden, schließlich hing eines in unserem Türfenster, zum Aufspüren der mysteriösen PlakatiererInnen und ihren Reggae-Mützen hat es, obwohl in dieser bedeutungsvollen Sache keine Mühe gescheut wurde, jedoch nicht gereicht. So endete dieses Verfahren und dann auch bald einem Freispruch und Mensch munkelt, ob das plötzliche aufgetretene Reggae-Fieber beim LKA nicht etwa ein Resultat von exzessiven Bubats-Konsum aus der Asservatenkammer war. Also nur so, naja, man versteht's schon, oder? Okay.
1: Ich glaube nicht.
0: Ja. Ich kannte das Wort zum Beispiel nicht. Also Bubats-Konsum ist Weed-Rauchen. Ja. wie dem auch sei. Dorthin wurden dann auch die entwendeten Gegenstände wie PCs, Plakate etc. entführt, wo sie ausgewertet und dann ordnungsgemäß verwahrt wurden, bis sie 2 Jahre später ihren Weg zurück ins Kalabalik fanden. Das Glück sollte aber nur von kurzer Dauer sein, denn der nächste Akt in diesem dramatischen Stück ließ nicht lange auf sich warten. Im September 2020 standen die schwer bewaffneten Schergen erneut mit Rambock auf der Matte. Oder, genauer gesagt, in der Bibliothek. Diesmal im Auftrag der Bundesanwaltschaft und ausgestattet mit dem Vorwurf, dass mehrere Personen, von denen manche sich manchmal dort aufhalten würden, 2016 eine kriminelle Vereinigung gegründet haben sollen. Von den Durchsuchungen erhoffte sich die Ordnungsmacht das Auffinden entsprechender Beweise. Neben dem Kalabalik waren 5 Wohnungen in Berlin und 2 weitere in Athen betroffen. Diesmal kam also das BKA zum Zuge und neben den neu angeschafften elektronischen Geräten waren sie sich nicht zu blöde, die noch vom LKA verpackten Asservate der letzten Razzia gleich wieder mitzunehmen. Wir haben sie bis heute nicht wiedergesehen, geschenkt. Dieses Verfahren sollte in der Folge jedoch weit größere Kreise ziehen und die Betroffenen viele Jahre lang beschäftigen. Und trotzdem. Nach umfangreichen Überwachungsmaßnahmen, abgehörten Telefonen, verwanzten Fahrzeugen, einem äußerst schwatzhaften Vergewaltiger- und Verräterschwein, dazu später mehr, und tausenden Seitenakten, nichts als heiße Luft. Auch wenn die Bemühungen der umtriebigen ErmittlerInnen, diesem Drama eine Wendung zu verpassen, deutlich zu erkennen sind, wird auch diesmal zumindest das Hirngespinst einer kriminellen Vereinigung im Herbst 2025 ohne Anklage und Gerichtsverhandlung ad acta gelegt. Im Wandel der Zeit. Obwohl nur wenige Jahre dazwischen liegen, ist die Welt seit den letzten Durchsuchungen 2020 eine gänzlich andere geworden. Die Zeit des Covid-Ausnahmezustands haben der sozialen Kontrolle und der Digitalisierung massiv Vorschub geleistet und der darauf folgende Ukraine-Krieg hat selbst aus den letzten liberalen PazifistInnen begeisterte BefürworterInnen von Aufrüstung und der Bundeswehr gemacht. Begriffe wie Zeitenwende und Kriegstüchtigkeit bestimmen den öffentlichen Diskurs und normalisieren Krieg, als würden wir hierbei über einen Kindergartengeburtstag sprechen. Sondervermögen, Kriegswirtschaft und Wehrpflicht sind die logische Konsequenz daraus. Gleichzeitig spielt sich vor den Augen der Weltöffentlichkeit der andauernde Genozid in Gaza ab und Israel macht sich nicht einmal mehr die Mühe, ihren Vernichtungswillen gegenüber dem palästinensischen Volk zu verschleiern. Trumps USA steht dem in nichts nach und spielt mit seinem imperialistischen Gebaren wie der Weltpolizei aller 20. Jahrhundert und macht dabei keinen Hehl daraus, dass es ihnen eigentlich um Bodenschätze und Machtansprüche geht. Künstliche Intelligenz entscheidet über Leben und Tod, von den Schlachtfeldern der globalen Kriege bis auf die Straßen von Minneapolis und die Tech-Mogule von Tesla, Microsoft, Amazon, Google und Palantir sind allesamt mit von der Partie. Dass der Ex-ICE-Boss Bovino dabei in SS-Aufmachung posiert, ist dann höchstens noch eine Randnotiz wert. Im Schatten von Kulturkampf und anderen Nebenschauplätzen formiert sich der moderne Tech-Faschismus in der gesamten westlichen Hemisphäre und die AfD verzeichnet bundesweit Wahlergebnisse von über 30%. Ungeachtet all dessen schreiten die ökologischen Katastrophen unaufhörlich voran und das System, welches diese verursacht, weiß keine bessere Antwort als dieselbe Scheiße in Grün. All diese Entwicklungen sind derart eng getaktet und umfangreich, dass kaum Zeit zum Reagieren bleibt. Feuerwehrpolitik, Schadensbegrenzung allein sind keine angemessene Antwort darauf und wirken angesichts des alltäglichen Grauens wie ein zahnloser Tiger. Was es braucht, ist eine Umwälzung aller Verhältnisse. Viele stellen sich daher die Frage, wie unsere Kämpfe für die Freiheit in dieser immer brutaler werdenden Welt aussehen könnten. Verschiedene Initiativen versuchen, diesen Herausforderungen auf unterschiedliche Art gerecht zu werden. Manche erkennen die Notwendigkeit, sich zusammen zu organisieren und gemeinsam widerstandsfähig zu werden, um sich somit auf den drohenden ökologischen und gesellschaftlichen Kollaps vorzubereiten. Andere erkunden mögliche Antworten darin, das Funktionieren des Herrschaftsapparats zu unterbrechen und die Arbeit der Mächtigen nachhaltig zu stören und zu sabotieren. Wir sehen keinen Widerspruch in diesen und etlichen anderen Ansätzen und gehen davon aus, dass auch kommende Revolten noch eine Vielzahl an kreativen Antworten und uns unbekannte Vorstöße hervorbringen werden. Anzuerkennen, dass es innerhalb des Kapitalismus und im staatlichen politischen System keine Lösungen für die Probleme und Krisen unserer Zeit gibt, macht uns aber noch lange nicht zu PrimitivistInnen, wie das die Presse stets verlautbaren lässt. Dafür braucht Mensch nicht einmal AnarchistIn zu sein. Das Einzige, was es braucht, sind offene Augen und ein offenes Herz. Dass dies bei den Sherlock Holmes im Staatsdienst nicht vorhanden ist, verwundert jedoch wenig. Wir haben uns nie hinter unseren Ansichten versteckt und werden das auch angesichts der neuesten Einschüchterungsversuche durch die Sicherheitsbehörden nicht tun. Auch lassen wir es uns nicht nehmen, die vorgeworfene Tat in ihrem gesellschaftlichen und sozialen Kontext zu sehen und über diese entgegen den Kategorien der bürgerlichen Justiz zu urteilen. Gemäß unseren eigenen Überzeugungen und Prinzipien, die sich am Wohlergehen aller Lebewesen orientieren und nicht an dem Gesetzbuch der Herrschenden. Und so viel steht fest: kein Mitleid für die Rüstungsfirmen und Technologiekonzerne dieser Welt, keine Träne für ihre Produktionsausfälle. Der braune Sumpf. Sie mögen uns kriminell nennen, weil wir nicht nach ihren Spielregeln tanzen. Weil wir niemals akzeptieren werden, dass die einen das Recht haben, über das Leben anderer zu entscheiden und weil wir es nicht verurteilen, wenn Menschen das tun, was sie für nötig halten, um diesen Ungerechtigkeiten ein Ende zu setzen. In ihren Augen macht uns das verdächtig. Genauso wie es uns verdächtig macht, wenn wir Broschüren und Zeitungen verbreiten, in denen die Verantwortlichen für Krieg und Umweltzerstörung benannt werden. Oder Bücher verleihen, die von Freiheit und Anarchie sprechen und herzergreifende Geschichten von Solidarität und Widerstand erzählen. Es macht uns verdächtig, wenn wir uns an die Seite der Unterdrückten und Gefangenen stellen, wenn wir von einer Welt ohne Staaten, Grenzen und Knäste träumen und wenn wir alles daran setzen, diese Träume wahr werden zu lassen. In all dem sehen wir die Gründe, weshalb uns die Cops in mehr oder weniger regelmäßigen Abständen die Tür einrennen und ihre zwei- und vierbeinigen Geschöpfe, die einen weniger freiwillig als die anderen, sich berufen fühlen, in unserem Leben herumzuschnüffeln. Das, was uns und den vielen anderen Betroffenen am 24. März widerfahren ist, verstehen wir als Ausdruck eines immer autoritärer werdenden Staates, der zunehmend auf politischen Druck von rechts außen entscheidet und dementsprechend seine Gesetzgebung interpretiert. Nicht, dass wir jemals in diesen Staat vertraut hätten, aber manches unterscheidet sich in Qualität und Quantität doch deutlich davon, was wir bisher kannten. Uns sind in den jüngsten Vergangenheit zum Beispiel keine Verfahren bekannt, wo Wohnräume von Eltern gleich mit durchsucht und auch ihnen alle elektronischen Geräte abgenommen wurden. Auch ist es für den Berliner Kontext neu, dass in fast allen Fällen Handys, Laptops etc. nicht nur von den Beschuldigten, sondern auch von allen MitbewohnerInnen, unabhängig davon, in welchem Verhältnis diese zu den Beschuldigten stehen, mitgenommen werden. Darüber hinaus gab es mehrere Durchsuchungsbeschlüsse gegen Drittbetroffene, die nicht als Verdächtige in dem Verfahren geführt werden, sondern in einem engen Kennverhältnis zu den Beschuldigten stehen sollen. Es scheint, als wären in dieser von langer Hand geplanten Operation Medien, Politik und Bullen exakt aufeinander abgestimmt worden. Es wurde dafür gesorgt, dass die Pressekonferenzen eines wegen seines Verhaltens beim Januar-Blackout um Entschuldigung bettelnden Bürgermeisters, die Präsentation von Schadenssummen zum September-Blackout, die legale Einschränkung vom Presseinformationsfreiheitsgesetz zum Schutz von kritischer Infrastruktur und diese Welle an Hausdurchsuchungen gegen die angeblichen SaboteurInnen auf dieselben 3 Tage fallen, samt Live-Berichterstattung. Im Eifer des Gefechts haben jedoch so manche Schreiberlinge den Überblick verloren und Fakten über Verfahren als auch Personen wurden vertauscht, vermischt und falsch wiedergegeben. Auch ist offensichtlich, dass die Medien und die Politik bemüht sind, den Angriff auf den Technologiepark Adlershof mit den Sabotagen von Vulkangruppen in Verbindung zu bringen, um das Ganze aufzublasen und ein Bild zu vermitteln, dass sie diesem Phantom, dem sie seit 15 Jahren erfolglos hinterherjagen, auf der Fährte wären. In den Durchsuchungsbeschlüssen ist davon jedoch keine Rede. Und sowohl beim Kalabalik als auch in dem Infoladen Scherer 8 werden die Razzien lediglich damit begründet, dass Verdächtige an diesem Ort antimilitaristische Propaganda gedruckt und verbreitet haben sollen. Spätestens hieran zeigt sich, dass es den Bullen schlicht darum geht, anarchistische Projekte anzugreifen und zu durchleuchten. Hinzu kommen einige Dinge, welche sich im Zuge der Durchsuchungen ereignet haben, die wir ebenfalls für erwähnenswert halten. So waren im Falle des Kalabaliks direkt zu Beginn der Razzia noch während die Türen aufgeflext wurden und bevor die Fahrzeuge der Cops einen schwer zu durchblickenden Sichtschutz bildeten, Julian Reichels lobotomisierte Hobby-Reichspropagandisten von NIOS anwesend. Die guten Kontakte anderer Schmierblätter zum Startschuss sind zwar weitläufig bekannt, diese waren zu Beginn der Ereignisse aber allesamt noch anwesend. Dass die Faschos in Uniform nun also bevorzugt den Faschos in Propagandafunktion, welche seit Monaten in Anti-Antifa-Manierleuten auflauern, die öffentlich diffamieren und an ihrem Wohnort belästigen, Informationen durchstechen, ist somit offiziell. In Anbetracht der Wortwahl des Bullengewerkschaftlers Benjamin Jendros, der seit Jahren von der gesamten Stadtpresse hofiert, wird und in Goebbels-Sprech vom Krebsgeschwür der Demokratie schwadroniert, verwundert das aber auch gar nicht so sehr. Um die Tatsache ergänzt, dass von den hunderten Büchern, die ihnen in der Bibliothek zur Auswahl standen, ausgerechnet Hannah Arendts Bericht über den Prozess gegen SS-Obersturmbandenführer Eichmann und die Banalität des Bösen beschlagnahmt wurde, ergibt sich ein höchst fragwürdiges Bild. Was den Staatsschutz zu einer solchen Auswahl veranlasst hat, werden wir wahrscheinlich nie erfahren. Vielleicht ist die Antwort aber so einfach wie banal. Sie haben nur ihre Pflicht getan und die Befehle von oben ausgeführt. Ein Schelm, wer Böses dabei denkt. Darüber hinaus wurden Dutzende Broschüren, meistens mit Inhalten über Repression, Flucht und Militanz, sowie einzelne Ausgaben des Autonomen Blättchens und eine ziemlich zufällig wirkende Auswahl an Büchern mitgenommen, wie zum Beispiel die Biografie von Assata Shakur, haben wir vorletztes Mal beim Radio vorgelesen, Detlef Hartmanns Kritik an Negri, Gabriel Kuhn über indigenen Widerstand in SAPMI, das Manifest der Freiheit und des Friedens und verschiedene Bücher mit dem vielsagenden Vermerk Buch auf Griechisch. Sick. Warum sie auch noch in den Heizkeller des Hauses eingebrochen sind und auf dem Weg dorthin die Ramme und nicht einfach den aufgefundenen Schlüsselbund benutzt haben, ist wohl ebenfalls ein Geheimnis, das nur das beschränkte Hirn einer BeamtIn verstehen kann. Wir lassen uns nicht entmutigen. Alles in allem sind wir wohlauf und das hinterlassene Chaos ist weitestgehend beseitigt. Wir sind gerührt von der großen Solidarität und Unterstützung, die wir seit der Razzia erfahren haben, sowohl aus der Nachbarschaft als auch von den vielen helfenden Händen beim Aufräumen. Dies gibt uns Kraft und Mut, weiterzumachen. Mit etwas Distanz wirkt die ganze Nummer der EG-Spannung ohnehin wie ein blinder Aktionismus und ein schlechter Versuch, Leute einzuschüchtern, Milieus zu isolieren und anhand von Aktionsformen, die teils kontrovers diskutiert werden, zu spalten. All das scheint ihnen nicht gelungen zu sein. Im Gegenteil. Die meisten schenken der billigen Propaganda der Cops und ihren Hetzblättern kaum Bedeutung, sondern verlassen sich auf ihr eigenes Urteilsvermögen. Und nicht zuletzt wissen die Leute eben auch, dass nicht wir diejenigen sind, die Technologie entwickeln, um DissidentInnen auszuspionieren, Waffen in Kriegsgebiete schicken, Geflüchtete im Mittelmeer ertrinken lassen oder Chemiefabriken bauen, die den Planeten vergiften. Liebe und Kraft gehen raus an alle anderen von den Razzien betroffenen Projekte und Menschen, unsere FreundInnen und GefährtInnen vom Ampelokipi-Case, denen seit letzter Woche in Athen der Prozess gemacht wurde, Datum heute, Nanook und alle anderen Antifas, die derzeit in Dresden und Düsseldorf vor Gericht stehen oder in Beugehaft sitzen, Daniela, der nun eine weitere Anklage gegen Mitgliedschaft in der RAF droht, die Ulm 5 oder Ulm 5, die eine Waffenfabrik von Elbe zerstört haben und in U-Haft auf ihren Prozess warten. Und alle anderen Gefangenen, Verfolgten und GefährtInnen auf der Flucht. Mut und Glück. That's it.
1: Ja, toller Text. Wollen wir einen kleinen Song spielen und dann würde ich kurz was zu den Namen sagen, die da gerade eben noch am Ende erwähnt worden sind.
0: Vielleicht noch eine kurze Info, um das so abzuschließen zu dem Namen. Ich habe die Adresse von Daniela. Soll ich die?
1: Na, ich würde einen Song spielen und gut. Dann würde ich kurz...
0: Dann sagen wir noch ein bisschen was
1: ja,
0: dazu.
1: Ja, genau. Hm?
0: Okay, perfekt. Dann hören wir jetzt bisschen Politrap.
1: Okay.
0: Jetzt gibt's, ihr gebt, ihr nehmt von Zynik und Pimpf. Yeah.

0: Leute, wir sind zurück. Ihr seid mit uns zurück im Studio. der Track ist auch gut.
1: Genau. Und jetzt waren so ein paar Namen und unter anderem eben der Ampelokipi-File. Da gab es jetzt ein Urteil und zwar, wann gab es das? Auch Ende April.
0: Vor 2 Wochen haben wir doch uns darauf geeinigt, dass wir jetzt immer
1: vor zwei Wochen. Super. Und zwar kurz zusammengefasst, es war eine Explosion, die wurde aus einer Wohnung wahrscheinlich ausgelöst und eine Person ist bei der Explosion verstorben, und zwar Kyriakos Tsimitris. Und eine Person wurde schwer verletzt, Mariana. Und Mariana sitzt seitdem in Haft, gemeinsam mit anderen, die auch noch mit dazugenommen worden sind. Und zwar mit Dimitra, Dimitris, Nikos Romanos und A.K. Die alle hatten dann einen Prozess und wurden dann eben verurteilt zu fahrlässiger Tötung. Es ist sonst niemand weiter gestorben, außer eben Kyriakos. Und der Prozess ist zu Ende gegangen und Mariana hat tatsächlich dafür 19 Jahre Haft bekommen und Dimitra 8 Jahre Haft. Und währenddessen alle männlichen Personen wie Dimitris, Nikos Romanos und A.K. freigelassen worden sind. Und aber dementsprechend, ich lese gerade auch noch aus einem Artikel vor, der sich darauf bezieht, und sie kommentieren das mit, es bedeutet aber eben auch, dass diejenigen 18 Monate ihre Lebenszeit verloren haben, indem sie halt bis jetzt in Untersuchungshaft saßen und noch durch diesen Prozess mit durch sind. Es gab nämlich daraufhin auch eine solidarische Aktion. Es gibt hier einen englischen Artikel, aus dem ich gerade zitiere. Und zwar sind in der Riga-Straße Cops mit Steinen angegriffen worden. Und das wird hier eben nochmal mit Grüßen beschrieben an eben denen, die jetzt die Haftstrafen weiter absolvieren müssen und in Erinnerung an Kyriakos. Soweit dazu erstmal. Also es wird auch Revisionsverfahren geben, das hoffen wir mal, dass das, genau.
0: Ja, vielleicht noch zu einem anderen Namen, der auch erwähnt wurde, Daniela Klette, haben wir schon auch öfter mal erwähnt. Und da ihr jetzt hier alle schon einen Stift und ein Papier vor euch liegen habt, und falls ihr Lust habt, ihr zu schreiben, lese ich euch jetzt die Adresse vor. Daniela Klette, JVA für Frauen, an der Propstei 10 in 49377 Vechta. Genau.
1: Und da ist es auch so, dass eigentlich demnächst die Plädoyers alle laufen sollten oder jetzt schon am Laufen sind. Genau. Und es ist einfach ein Riesenverfahren ist mit vielen, vielen, vielen Leuten, die damit eingeschlossen worden sind und eben auch als Zeugen auftreten, aber gleichzeitig in einem freundschaftlichen Verhältnis sind, was ziemlich widerlich ist und so.
0: Vielleicht noch was anderes, das habe ich vorher im Text so angeteased, weil wir hatten noch, eigentlich hatten wir einen Radiobeitrag für euch, vielleicht kommt der ja dann wann anders, aber da gehen wir jetzt nicht weiter drauf ein. Aber da geht es auch um das Antifa-Ost-Verfahren und da, ich weiß jetzt nicht mehr genau, was im Text erwähnt wurde, aber irgendwas
1: da wurde Dohöfer mit seiner
0: Verräter.
1: Genau.
0: Und das Ding ist, dass wir hatten
1: Das Antifa-Ost-Verfahren läuft ja jetzt schon wieder in der zweiten Runde. Das heißt, die Leute, die vor ein paar Jahren beschuldigt waren, die sind alle verurteilt. Und in der zweiten Runde sind jetzt andere Menschen, die auch beschuldigt sind. Und unter anderem haben wir euch auch von Nanook erzählt und haben euch erzählt, wie er im Osten groß geworden ist und was ihm eigentlich zum Antifaschisten macht und so weiter und so fort, falls ihr euch erinnert, die Sendung gehört habt. Und Nanook ist aber jetzt erstmal unter Bewährung frei. Er muss nicht mehr in Untersuchungshaft sitzen und nicht mehr im Knast sitzen. Das ist total schön. Die anderen sitzen erstmal weiterhin und mussten sich leider Domhöfers wiederholte Aussagen anhören. Für 8 Sitzungen ist dieser Kronzeugendimmel wieder vor Gericht gekommen und hat im Prinzip genau das Gleiche erzählt wie schon vor 2 Jahren und strotzt damit Wissen, angeblichem Wissen, was er über irgendwelche Leute hat. Genau. was Schönes zu erzählen, wer bei dem ersten Durchlauf war, und zwar nämlich Nero. Der hat einen, oder da gibt es einen Artikel in Ich-Form, den überfliege ich jetzt auch mal, und zwar, der entzieht sich der Haft. Das ist doch was Schönes. Und zwar hätte er am 18.06. letzten Jahres sich schon an der Pforte der JVA Hackenfelde melden müssen und dann eben für 3 Jahre

0: buchen. Und auf diesem Wegen würde ich mal sagen, wünschen wir ihm viel Glück. Ja.
1: Und ganz viel Kraft.
0: Ja.
1: That's it.
0: Jetzt hatte ich es einfach mal kurz zusammengefasst.
1: Ja, ist doch
0: Ja,
1: super.
0: oder?
1: Ist doch super.
0: Ja. Jetzt rennen wir hier so durch, weil wir versuchen wollen, auf Punkt in 5 Minuten eigentlich den Beitrag abzuspielen, der vom Radio Z kommt, aus Nürnberg zu Haft, zu Menschen in Haft, die auch gleichzeitig Kinder haben.
1: Von mir aus können wir uns auch, können wir sagen, it's a wrap und wir spielen noch meinen Lieblingssong. Der dauert fast 6 Minuten.
0: Genau, perfekt.
1: Und dann,
0: Weil ich glaube, dass der Radiobeitrag nämlich fast ohne Musik auskommt.
1: ja, da können wir, ja, genau. Ja, das war jetzt eine ganz kurze Sendung.
0: Gefühlt, aber es geht jetzt
1: Gefühlt.
0: noch 1 Stunde und 15
1: Ja, für
0: Minuten
1: euch geht es noch länger.
0: informativ weiter.
1: Ja, aber damit entlassen wir euch und sagen Tschüss und gute Nacht. Passt
0: Genau,
1: ganz
0: passt
1: gut
0: auf
1: auf
0: euch
1: euch
0: auf.
1: auf.
0: Genau.
1: Genau.
0: Und dann hört ihr uns in 4 Wochen wieder und in 2 Wochen hört ihr, glaube ich, wieder. Wir haben uns wieder Gäste eingeladen, und zwar feministische Unterstützung. Also,
1: In 2 Wochen, selbe Uhrzeit,
0: Ja,
1: selber
0: 21
1: Kanal.
0: Uhr.
1: Sehr gut.
0: Kommt gut durch. Bis dahin. Ciao.
1: Tschüss. Ah, vielleicht noch ganz kurz zu diesem Song.
0: Ah ja.
1: Es ist ein anderer Song, als ihr sonst vielleicht kennt. Ich habe es einfach nur entdeckt. Das ist Anthony and the Johnsons oder auch manchmal irgendwie anders genannt. Fistful of Love. Und eigentlich haben wir diese Regel, dass wir keine Liebeslieder spielen. Und ich würde sagen, es ist ein Anti-Liebessong. Aber
0: Der
1: ich
0: ist
1: finde
0: hart.
1: ihn musikalisch total gut. Und mal um einen Ausgleich zu dem ganzen Deutschrap zu haben. Viel Spaß mit Fistful of Love von Anthony and the Johnsons. Du musst. Ja. Sehr gut.
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1: Gute
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1: Nacht.
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3: 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Hallo zum Strafzeitspezial. Jeden fünften Sonntag im Monat machen wir zusammen mit dem Treffpunkt e.V. eine Sondersendung. Da senden wir normalerweise eben 4 Stunden Strafzeit, aber die Grüße, die reichen uns auch nicht. Und da haben wir uns letztes Jahr sehr gefreut, als der Treffpunkt e.V. an uns herangetreten ist und gesagt hat, ach schön, wir machen jetzt zusammen am besten eine regelmäßige Radiosendung. Und da ist uns eben der fünfte im Monat sehr positiv aufgefallen. Und dort sprechen wir über Schwerpunktthemen, die eben auch die Arbeit des Treffpunkt e.V.s betreffen, aber vor allem auch Fragen, die Inhaftierte, aber auch deren Angehörige vor allem haben und beschäftigen und wo es selten gute Informationen gibt oder es schwierig ist, diese zu bekommen. Und heute ist bei uns die Annika, die ist nicht direkt vom Treffpunkt e.V., aber das erzählst du einfach selber am besten.
4: Genau, hallo, mein Name ist Annika Rausch. Ich bin vom Grundberuf Sozialpädagogin und bin eben nicht direkt bei der Beratungsstelle für Angehörige von Inhaftierten vom Treffpunkt e.V. tätig, sondern in der Landesfachstelle Netzwerk Kinder von Inhaftierten in Bayern. Das klingt erstmal total hochtrabend, da kann man sich nicht so viel drunter vorstellen. Was heißt das Landesfachstelle? Im Endeffekt ist es ein Strukturentwicklungsprojekt, das von Nürnberg aus bayernweit tätig ist und versucht, Unterstützungsmöglichkeiten für die Kinder, die betroffenen Kinder aufzubauen. Einmal in den Haftanstalten, aber eben auch im Außen.
3: Und deine spezielle Aufgabe ist dann, was machst du so den ganzen lieben Tag?
4: Ja, im Endeffekt sind wir so ein bisschen die eierlegenden Wollmilchsäue. Wir machen eigentlich alles. In meinem klassischen Alltag haben wir ja meistens irgendwelche Termine, die wir gerade vorbereiten. Jetzt aktuell sind wir dran, unterschiedliche Schulungsformate zu machen. Beispielsweise haben wir bald eine Sonderschulung Mütter in Haft. Da geben wir der Kinder- und Jugendhilfe im Außen Informationen zu besonderen Situationen, wenn die Mutter von einem Kind inhaftiert ist. Da bereiten wir gerade Inhalte vor. Was wir auch oft machen, sind Infoveranstaltungen in Haftanstalten, also dass wir in JVA fahren und dem AVD dort oder auch anderen Menschen, die in Haft arbeiten, erklären, dass es Kinder von Inhaftierten gibt und dass die besondere Bedürfnisse haben und dass wir mit denen auch besonders gut umgehen müssen.
3: Da gibt ihr also Fortbildungen, aber ja, beratet auch direkt vor Ort und bietet dort auch den Inhaftierten, aber sowie auch dem Personal oder den Leitungen einfach Informationen und Schulungen an. Und da wollen wir heute auch drüber sprechen, unser Thema wird nämlich sein, wie gelingt das, wenn ich inhaftiert bin, noch ein aktiver oder auch vielleicht sogar guter Elternteil zu sein. Der Fokus ist, hat sich jetzt auch schon immer die letzten Male ein bisschen rauskristallisiert, natürlich sind mehr Männer in Haft, also es dreht sich auch bei eurer Arbeit auch oft um Väterarbeit, aber wie du gerade schon gesagt hast, gibt es auch eben gerade für Mütter auch spezielle Angebote und da werden wir heute einfach mal ein bisschen drüber sprechen. So, die Strafzeit-Sondersendung, Strafzeit-Spezial, jeden fünften Sonntag im Monat von 8 bis um 10 Uhr, heute mit Annika und wir sprechen über eine ganz besondere Situation, nämlich was passiert oder was ist, wenn Mama, Papa in Haft müssen. Wir hatten da auch schon einen kleinen Fokus das letzte Mal drauf und haben mit Aileen, hier schöne Grüße, gehen auch raus, darüber auch gesprochen schon, also ein bisschen angekratzt natürlich, weil ich sag mal natürlich die häufigste Frage und die können wir jetzt aber mit dir auch natürlich nochmal wiederholen, weil ich glaube, man kann da nicht oft genug drüber sprechen, weil das ganz, ganz, ganz, ganz große Fragezeichen ist ja häufig, wie und was sage ich den Kindern überhaupt? Mhm. Wenn eine Haft angetreten wird, dann geht das ja in der Regel ziemlich plötzlich, mhm. also selten mit großer Vorbereitungszeit. Und dann ist also, sag ich mal, schlimmstenfalls werden die betroffenen Eltern vor den Augen der Kinder inhaftiert oder es ist eben, was vielleicht auch noch schwerwiegender ist, die Kinder bekommen es erstmal gar nicht mit. Ja. Und es entstehen wahnsinnig viele Fragezeichen, denn so gut Schauspielern können die seltensten und das Umfeld ja häufig nicht. Mhm. Vielleicht steigen wir da einfach so mal ein, so quasi der allererste Schritt oder das Allerwichtigste nach euren Erfahrungen.
4: Du hast gerade schon gesagt, meistens ist es so, dass die Kinder gar keine Vorbereitungszeit haben. Das ist ja vor allem dann, wenn Menschen in U-Haft genommen werden, dann ist es so von heute auf morgen, zack, mein Elternteil ist einfach weg. Manchmal berichten Eltern dann davon und erklären es den Kindern, manchmal auch nicht. In einigen Fällen, gerade wenn Menschen verurteilt werden und dann danach direkt die Strafhaft antreten, dann haben die diese Vorbereitungszeit. Und da würde ich mir immer wünschen, und die Studienlage sagt auch, dass das ganz toll wäre, die Kinder darauf vorzubereiten. Also wirklich frühzeitig mit den Kindern darüber zu sprechen, dass eine Inhaftierung ansteht. Das natürlich kindgerecht zu tun. Ich muss einem Dreijährigen jetzt nicht sagen, Gefängnis, Strafe und so weiter. Da verwende ich andere Begrifflichkeiten. Da reicht es, wenn ich sage, Elternteil hat einen Fehler gemacht und jemand muss jetzt eine Zeit lang an einem Ort bleiben, wo es viele Regeln gibt, an die man sich halten muss. Frühzeitig einfach drüber sprechen, frühzeitig den Kindern die Information geben, um sie einfach darauf vorzubereiten, dass da diese Trennung stattfinden wird. Dann haben die Kinder auch die Möglichkeit, sich darauf einzustellen. Und da plädiere ich auch immer dafür, den Kindern was zuzutrauen. Also nicht zuzumuten, aber zu sagen, okay, das sind kleine Menschen, die, wenn wir sie gut unterstützen, extrem resilient sind. Und es ist dann einfach unsere Aufgabe, sie dabei gut zu unterstützen.
3: Also jetzt hast du gerade schon was Interessantes gesagt, nämlich ich nenne sie jetzt mal Triggerwörter oder besonders hart klingende Wörter dann vielleicht zu vermeiden. Ist das eine Strategie in einem gewissen Alter, sage ich mal im Kindergartenalter, oder sagst du, nee, das passt schon auch eben noch bis zu den größeren Kindern? Was würdest du da sagen? Mhm.
4: Es gibt natürlich kein Patentrezept. Also ich kann nicht sagen, für Kinder bis genau so und so alt, XY. Grundsätzlich muss man es immer ein bisschen dran anpassen. Wie ist der Wortschatz von dem Kind? Was hat das Kind schon mal gehört? Was kennt das Kind auch? Wenn jetzt aus irgendeinem Grund das Wort Gefängnis zu Hause immer wieder Thema ist und das Kind das auch in einem früheren Alter schon kennt und einordnen kann, dann kann man es verwenden. Bei den meisten Kindern ist es nicht so. Also Kindergartenkinder haben ganz selten ein wirkliches Verständnis davon, was Gefängnis, Haft oder auch Strafe tatsächlich heißt. Und wenn sie eine Idee davon haben, dann ist die ja oftmals sehr negativ besetzt. Dann haben die diese klassischen Vorstellungen, da kommt der Papa ins Gefängnis, in den Knast und dann hat er da die Metallkugel am Bein und dann hat er diesen schwarz-weiß gestreiften Anzug an und kriegt nur Wasser und Brot und sitzt im Kellerverlies. Auch deswegen gilt es so ein bisschen zu schauen, welche Begrifflichkeiten möchte ich verwenden. Also was ist so zwei Dinge. Zum einen, was kann mein Kind verstehen und was muss ich danach noch alles erklären? Also gibt es bestimmte Begrifflichkeiten, die wir sowieso schon verwenden und die ich deswegen jetzt auch gut verwenden kann, um meinem Kind das zu erklären? Regeln, an die muss ich mich halten. So wie du dich im Kindergarten an eine bestimmte Regel halten musst, so wie es auch bei uns zu Hause Regeln gibt. Wenn man eine Regel bricht, dann gibt es wegen dem Regelbruch eine Konsequenz. Das kennen die meisten Kinder, weil die meisten Kinder haben schon mal irgendwas in ihrem Leben verbrochen und danach ist irgendwas passiert. Die Elternteile gesagt so, und jetzt mach mal XYZ deswegen. Jetzt musst du es aufräumen beispielsweise. Das kann man gut verwenden, um Kindern auch diesen Umstand klar zu machen. Wenn ich Begrifflichkeiten wie Gefängnis oder Strafe verwende, dann muss ich natürlich auch erklären, was heißt Strafe und was heißt Gefängnis. Also dann wird es nochmal ein bisschen komplizierter und das braucht es in so einem jungen Alter noch gar nicht. Die Kinder sind ganz zufrieden damit, wenn ich denen sage, da wurde ein Fehler gemacht oder da hat jemand was falsch gemacht und deswegen muss jemand jetzt eine Zeit lang an einem Ort bleiben.
3: Ich glaube mal, viele haben aber dann die Ängste auch, dass die Kinder das nach außen tragen. Mhm. Also dass dann im Endeffekt dann wird das im Kindergarten thematisiert. Das ist eben so, denke ich, vor allem die Angst, die dahinter steckt, vielleicht gar nicht, naja, natürlich vielleicht Gesichtsverlust vor den eigenen Kindern, aber auch in der Außenwelt, wenn man dann das schlecht steuern kann, wer bekommt es denn mit, aber warum plädiert ihr denn dann trotzdem natürlich auf eine Offenheit?
4: Klar, wir leben leider immer noch in einer Gesellschaft, in der Kinder mit stigmatisiert werden, in der die einfach genauso diese Vorurteile abbekommen, die auch gegen inhaftierte Elternteile angewandt werden. Das ist extrem blöd und genau aus dem Grund kann ich auch gut verstehen, wenn Elternteile für sich entscheiden, die Kinder nicht zu informieren. Für uns ist immer so ein bisschen die Frage, was dann ist, wenn es doch irgendwann rauskommt. Also wenn Kinder dann 5, 10, 15 Jahre später rausbekommen, da war der Papa gar nicht 3 Jahre auf Reha. Ist irgendwie auch nicht so wahrscheinlich, dass jemand 3 Jahre auf Reha ist, sondern der war 3 Jahre im Gefängnis und der Papa, der im Gefängnis war, hat mich angelogen und die Mama draußen hat mich auch angelogen und alle anderen haben mich auch angelogen. Das ist blöd. Das ist einfach richtig anstrengend für die Kinder und auch ganz schön anstrengend für die Eltern-Kind-Beziehung. Mhm. Und das reflektieren wir mit Menschen, die sich da einfach hilfesuchend an uns wenden, auch immer mit, wie geht man dann damit um, das mal mitdenken, dass es wird irgendwann rauskommen.
3: Genau, ihr hört die Strafzeit. Wir reden heute über, wie es gelingt, trotzdem noch guter Elternteil zu sein, trotz Inhaftierung, trotz Gefängnis. Und eben der erste Ansatz ist eben, ehrlich zu sein, offen zu sein, aber es nicht total vertiefen und verkomplizieren. Also einfache Sprache benutzen, beziehungsweise auch nicht. Es ist, keiner verlangt oder sagt, du musst jetzt im Detail deine Straftat dem Kind erklären, sondern einfach, aber das Wichtigste und das Grundsätzliche ist ja, dass man ehrlich ist, weil auch ansonsten ja kaum Kontakt hinterher möglich ist. Ja. Da reden wir gleich drüber. Wir hören ein bisschen Musik. So, hello again. Mit dem Treffpunkt e.V. sprechen wir über die Frage heute bei unserem Strafzeitspezial: Wie gelingt es, noch guter Elternteil zu sein? Zum Glück ist es häufig nur ein Elternteil betroffen. Gibt es natürlich aber auch, dass beide zusammen eine...
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3: Jetzt mal, sage ich mal, auf die Regel oder das statistisch häufigste, dass Papa in Haft muss und... Mama oder ja gegebenenfalls oder sogar die Großeltern, je nachdem, dann weiterhin für die Kids verantwortlich sind. Mhm. Genau, da spreche ich mit Annika, die ist sozusagen beim Treffpunkt e.V. tätig und beschäftigt sich da genau mit diesen Fragen Kinder von Inhaftierten. Das haben wir gerade schon erzählt, also der Anfang ist wichtig, war einfach ehrlich zu sein, die Wahrheit zu sagen und da weniger Angst davor zu haben, wie ich schon gerade gesagt habe, ne, das Gesicht vor den Kindern zu verlieren, da irgendwie dann die Scham zu haben, denn das hast du auch gerade schon gesagt, viel, viel schlimmer ist dann, wenn vielleicht Jahre später rauskommt, ich wurde hier angelogen und was natürlich auch zum Teil ist, ein großer Faktor ist, dass ja dann auch kein Kontakt möglich ist. Mhm. Wenn der Papa nämlich offiziell auf der Bohrinsel ist, dann kann man den schlecht besuchen.
4: Dann war ein schlecht in der Haftanstalt.
3: Ja. Wie schlagt ihr das vor oder wie ist denn ein vielleicht gutes Vorgehen dann da, wenn ich dann... Der Anfang ist gemacht, der Papa, ich rede jetzt mal in dem Moment von dem Vater, der muss eben für eine gewisse Zeit jetzt an dem Ort bleiben und dann.
4: Genau, dann kommt ja irgendwann der Tag, an dem der Vater auch tatsächlich die Haft antreten muss, das Haftantrittsdatum. Da ist es ja auch wichtig, Kinder darauf vorzubereiten. Ab dem Tag ist dann der Papa erstmal für eine Zeit lang weg. Bei der Strafhaft ist es in den meisten Fällen so, dass man auch weiß, wie lange der Papa weg ist. Wobei das für Kinder nicht immer was eine nützliche Info ist, weil sie mit den Zeitangaben häufig ja auch nichts anfangen können. Kinder darauf vorzubereiten, der Papa ist dann weg. Es lohnt sich da, eine bestimmte Art von ja irgendwie Ritual einzubauen. Gibt es beispielsweise bestimmte Dinge, die ein Vater jetzt vor der Inhaftierung immer in der Familie gemacht hat? Beispielsweise jetzt hat das Kind jeden Tag von der Kita abgeholt. Dann macht es Sinn, schon frühzeitig vielleicht ein bestimmtes Kuscheltier mitzunehmen und zu sagen, der Papa und die Katze holen dich zusammen von der Kita ab. Damit, als bald der Vater in Haft ist, dann trotzdem noch die Katze dabei sein kann. Dass wir einfach so kleine Rituale etablieren, in denen das Kind merkt, okay, das ist jetzt was, was der Papa für mich gemacht hat. Das ist was, ne, was ich mit ihm verknüpfe, was er immer dabei hatte, was vielleicht auch nach ihm riecht, was ich mit ihm verbinden kann. Und dann kommt eben die Katze mit zum Kita abholen oder mit zum Zahnarzt oder ja, was es dann eben auch immer braucht. Das ist so eine Sache, die ich empfehlen würde, wenn man die Möglichkeit hat, das vorzubereiten. Wenn man jetzt die Möglichkeit nicht hatte, das vorzubereiten, geht das natürlich auch nachträglich. Also, dass man sich überlegt, gibt es ein bestimmtes Kuscheltier, das ich vielleicht als Elternteil meinem Kind geschenkt habe, dem ich jetzt so eine Aufgabe übertragen könnte.
3: Genau, die Kinder nehmen es dann eben wahr. Das ist natürlich denen ihre Realität und ihr seid dann eben auch dafür da, dass ihr das ein bisschen steuert. In der Haft selber gibt es ja verschiedene Möglichkeiten, was man tun kann, damit man einfach auch Kontakt halten kann, damit man ja und damit auch die Kinder zum Teil auch eben mit zum Besuch reinkommen. Was muss ich denn da machen als Angehörige, wenn ich sage, die Kinder kommen dann auch mit in Haft und was würdest du da auch vielleicht für Rituale vorbereiten? Denn gerade auch das Reingehen, denke ich, ist ja auch ein nicht zu, sage ich mal, verleugnender Prozess. Also da wird ja einiges, findet da statt. Wie sollte man da am besten das vorbereiten?
4: Es ist am Anfang ganz wichtig, dass Kinder Informationen haben, also dass die eine Idee haben, was passiert jetzt, wenn wir in diese Haftanstalt reingehen. Wie läuft das Ganze ab? Und dafür macht es Sinn, sich entweder sehr, sehr gut beraten zu lassen oder, das gefällt mir fast noch ein bisschen besser, als Elternteil oder als begleitende Person selber schon mal so einen Besuch gemacht zu haben. Wenn ich weiß, wie das Ganze abläuft und ich habe die Sicherheit und kann dem Kind vorher schon sagen, wir gehen jetzt erstmal an das Tor außen, wir klingeln, dann werden wir reingelassen, dann geben wir einen Teil unserer Sachen schon mal ab, müssen unsere Ausweise abgeben. Wenn ich diesen ganzen Rattenschwanz für mich schon mal durchgemacht habe, kann ich es gut erklären und kann in der Situation dann auch immer sagen, jetzt passiert gerade das, jetzt müssen wir hier kurz warten, der nächste Schritt ist das und das. Und das gibt den Kindern sehr, sehr viel Sicherheit. Das ist eine Sache, die, ich würde sagen, ist die Grundvoraussetzung, dass man so einen Besuch macht, dass die Kinder informiert sind und wissen, was auf sie zukommt. Und dann nicht nur ein, wir gehen durch eine Tür, dann ist da gar nichts, weiß ich überhaupt nicht, was passiert und irgendwann sehe ich dann mal Papa oder Mama. Also da brauchen die vorher schon Informationen. Das finde ich ganz wichtig. Und da haben wir jetzt von der Landesfachstelle schon mit unterschiedlichen Haftanstalten auch nicht unbedingt Kooperationen, aber einfach Zusammenarbeiten geschaffen, bei denen wir den Yuki, das ist das Maskottchen, das jetzt beispielsweise auch in Nürnberg in der Haftanstalt verwendet wird, an die eben verschickt haben, dass die den Yuki im Besuchszimmer an die Wand kleben können. Und zu diesem Yuki gibt es noch so Hufspuren, die man auf den Boden klebt, um den Weg einfach klar zu machen, wo müssen die Kinder hinlaufen, um dann in dieses Besuchszimmer zu kommen. Und das ist natürlich toll. Also gerade wenn ich das als Elternteil weiß, wir gehen dann durch die Tür und dann musst du immer schauen, wo die Hufspuren sind. Und dann können die Kinder gut den Hufspuren folgen, sind dann auch ein bisschen abgelenkt von allem, was so oben stattfindet, also von vielen vergitterten Türen, insgesamt vielen Türen, Menschen mit Schlüsseln, Leute, die vielleicht böse schauen, Dinge, die nicht so schöne Farben haben, ne? All die Dinge, die einfach in Gefängnissen auch nicht so hübsch sind und können sich gut auf diese Fußspuren konzentrieren. Das ist auch noch eine Sache, die man so ein bisschen den Kindern dann einfach mitteilen kann.
3: Die meisten JVAs haben auch wirklich so ein kindgerechtes Zimmer oder nein? Würdest du sagen, manchmal gibt es auch nur ist halt das Besucherzimmer und fertig.
4: Ja, das ist eine gute Frage. Wir sind von der Landesfachstelle aus gerade dran, eine Befragung zu machen in allen bayerischen Haftanstalten, um herauszufinden, was heißt denn in jeder Haftanstalt eigentlich kindgerecht, weil alleine das schon eine Definitionssache ist. Also ist es kindgerecht, wenn ich sage, da ist ein Spielzeug beispielsweise in dem Raum, oder ist es erst kindgerecht, wenn auch noch bestimmte andere Sachen beispielsweise da sind? Ich würde sagen, dass viele Haftanstalten sich viel Mühe geben und auch beispielsweise schon selber kindgerechte Besuchsecken gemacht haben, bestimmte Räumlichkeiten haben, die sie mit Bildern und auch Spielzeugen ausgestattet haben. Ich habe leider jetzt keine Zahl im Kopf, aus dem Bauch auch würde ich sagen, so in der Hälfte der Haftanstalten, da schaut es schon ganz schön gut aus.
3: Das ist doch schon mal erfreulich. Trotzdem ist es natürlich ein wahnsinniger Kraftakt für die Kids. Also egal wie schön und bunt der Raum ist, man hat sich dann vielleicht länger schon trotzdem nicht gesehen, denn häufig ist ja, bis dann eben die Haft wird angetreten und bis dann alles ein bisschen erklärt und, sage ich mal, gemanagt ist und, wie du gerade schon vorgeschlagen hast, vielleicht auch die Person, die dann mit den Kindern ins Gefängnis kommt, die sollte das vielleicht vorher schon mal gemacht haben. Also das sind ja alles zeitliche Abläufe. Also man hat dann vielleicht eben den Papa oder das Elternteil dann länger nicht gesehen. Auf was sollte ich mich denn da vielleicht auch vorbereiten als inhaftierte Person? Es wird wahrscheinlich nicht eben, das ist nicht, kann ich mir jetzt vorstellen, weil ich habe ja selber auch zwei Kinder, also dann ist eben, man freut sich aufs Kind und dann sind aber die Erwartungen da, aber das Kind, sage ich mal, erfüllt die in keinster Weise, weil es einfach eine Extremsituation ist.
4: Ja, es kommt sehr auf die Besuchssituation an. Also gerade wenn beispielsweise jetzt in einem U-Haft-Setting das Ganze noch überwacht wird und da noch Polizei mit im Raum sitzt, dann sind viele Kinder erstmal verwirrt. Also das ist eine Situation, die kennen die gar nicht. Da ist irgendwie Mama, da ist Papa und dann sitzt da nebendran jemand von oben bis unten in Uniform. Manchmal schauen die freundlich, oft schauen die böse. Und dann soll ich da jetzt irgendwie mit dem Papa reden, darf den vielleicht gar nicht berühren. Also auch das ist in Besuchssituationen immer abhängig von der Person, die den Besuch überwacht. Darf man sich umarmen oder darf man es nicht? Und dann ist es für Kinder richtig blöd. Also da Irritationen, auch dass die einfach quengelig sind, dass die Situation nicht schön finden, dass die sich kurz freuen über Mama oder Papa, aber dann auch einfach gelangweilt sind. Das sind Kinder, die wollen spielen, die wollen nicht sitzen und reden. Das machen die in einem älteren Alter. Da kann man das mit denen machen, aber kleine Kinder, das ist überhaupt nichts für die. Das ist jetzt natürlich die schlechteste Situation, die man als Besuchssituation haben kann. Gibt viele andere Modelle und Möglichkeiten auch. Wir haben in Nürnberg ja eben unterschiedliche kindgerechte Besuchsräume und beispielsweise jetzt in der Frauenhaftanstalt auch im Regelbesuchsraum, also da, wo man einfach hinkommt, wenn man einen Besuch ausmacht, Spielsachen. Das heißt, da können die Kinder dann dabei sitzen oder auch, je nachdem wie alt sie sind, alleine kommen, ist ab 14 ja erlaubt, und dann einfach Spielsachen auch dabei haben. Das macht die Situation natürlich um einiges kindgerechter und um einiges angenehmer. So haben auch die Eltern eine Möglichkeit, kindgerecht mit dem Kind zu interagieren. Mit einem 5-Jährigen setzt man sich halt nicht eine halbe Stunde hin und redet, sondern man spielt zwischendurch auch mal was. Dann fragt man wieder was, dann erzählt jemand was. Eigentlich würde man auch ganz viel kuscheln. Manchmal ist es erlaubt, manchmal eben nicht. Aber ja, ich glaube, man muss sich auf alle Fälle darauf einstellen, dass die Kinder, hoffen, dass es kindgerecht ist und wenn es nicht kindgerecht ist, sich dann auch dementsprechend verhalten dürfen. Und da muss man sich auf alle Fälle meistens auch auf Tränen einstellen. Und das nicht nur bei den Kindern, sondern auch bei sich selbst. Also manchmal sind Elternteile da auch fast ein bisschen von sich selbst überrascht, weil sie glauben, sie sind schon irgendwie abgehärtet und kommen mit der Situation zurecht. Und dann sehen sie da den kleinen Menschen, der ihnen so arg wichtig ist, der Tränen überströmt, auf sie zugerannt kommt und den Namen brüllt. Und dann gehen überall die Toren auf.
3: Ja, das ist, das kann ich mir wahnsinnig schwer und schlimm eben auch vorstellen. Aber es ist natürlich auch ein Teil dann eben der Strafe, die man hat, unter die man da einfach natürlich nicht ständig Besuchstag ist. Also in der Regel ist Weißt du, wieso die Besuchstage sind? Oder das kommt auch total drauf an, ne? Also genau. Ist eine Person eben noch in U-Haft oder eben und so weiter?
4: Also mindestens eine Stunde im Monat. In anderen Haftanstalten sieht es auch anders aus. Da können es dann auch mal 4 Stunden sein. Da gibt es dann auch Besuchsbündelungen, wo man sagen kann, man hat dann diese 4 Stunden an einem Tag, wenn man einen sehr langen Anfahrtsweg hat. Man teilt es dann auf, vielleicht auch auf 2x2 Stunden. Es ist leider von Haftanstalt zu Haftanstalt ganz unterschiedlich.
3: Wo bekommt man denn diese Informationen noch ganz kurz? Dann machen wir nochmal Musik, wie die Besuchszeiten sind. Wer gibt die einem?
4: Man kann am Tor anrufen und nachfragen und hat dann manchmal auch Glück, dass jemand Freundliches dran ist und das gern erklärt. Man kann auch auf der Homepage nachschauen, also auf justiz.bayern.de, so in die Richtung müsste die Homepage sein, sind die einzelnen Haftanstalten aufgelistet. Und wenn man dann auf die Haftanstalt klickt, also auf den Namen der Stadt, dann kommen Besuchsinformationen oder Besucherinformationen. Da geht dann entweder eine PDF auf oder es geht so ein Feld, wird ausgeklappt auf der Homepage und da steht dann, wann Besuchszeiten sind, wie lange die Besuchszeiten sind und auch wie man einen Termin ausmachen kann.
3: Wunderbar, dann gibt's hier nochmal ein kleines Päuschen mit Musik. Ihr hört das Strafzeitspezial mit dem Treffpunkt e.V. Und wir reden über, ja, wie es gelingen kann, als Elternteil in Haft noch gute Eltern zu sein. Es ist Sonntag und es ist der 5. Sonntag im Monat und das heißt für die Strafzeit-Spezial. Seit ein paar Runden machen wir das zusammen mit dem Treffpunkt e.V. Und der Treffpunkt e.V. kümmert sich vor allem natürlich um Inhaftierte und gibt denen Informationen und aber auch um deren Angehörige, denn die kriegen häufig schwer nur Infos und sind in ganz, ganz vielen Themenbereichen auch häufig alleine gelassen, muss man ganz ehrlich sagen. Also da gibt es ein krasses Defizit. Und das, was der Treffpunkt e.V. eben macht, ist verschiedene Angebote schaffen, also und natürlich auch Informationen zu geben rund um die Haft. Und wir sprechen heute um ein ganz spezielles Thema, nämlich ums Elternsein und Elternsein als inhaftierte Person und wie das gut gelingen kann. Genau, jetzt haben wir schon ein bisschen über die Besuchszeiten und was vielleicht also bei so einem Besuchstag beachtet werden sollte oder könnte gesprochen. Aber das ist ja nicht das Einzige, was man machen kann oder auch vor oder danach gibt's ja auch noch so einiges, was man eben als inhaftierte Person tun kann, um einen guten oder zumindest einen Kontakt weiterhin zu seinen Kindern zu haben.
4: Genau, der Klassiker sind natürlich Briefe. Das ist weiterhin unser bestes Kontaktmittel in die Haftanstalten rein, aber auch aus den Haftanstalten raus. Also da ist es erstmal ganz, ganz wichtig, dass Elternteile, die in Haft sind, dann eben auch postalisch Kontakt aufnehmen zu ihren Kindern, zu den Familien im Außen. Und da hat man ja ganz viele Möglichkeiten. Das muss nicht immer nur Schrift sein. Das kann natürlich auch ein Bild sein, das man beispielsweise für das Kind malt. Ich habe es schon öfter erlebt, dass Väter, die in Haft sind, dann beispielsweise auch kleine Ausmalbilder für die Kinder gestalten und dann sagen, das kannst du dann ausmalen, wenn du an mich denkst oder wenn du einfach Lust drauf hast. Das ist eine Möglichkeit. Manche ganz, ganz kreative Elternteile schreiben auch kleine Geschichten. Das ist für die Kinder natürlich auch schön, wenn die was Kleines hören können von ihrem Elternteil und dann auch die Möglichkeit haben, das beispielsweise abends zum Schlafengehen vorgelesen zu bekommen oder wenn sie ein bisschen älter sind, auch selber zu lesen. Das ist natürlich auch ganz toll. Aber gerade Informationen weitergeben, also wie geht's mir in Haft? Was gab's vielleicht zum Mittagessen? Das sind immer so ganz wichtige Sachen. Ja, es ist warm, mir geht's gut. Ich kann irgendwie rausgehen. Weißt du, hast du gesehen, dass Schnee liegt? Also ganz viele Dinge, die einfach gerade so passieren. Und dann aber auf der anderen Seite auch die Informationen, die man vom Kind bekommt, im Kopf behalten, nachfragen, Interesse zeigen, sich auch wichtige wichtige Punkte merken. Wenn jetzt beispielsweise in 3 Wochen irgendein wichtiger Termin ansteht, dann schreibe ich halt den Brief nicht erst 2 Tage vorher, sondern versuche vielleicht jetzt schon was abzuschicken, dass meine Post dann auch rechtzeitig da ist. Das sind so Kleinigkeiten, kleine Dinge, die ich aus Haft heraus tun kann, die aber eine ganz schöne Wirkung haben. Jetzt ist es aber ja auch so, dass wir Elternteile in Haft haben, die vielleicht vor der Inhaftierung gar keinen Kontakt haben zu ihrem Kind. Da ist es natürlich noch mal ein bisschen schwieriger, weil die nicht einfach sagen, jetzt schreibe ich mal einen Brief und erkläre irgendwas und dann ist das Kind draußen glücklich. Ist ja eine sehr viel komplexere Situation. Häufig macht es da trotzdem Sinn, einen Brief zu schreiben, vielleicht auch die Situation zu erklären. Das kommt wieder aufs Alter an. Aber vor allem ist es wichtig, auch wenn die Briefe vielleicht nicht an das Kind direkt gehen können, wenn man vielleicht auch die Adresse nicht weiß oder wenn man sich nicht sicher ist, ob die Briefe dann an das Kind überhaupt ausgehändigt werden oder ob die vorgelesen werden, dann kann man sie trotzdem schreiben und bei sich aufbewahren. Für Kinder ist es total heilsam, auch wenn die Jahre später mitbekommen, mein Papa war zwar nicht da, aber der hat an mich gedacht. Der hat was für mich geschrieben in der Zeit. Ich war dem trotzdem wichtig. Also auch das ist eine Sache, die man machen kann, wenn man in dem Moment keinen Kontakt hat und nicht weiß, wie komme ich jetzt ans Kind ran, kann man eben trotzdem was anfertigen fürs Kind, was man dann wann anders übergeben kann.
3: Ja, wir haben jetzt nämlich eigentlich ein bisschen über die Idealvorstellung, die es wahrscheinlich eher selten gibt, nämlich dass, sag ich mal, die Menschen, die draußen bleiben, da eben voll wohlwollend und noch auch denn interessiert an dem Kind Kontakt sind. Ja. Aber die Situation haben wir ja nicht immer. Also genau. Oder eher selten, würde ich jetzt mal vielleicht sogar sagen. Weil ja dann auch häufig Verletzungen oder eben auch Enttäuschungen damit dabei sind. Also niemand schreit, juhu, du musst ins Gefängnis und ich kümmere mich jetzt hier um alles. Das ist ja genau auch der Punkt, dass dann die zurückbleiben, dann ja mit allem, alles irgendwie handeln, wuppen und managen müssen. Da kann es natürlich sein, dass da gar kein großes Interesse dran ist, dass man dann das Kind an einem Besuchstag in die JVA schleppt.
4: Ja, das zum einen. Und zum anderen haben auch die Kinder absolut Recht drauf, richtig angepisst zu sein. Also, ne, wenn man sich das vorstellt, man ist ein Kind, man hat einen Papa, der Papa hat einen Fehler gemacht und jetzt muss der deswegen in den Knast. Und ich bin dann jetzt das Kind, das deswegen jetzt keinen Papa hat. Ich habe ja gar nichts gemacht als Kind. Also auch da darf ich wirklich stinkig auf meinen Papa sein und sagen, Mensch, das ist richtig blöd von dir. Und das ist manchmal auch so. Erleben wir immer wieder, dass Kinder am Anfang von einer Haftzeit einfach sauer sind, traurig sind, enttäuscht sind, nicht unbedingt Kontakt wollen, ne, nicht unbedingt zum Besuch kommen wollen. Die wollen sich das erstmal anschauen, die wollen erstmal mit den negativen Emotionen auch umgehen. Und da ist es ganz wichtig, als Elternteil, egal ob im Innen oder im Außen, sich nicht auf diese Anfangsaussage zu verlassen, sondern nochmal nachzufragen. Weil viele Kinder nach ein paar Wochen merken, dass sie ihr Elternteil doch vermissen. Dass es doch irgendwie wehtut, dass jetzt Papa oder Mama im Gefängnis und nicht greifbar, nicht da, auch nicht da, um das nochmal zu besprechen. Also um auch, da kann man sich nicht einfach dann entschuldigen abends, wenn man das Kind ins Bett bringt. Und da ist es wichtig, nochmal nachzufragen. Und dann eben auch für inhaftierte Elternteile wichtig, sich nicht von einem anfänglichen, du blöder Papa, lass mich in Frieden, ich will nie wieder was von dir hören, abschrecken zu lassen, sondern zu sagen, verstehe ich? Du darfst wütend sein, das ist absolut angebracht, dass du wütend bist. Ich bin ja vielleicht auch wütend auf mich selbst in der Situation. Und ich schreibe dir trotzdem weiter, weil du mir wichtig bist.
3: Ja, das ist also, da einfach konstant zu sein. Und ich würde ja auch fast sagen, das ist ja auch ein Stück Selbstreflexion, die dann da auch mit dabei ist. Also ich mache es nicht nur fürs Kind, dass das Kind weiß, hey, du bist mir deswegen nicht egal. Das ist, finde ich, ein total wichtiges Zeichen, dass ich das setze, sondern es ist eben vielleicht auch ein Stück weit eben sich dann auch damit mit der Tat zu beschäftigen oder dieses, warum bin ich jetzt hier und
4: Und natürlich auch mich damit zu beschäftigen, wie möchte ich eigentlich als Elternteil sein? Also gehört die Tatsache, dass ich straffällig bin, mit zu meiner Identität? Passt das überhaupt? Wenn ich ein guter Vater sein möchte, kann ich weiter straffällig sein? Also da ist gerade ganz viel in der Desistenzforschung auch am sich bewegen, um mal zu schauen, wie wirkt überhaupt meine eigene Einstellung zu meiner Elternschaft auch auf meine Straffälligkeit. Also auch da, je mehr ich mich mit der Tatsache, dass ich Vater bin, identifiziere, desto unwahrscheinlicher ist es, dass ich nochmal eine Straftat begehe.
3: Weil ich eben sage, das möchte ich mir und dem Kind nicht nochmal antun, dass wir getrennt sind. Und das ist ein hoher Motivator für Menschen dann eben
4: straffrei zu bleiben.
3: Ja. Das ist schön, dass sich das positiv auswirkt. Wir haben jetzt gerade schon, das ist, also sich erstmal nicht abschrecken lassen, natürlich von einer Frustration und einer Ablehnung, die ist ganz natürlich und auch irgendwo nachvollziehbar, denke ich. Auch die Kids müssen sich ja auch irgendwie schützen. Aber dann sagen wir mal, das Kind. Ja, bringt ein Verständnis auf, ist dann einfach auch vielleicht interessiert an einem Kontakt.
4: Was macht man dann konkret?
3: Was macht man dann? Entschuldigung.
4: Alles gut.
3: Genau. Ich so, was wollte ich? Wie läuft es ab? Wo muss ich mich eben, jetzt hast du gerade schon gesagt, also eben Öffnung, Besuchszeiten feiert man zum Teil an der Pforte beziehungsweise über die Homepage. Aber vielleicht gerade, wenn ich mit Kindern komme oder auch mit Kleinkindern, muss ich dann da was Besonderes beachten, wenn ich zu Besuch komme?
4: Es kommt auch ein bisschen auf die Haftanstalt an. Also normalerweise kann man es am Tor schon anmelden. Das Kind ist so und so alt, ich würde das mitbringen. Man kann keinen Kinderwagen mit reinnehmen. Man kann kein Maxi-Cosi mit reinnehmen. Und gerade bei ganz kleinen Kindern, Säuglingen und so weiter, ist es nicht möglich, noch irgendwie zusätzlich Nahrung oder sowas mitzunehmen. Das heißt, da macht es dann Sinn, die Termine so zu planen, dass während der Zeit kein Essen gebraucht wird, dass während der Zeit auch bestmöglich keine Windel gebraucht wird, weil auch das Wickeln in Haft, ja manchmal in manchen Haftanstalten geht es, in anderen geht es nicht. Also das ist auch sehr unterschiedlich. Aber da sollte man darauf achten, dass man eben nichts von außen irgendwie mit reinbringen muss. Das ist ganz wichtig, gerade bei kleineren Kindern. Wenn sie dann schon ein bisschen älter sind, Informationen, aber auch da dürfen die Kinder eben keine Spielsachen mitnehmen, auch keine gebastelten Sachen mitnehmen. Die dürfen keine gemalten Bilder mit reinnehmen und direkt übergeben. Die können sie in den Briefkasten dort werfen, aber wirklich so direkt übergeben ist nicht erlaubt.
3: Ja. Das ist ja auch...
4: Das ist sehr, sehr schade, ja. Es ist manchmal andersrum möglich. Und auch da kommt es aber wieder auf den Beamten, die Beamtin an, die die Person zum Besuch holt. Manchmal ist es möglich, wenn Elternteile was gemalt haben, im Haftraum beispielsweise, dass die das dann mitnehmen und beim Besuch übergeben nach draußen. Aber in den wenigsten Fällen. Also da muss jemand sehr, sehr kulant sein.
3: Aber das sind, finde ich, auch wieder eben Informationen, die sind wichtig. Die sind auch wichtig, dass ich das vorher meinem Kind erkläre.
4: Ja.
3: Das ist eine Regel. Du kannst dem Papa was malen, aber du kannst es ihm nicht persönlich in die Hand geben. Weil das ist, glaube ich, dann in der Situation selber natürlich hochdramatisch, wenn das Kind mühevoll etwas gemalt hat oder gebastelt hat und dann... Ja. Dort erst feststellt, ich muss mein Kind darauf vorbereiten, es kann sein, dass dir nicht erlaubt wird, den Papa zu umarmen.
4: Genau, das sind Dinge, die Kinder wissen müssen. Mir ist jetzt gerade noch eingefallen, dass Kinder auch, wenn sie einen Brief schreiben, also auch für einen Brief etwas malen, das am besten nur mit Buntstiften malen und keine Sachen draufkleben und kein Glitzer verwenden und auch am besten nichts mit Filzstiften malen, weil das auch alles Sachen sind, die immer seltener dann tatsächlich an den Inhaftierten rausgegeben werden. Einfach weil wir viele ne, mittlerweile Drogen haben, die man einfach über den Weg auch transportieren kann. Da ist die Justiz sehr viel vorsichtiger geworden. In manchen Haftanstalten wird dann kopiert, was meistens Schwarz-Weiß-Kopien sind. Das ist dann eher blöd. Also am besten Bleistift, Buntstifte, fertig.
3: Ja, also ja, das ist total der Hammer. Das sind ja Sachen, wie gesagt, wir in der Strafzeit erfahren ja auch immer wieder mehr. Und das darf man ja wirklich so genau benennen. Also Schuld daran ist einfach, sind einfach die Drogen und die Drogen, die über die Post eben genauso in die JVAs kommen. So und ja, sich da, ja, da kann man auch zum Teil natürlich Verständnis haben, dass es dann solche Regeln gibt, wenn man sich jetzt fragt, warum denn eigentlich das so ist. Aber ja, wenn dann das Papier eben dementsprechend mit einer Substanz getränkt ist, ja.
4: Für die Kinder ist es halt trotzdem blöd.
3: Für die Kinder ist es richtig blöd, natürlich. Und denen brauche ich es ja auch nicht im Detail erklären, woran es liegt. Wichtig ist nur, dass die Menschen, ja, die die mit den Kindern reingehen, dass die davon wissen und das auf jeden Fall kommunizieren. Jetzt hat der Treffpunkt aber auch noch ein paar andere Möglichkeiten zur Begegnung, also gerade für Väter oder wie du auch jetzt gerade schon erzählt hast, für Mütter macht ja eben auch ein besondere Formate. Vielleicht erzählst du mir da noch ein bisschen was drüber. Wir hören noch mal kurz ein bisschen. Der Treffpunkt e.V. Es gibt Rat und Tat für Menschen in Haft, aber auch für die, die draußen sind, die also quasi Angehörigen. Für die gibt es verschiedene Möglichkeiten. Aber jetzt sprechen wir heute über Elternsein in Haft und was es eben für Möglichkeiten gibt, trotzdem zu zeigen, hey, ich möchte gerne trotzdem, oder ich bin ja weiterhin dein Papa, deine Mama. Wir können uns gerade nur nicht besonders häufig sehen. Aber es gibt ganz schöne Möglichkeiten, die ihr geschaffen habt oder die ihr zumindest auch mit der JVA in Nürnberg durchzieht, sage ich mal. Welche sind denn das unter anderem?
4: Also es gibt einmal die Möglichkeit für inhaftierte Elternteile, sich bei uns per Rapportschein zu melden und in die Familienberatung zu gehen. Da kann man über alle Themen sprechen rund um Familie. Ganz, ganz häufig kommen da Elternteile, die Fragen haben, wie sie jetzt mit dem Kind umgehen sollen, ob sie ehrlich sein sollen, wie das mit dem Besuch eigentlich abläuft, wie sie überhaupt Kontakt zum Kind bekommen. Und dann gibt es aber auch immer Menschen, die in die Familienberatung kommen und sagen, ich habe von einem anderen Angebot gehört und würde da gerne teilnehmen. Wie läuft denn das ab? Und andere Angebote sind dann eben eine Vater-Kind-Gruppe, die Mütter-Gesprächsgruppe oder die berühmt-berüchtigten begleiteten Besuche. Genau, es gibt eben einmal die Möglichkeit bei uns im Treffpunkt, ich fange mal hinten an mit dem begleiteten Besuch, das wahrzunehmen. Das ist vor allem dann ganz wichtig, wenn Kinder irgendwie fremd untergebracht sind, also stationär irgendwo in der Kinder- und Jugendhilfe wohnen und das Personal vor Ort sagt, wir haben gar nicht die Ressourcen, um mit dem Kind so einen Besuch zu machen oder wir trauen uns das nicht zu, wir wollen das nicht machen, wie auch immer. Dann ist es ganz sinnvoll, dass wir Kontakt aufnehmen und einmal erklären, dass wir diesen Besuch vom Treffpunkt aus übernehmen können. Dann gibt es aber auch Konstellationen, wo Elternteile sagen, mit dem Inhaftierten habe ich eigentlich nichts mehr am Hut, wir sind schon lange getrennt, ich möchte den nicht besuchen. Also das Kind, die haben einen guten Kontakt oder auch vielleicht einen nicht extrem guten Kontakt, aber ich bin schon dafür, dass die sich weiterhin sehen, aber ich will da nicht mitgehen. Und es gibt dann auch nicht immer eine andere erwachsene Person, die das übernehmen kann oder die das zuverlässig übernehmen kann. Auch dann macht es Sinn, dass wir kontaktiert werden, weil wir das eben dann übernehmen können für diese Familienkonstellationen. Und manchmal gibt es dann auch Situationen, wo es ganz, ganz wichtig ist, dass Kinder so eine eigene Besuchszeit haben. Also wo die Elternteile in einer Paarbeziehung sind und die Kinder auch zum Regelbesuch mitgehen können. Aber vielleicht nicht immer alle Kinder. Also wenn es mehr als drei Kinder gibt oder eigentlich ab drei Kinder, können nicht alle zum Besuch kommen. Höchstens drei Personen dürfen auf einmal zum Besuch. Oder ja, wenn auch einfach die Kinder eine sehr gute Beziehung haben zum inhaftierten Elternteil, dann macht es auch Sinn, zusätzlich so einen begleiteten Besuch zu haben. weil, und das ist also finde ich unfassbar toll, dieser begleitete Besuch eben nicht auf den Regelbesuch angerechnet wird. Das heißt, der ist einfach zusätzlich. Und ja, das ist super. Dann gibt es aber eben auch noch die Möglichkeit, also in der U-Haft und in der Strafhaft an der Vater-Kind-Gruppe teilzunehmen. Das ist jetzt nur bei den Männern, wie der Name schon sagt. Da läuft es eben auch so ab, dass man bei uns in die Familienberatung kommt oder sich auch an die zuständige Person vom Sozialdienst wendet und ja direkt auf die Familienberatung sich eben bewirbt. Und dann wird der Treffpunkt im Außen Kontakt aufnehmen zur Familie und abklären, wollen die da teilnehmen, ist das passend und wenn das alles klappt, dann ist das ein Format, das alle 2 Wochen stattfindet und bei dem, muss ich gerade überlegen, ich glaube alle 2 Wochen in der U-Haft und einmal im Monat in der Strafhaft, nagelt mich nicht auf die Zeiten fest, das regelmäßig auf alle Fälle stattfindet und bei dem dann eben eine Kollegin vom Treffpunkt von der Beratungsstelle für Angehörige von Inhaftierten die Kinder am Tor abholt, mit denen reingeht in einen schön gestalteten Gruppenraum, in dem die Väter schon warten. Dann gibt's da 2 Stunden Spiel- und Kuschel- und Snackzeit, wo die Kinder Elternkonstellationen machen können, was die wollen. Und danach werden die Kinder wieder rausgebracht zu den nicht inhaftierten Begleitpersonen. Sind nicht immer Mütter, die da abholen, sind häufig Mütter, aber manchmal bringen auch Omas die Kinder oder einfach andere Personen.
3: Das ist wirklich richtig schön. Und die, also das bekomme ich quasi, also da muss schon quasi natürlich das Außen dafür aber sein. Wie ist denn, also ich habe ja dann kein Recht, sage ich da drauf, oder? Also das, wenn ich, also das möchte jetzt hier nicht Leute vor den Kopf stoßen, aber es ist natürlich trotzdem, also meine Elternschaft erschlischt ja nicht nur, weil ich eine inhaftierte Person bin oder also wie das ist mit im Umgangsrecht beziehungsweise kann ich dann darauf auch irgendwie pochen, sage ich mal so.
4: Man kann es probieren. Also grundsätzlich gibt es die Möglichkeit, wenn jetzt das gesamte System im Außen sagt, nee, wir sind nicht bereit, den Besuch zu machen, es aber tatsächlich vor Inhaftierungen einen sehr guten Kontakt gab, die Straftat jetzt auch nichts ist, wo man sagt, aus dem Grund könnte man den Kontakt unterbrechen, die Haftanstalt jetzt auch nicht ganz, ganz weit weg ist, dass es auch zumutbar wäre, für das System im Außen das Kind zu bringen, dann könnte man darauf pochen, also man kann grundsätzlich klagen. Ob das empfehlenswert ist, ob das dann tatsächlich das Beste fürs Kind ist, ist nochmal eine andere Frage. Wer auf alle Fälle auch ein Recht darauf hat, mit beiden Elternteilen Kontakt zu haben, ist natürlich das Kind. Also die UN-Kinderrechtskonvention, die seit 92 in Deutschland ja in Kraft ist, die sagt ganz, ganz klar, dass das Kind ein Recht hat auf unmittelbaren und direkten Kontakt zu beiden Elternteilen. Und das ist unerheblich, ob da jemand inhaftiert ist oder nicht. Es geht nur darum, dass dieser Kontakt dem Kindeswohl nicht widersprechen darf. Also wer eigentlich auch klagen könnte, wäre natürlich das Kind. Das ist für die Kinder nicht möglich und das wird auch stellvertretend seltenst wahrgenommen. Aber grundsätzlich muss man das immer mitbedenken, dass vor allem die Kinder ein Recht drauf haben.
3: Ja, wie wir es jetzt gerade schon eben sagen, denn das ist ja oft überhaupt nicht konfliktfrei, die Situationen, in denen man ist. Und ja, wie du auch schon gerade gesagt hast, ja, eine Klage ist oft gar nicht unbedingt das. Aber ich sag mal so, aber natürlich dieses starke Interesse und ich meine, man muss es ja nicht mit allen Mitteln dann durchfechten oder sonst was, weil eben wer hat am Ende des Tages davon, aber da ein klares Zeichen einfach zu setzen, du, ich habe Interesse an dir als Kind und ich habe Interesse an, dass wir uns irgendwie noch verbunden bleiben. Das ist, glaube ich, häufig das Wichtige und gar nicht, vielleicht, wie du jetzt schon sagst, gar nicht unbedingt eben, dass es dann unbedingt immer stattfindet, ist vielleicht gar nicht das Ausschlaggebende, sondern einfach nur dieses Signal, es ist mir nicht egal, oder?
4: Genau. Und es muss dann ja auch nicht immer gleich um einen Besuch gehen. Also wenn das System im Außen da einfach sehr abgeneigt ist und sagt, boah, wir wollen eigentlich da das Kind nicht bringen, wir wollen da den Kontakt nicht unterstützen. Vielleicht kann man es dann schaffen, dass Briefe zumindest vorgelesen werden. Vielleicht gibt es mal die Möglichkeit, dass ein Telefonat stattfindet. Vielleicht ein Telefonat zu einem bestimmten Anlass. Geburtstag vom Kind ist da immer ganz, ganz wichtig, wo auch viele Kinder sich natürlich freuen, wenn Papa oder Mama aus Haft anrufen. Vielleicht kann es auch mal Videotelefonie sein. Das gibt es ja auch in einigen bayerischen Haftanstalten. Also da darf man dann auch alles ausschöpfen, was es irgendwie an Möglichkeiten gibt.
3: Das Einzige, was das Gute, was uns von Corona geblieben ist, genau, dass wir da ein bisschen aufgestockt haben mit der Technik auch, was so Dinge angeht. Mhm. Sehr gut. Ja, dann waren wir eben bei dem begleiteten Besuch beziehungsweise bei den Familienberatungs, mit der haben wir angefangen. Wer kümmert sich darum? Also die inhaftierte Person nimmt am besten wie Kontakt dann zu euch? Aber sagt, hey, ich habe hier eben 2 bis x Kinder und würde die gern treffen und würde das gern machen oder eben diese Vater-Kind Zeit in Anspruch nehmen. Mhm. Wie mache ich denn das am besten?
4: Am besten einen Rapportschein schreiben und da drauf schreiben, ich möchte gern zur Familienberatung beim Treffpunkt e.V. Und dann kann man auch mit draufschreiben, ich habe 2 Kinder oder, also muss man nicht unbedingt mit draufschreiben, aber ist ganz gut immer, wenn noch was mit draufsteht. Das ist so die eine Möglichkeit. Es gibt natürlich auch die Möglichkeit, uns ganz offiziell einen Brief zu schreiben in die Fürther Straße 212. 90429 Nürnberg. Das geht auch an Treffpunkt e.V., Beratungsstelle Angehörige von Inhaftierten. Dann kommt das auch bei uns an und wir haben dann die Möglichkeit, einen Besuch im Endeffekt auszumachen, also die Person zum Beratungsgespräch an einem bestimmten Tag holen zu lassen. Und dann findet da die Beratung ganz normal statt.

0: den ersten spanischen Song gemacht.
1: Ja.
0: Und jetzt 5 Jahre auf Ibiza lebst, es bietet sich an, auch mal was auf Spanisch zu machen.
1: Ja,
0: aber spannend finde ich auch diesen auch politischen Background, der ja auch dahinter steht. Ne? Wenn ihr dann auch mal aktuelle.
1: Ich sag mal so, wir hatten den Song in Spanisch hatten wir eigentlich schon Jahre im Kopf. Aber da hatten wir eigentlich eher eine Ballade im Kopf. Und dann hatten wir aber einen Song, den gibt es ja Bonus-Track in Japan. Und der hieß Das und Was. Und da geht es eigentlich um die ganze Krisen, die im Augenblick in Europa sind, über die ganzen finanziellen Krisen. Und da wir nun ziemlich viel aus Spanien mitkriegen, Fernsehen, Nachrichten, und auch, da ist ja auch einiges los, 45% Arbeitslosigkeit, Jugendliche und liebe Güte. Und da haben wir gesagt, das wäre eigentlich ein interessantes Thema. Also da gibt es den Ausdruck, der ist in ganz Spanien bekannt, das ist Bastaya, die haben nach dem Motto, die Schnauze voll. Und dann sind wir eigentlich ziemlich gut befreundet mit der spanischen Band Warqual. Und dann haben wir den Sänger angerufen. Und dann haben wir gesagt, so haben die mit Thematik erklärt. Und dann haben wir gesagt, wir wissen aber jemanden, dann haben die uns das vom Englischen ins Spanische übersetzt. Ja, das hat er dann gemacht. Und dann rief er uns an und meinte dann, das wird aber ganz schön heftig. Wir haben gesagt, ja, das ist ja heftig. Wenn schon, dann wollen wir auch die voll draufhauen. Und dann hat sie der beim Demo-Vocal, also hat uns dann zurückgeschickt, den Text mit dem Demo-Vocal, weil dann, sagen wir, Spanisch sprechen mittlerweile ist ganz gut. Aber um das richtig, die Aussprache richtig
0: schwer,
1: zu haben,
0: oder?
1: Ja, das ist schon nicht ganz so einfach. Und dann habe ich gesagt, ach, guck mal, Victor, das hört sich gut an, lassen, hast du was dagegen, wenn wir irgendwie ein Duett machen. Und so ist dann eigentlich, sag ich mal, die Nummer im Prinzip die Spanische gelandet. Und dann kam natürlich die Diskussion, ja, was machen wir mit der spanischen Nummer? Eine Plattenfirma, und erst, boah, das ist ja spanisch geworden. Album drauf, so nicht, weißt du, wo ist das Problem? So, und dann haben wir einen Trick gemacht, und dann haben wir gesagt, pass auf, dann habe ich im Endeffekt, habe ich mich da, muss ich auch ganz ehrlich sagen, durchgesetzt, habe gesagt, pass auf, die Japaner wollen immer einen Bonus-Track haben, dann machen wir folgendermaßen, ich habe keinen Bock, wieder eine Nummer zu verlieren, dann kriegen die den englischen Track, also mit dem englischen Gesang, und wir machen einfach den spanischen Gesang, den machen wir auf Album. Ja, können wir nicht umgedreht machen. Ich sage, was sollen die Japanesen denn, sage ich, mit dem spanischen Song? Da verstehen die ja gar nichts. Ich sage, und zudem, glaube ich, ist das auch im Augenblick ein sehr aktuelles Thema. Ich sage, und wir sind auch viel, sagen wir mal, in Südamerika unterwegs, also macht das schon Sinn. Also die Reaktionen zum Beispiel, weiß ich schon, aus Südamerika, die haben die gleichen Probleme. Die sind schon richtig gut, ja. Also die haben schon verstanden, dass wir da singen. Man kommen natürlich dann immer so Aussagen, kam jetzt bei irgendeinem Tag-Reviews, ja, die biedern sich da den spanischen Publikum an oder dann sagen wir Kinder. Sicherlich ist das auch eine Hommage irgendwie an das Land, wo wir leben, aber ich sage, wir im Prinzip behandeln wir ein Thema, was im Prinzip hochaktuell ist, ja.
0: Fakt ist ja auch, egal wie du es machst, machst du es verkehrt. Wenn du es machst, biederst du dich an. Wenn du es nicht machst, ignorierst du das Land, wo du lebst. Also so gesehen kann man ja gar nichts
1: ist
0: falsch
1: genau,
0: machen.
1: Ist genau, ja, ist und, genauso mit der Ballade.
0: Diese Angst bestimmter Business-Leute davor, dass jemand mal Farbe bekennt und was politisch äußert, ist doch wohl sowieso, ich meine, gerade im Rock- oder Metal-Bereich muss man sich doch mal überlegen, dass es immer eine Subkultur, eine Jugendkultur war. Ne? Also mich macht sowas sehr ärgerlich.
1: Ja, ich fand das auch, Kinder, ich sag, Kinder, wo ist das Problem? Ja, ich sag erstens mal, ist es interessant für die Leute, mal zu hören, Uwe singt jetzt Spanisch. Ich habe auch schon Russisch gesungen, also man hat auch keiner gemeckert. Ja, kann komplett.
0: Versteht ja auch keiner.
1: Ja, haben die Leute auch gesagt, ja, wie Russisch? Ja, ich dachte, und? Und das war immer noch schlimmer als Spanisch, also Russisch zu singen.
0: Ja.
1: Und das ist, hat auch funktioniert, ja. Am Anfang nur gesagt, ah, Russisch, und da kannst du auch singen. Ja, was ist? In Russland gibt es aber wahnsinnig viele, gerne sogar Radiostationen in Deutschland, also, hallo.
0: Also der Videoclip dazu ist ja auch sehr blutig, der ist sehr kämpferisch, der ist also
1: zu dem Wasser,
0: auch wenn man wenn man gar kein Spanisch kann, weiß man schon, worum es geht. Man sieht auch die ganzen Bilder, die ja auch echt sind, die ja letztlich, wie ich finde, in der deutschen Presse gar nicht so zum Vorschein kommen. Es geht immer nur um, die müssen sparen, damit die von uns hier Geld kriegen. Ne? Was das aber letztendlich im Land bedeutet, auch eben, wie du sagst, für die Jugendarbeitslosigkeit und so, kommt ja gar nicht an. Ne? Deshalb, ich fände das ja toll, wenn sowas tatsächlich wie eine Art Hymne der Anti-Bewegung

0: benutzt werden würde.
1: Weiß ich jetzt zum Beispiel schon, in Südamerika ist der Song, der läuft schon rauf und runter. Und das Gute ist, ich habe in Spanien von Presse gemacht. Und das erste Mal, da wir im Nationalradio waren, also wirklich im Nationalradio, das ist also schon eine Sensation. Und die haben, die klatschen richtig Beifall, die haben gesagt, hör mal, das finden wir ganz toll. Okay, die wissen alle, dass wir in Fiji lebt schon seit 17 Jahren auf Ibiza, dass wir halt in Spanien leben und haben uns mit der Thematik beschäftigt. Ja. Wo ist das Problem? Sagen wir, sollen wir froh sein, allgemein froh sein, wenn sich Leute damit beschäftigen. Wir erreichen ja dann auch ein paar Leute. Ja. So, wir wollen jetzt nicht irgendwie hier lehrermäßig sagen, aber die Leute, die sich damit auseinandersetzen, die wissen dann schon, da haben wir Leute nicht über Tod und Teufel, habe ich noch nie gemacht irgendwie, und Hexenverbrennung, was weiß ich alles. Doch, haben wir auch schon gemacht, Protectors of Terror, da ging die in die Kirche. Aber aber es gibt immer Thematiken, wo man, ich sag mal, Texte, und dann sagt, ja, wie macht das denn mit den Texten und so? Und sage ich, ja, Kinder, ich brauche mich eigentlich nur vor den Fernseher zu setzen, und gucke die Nachrichten, und sage ich, ich habe mich schon fertig. Da sind so viele Thematiken, oder wenn man auch durch, sag mal, wenn du so viel rumreist wie wir, dann siehst du manchmal Sachen, wo dir sofort irgendwie was mit einfällt. Ja. Zum Beispiel eine Nummer, Stay True, Stay You, auf dem Album. Da war ich am Strand zu Hause. Und da lief dann jemand mit einem T-Shirt vorbei, da stand da drauf. Stay True, Stay You. Ja. Das ist eine Thematik, ja. Bleib einfach so, wie du bist, glaub an dich selber.
0: Naja, das ist auch das, was du lebst und den Leuten zeigst.
1: Ne? Ja, ich sag mir auch.
0: Und deshalb lieben sie dich ja auch so sehr, weil du eben der bist, der du bist und so authentisch bist.
1: Und ich bin im Prinzip auch irgendwie, sagen die Leute, gerade so in Amerika, ja, da muss man irgendwie mehr Rockstar spielen. Ja, ich will aber gar nicht, das liegt mir alles irgendwie gar nicht. Ich versuche halt so normal wie möglich irgendwie zu bleiben. Ich muss das nicht haben, irgendwie dieses Rockstar-Gehabe. Ja. Ich muss nicht mit Mercedes irgendwo vorfahren. Also,
0: hattest du das auch nie? So ein bisschen mal so? Wenn ich so an die 80er Jahre denke und die ganzen Artikel über Accept noch so und so.
1: Ich weiß so,
0: ja sogar, wie die deine Hochzeit gefeatured haben. In diesem Crash oder Clash oder wie dieses komische... Das war wirklich schräg, ey.
1: Also da war wirklich, die waren ja mit in der
0: Aber
1: Kirche.
0: Ich erinnere mich noch an die Bilder, glaubst du das?
1: Ja, das war eigentlich so ein ganz grausam. Da habe ich eigentlich auch überhaupt...
0: Home-Story...
1: Ja, Home-Stories
0: also so eine Art irgendwie.
1: Wollten sie mal mit so schon öfter mit mir machen, die habe ich abgelehnt. Grundsätzlich meine. Da, bei mir ist es dann halt so, wenn mir die Türe zu Hause zugeht, dann brauche ich nicht auch noch irgendjemanden, der dann eine Home-Story mit mir macht. Nee, das brauche ich nicht. Aber sag mal so, es ist Rockstar-mäßig, ja. Ich sag mal so, es gibt schon so ein paar Sachen, da muss man manchmal sagen, ich. Es gibt halt Situationen, wo halt, ich sag mal, irgendwie Autogrammstunden in Russland. Also das ist dann wirklich, da brauchst du Bodyguard, wenn du zum Beispiel im Theater bist, ist wirklich so.
0: Was passiert da sonst?
1: Ja, weil da sind so viele Menschen, ja, und da musst du wirklich aufpassen, die fangen an irgendwie rumzuziehen und machen und tun. Also da brauchst du wirklich schon Leute, die da so den machen hier. Oder in Japan, früher in Japan mit Accept, da sind wir mit dem Personal auf zum Frühstück wieder, aber das ist auch unmöglich, ja. Da muss man schon, sag ich mal, ein bisschen Abstand halten. Ja.
0: Aber wie bleibt man da so auf dem Teppich irgendwie? Oder findet man das alles so merkwürdig auch?
1: Also ich muss sagen, zu den Hochzeiten mit Accept hat mir Angst gemacht. Also ich glaube, ich möchte gar nicht so berühmt sein, dass ich, also zu den Accept-Zeiten war das teilweise so. Ich konnte teilweise auch gar nicht mehr, ich bin auch viel normalerweise im Rockkneipen oder so. Ja. Nicht machbar, das war nicht machbar. Weil da... Ich habe nichts dagegen.
0: Dich erkennt man ja nun auch, leider oder zum Glück. Ne? Also andere Leute sehen durchschnittlicher aus so irgendwie. Ne?
1: Also ich möchte nicht so berühmt sein, wie was ich, wo man nicht mehr hingehen kann oder muss irgendwie geschlossene Gesellschaft, wenn man irgendwo essen geht oder so. Ja? Also, das muss nicht unbedingt sein. Ich bin so, wie es ist, ganz glücklich. Ich unterhalte mich auch mit Fans, wenn es irgendwie geht. Manchmal muss man auch ein bisschen sagen, okay, jetzt geht er gerade nicht. Aber ansonsten bin ich da eigentlich ziemlich zugänglich. Und das will ich auch nicht ändern.
2: Sehr schönes Gespräch zum Erscheinen der neuen UDOCD Steelhammer hier. Vor kurzem in einem Berliner Hotel. Deshalb dieser ganze Hintergrundlärm. Und ihr habt die Story auch gehört zu dem Song Basta Ja. Spannend auch. Ihr könnt natürlich den Videoclip mittlerweile auch bei YouTube und überall schauen. Einfach mal eingeben, UDO Basta Ja, dann könnt ihr das sehen. Und wir hören den jetzt hier natürlich mal.

Toller Song vom neuen Album von UDO. Das Album heißt Steel Hammer und dieser Song heißt Basta, ja, unverkennbar. Und für mich doch so die heimliche Hitsingle von diesem Album, muss ich sagen. Kein Wunder, dass das schon in Südamerika ein großer Hit ist, auch bei den Radiostationen. Der kommt einfach super gut, dieser Song. Und mich würde es wirklich freuen, wenn der so auch die Radiopräsenz in Europa kriegt, auch im spanischsprachigen Raum vor allem. Die ihm auch gebührt, wie ich denke. Guckt mal rein bei YouTube oder anderswo auch nach diesem tollen Videoclip, den es dazu gibt. Das Gespräch mit Udo geht natürlich gleich in der zweiten Stunde hier im Rocklabor weiter. Also wirklich heute 2 Stunden Udo Dirkschneider für alle großen Fans. Und ich habe jetzt hier am Ende der ersten Stunde noch einen Song rausgesucht vom 2008er Album Master Cuter Alive, so heißt es. Und ich finde, das passt auch sehr gut zu Udo und ist auch eine Message dieser Songtitel. Das ist UDO und der Song heißt I'm a Rebel. Bis gleich.

Ich sage willkommen in der zweiten Stunde des Rocklabors. Schön, wenn ihr noch da seid. Schön, dass ihr noch da seid. Zu dieser UDO, UDO, Dirk Schneider, Udo Dirk Schneider Special Show. Mit dem Interview zum neuen Album Steelhammer, das ich vor circa 2-3 Wochen mit Udo geführt habe, geht's hier gleich weiter. Aber beginnen möchte ich mit was anderem. Letzten Montag war ich im Franz Club bei einer wunderbaren Band aus Kanada, Nachwuchsband aus Kanada, die heißen Jonas and the Massive Attraction. Wer das Rocklabor öfter hört, der hat die auch schon öfter gehört hier. Ich hatte sie schon bereits zweimal auch in der Show in den letzten Jahren, habe sie jetzt das dritte Mal im Konzert gesehen, war wieder absolut begeistert. Für mich eine der besten Livebands, die ich je gesehen habe. Davon könnt ihr euch auch noch überzeugen. Demnächst Tourdaten sage ich gleich nochmal durch. Es gibt nämlich noch einige mehr jetzt hier in Deutschland. Und wir fangen an, nämlich auch Jonas haben ein neues Album rausgebracht, das heißt Live Out Loud. Das ist am 17.05. erschienen und davon hören wir den Song als Opener hier vom Rocklabor, der heißt Fire It Up.

0: In Kanada schon ganz groß. Hier nur noch eine kurze Frage der Zeit, bis Jonas and the Massive Attraction auch hier die großen Hallen füllen. Das ist vom neuen Album Live Out Loud und der Song hieß Fire It Up. Ich hoffe, ihr seid überzeugt. Live sind die übrigens noch besser. Ihr habt die Möglichkeit noch am 11.06. München, 13.06. Augsburg, 14.06. Nürnberg oder auch erst im Juli dann in Hamm am 13.07. oder am 16.07. in Frankfurt. Lasst euch die Band nicht entgehen. Noch zu sehen für kleines Geld in kleinen Clubs. Eine brillante, großartige Band. Man bekommt das Gefühl irgendwie, als würden die Rolling Stones in einem kleinen Schuppen vor relativ wenig Leuten spielen. Die sind technisch brillant. Fantastische Band, was für eine Live-Präsenz, was für eine Energie. Lasst es euch nicht entgehen, ich kann nur werben, immer wieder für Jonas and the Massive Attraction. Im letzten Jahr haben sie übrigens im Rockpalast bereits gespielt bei den Crossroads. Nächste Woche hier das Interview mit Jonas von eben dieser Band. Wir haben noch einen Song live von dieser Band, den müssen sie auch immer spielen, den spielen sie auch fantastisch gut. Ein Cover von Stevie Nicks, Edge of 17, hier von Jonas and the Massive Attraction in einer Live-Version.
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0: Ein Song vom neuen aktuellen UDO-Album Steelhammer, Stay True. So, der Song davor hörten wir Jonas and the Massive Attraction mit einem Stevie Nicks Cover Edge of 17 hier in einer Live-Version. Ich habe am 27. Mai Udo Dirkschneider zum Interview getroffen, um über die neue CD Steelhammer und zu dieses und jenes andere zu sprechen. Wir hatten auch schon über Texte gesprochen und auch darum ging es in dem nächsten Interviewteil.
1: Wir haben ja gerade schon so ein bisschen über Texte gesprochen, auch von dem neuen Album, ne? Zumindest jetzt über Basta, ja, das ist ja vielleicht auch eher untypisch für diese CD, ne?
2: Ja.
1: Du hast es ja auch schon so ein bisschen anklingen lassen, es geht auch so ein bisschen um eine Abrechnung mit einer Ex-Beziehung.
2: Ja.
1: Worum geht es noch so auf dem Album, also wovon berichtest du denn da so in den Texten?
2: Wenn ja zum Beispiel, wenn Love becomes a lie, wenn Liebe zu einer Lüge wird, ja, dann geht es im Prinzip darum, dass ich mich eigentlich verarscht gefühlt habe nach 25 Jahren. Ja. Dann ist eine etwas tiefer gehende Story. Oder Never Cross My Way, den kannst du in zwei Seiten sehen. Da kann man auch sagen, okay, pass mal auf, irgendwie, du hast mich, wenn dich jemand verarscht hat oder so, ja, dann sagt, pass mal auf, besser, du begegnest mir nicht irgendwie nochmal, am besten mal einen roten Bogen um mich rum. Den kann man allgemein sehen. Ich sehe den etwas anders. Das ist bei mir auch dann noch das eigentlich so die drei Nummern Heavy Rain, Never Cross My Way und dann Love Becomes a Lie, sind so die drei Songs, die da mit meiner privaten Abrechnung zu tun haben. Ich glaube, den hat meine. Ich bin immer noch verheiratet, wir leben ja nur getrennt, aber ich glaube, die hat das ja schon verstanden. Ich meine, wir reden miteinander, ich habe also keinen Rosenkrieg oder so, wir haben zwei Kinder und da gibt es immer Sachen zu besprechen, aber die hat da, glaube ich, schon verstanden, was ich da meine.
1: Das ist natürlich auch jetzt, sage ich mal, aus der Perspektive einer Frau krass, wenn man einen Künstler an der Seite hat, der dann das gleich für alle Öffentlichkeit hörbar in Texte verpackt. Ne? Da muss man schon noch ein bisschen aushalten.
2: Ja,
1: ne?
2: Ich sag mal so,
1: wird man vielleicht mal angesprochen.
2: Ich sag mal so, ich gehe
1: da. Von den Nachbarn.
2: Das könnte sein, ja. Also wir haben das
1: Nachbarn. Was hast du da gemacht mit dem Udo?
2: Ja, ich meine, die Nachbarschaft, ich habe da ja noch Leute, wenn ich schon mal in Köln bin, dann gehe ich mit denen auch essen. Ich weiß ja noch, wo das alles so abgeht. Also die nabelt sich da so ziemlich ab. Nicht wie früher, wenn irgendwie, ja, wir haben die Nachbarn gegrillt, also das ganz normale Familienleben. Ja. So, und da ist sie mit ihrem neuen Lover irgendwie, zieht die Sache raus. Das ist immer sehr interessant, was die Leute so erzählen.
1: Ist es auch so ein bisschen Verarbeitung und Therapie, wenn man jetzt so eine Platte hat, worauf man auch Texte hat, die sich damit beschäftigen? Das wird dann doch wahrscheinlich auch nach der Tour vielleicht irgendwie auch mal ad acta sein, oder?
2: Es ist im Prinzip, sag ich mal, meinst du jetzt die Texte?
1: Oder nee, eher die Geschichte dahinter.
2: Die Geschichte dahinter, ja, sagen wir so, ich habe ja einfach was verarbeitet. Das ist genau wie, sag ich mal, irgendwie vielleicht jemand ein Buch schreibt oder so, ja, oder Sachen verarbeitet. Da habe ich eigentlich im Prinzip so eine Abrechnung gemacht für mich und das war gut. Das musste mal sein.
1: Apropos Buch. Ich lese mich ja gerade durch sämtliche Musikerbiografien. Jeden Tag kommt eine neue.
2: Mhm.
1: Das ist jetzt ja so
2: kommt
1: richtig
2: bei mir auch irgendwann.
1: In oder so. Also ich will es gar nicht abwerten. Ich finde es sehr interessant, sonst will ich das nicht lesen. Weiß nicht, woran das liegt. Liegt es daran, dass die jetzt alle so und so ein Alter haben und eben was zu erzählen haben? Oder
2: kann
1: ist es jetzt
2: sein,
1: die neue Form, sich da noch was zu erschließen?
2: So.
1: Ich weiß nicht, aber wie ist es bei dir? Also da wären ja viele Leute bestimmt sehr interessiert, ne, an der Biografie.
2: Ich bin da dran, musste aber jetzt erstmal ein Jahr Pause machen, weil die ganze Umsetzung und da habe ich keinen Nerven für gehabt. Und sagen wir mal so, ich möchte gerne eine Biografie schreiben, die jetzt nicht nach dem Motto geboren, dann angefangen muss ich machen, sondern das soll eigentlich wie ein Roman sein. Ich möchte gerne auch vieles jetzt nicht unbedingt von wilden Partyzeiten erzählen, kann man auch, ja, haben wir auch alles erlebt, also finde ich so, wir waren dann auch mal jung. Und aber ich möchte da auch vieles wiedergeben. Oder sagen wir mal, wenn das, sagen wir mal, junge Musiker lesen, da geht es um Verträge, wie man das machen sollte, was man nicht machen sollte, wo man dran, wenn man Musik macht, man dran glauben sollte. Also ganz, ganz viele Sachen, die möchte ich da eigentlich auch mal so, eigentlich Know-how weitergeben, ja, in dem, das wird da auch mit alles drin verarbeitet. Und da werden auch ein paar Sachen auf den Tisch kommen, da werden auch noch einige Leute mit der Ohren schnacken. Ja,
1: einige Leute. Wen könntest du meinen?
2: Ach du, ja, also nicht meine Frau.
1: Nein, daran dachte ich auch gerade.
2: Nee, da ist so eine.
1: Ich dachte an eine junge Band, deren Mitglieder aus Deutschland stammen, mittlerweile meistens in Amerika leben.
2: Und, da werden ein paar Sachen kommen, da werden einige Leute noch sich ganz gefällig wundern. Da wird sind die Kinder darunter fallen. Da sind so ein paar Geschichten bei.
1: Hast du schon dafür irgendwie eine Zeitlinie dafür so ein bisschen im Kopf? Also,
2: wann das kommen soll?
1: Naja, wann du denkst, dass du das
2: also
1: richtig
2: angehst.
1: Ich werde jetzt
2: mit Sicherheit, wenn wir auf Tour gehen, das geht Mitte September, geht das los. Und dann hast du eigentlich auf Tour immer viel Leerlauf und da werde ich dann mal weiterarbeiten.
1: Du schreibst das alles selber, da ist jetzt keiner...
2: Mit
1: Sandra?
2: Zusammen.
1: Klar, sie ist ja...
2: Mhm.
1: Kommt ja aus der Schangalie.
2: So, und da sage ich mal, ich tippe das einfach so alles runter.
1: Das heißt, Sandra geht mit euch auf Tour, Tourmanager?
2: Nee.
1: Sondern sie...
2: Nee, ich gebe ihr das dann und dann wird das verarbeitet und dann gucken wir mal, wie das weitergeht. Ich werde da jetzt auch ziemlich zügig mit loslegen. Also sag mal, ich möchte dann so am Ende nächsten Jahres eigentlich fertig sein damit. Bei mir ist mir das Problem...
1: Super.
2: Das Problem bei mir ist, wenn das dann rauskommt, weiß ich auch nicht, aber das Problem ist, ich muss irgendwo einen Punkt finden, wo höre ich auf. Man muss ja irgendwo sagen, so bis dahin.
1: Du kannst daraus ja einen fortlaufenden Roman machen.
2: Ja, was jetzt zum Beispiel alles letztes Jahr passiert ist, das ist ja schon, kannst du schon 100 Seiten mit füllen, ja, so ungefähr. Man muss auch aufpassen, wenn man vielleicht nicht, gibt da vielleicht ein paar Sachen, da muss man nicht so tief reingehen. Die kann man, sagen wir mal, umreißen und dann ist aber auch irgendwie, gut, da muss man jetzt nicht so ausführlich, also dann wird er, glaube ich, 10 Bände oder so, die ich noch schreiben muss.
0: Der sehr sympathische Udo Dirkschneider am 27.05. hier im Interview im Rocklabor. War das in Berlin in einem Hotel? Also ihr habt es mitbekommen, eine Biografie soll erscheinen, er schreibt schon länger dran und möchte also zumindest Ende 2014 das Ding fertig geschrieben haben. Wann es dann erscheint, ist natürlich immer noch mal eine andere Sache. Die angesprochene Sandra saß ein paar Meter neben uns, Sandra Eichner von Rosenheim Rocks. Sie ist die Promoterin vom Udo, darüber hatte ich auch den Kontakt hergestellt zu ihm und sie assistiert ihm da, also guckt die Dinge durch, die er so aufschreibt und bringt das alles in eine Form. Sie ist ja auch Journalistin und war auch mal in der schreibenden Zunft tätig, längere Zeit in verschiedenen Magazinen. So viel Zeit ist gar nicht mehr. Ich habe mich noch relativ lange unterhalten mit Udo. Deshalb kommt jetzt kein Song, sondern erstmal nochmal der nächste Interviewteil mit Udo Dirkschneider.
1: Ich muss nochmal auf deine Stimme zurückkommen. Das ist ja nun dein Markenzeichen. Die ist ja sehr prägnant. Haben wir noch Zeit?
2: Ja.
1: Okay. Wie viele Jahrzehnte? Du bist immer unterwegs gewesen, Platten gemacht, immer gesungen, du hast es eben schon angesprochen, viele haben echt Probleme mit der Stimme.
2: Mhm.
1: Und deine wird irgendwie immer interessanter ja auch. Wie hältst du die fit? Wie schaffst du das? Hast du eigentlich jemals professionellen Unterricht gehabt?
2: Überhaupt nichts, null. Mach gar nichts. Ich wärme mich nicht auf vor dem Projekt.
1: Wärmst dich nicht auf?
2: Nee. Ich gehe auf die Bühne und singe, mach Mund auf. Das funktioniert.
1: Okay.
2: Da muss ich echt sagen, da habe ich ganz, ganz viel Glück. Ich gehe auch einmal im Jahr, früher nicht zweimal im Jahr, mittlerweile gehe ich nur einmal im Jahr zum Hals-Nasen-Ohrenarzt und das ist halt auch alles nach und dann sagt er immer zu mir, alles wunderbar. Also ich habe noch nie ein Konzert abgesagt, weil ich nicht singen, also weil die Stimme nicht da war. Man ist manchmal schon, wenn man eine Erkältung hat oder so, dann ist halt schon ein bisschen heiser, aber sagen wir mal, ich habe immer ein A-Programm, B-Programm und C-Programm. C-Programm ist, wenn du wirklich irgendwie mit einer richtig dicken Erkältung unterwegs bist, das passiert ja schon mal auf Tour, kalt, warm, dann fällt das aber trotzdem keinem auf. Ich habe dann kann da so gewisse Sachen umdenken, ja, mal so sagen. Und da muss ich sagen, echt toll, toll, toll. Also da habe ich Riesenglück, ja, Riesenglück.
1: Und wie machst du das auf Tour? Also muss ja dann jeden Abend wirklich auch die Stimme da sein. Wenig sprechen, schlafen, wenig Alkohol oder so?
2: Schlafen ist gut, das hört sich blöd an, aber ist wirklich gut. Und natürlich quasi ich da nicht so viel. Also ich mache ungern vor der Show Interviews. Also speziell, wenn die dann ankommen, so, oh, mal ganz schöne Zeit, kann ich immer interviewen. Und dann, ich werde auch so 2 Stunden, 3 Stunden vorher, bin ich eigentlich auch so, dann rede ich auch kaum. Und dann mache ich einmal so laut und das funktioniert halt.
1: Gut.
2: Das ist schon verrückt.
1: Ist jetzt hoffentlich kein Tipp, den du weitergehen willst.
2: der genauso war, hat er aber noch gebraucht bis zum Schluss. Das ist so von James Dio, oder? Mit dem war ich eigentlich
1: nicht gebraucht. Ich
2: war eigentlich gekifft, nicht. Nee, doch, hier haben Zigaretten geraucht. Ja, ja, ja. Ronny hat gut Zigaretten geraucht.
1: Ja, ich meine, gut, ihr seid jetzt aber nun auch Ausnahmesender.
2: Ja, aber wir haben befreundet will ich nicht sagen, aber wenn wir uns getroffen haben, wir haben das gleiche Denken gehabt, ja. Und der war ja auch aufwärmende, wieder auf die Bühne und Mund auf und geht los.
1: Ich habe mich immer
2: leider
1: gefragt,
2: mehr,
1: ob ich das wirklich glaube.
2: Uns.
1: Ich weiß nicht, ob ich das, manchmal frage ich mich, ob ich wirklich glaube. Ja, genau, er war gerade dritter Todestag, ne, schön, dass du ihn ansprichst. 40 Jahre Karriere, ist ja echt der Mega-Hammer, also eine wahnsinnig lange Zeit.
2: Hätte ich damals auch nicht dran gedacht, ja, als ich angefangen habe. Ich habe ja auch nie irgendwie jetzt ganz bewusst darauf hingearbeitet, auf Karriere oder überhaupt als Berufsmusiker zu werden. Ich sollte eigentlich die Firma meiner Eltern übernehmen, die mein Bruder jetzt macht. Und dann hat sich eigentlich so vom Hobby so wirklich so Stück für Stück irgendwie entwickelt und plötzlich irgendwie war das da. Und dann musste ich mich entscheiden, Berufsmusiker oder Firma. Dann hatte ich mich dann für Berufsmusiker entschieden. Mein Vater hat immer gesagt, du hast den Schuss nicht gehört, aber im Nachhinein hat er dann zu mir gesagt, hast du richtig gemacht.
1: Naja, wenn man bedenkt, wie wenige es überhaupt schaffen, dann ist das natürlich schon auch...
2: Ja, es ist ja auch nicht einfach. Also sagen wir mal so, bei uns würde ich mal sagen, als wir so in den 70er Jahren, in den 70ern waren, oder das erste Album gemacht haben, es war ja auch noch alles anders beim Plattenfirmen. Da hat viel mehr Unterstützung gekriegt als Band. Heutzutage ist das alles so schnelllebig. Und dann kommt dazu, es sind keine Typen mehr da. Weder in Plattenfirmen, da sind ja meistens noch BWL-Studenten, die so schwarze Zahlen und rote Zahlen. Aber so richtig so, ich sag mal, jetzt die kreativ, wie früher, dass wirklich von Plattenfirmen die Leute wirklich in Clubs gegangen sind oder Proberaum. Durch Düsseldorf gab ein riesen Proberaumcenter. Ja, da waren mindestens zwei, dreimal die Woche irgendwelche Leute von der Plattenfirma, die sich dann da angehört haben. Bei uns genauso. Das gibt es alles heute nicht mehr. Heute haben sie, mittlerweile sind sie ja schon clever und haben schon manchmal Leute, die dann YouTube durchstöbern, um da neue Bands zu finden. Geht ja. Ja, muss man ja heute nicht mehr um den Club gehen. Die Bands machen ja solche Geschichten. Und da findet man schon Bands. Da wird zum Beispiel Kissing Dynamite so gefunden worden. Ja. Aber es sind keine Typen. Es sind gerne Ozzy Osbourne und Lemmy und wie die alle heißen. Die sind alle nicht mehr da. Wir unterhalten uns ja auch darüber. Ja, es ist so, ja.
1: Und das ist eben auch das, was ich hätte fragen wollen, wie du jetzt die heutige Musikszene, auch das Business so einschätzt. Und ich denke auch immer, es ist irgendwie keiner nachgerückt. Ja? Also es gibt diese Rock-Metal-Dinosaurier wie eben dich oder Maiden oder Priest oder was weiß ich so, die ja jetzt wieder, Gott sei Dank, oder noch unterwegs sind. Mhm. Aber es ist irgendwie danach, es klafft eine Lücke.
2: Ja, das ist
1: natürlich Bands, aber...
2: Ja, das ist ja, was sie mich auch immer fragen. Wir haben immer Kinder, was kommt nach euch?
1: Ja.
2: Dann sage ich immer, ja, das weiß ich auch nicht so ganz genau.
1: Ihr dürft nie aufhören.
2: Ja. Ich versuche noch, so lange wie es geht. Es ist wirklich so, es gibt viele richtig gute Bands, ja. Die neue Band, musikalisch gesehen richtig gute. Aber dann frage ich mich mal, wenn ich manche Band auf der Bühne sehe, dann sage ich mal, Kinder, spielt ihr für euch oder für das Publikum? Eben weil das, was, sagen wir so, das was wir machen, speziell auch die alten Band, wir unterhalten Leute, wir machen Entertainment, ganz einfach, das muss man mal wirklich so sehen. Ja? Okay, das ist eine Lebenseinstellung, auch Heavy Metal oder früher hieß es Hard Rock. Aber es ist, wir unterhalten Leute. Die Leute kommen zu einem Konzert, die wollen vielleicht mal ihre dazu keine Arbeit haben, die wollen Stress mit den Eltern oder was auch immer, die wollen da hingehen, wollen Spaß haben. Da muss ich nicht da oben stehen und nach unten gucken, wo ja nicht im Publikum, und da muss ich einfach die Leute unterhalten. Ich find, wichtig ist, dass die Leute nach Hause gehen und sagen, zwei Stunden, Gott sei Dank, mal. Ja, genauso wie wenn ich irgendwo ins Kino gehe, dann will ich auch unterhalten werden. Oder wenn ich mir ein Musical angucke oder solche, dann will ich unterhalten. Dann muss ich nicht nach unten stehen und, ja, was will der mir jetzt sagen da irgendwie? Also, Und das ist halt, das ist auch eine Sache, die ich vermisse, ja? Weil ich habe das Gefühl, also alles, was ich auch gelernt habe, man muss ja wirklich sagen, gelernt habe, da ist, wie erreicht der Publikum zum Beispiel in einer Riesenhalle von 18.000 bis 20.000 Leuten, das habe ich in Amerika gelernt, ja? Haben mir KISS beigebracht. Die haben uns dann echt gesagt, wie das funktioniert. Ja? So, da gibt es gewisse Tricks. Und deshalb haben dann auch diese alten Recken, sage ich immer, wenn die da oben sind, die wissen nicht mehr, was zu tun. Und da gibt es auch eine, kann man lernen, ein Publikum in Bann zu ziehen. Ja? Bei uns war es dann halt so, als wir in Amerika angefangen haben mit Accept, und dann waren, ich werde das nie vergessen, die erste Show war irgendwie so eine Riesenhalle, 22.000. Da habe ich gesagt, Gott, das wäre. Und dann haben die uns gesagt, du musst den da oben, der ganz hinten, wenn du den erreichst und der klatscht auch da oben in die Hände oder singt mit, dann hat es dann funktioniert und das geht. Und das hat dann mit Arbeit zu tun. Das ist nicht nur hier spielen oder einfach hoch und mit Rockstar, das hat auch was mit Arbeit zu tun.
0: Tolles Gespräch mit Udo Dirkschneider am 27.05. hier in Berlin zu Promotionzwecken für das neue UDO-Album. Und wir fliegen hier so durch die Show, weil viel Zeit ist nicht mehr, aber es gibt noch viel Gespräch mit Udo, also es ging dann auch noch weiter. Sehr spannend ja auch, was er zu sagen hat, wie sich so die Musikszene verändert hat. Und die Frage ist ja wirklich, was kommt, wenn diese ganzen großen Metal-Dinosaurier mal nicht mehr unterwegs sind? Ich möchte lieber nicht darüber nachdenken. Wir hören noch einen Song von UDO vom aktuellen Album, neuen Album Steelhammer. Das ist die Metal Machine.

0: Geiler Song vom neuen UDO-Album Steelhammer. Der Song hieß Metal Machine und ihr hört immer noch das Rocklabor und hier geht es weiter mit dem Interview mit Udo Dirkschneider, das ich vor circa 2 Wochen mit ihm hier in Berlin führte.
1: Von jetzt hat mich unterhalten mit dem Steve Lukather, der hat auch gerade ein neues Solo-Album rausgebracht. Das ist hier dieser von Toto, der Gitarrist früher. Kennst du den?
2: Mhm.
1: Und der sagte mir noch was Interessantes im Interview, wo ich dachte, da hat er auch irgendwo recht. Er sagte, als wir anfingen, 70er Jahre, da haben wir einfach gespielt, wie wir waren. Wir wollten einfach sein wie wir. Wir wollten nicht sein wie Hendrix oder so. Klar, damit sind sie angefangen. Aber sie konnten auch sein, wer sie sind und haben sich auch getraut, einfach sie selber zu sein. Mhm. Und er meinte, das fehlt ihnen bei den jungen Bands auch.
2: Ja, ich glaube,
1: das ist alles so wenig Charakter und wenig Eigenständiges, sondern immer wie oder wie oder wie.
2: Ja, genau.
1: Und ich finde, er hat da echt einen Punkt benannt. Ja.
2: Das ist richtig. Bei mir war immer so, mit Except, als ich hatte vorher, hieß die Band X, die habe ich mit Michael Wagner gemacht, die Band eigentlich. Jetzt hatte man irgendwann aufgehört, Gitarre zu spielen, gesagt, bin ich gut genug. Ist dann mittlerweile ein berühmter Produzent geworden. Und ich wollte immer die härteste Band Deutschlands sein. Das war mein Ziel. Ich wollte das härteste, Scorpions war mal Weicheier für mich. So, dann habe ich gesagt, nee, Scorpions, das will ich so nicht, sie muss härter sein. Haben wir geschafft. Aber ich habe auch nie irgendwie

0: so, aber der hat ja auch sehr polarisiert.
1: Ja.
0: Und ich kann mir schon vorstellen, dass ihr auch viel, viel Prügel eingesteckt habt.
1: Ja, ich war ja immer, also bei mir gab es ja nur entweder, man hat die Stimme geliebt oder gehasst, dazwischen gab es ja nichts.
0: Aber das ist auch gut so.
1: Ja, und dann ist auch besser, als wenn du irgendwie so schwammig irgendwo rumeierst. Ja. So, und bei mir ist halt so, wenn du eine CD hörst, dann weißt du auch, wer da singt, ja. So,
0: genau.
1: Und das ist dann, ich sag mal so, das kommt natürlich auch noch dazu, es ist ja nicht jedem gegeben. Ich sag mal mit Schauspielern zum Beispiel, ja. Es gibt Leute, die haben Charakter, es gibt aber auch Leute, So, und dann hast eben das große Glück gehabt, dass ich eben so eine ausgefallene Stimme habe, ja. Es gibt ja nun wahnsinnig viele gute Sänger, wo ich immer sage, ja, so würde ich auch mal gerne singen, aber geht nicht. Aber das sind alles keine, ja, da kannst du auch den nehmen oder den nehmen oder den nehmen. Da ist nichts Besonderes dran, ja, die können halt gut singen. Aber da ist nicht eben...
0: Warst du immer glücklich damit, die Stimme zu haben, die du hast? Oder hast du dir auch eine Zeit lang das verflucht und gewünscht?
1: Nee, ich habe eigentlich die Stimme, ich kann mich zwar selber nicht hören, das können aber Schauspieler, können sich auch selber nicht gerne Filme angucken, weil ich finde mich ja immer ganz schrecklich. Aber ich sag mal, ich habe...
0: Immer noch?
1: Ja, sagen wir mal, bei einigen Sachen denke ich dann mal, oh, aber man gewöhnt sich ja daran. Aber ich sag mal so, ich habe nie versucht irgendwie zu sagen, ja, da muss jetzt mal irgendwie doch anders. Ich mache einfach, ja, und das funktioniert ja gut, kann man ja nicht klagen.
0: Das wäre die Frage gewesen, was man da so erwarten kann. Kannst du da schon mehr zu sagen oder ist das alles noch in der Planung? Auf der kommenden Tour. Ja, also überhaupt. Setlist, aber auch überhaupt.
1: Ja, wir sind hier mal vorsichtig. Wir buchen also eigentlich so genau Größenordnung wie letztes Mal. Also so bis 1000 bis 1200 hoch, ist immer unterschiedlich von Ländern her. Wir versuchen eine gute Bühnenaufbau zu haben, was Nettes zu fabrizieren, was gut aussieht. Aber da sage ich mir, das ist eigentlich nicht das Wichtigste, sondern die Musik sollte überzeugen. Und das ist mir eigentlich das Wichtige. Und da wollen wir halt versuchen, die ganze Setliste auch mal ein bisschen umzustricken. Eben, wir wollen mal gucken, vielleicht ein Akustikset einbauen. Wir werden viele alte UDO-Sachen spielen, die wir teilweise noch nie gespielt habe oder ewige Zeit nicht mehr gespielt habe. Viel vom neuen Album, also ich gehe mal davon aus, vom neuen Album, also ich werden bestimmt 5, 6, 7 Songs sein, die wir spielen werden.
0: Hört sich dann an wie 2,5 Stunden Show.
1: Ja, die machen wir auch meistens.
0: Echt?
1: Zwei Stunden sind wir meistens mal auf der Bühne. Ja. Also das ist immer ein ziemlich langes Set, was wir machen. Und ich finde auch, man kann das schon sich so einteilen, dass man da jetzt nicht jeden Abend komplett fertig von der Bühne geht. Das kann man alles schon so machen. Und ich finde auch, wenn ich das mal heute höre, gerade in Amerika, wo wir waren ja in Amerika, nach langer Zeit, und da habe ich mich dann gefragt, sag mal, wie lange ist denn so Headliner-Set? Ja, Gott, das will aber nicht länger als 90 Minuten. Dann ist er bitte was? Ja, das stehen die nicht durch. Ja, dann haben wir 100 Minuten gemacht in Amerika. Dann war aber auch Ende.
0: Ach, die Leute stehen das nicht durch? Das Publikum nicht?
1: Nee, das finde ich viel zu lang. Und ich sage mal, er sagte hier, die Band 60 Minuten, 70 Minuten sind die durch, mit Zugaben. Also bitte, dann könntest du ja in Europa, dann hast du aber, E-Mails oder irgendwie Leserbriefe nach dem Motto, hallo? Ja, das ist, nee, das. Ich finde, wenn man sowas macht, dann das haben die Leute auch irgendwo verdient. Es ist was anderes, sag ich mal, wenn du jetzt wie in Amerika 4, 5 Vorbands davor hast. Dann sind die Leute natürlich auch irgendwo. Nur ich habe gesehen, die Leute kommen eigentlich auch erst ziemlich spät. Dann die an die Vorbands da in den Clubs.
0: Will auch keiner sehen.
1: Will eigentlich gar keiner sehen.
0: Ja, ja. So eine Unart irgendwie,
1: finde ich. Ich finde, wir versuchen immer auf Tour irgendwie was Interessantes als Special Guest zu haben.
0: Wisst ihr das schon, wer da dabei sein wird?
1: Das ist ja schwierig, die Leute haben ja alle kein Geld. Ja, so eine Tour ist natürlich auch, wenn wir machen, ich glaube, ich bin schon mittlerweile schon bei über 50 Shows, die jetzt schon stehen. Und da, sage ich mal, rumzureisen kostet richtig Geld. Und da haben natürlich, das ist auch ein großes Manko. Die Bands wollen alle ganz gerne, aber können nicht, weil keiner mehr zahlt. Ja. Wir hatten Firmen, die geben mir keine Supportung mehr raus. Schwierig. Ja, schwierig. Wir sind da mit so einigen Sachen zu Gange, aber das wäre jetzt blöd, den Namen

0: nennen, weil das weiß ich nicht. Wir werden gucken, wir wollen, was wir machen wollen, ist auf jeden Fall ein Special Guest mitnehmen. Und dann haben wir gern immer irgendwie eine Band oder vor, so eine junge Band.
1: So auch lokale Bands oder?
0: Ja, dann haben wir mal eine Zeit lang gemacht. Immer in jeder Stadt immer eine lokale Band. Chaos.
1: Ja.
0: Das ist Chaos. Und dann nehmen wir lieber, sagen wir mal, eine junge Band, die dann vielleicht, ich sag mal, Skandinavien mitmacht. Und dann nehmen wir und suchen uns eine andere junge Band, die dann, weiß ich, ein paar andere Länder mitmacht. Aber da in jeder Stadt so eine lokale Band. Da kannst du machen, dann die sind da alle,
1: dein Bier, essen
0: ja, die sind da alle höllen nervös und dann können sie dann nicht umgehen, weil es ja so wenig Platz dann auf der Bühne und ach du liebe Güte, da war man jetzt mal und ja und wie gesagt mehr als zwei Bands davor, muss nicht sagen.
1: Nee.
0: Dann sind die Leute auch tot. Du, und wie gesagt, ich freue mich auf die Tour, die jetzt kommt.
1: Ich auch.
0: So wie gesagt, gerade aus Amerika wieder. Hat nach 12 Jahre nicht in Amerika gewesen.
1: Echt?
0: Ja, weil das hat keinen Sinn gemacht. Da bin ich ja auch sehr bodenständig. Weil wir hatten keine Plattenfirmen, Alben gab es drüben nicht in Amerika. Da haben wir gesagt, ja, haben wir Angebote gekriegt, wo ich dann gesagt habe, ach nee, das muss man auch nicht unbedingt tun. Wir haben jetzt das große Glück, auch die ganzen Jahre, sag ich mal, Russland war für uns oder ist immer noch. Da habe ich mich auch ganz großartig für Amerika interessiert, weil Metal war auch gar nicht so angesagt. Und jetzt haben wir Management drüben in Amerika, wir haben die Plattenfirma drüben ein Office aufgemacht, Promotion, Booking etc. Da stimmt das ganze Backup, das Angebot war gut und haben wir gesagt, okay, wir kommen mal rüber. So hat man das Promotion-Tour gesehen und das hat, ohne, ich bin ja da mal sehr zurückhaltend, aber das hat eingeschlagen wie eine Bombe. Und da weiß ich jetzt schon, dass wir so Mitte Februar für 6 Wochen geholfen werden. Nächstes Jahr.
2: Also nächstes Jahr im Februar Udo Dirkschneider mit Judy O. dann doch wieder in den USA, nachdem sie es nach 12 Jahren jetzt im April dann doch nochmal gewagt haben, rüberzugehen und sehr erfolgreich waren. Im Herbst könnt ihr sie dann hier auch in Deutschland live erleben. Unter anderem am 23.10. in Berlin im C-Club. Darauf freue ich mich persönlich sehr. Wir sind fast am Ende des Rocklabors angekommen. Einen letzten Interviewpart mit Udo habe ich noch. Und dann ist es leider auch fast schon vorbei. Ich hätte mich gerne noch viel länger mit ihm unterhalten, weil er ja einfach auch unheimlich viel zu erzählen hat.
1: Ich habe eben gesagt, das ist die letzte Frage, aber stimmt nicht. Ich habe noch eine, weil die habe ich vergessen zwischendurch.
0: Also ich mache keine Farewell-Tour.
1: nein, ach Quatsch, geht nochmal um das Album. Sag mir doch bitte nochmal was zu dem Albumtitel, Steelhammer. Das ist ein sehr prägnanter Begriff. Ja. Was verbindest du jetzt damit?
0: Also ist das jetzt Steelhammer so ist eigentlich Hommage an die Musik, die wir machen. Ja. Ja, so. Also jetzt nicht kein großgreifender Text. Cover. Also wir hatten ja mal unseren Master-Tutor, der war dann aber auch irgendwann mal zu Ende ausgelutscht, da war ich dann auch mal so ganz glücklich mit. Und wir hatten eigentlich sollte das Album heißen Metal Machine. So, dann haben wir gesagt Mean Machine, Man Machine und jetzt auch noch Metal Machine, nee. Und dann hatten wir Steelhammer, der Song war da, dann haben wir gesagt Steelhammer, ein guter Metal-Titel, haben dann praktisch unserem Cover-Menschen den Titel gegeben und gesagt, mach mal. War der erste
1: Entwurf.
0: Was kam. Dann haben wir gedacht, genau so. Da kann man auch nichts zu erklären. Also das ist, wenn man das sieht, weiß man eigentlich, was für eine Musik dann so damit verbunden.
1: Ja, werden. Ich wollte gerade sagen, es ist auch eine Ansage, ne? Das ist hier, was du kriegst.
0: So. Und im Prinzip muss ich auch sagen, mit dem Album sind wir eigentlich auch wieder ein bisschen, das hört sich mal blöd an, zurück zu den Wurzeln. Ich habe ja die Wurzel nicht verlassen.
1: Steht da drauf.
0: Habe ich ja im Prinzip
1: auch
0: nicht.
1: Back to the Roots, steht hier.
0: Echt?
1: Ja.
0: Hab ich noch gar nicht gesehen.
1: Steelhammer marks a return to the band's roots.
0: Ja, ich meine...
1: A return to real organic drum sound and biting metal guitars.
0: Es ist im Prinzip, was wir gemacht haben, oder was ich gemacht habe an Produktion, ist im Prinzip, Stefan hat anders gearbeitet, der hat für den Computer gearbeitet. Da klangen mir die letzten Alben zu kalt, haben wir so ein bisschen Kühlschrankproduktion. Und jetzt habe ich gesagt, okay, ich will das anders haben. Ich will die Leute im Studio haben. Ich will auch richtig mit Verstärkern und Boxen arbeiten und mit, also lebende Menschen. Und das hat sehr gut funktioniert. Auch klingt klar, haben wir moderne Technik, aber es gibt ja keine Bandmaschine heute, weil man fällt alles weg. Aber, sag ich mal, das Grundprinzip vom Recording haben wir eigentlich wieder benutzt. Und das, glaube ich, haben viele Leute gesagt, wow, gibt vielleicht auch einen Anreiz vielleicht für andere Bands vielleicht mal wieder so in die so. Richtung zu
1: es
0: gehen.
1: Es geht auch wieder in die Richtung,
0: so. Und das finde ich auch gut so. Weil ich meine, ich habe das ja auch gesehen im Studio mit den Gitarristen, wenn die dir gegenüber sitzen, ja, also gerade unser Russe, der ja nur alles alleine eingespielt hat, der war natürlich auch höllennervös, aber da kannst du direkt kommunizieren und kannst sagen, nee, hör mal, das macht das mal da anders und so. Und das merkt man einfach, weil das lebt alles. So, und jetzt gerade in Ibiza bauen wir, sind gerade dabei, ein Studio zu bauen. Also richtig, wir haben, ein Studio war ja schon da, wir haben auch Gesang und Gitarren teilweise aufgenommen. Das machen wir jetzt richtig professionell und dann wird sich die ganze Produktion so ziemlich nach Ibiza komplett verlagern. Ist auch angenehm, so, wenn man die Tür aufmachen, guckt auf Palmen, dann Sonne, rutscht nicht schlecht so.
1: Aber nicht, dass ihr dann Reggae macht bald.
0: Ja, auch nicht schlecht.
1: Ja. Das sind die Pläne, ne? Erst die Ballade und dann kommt Reggae.
0: Dann kommt Reggae, ja. Das glaube ich nicht. Aber ein bisschen kommt man nie, aber nee, das kann man eigentlich nicht vorstellen. Aber ich sag mal, ich sag mir immer, ich weiß auch nicht, die Leute sagen immer, ja, ich sag mal, mit einem Dudelsack oder mit einem Akkordeon und jetzt hier mit Orchester und nur mit Piano. Ich weiß ja noch gar nicht, was wir jetzt demnächst machen, wenn wir komponieren. Ich habe zwei neue Leute dabei. Ich meine, ich habe da schon so ein paar Ideen von denen gehört. Da würde ich jetzt schon liebend gerne ins Studio gehen, ein neues Album machen, weil ich weiß, da kommen Sachen, da werden einige Leute auch noch ganz komisch aus den Augen gucken. Und da weiß ich noch nicht, wenn die Stücke fertig sind, ich sag mal, wenn ich die Querflöte da brauche oder meine, die muss da sein, dann kommt da eine Querflöte hin, da habe ich nichts mit zu tun. Ja. Weil ich sag mir, aufpassen muss man halt, wenn man so mit solchen Sachen, wir haben ja auch ein paar Keyboards unten drunter, die können wir weglassen, wenn wir die live spielen. Dann muss man aufpassen, dass man sagt, man hat mich so überlädt, dann hat man im Endeffekt dann auf der Uhr stehen und sagt, machen wir jetzt irgendwie jetzt nur einen Keyboarder mitnehmen, ja. Oder Einspieler, das ist ja ganz gefährlich. Das muss ich nicht haben. Und das ist ein Punkt, wo man halt aufpassen muss, dass man da sagt, okay, die Nummer geht auch ohne. Aber im Studio, da kann man ruhig mal so ein paar Sachen ein Spielchen loslassen. Wenn, ich sag mal, geht immer um die Atmosphäre. Wenn ich jetzt eine CD höre, geht auch um die ganze Atmosphäre von dem Song. Live ist das immer eine andere Geschichte. So. Manche Songs kommen auch wesentlich härter. Ich weiß zum Beispiel hier, Steelhammer haben wir jetzt live gespielt. Das kommt live wesentlich extremer als auf dem Album. Ja. Also
1: Dampfhammer,
0: genau, ja. Aber was auch die Leute verbinden, dann wird auch, das Steelhammer hat bestimmt irgendwie mit dem Klitschko zu tun. Ich sage, nein, überhaupt nicht, mit der nennen wir Dr. Eisenfaust.
1: Achso, okay, ja, ich bin jetzt nicht so involviert.
0: Im Englischen Steelhammer.
1: Ja, in diese Boxszene.
0: Zum Leben, ich habe gesagt, nee, Kinder, also ihr suchen die aber immer Sachen zusammen.
1: Umgekehrt, Schultras, wahrscheinlich wird er euch demnächst ansprechen, ob er den Song verwenden darf.
0: Okay.
1: Ob er den Song verwenden darf, wenn er einmarschiert oder sowas.
0: Ja, das fand ich nicht, glaube ich, die ganze richtige Affäre. Ja.
1: Also nicht pompös genug, nicht
0: ja,
1: genug Hymne.
0: Ist wahrscheinlich nicht genügend Hymne, ja. Wäre auch nicht schlecht, aber ich sag mal so, es ist immer eigentlich, es ist immer komisch, was Leute damit verbinden, irgendwie. Aber bitteschön. Müssen wir irgendwas haben, irgendwas schreiben.
1: Also, ich sage mal ganz herzlichen Dank für die viele Zeit, die du dir genommen hast.
2: Ja, und da hat Ina dann das Gerät ausgestellt. Udo Dirkschneider hier wirklich eine ganze Stunde im Interview fürs Rocklabor am 27.05. in einem Hotel hier in Berlin, um die neue CD Steelhammer zu promoten. Ich habe mich sehr gefreut, ihn zu treffen. Es war ein sehr angenehmes, wunderbares Interview mit ihm. Ich hätte gerne noch 1, 2, 3 Stunden länger mit ihm mich unterhalten. Aber das geht ja vielleicht dann auch mal irgendwann bei Gelegenheit. Damit ist das Rocklabor am Ende angekommen. Nächste Woche, wie schon gesagt, Jonas and the Massive Attraction hier im Interview. Und die neue CD Live Out Loud wird vorgestellt. Und wir hören als letzten Song des Rocklabors für heute natürlich einen Song von Accept. Und das ist Son of a Bitch. Ina Kass sagt danke fürs Zuhören, bis nächste Woche und tschüss.